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Das mag ein wenig naiv klingen, war aber schon 1974 eine berechtigte Frage, als Nick Lowe den Song mit seiner Band Brinsley Schwarz aufnahm, ebenso als Elvis Costello ihn 1978 coverte. Und daran hat sich seit 2023, als die eben gehörte Version von Rhoda Dakar veröffentlicht wurde, eigentlich nichts Grundlegendes geändert. Rhoda Dakar also, What's So Funny About Peace, Love and Understanding. Und damit hallo zurück zur zweiten Stunde Sister Moon auf Radio 1 mit Thorsten Hempelt in Vertretung von Rafaela Segarra. Auf ihr erstes neues Album seit 2020 zu arbeitet sich offensichtlich gerade Tao Nguyen, die meist ohne ihren Nachnamen auftritt. Am 30. Oktober soll Show Me erscheinen. Just erschienen ist die dritte Single daraus, Catch as Catch Can. Und besonders stolz ist sie in dem Fall, Nico Case für einen Gastgesangsauftritt bei dem Song gewonnen zu haben. Denn von der ist sie großer Fan und sieht in ihr ein wichtiges Vorbild. Tao featuring Nico Case also jetzt, Catch as Catch Can.

Zuerst die neue Single von Tao, Catch as Catch Can, mit einem Gastauftritt von Nico Case, der übrigens gestern bzw. vorgestern am 8.9. jedenfalls Geburtstag hatte. Die besten Wünsche an dieser Stelle. 56 ist sie geworden, 27 war sie, als sie ihr erstes Album unter eigenem Namen veröffentlichte, The Virginian hieß es, und als hübscher Bandname war damals auf dem Cover zu lesen Nico Case and Her Boyfriends. Von dem Album stammte das zuletzt gehörte Lied Duchess, eine Scott Walker Coverversion, und da liegt es doch nahe, als nächstes ein Scott Walker Original zu spielen. Das tue ich dann auch gerne, nämlich eines vom zwar konsequent, aber wenig originell Scott 3 betitelten, genau, dritten Soloalbum des Noel Scott Engel getauften und 2019 verstorbenen ehemaligen Walker Brother, das fast auf den Tag genau 50 Jahre vor seinem Tod, also 1969, erschien. In 30 Century Man singt er davon, Charles de Gaulle die Hand zu schütteln, rät cool zu bleiben und alles, was man hat, in Frischhaltefolie zu verpacken. Das ist dann wohl der Stoff, aus dem die Popsongs nun mal sind. Scott Walker im interessanten Extrem-Stereo-Sound. Ich hoffe, Sie haben entsprechend funktionierende Lautsprecher zur Verfügung. 30 Century Man.

In den 80ern bestand eben nicht die ganze Popkultur aus buntem Plastik, auch wenn es so manche Retro-Sendung glauben lassen machen möchte. Auch eine auf, in Anführungszeichen, handgemachte Musik spezialisierte, in Anbetracht der vermeintlichen eigenen Unscheinbarkeit The House Martins benannte Band, war durchaus erfolgreich. Und das möglicherweise, obwohl ihre Texte obendrein tiefer hatten. Weswegen sie vermutlich auch so gut gealtert sind und leider auch nach 40 Jahren immer noch aktuell. So alt nämlich war das eben gehörte Lied mit dem mahnenden Titel Think for a Minute, in dem Sänger Paul Heaton vor Gleichgültigkeit, Egoismus, Rohheit und Herdentrieb warnte. Das erschien 1986 auf dem House Martins Debüt London Nil Hull 4. Danach gründete Heaton The Beautiful South. Nicht erst seit deren Ende 2007 ist er auch solo unterwegs und mit dem Ende August dieses Jahres erschienen Genius, mit J geschrieben, bei seinem 10. Album angelangt, wenn ich nicht irre. Darauf geht er mitunter etwas, rustikaler zu Werke als von seinen Bands gewohnt, aber es lohnt nach wie vor, ihm und besonders seinen Texten zuzuhören. Der des nächsten Songs scheint eine Art Nachruf zu sein auf jemanden, der Heaton zufolge nicht nur als der viel zitierte Ehemann, Vater und seinerseits Sohn in Erinnerung bleiben wird, sondern noch als ein paar andere Dinge, die es sehr unwahrscheinlich machen dürften, dass das Lied im britischen Radio im Tagesprogramm zu hören sein wird. Aber hier sind die berühmten Four-Letter-Words ja zum Glück kein Problem. Jetzt also Paul Heaton, a son, a father und wie Sie gleich hören werden, so manches mehr.

Ja, hatten wir es eben zuerst mit dem britischen Musiker Conrad Lambert zu tun, der seine Musik unter dem Namen Merz, also M-E-R-Z geschrieben und wahrscheinlich Merz ausgesprochen, veröffentlicht. Zum Beispiel kürzlich die EP Mystery City Pizza Delivery, von der das Stück Times stammte. Danach sagten sich Death Cab for Cutie erst selbst an, ehe sie mit Stone Over Water ein Lied von ihrer im Juni erschienenen neuen LP I Built You a Tower hörten. Am 1. Oktober spielen Death Cab for Cutie in der Columbia-Halle und aus diesem Anlass habe ich eine kleine Rarität hervorgekramt. Ich hatte ja an dieser Stelle schon das ein oder andere Mal von meinem Praktikum bei Radio 1 vor 21 Jahren erzählt und in dessen Rahmen habe ich auch ein Interview mit Sänger, Gitarrist und Hauptsongschreiber Ben Gibbard und dem Bassisten Nick Hamer geführt. Anlass war ihr damals neues Album Plans, von dessen Single Soul Meets Body Ben Gibbard im Anschluss an das Interview noch eine nur von seiner Akustikgitarre begleitete Version spielte. Die hören Sie nun, während ich mich am Kopf kratze und frage, wie 21 Jahre so schnell vergangen sein können.

0: Im Januar war sie zu Gast im Studio 1, was Sie bei Interesse auf der Radio 1 Webseite auch noch nachhören können, um ihre Debüt-EP Soft Skin vorzustellen. Die Österreicherin Johanna Gusmack alias Joe the Man, the Music. Den ja doch etwas unkonventionellen Künstlerinnennamen verdankt sie einem Wortohrwurm kurz vorm Einschlafen, wie sie damals im Interview erzählte. Vor wenigen Tagen hat sie eine erweiterte Version der Soft Skin EP veröffentlicht. Einen der neu dazugekommenen Songs hörten sie soeben, In My Head, Joe the Man, the Music. Davor Death Cab for Cutie, beziehungsweise streng genommen nur Ben Gibbard, der im Anschluss an ein Interview, das nur wenige Meter von dem Ort, an dem ich gerade sitze und doch zeitlich weit entfernt, nämlich vor unglaublichen 21 Jahren stattfand. Dieser Ben Gibbard, der spielte im Anschluss an das Interview noch eine Akustikversion von Soul Meets Body ganz alleine und die hörten sie gerade. Am 1. Oktober aber wird die Band natürlich zum Konzert in der Columbia-Halle dann vollzählig antreten. Gut, Radhika Meera Dade ist eine indo-schottische Musikerin, Tochter von Sushil Dade alias Future Pilot aka und hat im Mai ihr Debütalbum Cinepop veröffentlicht. Auf dem sind neben ihren Eltern auch Mitglieder der Pastels oder von Teenage Fanclub zu hören und sie hören jetzt daraus Nowhere Near Radhika.
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Zwei Generationen indo-britischer Popmusik mit ganz neuen Songs. Zuerst Radhika mit Nowhere Near von ihrem im Mai dieses Jahres erschienenen Debütalbum Cinepop und danach Cornershop, immerhin auch schon seit 1991 aktiv und damit vermutlich länger als Radhika überhaupt auf dieser Welt ist. Cornershop mit ihrer neuen Single, bei der Tejinder Singh und Co. einmal mehr gesanglich von Bubbly Cow unterstützt werden oder wurden. Bounce and Salute heißt die und auch ich grüße jetzt und zwar zum Abschied. Der letzte Song für heute kommt ebenfalls von Cornershop. Zum einen, weil das dazugehörige Album When I Was Born for the Seventh Time just seinen 29. Geburtstag feierte, also nochmal 8 Jahre länger als das Death Cab for Cutie Interview, das vorhin erwähnt wurde. Und zum anderen, weil ich einfach finde, dass der Titel sich hervorragend als Schlusswort einer rundum mitternächtlichen Radiosendung eignet. Sleep on the Left Side heißt er nämlich. Mein Name ist Thorsten Hempelt. Ich hoffe, Sie hatten ein bisschen Spaß in den letzten beiden Stunden. Bedanke mich fürs Zuhören. Tschüss und bis bald.

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2: Um 3 Uhr mit Wolfgang Berger. Vor den Wahlen in Mecklenburg-Vorpommern und in Berlin gibt es nochmal eine Vorwahlumfrage. Im Schweriner Landtag käme demnach die AfD auf 38% der Stimmen. Die SPD liegt aktuell bei 33%. Aus Berlin Sabine Henkel.
3: Die AfD hat 3 Punkte gut gemacht, die SPD einen. Die anderen Parteien sind weit abgeschlagen und können in dieser Umfrage auch keine Punkte machen. Die CDU liegt bei 7%, die Linke bei 9% und die Grünen bei 5%. Das BSW wäre nicht im Landtag, 4%. In Berlin ist noch sehr viel mehr offen. Die Linke liegt in Berlin knapp vor der CDU. Linke 21, CDU 20%. Die AfD kommt unverändert auf 18, die Grünen auf 16%, die SPD dann mit 12%.
2: Die Vereinigten Arabischen Emirate wollen 40 Milliarden Euro in Deutschland investieren. Das haben die emiratische Seite und die Bundesregierung während des Staatsbesuchs von Präsident Bin Zayed in der Bundesrepublik mitgeteilt. Damit wird die bisherige Investitionssumme des Golfstaates in die hiesige Wirtschaft deutlich erhöht. Der Scheich war zuvor in Berlin von Bundespräsident Steinmeier mit militärischen Ehren begrüßt worden. Beide Seiten hatten deutlich gemacht, dass sie den Staatsbesuch nutzen wollen, um ihre Beziehungen weiter zu verbessern. Der Vorsitzende der Innenministerkonferenz Grote unterstützt den Vorstoß von Nordrhein-Westfalens Ministerpräsident Wüst, die Voraussetzungen für ein AfD-Verbotsverfahren zu prüfen. Eine Bund-Länder-Arbeitsgruppe wäre der nächste logische Schritt, um alle relevanten Erkenntnisse und Materialien zusammenzuführen, sagte Hamburgs Innensenator dem Kölner Stadtanzeiger. Wüst hatte nach dem klaren Wahlsieg der AfD in Sachsen-Anhalt die Einberufung einer solchen Arbeitsgruppe vorgeschlagen. In der Fußball-Champions League hat RB Leipzig sein erstes Spiel der Ligaphase mit 1:4 beim italienischen Club AC Como verloren. Mit einem klaren Sieg ist dagegen der FC Bayern gestartet. Die Münchner schlugen Bodø Glimt aus Norwegen mit 5:0. Aus der Sportredaktion Jan Möller.
4: Eine Halbzeit lang fehlte den Bayern ein bisschen was. Die Zielstrebigkeit, das Glück, 0:0 stand es zur Pause gegen den Außenseiter vom Polarkreis. Aber dann Musiala kurz nach dem Seitenwechsel mit der Führung. Danach lief's bei den Münchnern. Kane, Davis und zweimal Ulisse trafen noch. 5:0, eine ganz klare Sache. Und das war es auch bei RB Leipzig in Como, wobei da der Bundesligist unterlegen war, taktisch und auch spielerisch. Als Maximovic nach einer knappen Stunde für die Leipziger traf, hatten die Italiener schon 3 Tore erzielt. Das 4. für den Champions-League-Neuling fiel dann kurz vor Schluss.
2: Das waren die Nachrichten. Das Wetter in Deutschland. Tagsüber längere freundliche Abschnitte, von Nordwesten her Schauer und einzelne Gewitter. Höchstwerte 17 bis 25 Grad. Es ist jetzt 3.03 Uhr.
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5: Ich wünsche Ihnen einen schönen Mittwochabend. Ich bin

Ein Killer-Song vom Killer-Album von Mine. Und tatsächlich fast alle Songs, all killer, no filler. Hallo zu 2 Stunden Swagger hier auf Radio 1, wo es heute neben Mine auch um Erykah Badu gehen soll in der 2. Stunde und auch um das Debütalbum von Musiker Dahi, auf dem es ein schaulaufendes Who is Who des Hip-Hop gibt. Erstmal aber nach London zur Musikerin Georgia Smith, die gerade ihr 3. Album What Are The Odds veröffentlicht hat.

I Lied, You Lied, Georgia Smith war das. Ein Song von ihrem gerade erschienenen dritten Album What Are The Odds, auf dem einige Lieder rausstechen und andere dann eher so vorbeirauschen. Das ist ein sehr tanzbares Album, funky, mit Anleihen an House, Two-Step, Amapiano. Mich kriegt dieses neue Album von Georgia Smith auf Albumlänge nicht ganz. Ich finde es irgendwie zu clean, so ohne Ecken und Kanten. Über die Stimme von Georgia Smith, da kann man nicht meckern. Die ist weiterhin wirklich großartig. Und mit ihrer Stimme ist sie am Anfang ihrer Karriere ja auch dem kanadischen Rapper Drake aufgefallen, der Georgia Smith dann nochmal bekannter machte, als er die damals 19-Jährige auf seinem Mixtape, /Album More Life, als Gastsängerin dabei hatte im Song Get It Together. Und Bezüge zu diesem Lied von damals gibt's auf Georgia Smith neuem Album What Are The Odds? Dancing.

Dancing, der aktuelle Song von Georgia Smith von ihrem neuen Album What Are the Odds? Und hier dieser Song zusammen mit Drake, der vor ein paar Jahren schon rauskam, Get It Together.

Take Me Back to Japan von den australischen Geschwistern Angus and Julia Stone, die nach längerer Zeit mal wieder gemeinsam ein Album rausgebracht haben. Karaoke Bar mit 10 Liedern drauf. Entstanden sind die angeblich auf Reisen um die Welt. Griechenland, Frankreich, Japan, Mexiko. Den Titelsong Karaoke Bar haben Angus und Julia Stone wohl auf der griechischen Insel Hydra geschrieben, nur ein paar Häuser entfernt von Leonard Cohns ehemaligem Zuhause. Cohn hat in den 60er Jahren ja dort gelebt und geliebt. Zu der Zeit, Anfang der 60er, da war er noch nicht der berühmte Songwriter und Musiker. Cohn hat auf Hydra Romane und Gedichtbände geschrieben und auf der Insel die Norwegerin Marianne Ihlen kennengelernt. Eine seiner großen Lieben und Musen in So Long Mary. Da geht es zum Beispiel um Marianne Ihlen. Sie hat ihn auch zu Liedern wie Bird on the Wire und Hey, That's No Way to Say Goodbye inspiriert. Kurz vor ihrem Tod 2016, da hat Leonard Cohen Marianne Ihlen einen bewegenden Abschiedsbrief geschrieben. Die beiden sind nie so richtig voneinander losgekommen. Es gibt auch eine Doku über diese Zeit. Wie komme ich jetzt nochmal auf Cohen? Ach ja, der Titelsong vom neuen Angus and Julia Stone Album Karaoke Bar, den haben die zwei Geschwister auf der griechischen Insel Hyra geschrieben und nur ein paar Häuser entfernt von Leonard Cohns Haus damals, da haben sie aktuell gewohnt. Und dieser Song, Karaoke Bar, der hört sich so an.

0: 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Noch ein Song von Mines neuem Album Killer. Ein tolles Album, fast alle Songs. Killer, No Filler. Ein Album, das vielleicht auch etwas drüber erscheinen kann mit dem Cover aus Blut, den Grills oder den Schmuck auf den Zähnen, den Soundexperimenten, der Stimmverfremdung. Ich liebe fast alles an diesem Album. Die modularen Synthesizer vorneweg. Weniger Instrumente, mehr Vibe. Das war Mines Motto bei diesem Album. Der Titelsong Killer, den mag ich am meisten, am allermeisten. Zum Beispiel den Text, in dem Mine beschreibt, wie sie sich gekillt hat, um sich neu zu erfinden, neu kennenzulernen und festgestellt hat, dass sie nicht mehr weniger möchte und sich dann wahrscheinlich auch von einigen weniger Menschen und weniger Dingen getrennt hat. Auch toll das berühmte Zitat von Cher, das sie in den Song eingebaut hat, dass die US-Fernsehjournalistin Jane Pauley 1996 auf NBC mit Cher geführt hat, also vor 30 Jahren. Und dann bei Cher mit den Worten nachhackte, meinen Sie das verbittert oder gemein, dass Männer wie Dessert sind und absolut keine Notwendigkeit? Und dann kommt diese ikonische Antwort von Cher, ganz und gar nicht. Ich liebe Dessert, ich liebe Männer, ich finde Männer sind die coolsten, aber man braucht sie wirklich nicht zum Leben. Und dann geht's weiter. Meine Mutter sagte zu mir, weißt du, mein Schatz, eines Tages solltest du ein geregeltes Leben anfangen und einen reichen Mann heiraten. Und dann sagte ich, Mama, ich bin ein reicher Mann. Mom, I am a rich man. Das ist dieses ikonische Zitat von Cher. Mine hat all das, wie gesagt, in den Titelsong ihres neuen Albums Killer eingebaut. Wir haben den Song vorhin schon gehört, aber weil er so schön ist, kommt er jetzt nochmal.
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Ich killte mich selbst. Killer, der Titelsong von Minas neuem Album. Mit diesem Zitat von Cher, die 1996 im Alter von 50 Jahren sagte, sie liebt es sehr und Männer sind die coolsten, aber man braucht sie wirklich nicht zum Leben. Wie gesagt, das hat Cher vor 30 Jahren im Alter von 50 in einem Interview auf NBC gesagt. Ich könnte mir vorstellen, dass Mina mit mittlerweile 40 an einem ähnlichen Punkt angekommen ist. Aber vielleicht unterstelle ich ihr doch irgendwas. Hier ist sie nochmal mit Lichter aus.

Ich liebe den Sound von modularen Synthesizern, so warm und so weich irgendwie. Ich könnte mich da wirklich reinlegen in diesen Klang. Für Mine war es wohl erfrischend, damit herum zu experimentieren und etwas Neues zu machen. Etwas, das anders ist als das, was sie vorher gemacht hat. Das neue Album Killer von Mine ist auch die Erzählung eines Selbstfindungsprozesses, musikalisch wie persönlich, so heißt es zumindest im Pressetext. Ein Prozess, der immer weitergeht, immer im Werden ist, nie abgeschlossen und der Mine in den vergangenen Jahren auch mehr Empowerment und Stärke gegeben hat. Auch weil sie immer mutiger geworden ist im Laufe der Zeit, weil sie sich weniger schämt, sagt Mine. Hier ist noch ein Song von Jasmin Stocker, wie Mine bürgerlich heißt. Alle Songs dieser Sendung können Sie übrigens auf der Radio 1 Homepage unter den Playlisten nachschauen. Nach den Nachrichten, da geht es dann unter anderem um das neue Album von Erykah Badu zusammen mit The Alchemist. Erstmal aber noch Mine mit Oxytocin.

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2: Um 4 Uhr mit Wolfgang Berger. Gut eine Woche vor der Landtagswahl in Mecklenburg-Vorpommern und der Abgeordnetenhauswahl in Berlin deuten Vorwahlumfragen auf ein knappes Rennen hin. Besonders in Berlin liegen die Parteien eng beieinander. Aus Hamburg Karl Schreiber.
3: Die Linke in Berlin liegt laut einer Infratest-DiMAP-Umfrage der ARD mit 21% knapp vor der CDU mit 20%. Dahinter landen AfD mit 18, Grüne mit 16 und SPD mit 12%. In Berlin regiert aktuell ein Bündnis aus CDU und SPD. Auch in Mecklenburg-Vorpommern bleibt es ein enges Rennen, wenn auch nicht ganz so knapp wie in Berlin. Im Schweriner Landtag käme laut der Umfrage die AfD auf 38% und die SPD auf 33%. Die anderen Parteien, CDU, Linke, Grüne und BSW, sind weit abgeschlagen.
2: Die Vereinigten Arabischen Emirate wollen 40 Milliarden Euro in Deutschland investieren. Das haben die emiratische Seite und die Bundesregierung während des Staatsbesuchs von Präsident Bin Zayed in der Bundesrepublik mitgeteilt. Damit wird die bisherige Investitionssumme des Golfstaates in die hiesige Wirtschaft deutlich erhöht. Der Scheich war zuvor in Berlin von Bundespräsident Steinmeier mit militärischen Ehren begrüßt worden. In der Schweiz sind bei einem schweren Unfall eines niederländischen Reisebusses mehrere Menschen getötet und verletzt worden. Die Polizei nannte zunächst keine konkreten Zahlen. Der Unfall ereignete sich im Kanton Graubünden im Osten des Landes. Nach ersten Ermittlungen stieß der Bus gegen eine Leitplanke und stürzte von der Straße. An Bord waren nach Angaben des Reiseveranstalters 48 Teilnehmer einer Rundreise, die am Montag in den Niederlanden gestartet war. In der Fußball-Champions League hat RB Leipzig sein erstes Spiel der Ligaphase mit 1:4 beim italienischen Club AC Como verloren. Mit einem klaren Sieg ist dagegen der FC Bayern gestartet. Die Münchner schlugen Bodø Glimt aus Norwegen mit 5:0. Aus der Sportredaktion Jan Möller.
4: Eine Halbzeit lang fehlte den Bayern ein bisschen was. Die Zielstrebigkeit, das Glück, 0:0 stand es zur Pause gegen den Außenseiter vom Polarkreis. Aber dann Musiala kurz nach dem Seitenwechsel mit der Führung. Danach lief's bei den Münchnern. Kane, Davis und zweimal Ulisse trafen noch. 5:0, eine ganz klare Sache. Und das war's auch bei RB Leipzig in Como, wobei da der Bundesligist unterlegen war, taktisch und auch spielerisch. Als Maximovic nach einer knappen Stunde für die Leipziger traf, hatten die Italiener schon 3 Tore erzielt. Das vierte für den Champions-League-Neuling fiel dann kurz vor Schluss.
2: Das waren die Nachrichten. Und das Wetter in Deutschland. Tagsüber längere freundliche Abschnitte, von Nordwesten her Schauer und einzelne Gewitter, Höchstwerte 17 bis 25 Grad. Am Samstag häufig trocken bei 19 bis 28 Grad. Am Sonntag dann im Süden länger freundlich, sonst viele Wolken und öfter Regenfälle, vereinzelt auch Gewitter bei 16 bis 26 Grad. Es ist jetzt 4:03 Uhr.
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5: Hallo zur zweiten Stunde.

Find Me von Dahi, ein Lied von seinem Debütalbum Black Boy Alternative. Über dieses Debüt kann man sich erstmal ziemlich wundern. Dahi hat Feature-Gäste dabei wie Childish Gambino, Vince Staples, Kendrick Lamar, Amber Mark. Was für ein Aufgebot an Stars und Sternchen für ein erstes Album. Wenn man dann allerdings weiter in seine Vita schaut, dann ist es gar nicht mehr so überraschend, dass er diese ganzen Hotshots dabei hat. Dahi ist ein langjähriger Hip-Hop-Produzent, auch schon mit einem Grammy dekoriert. Bürgerlich heißt er Dakuri Dahi Nachi. Er kommt aus Inglewood, also Los Angeles, und er hat für SZA, Nas, Drake, Vampire Weekend, Childish Gambino hatte ich schon erwähnt, Kali Uchis, Mac Miller, Travis Scott und so weiter und so fort Songs produziert und auch diesen Song hier von Kendrick Lamar von seinem zweiten Album Good Kid, Mad City.

Only in America von Vince Staples von seinem aktuellen Album Cry Baby. Vince Staples ist noch so ein hochkarätiger Musiker, mit dem Dakuri Dahinachi, kurz Dahi, zusammengearbeitet hat. Der 43-jährige US-Musiker hat gerade sein Debütalbum rausgebracht mit, wie gesagt, vielen hochkarätigen Gästen. Black Boy Alternative heißt dieses Debüt. Es ist sehr abwechslungsreich, hat rockige und ruppige Anteile. Auch westafrikanische Einflüsse sind darauf zu hören. Die hat Dahi von seinem Vater. Und es gibt viele experimentelle Facetten, und was immer im Vordergrund steht, das ist die gemeinsame Zusammenarbeit, nicht das Ego. Hier ist Dahi nochmal zusammen mit Vince Staples, Channel Trace und French Anthony.

Nochmal der US-Produzent Dahi zusammen mit Kendrick Lamar und Amber Mark. Dahi hat gerade sein erstes eigenes Album Black Boy Alternative rausgebracht. Ein sehr schönes Album. Das Debüt von Erykah Badu, das liegt schon etwas länger zurück. Nächstes Jahr Mitte Februar feiert Baduism 30-jähriges Jubiläum. Erykah Badu hat gerade zusammen mit The Alchemist ein neues Album veröffentlicht. Before the World Blows heißt es und davon der Song Breezy.

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1: Genau so heißt dieses Lied Valentine von Erykah Badu and The Alchemist und der Rapper Drum ist auch noch dabei. Erykah Badu and The Alchemist haben gerade ihr gemeinsames Album Before the World Blows rausgebracht und Tenor dieser 16 Songs auf dem Album ist genieß das Leben und lebe vor allem im Moment, bevor die Welt untergeht, before the world blows. Die Chemie zwischen Erykah Badu und dem Produzenten The Alchemist ist super auf diesem Album. Beide wirken frei und experimentierfreudig. Etwas, was ich bei Erykah Badu zuletzt ein bisschen vermisst habe, also das Freie, experimentierfreudig war sie ja immer, allerdings in letzter Zeit dann oft auch ohne roten Faden. Dieses neue Album hat auch eine schöne Dynamik, ist vielleicht ein bisschen zu lang, aber das ist wirklich Jammern auf hohem Niveau. Dadurch, dass das Album so viele Gäste dabei hat, ist es auch sehr abwechslungsreich. Steve Lacy ist zum Beispiel einer der vielen Feature-Gäste.

Steve Lacy ist einer der vielen Gäste auf dem neuen Album Before the World Blows, was Eric Habadou und The Alchemist gerade veröffentlicht haben. Das hier war er gerade solo mit seinem Song The Feeling, der auf seinem aktuellen Album Oh Yeah drauf ist, was im Sommer rausgekommen ist. Und ich habe durch dieses Album von Steve Lacy eigentlich nur noch mal realisiert, wie sehr ich Frank Ocean doch vermisse. Lacy ist ein gefragter Produzent. Er hat schon mit Leuten wie Denzel Curry, J. Cole, Kendrick Lamar, Solange, Kali Uchis und Mac Miller zusammengearbeitet und jetzt ist er, wie gesagt, auch auf Erykah Badus neuem Album dabei. Es ist übrigens Erykah Badus erstes offizielles Studioalbum seit 16 Jahren. 2010 kam ja New America Part 2, Return of the Ank raus und 2015 so eine Art Mixtape, das recht skizzenhaft wirkende But You Can't Use My Phone. Ihr neues Album versammelt, wie gesagt, so einige Feature-Gäste. Thundercat, Kamasi Washington, auch Earl Sweatshirt ist mit dabei. Der ist ja durch das Kollektiv Odd Future bekannt geworden. Dazu gehörten auch Tyler, the Creator und Frank Ocean. Earl Sweatshirt war schon als Teenager ein technisch außergewöhnlicher Rapper mit mehrfach reinen, ungewöhnlichen Betonungen, verschachtelten Bildern in seinen Lyrics. Und das alles rappte er dann recht beiläufig so daher, so dass es wirklich mühelos erschien. Jetzt ist Sweatshirt 32 Jahre alt und auch auf dem neuen Album von Erykah Badu and The Alchemist dabei. I know that man.

Applaus, Applaus, Applaus. Danke, danke, danke. Hat ein bisschen was vom Lied Benny and the Jets von Elton John, waren aber Erykah Badu and The Alchemist zusammen mit Earl Sweatshirt im Song I Know That Man vom neuen Album von Erykah Badu and The Alchemist Before the World Blows. Damit ist Swagger für heute fast schon wieder rum. Hier geht's jetzt weiter mit Sister Moon und Thorsten Hempelt oder mit dem schönen Morgen auf Radio 1 und meinen Kolleginnen Amelie Ernst und Julia Menger. Ich sage Tschüss für heute. Mein Name ist Elissa Hirsemann. Wir hören uns hoffentlich nächste Woche Mittwoch wieder. Bis dahin.

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0: Kandidaten der SPD zur Berliner Abgeordnetenhauswahl Steffen Krach in drei Fällen. Wie die Sprecherin der Staatsanwaltschaft dem RBB bestätigte, gehe es darum, dass Krach im Zuge einer Ausschreibung Geschäftsgeheimnisse verraten und die Geheimhaltungspflicht verletzt haben solle. Außerdem um Vorteilsnahme in zwei Fällen. Ute Schumacher, RBB 24.
1: Über diese konkreteren Vorwürfe hatte der Tagesspiegel zuerst berichtet. Auf einer Pressekonferenz am Donnerstagmittag hatte Steffen Krach von einer Spende an die Berliner SPD berichtet, die er unverzüglich zurücküberwiesen habe. Zu einer etwaigen zweiten Spende äußerte sich Krach nicht. Krach bezeichnete die erhobenen Vorwürfe als haltlos, wie sein Sprecher am Abend im RBB bestätigte. Für Steffen Krach gilt die Unschuldsvermutung.
0: Die Fluggesellschaft Emirates will künftig täglich zwischen dem Flughafen BER und Dubai fliegen. Die Vereinbarung ist Teil eines neuen Luftverkehrsabkommens zwischen Deutschland und den Vereinigten Arabischen Emiraten. Berlins regierender Bürgermeister Wegner begrüßte die Entscheidung. Damit werde die internationale Anbindung des Flughafens BER verbessert. Brandenburgs Infrastrukturminister Krumbach spricht von einem Aufbruchssignal für den Wirtschaftsstandort Brandenburg. In Berliner Milieuschutzgebieten dürfen möblierte Wohnungen nur mit Genehmigung befristet vermietet werden. Das hat das Berliner Verwaltungsgericht entschieden und damit die Klage einer Wohnungseigentümerin abgewiesen. Mario Bartsch, RBB 24.
2: Das Urteil gilt für Wohnungen, die vorher dauerhaft vermietet waren. Zur Begründung hieß es, die Kurzzeitwohnungen stünden beispielsweise Familien mit Kindern oder einkommensschwachen Haushalten nicht mehr zur Verfügung. Solche Haushalte prägten aber genau das Milieu, das geschützt werden soll. Gegen das Urteil kann noch vor dem Oberverwaltungsgericht Berlin-Brandenburg vorgegangen werden.
0: Der Berliner S-Bahn-Ring ist seit heute früh bis in die Nacht zu Montag zwischen Halensee und Beusselstraße in beide Richtungen unterbrochen. Das betrifft die Linien S41, S42 und S46. Ein Ersatzverkehr mit Bussen wird eingerichtet. Die Busse sollen je nach Tageszeit alle 5, 10 oder 15 Minuten verkehren. Die Deutsche Bahn will die geplante Sperrung der RE1-Strecke zwischen Berlin und Frankfurt-Oder verkürzen. Statt 9 Monaten am Stück soll die Strecke ab 2029 in 2 Phasen für jeweils 4 Monate gesperrt werden. Das hat die Bahn im Verkehrsausschuss des Landtags angekündigt. Soweit die Nachrichten. Weitere Meldungen aus Berlin und Brandenburg auf rbb24.de. Das Wetter heute: nach Frühnebel mal Sonne, mal Wolken und trocken, maximal 19 bis 23 Grad. Aktuell in Berlin-Steglitz 10 und in Klettwitz 5 Grad.
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4: Das stimmt.
5: Guten Morgen, es ist so kalt draußen. Ich habe mir einen dicken Pullover angezogen.
4: Wirklich?
5: Ich habe eine Mütze aufgesetzt.
4: Was sind das? 10? 11? 12?
5: Ja, 12 Grad in Potsdam.
4: Ja.
5: 5 Grad in Schipkau-Klettwitz. Also, 6 Grad in Guteborn.
4: Ich will nichts sagen, aber ich bin fast in meinem Wohlfühlbereich.
5: Yay, Herbst.
4: Ja, I love it.

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1: David Levithan, Schriftsteller. Was uns von Tieren und dem Chaos unterscheidet, ist die Fähigkeit, Menschen zu betrauern, die wir nie kennengelernt haben.
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0: Tomisk hier im schönen Morgen, einer der ersten Songs dieser Freitagssendung Slow Tonight. Das ist doch schon mal ein guter Ausblick auf dieses Wochenende. 5:10 ist es und es gibt viel zu besprechen und zu feiern.
1: Und zu feiern, absolut. Und Slow Tonight war gestern überhaupt nichts, ja, beim Basketball in der Berlin Arena beim Viertelfinale Deutschland-Belgien. Wir hatten das ja schon, ja, wie soll ich sagen?
0: Antizipiert?
1: Antizipiert, gefühlt, ja, dass das trotz dieses harten Gegners bei den Basketballerinnen bei der WM, also Belgien, dem Europameister, dass das vielleicht doch was werden könnte. Und es wurde was. Und es war zwischendurch mal knapp und dann aber am Ende doch 93-74. Die sind im Halbfinale, ja? Halbfinale.
0: Bist du ausgerastet zu Hause vor deinem kleinen iPad?
1: Ja, wirklich, genau. Genau so musst du dir das vorstellen.
0: Hast du es angeschrien?
1: Ja, und alle um mich rum eigentlich auch, ja. Und es macht so einen Spaß, weißt du, es ist nicht so dieses beim Fußball alles so überinszeniert und du kommst vor lauter Geld im Raum, kommst du gar nicht ins Stadion und so, weißt du. Das macht so einen Spaß, also ich bin total dabei und ich freue mich so, dass am Samstagnachmittag dann geht es gegen Frankreich im Halbfinale. Das ist vielleicht, also egal wie es ausgeht, also ich bin total Fan.
0: Dirk Nowitzki war gestern auch da, hast du den gesehen?
1: Genau.
0: Wurde der abgebildet ab und zu?
1: Der wurde abgebildet und der war auch total dabei. Also es sah bei Dirk Nowitzki auf der Bank eigentlich genauso aus wie bei uns zu Hause, so völlige
0: Ekstase.
1: Ja, so Körperspannung einfach die ganze Zeit. Ja. Das war ganz toll und wir machen das heute natürlich auch mal, das Ganze, arbeiten das nochmal auf um 9:15 mit Irete Amojo von der Basketball-Bundesliga, der Vorstandschefin sozusagen, die natürlich auch mal selber gespielt hat bis vor kurzem. Und da werden wir das nochmal analysieren, woran es denn lag und was da eigentlich so gut läuft gerade bei den Basketballfrauen.
0: So, und jetzt gucken Sie mal auf das Datum heute. Da fällt Ihnen sicher was auf. Es ist so ein ikonisches Datum mittlerweile geworden. Seit 25 Jahren. Heute ist der 11. September. Und 2001 natürlich. Das Schreckliche damals ist passiert in New York, in Washington, in Pennsylvania. Terroristen haben Flugzeuge unter anderem in die Türme des World Trade Center gesteuert. Und der Journalist und Schriftsteller Alexander Osang, der war damals in New York. Als Reporter für den Spiegel mit seiner ganzen Familie. Viele kennen die Reportagen, die er danach für den Spiegel geschrieben hat, das Buch auch, Wo warst du, heißt es. Und diese Frage wollen wir Ihnen und ihm heute auch nochmal stellen, denn er ist damals über die Brooklyn Bridge auf die brennenden Türme zugelaufen, während ganz viele Menschen geflohen sind, zu Recht natürlich, staubbedeckt ihm entgegengekommen sind. Wir fragen ihn, was das damals war. Journalistischer Instinkt, Mut, Selbstüberschätzung über diesen 11. September in New York und natürlich auch darüber, wie sich Stadt, Land und Welt danach verändert haben, sprechen wir mit Alexander Osang heute ab 7:30 hier im schönen Morgen.
1: Und wir gucken auch nochmal auf Berlin, auf die Abgeordnetenhauswahl. Und wir hatten einen Mann vor genau einer Woche zu Gast hier im Spitzenkandidatinnen-Check zur Abgeordnetenhauswahl. Das war Steffen Krach von der SPD. Wir hatten sie ja alle hier von den großen Parteien. Und jetzt ist er heute wieder bei uns am Apparat, denn er muss ein bisschen was erklären. Ne? Die Staatsanwaltschaft in Hannover ermittelt gegen ihn in 3 Fällen jetzt. Es geht darum, dass er im Zuge einer Ausschreibung Geschäftsgeheimnisse verraten haben soll. Unschuldsvermutung, ne? Und um den Verdacht der Vorteilsnahme in 2 Fällen. Gestern hatte er ja auf einer Pressekonferenz noch von einer Spende gesprochen an die Berliner SPD. Oder 3 Fälle. Also was ist das, was ist da eigentlich jetzt genau los und hat da vielleicht noch was hinzuzufügen? Wir gucken mal und fragen ihn das alles um 7:15.
0: Ja, Safe Space hier für Steffen Krach. Er kann uns alles erzählen, was er noch loswerden möchte und beichten. Dazu gibt's die beste Musik der Welt. Natürlich heute ganz viel neue Musik. Es erscheinen fantastische neue Alben, unter anderem von Block Party. Und jetzt gibt's erstmal Texas. Ein Klassiker, Black Eyed Boy 5:14.

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0: Das kann ich gut verstehen. Clouseau gehört und mitnehmen hier um 5 Uhr genau 22 jetzt.
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2: Stau ist doch schon mal ein gutes Stichwort. Da kommt es ja manchmal auch zu Auffahrunfällen. Gar nicht lustig. Meistens ist es dann ein Blechschaden. Hoffentlich ist niemand verletzt. Ganz anders sieht das im Meer aus. Wenn Fische unterwegs sind und vor allem Orcas, diese riesigen Wale, dann kann auch schon mal was explodieren, wenn die aneinander geraten.
0: Ehrlich?
2: Unfassbar. Ja, angeblich. Das ist die Frage.
0: Klären wir jetzt mal mit Christoph Drösser. Stimmt's denn, Herr Drösser, dass Orcas Fische so heftig rammen, dass diese regelrecht explodieren?
3: Orcas heißen ja auch Killerwale. Den Namen tragen sie nicht zu Unrecht. Sie töten zum Beispiel Robben und Delfine und haben sogar schon eine Menge Schifferboote versenkt. Darüber haben wir ja auch schon geredet. Jetzt geht es um eine besondere Tötungsart, die Forschende dieses Jahr im Golf von Kalifornien beobachtet haben. Da hat eine Gruppe von Orcas sogenannte Spitzschwanz-Mondfische gejagt. Das sind ziemlich große Knochenfische, die bis zu 3,5 Meter lang werden können. Und die haben sie nicht einfach totgebissen, sondern sie haben eine besondere Taktik entwickelt. Ein Orca hat sich in die Rückenflosse des Opfers verbissen und das knapp unter der Wasseroberfläche festgehalten. Der andere ist dann aus großer Tiefe nach oben geschnellt. Mit einer Geschwindigkeit von bis zu 54 Stundenkilometern hat den Opferfisch von unten gerammt. Es gab einen lauten Knall und wie in einem Splatter-Movie hat sich dieser Mondfisch zerlegt. Die einzelnen Teile trieben im Wasser und konnten dann von den Orcas ohne große Schwierigkeiten verzehrt werden. Orcas sind sehr kooperative Tiere. Sie lernen zusammen und auch voneinander. Und so kann es sein, dass es nur diese eine Gruppe war, die diese besondere Jagdtechnik erlernt hat. Aber wer weiß, vielleicht findet man ja noch mehr Beispiele dafür. Auf jeden Fall haben die Forschenden da eine besonders brutale Tötungsmethode der Killerwale beobachtet, die tatsächlich mit der Wucht ihres Körpers ihre Opfer regelrecht zerlegen.
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0: Boah, wie sind die denn drauf? Ist ja krass.
2: Killerwale.
0: Es war mir nicht klar, dass es so abgeht da im Meer, ey.
2: Ja, und wir so? Gehen in den Supermarkt.
0: Under the sea, alles schön, ey. Ja, nischt ist.

0: Ticket und Burndowner, wir haben es jetzt 5:30.
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0: Da ist er ja schon wieder, der Sonne-Wolken-Mix hier in Ihrem Lieblingsradio. Heute, eigentlich alles wie die letzten Tage, ne? Weitgehend trocken, Sonne-Wolken im Wechsel, so maximal um die 20 Grad. In Prenzlau zum Beispiel und auch in Berlin 21 Grad maximal. Etwas schwacherer Wind als gestern und im Süden kann es auch ein bisschen wärmer werden, so 23 Grad.
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2: Auf Radio 1, auf den Brandenburger Fernstraßen läuft's gut. Meldungen über größere Störungen liegen uns nicht vor. Stadtverkehr Berlin, Tiergarten, die Klingelhöfer Straße ist stadteinwärts vom Lützowplatz wegen eines Feuerwehreinsatzes gesperrt. Der Tiergartentunnel ist noch bis kurz vor 6 gesperrt. City West, bis heute Mittag kommt's wegen des Staatsbesuches aus den Vereinigten Arabischen Emiraten rund um den Breitscheidplatz zu Sperrungen und Behinderungen immer noch. Aktuell ist zur S-Bahn wegen Bauarbeiten fahren bis Sonntag. Betriebsschluss, keine Züge zwischen Hallensee und Beusselstraße. Dafür fahren Busse. Betroffen sind hier die S41, die S42 und 46. Weiterhin gibt es Bauarbeiten in Weißensee. Die Langhansstraße ist nach einem Wasserrohrbruch ab Heinersdorfer Straße in Richtung Prenzlauer Promenade gesperrt. Fenfuhl, die Storkower Straße, ist wegen einer defekten Gasleitung hinter der Möllendorfstraße Richtung Prenzlauer Berg gesperrt. Und Kreuzberg, die Dudenstraße, ist nach einem Wasserrohrbruch zwischen Mehringendamm und Medfesselstraße bis auf Weiteres dicht. Wir wünschen Ihnen trotzdem eine gute Fahrt.
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0: Moin, moin.
2: Guten Morgen.
0: Was ist da denn los? Tanzende Menschen auf einer Leiter vielleicht oder auf einem Brett?
2: Es ist irgendwie zweigeteilt, dieses Bermuda-Dreieck-Cover. Unten steht ein Mann und er hält einen Balken in der Hand und darauf tanzt er aber selber. Mit seinen Freunden.
0: Ach stimmt, das ist ja er auch nochmal.
2: Die sind aber irgendwie auch gespiegelt. Also es kann alles nicht so richtig echt sein. Und die sehen, also er sieht ein bisschen abgerissen aus.
0: Da war sein irgendwie, Overall. Es war eine harte Nacht, sag ich mal.
2: Als wenn er so am Stacheldrahtzaun vorbeigelaufen ist.
0: oh Gott, was ist das? Wir klären es gleich.
2: Es wird, glaube ich, getanzt.
0: Ja, das, also wäre gut, wenn das jetzt Tanzmusik wäre, weil alle tanzen auf dem Ding.

0: Schluss. Aus.
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0: Was hat es mit dieser tanzenden Combo und dem abgerissenen Typen auf sich? Das hören wir jetzt und zwar von Kathi. Hallo und einen schönen Morgen für alle Frühaufsteher und die coolen Moderatoren-Duos.
2: Sind wir gemeint?
0: Zurück, natürlich. Mein Musikwunsch habe ich tatsächlich noch nie im Radio gehört. Dabei hat er Ohrwurmpotenzial. Geschenkt hat ihn mir ein lieber Freund vor etwa 40 Jahren und mein lieber Mann hat ihn für mich im Internet aufgespürt, als es noch kein Spotify oder ähnliches gab. Habe beide Menschen leider für immer verloren, doch weil sie neben allem auch musikalisch Akzente in meinem Leben gesetzt haben, bitte ich um eine fröhliche Erinnerung an glückliche Zeiten mit Killer on the Rampage von Mystic Rhythm. Danke und liebe Grüße von Kathi. Noch nie im Radio gehört? Das kann doch wohl nicht sein.
2: Naja, wir haben versucht, also die Musikredaktion hat versucht, ein bisschen was über dieses Musikprojekt Mystic Rhythm rauszufinden, den Song zu finden. Und die Musikredaktion sagt, wir können uns vorstellen, das war keine einfache Suche damals. Vor allem noch vor Spotify und anderen erleichternden Datenbanken. Wir fangen mal mit der Info an, die man relativ leicht herausfindet. Dieser Song ist ein Cover. Im Original von Eddie Grant, das ist der von Gimme Hope Joanna aus dem Jahr 1982. Wenn man dann aber wissen will, wer hinter Mystic Rhythm steckt, dann wird das Ganze schon kniffliger. Dann muss man ganz schön rumgoogeln und rumklicken und dann stößt man auf John Michael Aboro. Das ist der Mann hinter dieser Musik, wurde auch genannt King Little John, lebte Anfang der 80er in Barcelona und hat einen Hit gelandet mit einem Protestsong über Saddam Hussein. Okay, die 80er halt. Und dann hat er niemals ein ganzes Album rausgebracht, nur so verschiedene Singles. Und dieser Coversong ist einer davon. Killer on the Rampage, hier also in der Version von ihm, a.k.a. Mystic Rhythm.
0: Bin gespannt.
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0: ordentlichen Beats zum Wachwerden. Natürlich hier um 5.46 Uhr, dreiviertel sechs auf Radio 1.
1: Das Berliner Verwaltungsgericht hat ein Urteil gefällt, auf das viele mit doch relativ großer Spannung gewartet haben. Es geht nämlich um ein Verbot des sogenannten Wohnens auf Zeit. Im konkreten Fall ging es um ein Wohnhaus in Neukölln. Das Bezirksamt hatte dem Eigentümer verboten, dort Wohnungen befristet zu vermieten. Und der hatte dagegen geklagt.
0: Ute Bartel von RBB24 Recherche war im Gerichtssaal mit dabei und hat uns auf Radio 1 das alles nochmal erzählt.
2: In dem Mietshaus waren es 15 Wohnungen, die nur noch auf Zeit angeboten wurden, teilweise nur noch zimmerweise und sogar halbzimmerweise. Es wurde eine Rigipswand eingezogen und dann wurde dieses Zimmer nochmal um die Hälfte geteilt. Also wir haben mit einem jungen Studenten, der aus Russland kommt, gesprochen dort. Der hatte eine kleine Kammer, nicht mal 6 Quadratmeter und hat 600 Euro dafür bezahlt. Die Wohnung hat er sich aber noch mit 7 anderen geteilt, die die gleiche Miete gezahlt haben. Und da hat der Bezirk gesagt, das gucken wir uns nicht mehr länger an, da setzen wir jetzt ein Stoppschild. Hm.
1: Nee, da wollte natürlich keiner Geld verdienen oder so, ne? Es waren ganz, ganz faire Verträge offensichtlich. Also ja. Es wurde ein Stoppschild eingezogen, das heißt, der Bezirk hat die Klage des Eigentümers abgewiesen. Möglich war das, weil sich das Haus in einem Milieuschutzgebiet befindet, in dem gelten ja besondere Regeln zum Schutz vor Verdrängung.
2: Also das Gericht hat anerkannt, dass durch dieses Geschäftsmodell eben die Menschen verdrängt werden können. Und das ist mit den Zielen des Milieuschutzes nicht vereinbar. Denn in diesem Kiez, wir reden von Neukölln, Flughafenstraße, Donaustraße, also U-Bahnhof Hermannstraße, da leben Menschen mit geringem Einkommen, da leben Familien mit Kindern, die wollen dort dauerhaft wohnen. Und das Gericht hat eben gesagt, die können verdrängt werden, wenn es nur noch diese Wohnung oder zunehmend diese Wohnung gibt, die dann eben befristet und zu hohen Mieten angeboten werden.
0: Ja, und dieses Urteil jetzt, das könnte wegweisend sein, sagt Ute Bartel, denn es ist ein Präzedenzfall. Noch nie hat ein Gericht das Wohnen auf Zeit verboten. Deswegen haben auch alle anderen Bezirke gestern ganz genau hingeguckt.
2: Wir haben auch Vertreter aus anderen Bezirken als Beobachter im Gerichtssaal getroffen, denn auch dort greift ja dieses Geschäftsmodell um sich. Und auch dort wollen die Bezirke, die Bezirksämter dagegen vorgehen. Es hat wahnsinnig zugenommen, dieses Geschäftsmodell. Allein im vergangenen Jahr war jedes zweite Wohnungsinserat eine befristete Wohnung oder eben Zimmer auf Zeit.
1: Irre. Aber das letzte Wort ist noch nicht gesprochen. Ute Bartel geht davon aus, dass der Kläger, also der Eigentümer dieses Gebäudes, in Revision gehen könnte und das Ganze dann in der nächsthöheren Instanz entschieden werden muss.
0: Ja, solange können wir dann auch Mini-Wohnungen oder Zimmer zu 100 Euro den Quadratmeter mieten.
1: Oh, das klingt super. Hast du da eine?
0: Ich?
1: Ich steig da ein, also
0: bin versorgt.
1: Schnäppchen.

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1: Die Nibelungen nach Friedrich Hebbel, die Premiere im Hans-Otto-Theater Potsdam. Auch wenn Siegfried tot ist, der Mythos der Nibelungen lebt weiter. Das Spiel um Macht und Liebe mit vielen Ränken und Listen, mit Helden und Verrätern wurde immer wieder variiert, ideologisch aufgeladen und missbraucht. Aber warum beschwören wir immer wieder diesen Mythos der Nibelungen? Was erzählt er uns über Schuld und unseren Umgang damit? Regisseurin Alice Buddeberg konzentriert sich in ihrer Inszenierung auf Kriemhild und Brunhild, die beiden Frauen, die im Mittelpunkt der Geschichte stehen. Sie forscht nach dem, was nur allzu oft unerzählt bleibt, will wissen, welche Spuren Erfahrungen von Gewalt und Ohnmacht hinterlassen. Die Nibelungen nach Friedrich Hebbel, die Premiere heute 19:30 Uhr im Hans-Otto-Theater Potsdam.

0: Krach bezeichnete die erhobenen Vorwürfe als haltlos und wies sämtliche Vorwürfe zurück. Für Steffen Krach gilt die Unschuldsvermutung. Am Mittwoch war bekannt geworden, dass die Staatsanwaltschaft Hannover gegen Krach ermittelt. Konkret ging es laut Aussage Krachs offenbar um die Parteispende eines Unternehmers an die Berliner SPD, die von Krach jedoch abgelehnt und zurücküberwiesen wurde. Der Unternehmer hatte sich an einem Vergabeverfahren für die Nachnutzung eines Klinikgeländes im niedersächsischen Lehrte beworben und war unterlegen.
1: Im letzten Berlin-Trend vor der Wahl zum Abgeordnetenhaus liegt die Linke wieder knapp vor der CDU. Nach der Umfrage von Infratest DIMAP im Auftrag der ARD legen die Linken 2 Prozentpunkte zu und kommen auf 21%. Pauline Pieper.
2: Direkt dahinter folgt die CDU, die auf 20% kommt und damit leicht verliert. Die AfD steht unverändert mit 18% an dritter Stelle. Es folgen die Grünen mit 16%, die leicht verlieren, und die SPD, die etwas zulegt, mit 12%. Das BSW kommt unverändert auf 4%. In der repräsentativen Erhebung wurden zwischen Montag und Mittwoch dieser Woche rund 1.500 Personen befragt. Die jüngsten Ermittlungen gegen SPD-Spitzenkandidat Steffen Krach wurden erst am späteren Mittwochnachmittag bekannt und hatten deswegen weitgehend keine Auswirkungen auf die Ergebnisse.
1: Am letzten Tag der Haushaltswoche debattiert der Bundestag heute über den mit Abstand größten Etat für Arbeit und Soziales. Arbeitsministerin Baas plant 2027 Ausgaben von mehr als 201 Milliarden Euro, gut 4 Milliarden mehr als in diesem Jahr. Tim Aßmann.
3: Größter Einzelposten sind die Ausgaben für die Grundsicherung im Alter und bei Erwerbsminderung und natürlich für die Rente. Auch im kommenden Jahr werden die Leistungen des Bundes für die Rentenversicherung, also die Zahlungen, die nötig sind, um die Versicherung stabil zu halten, wieder steigen auf rund 132 Milliarden Euro. Die geschätzten Ausgaben für die Grundsicherung für Arbeitssuchende bleiben mit rund 51 Milliarden Euro ungefähr auf dem Niveau des Vorjahres. Im Etat von Arbeitsministerin Bärbel Baas enthalten sind auch steigende Zuschüsse an die Bundesagentur für Arbeit, denn höhere Arbeitslosenzahlen sind ebenso ein Kostentreiber im Haushalt des Arbeitsministeriums wie die strukturellen Probleme des Rentensystems, die zu mehr Zuschüssen für die Rentenversicherung führen.
1: Die Fluggesellschaft Emirates steuert künftig den Flughafen BER an. Das wurde zwischen Deutschland und den Vereinigten Arabischen Emiraten in einem neuen Luftverkehrsabkommen vereinbart. Axel Walter.
4: Für Berlins regierenden Bürgermeister Wegner werde nun die internationale Anbindung des Flughafens BER verbessert. Brandenburgs Infrastrukturminister Krumbach spricht von einem Aufbruchssignal für den Wirtschaftsstandort Brandenburg. Die Dienstleistungsgewerkschaft Verdi und Konkurrent Lufthansa dagegen kritisieren die Entscheidung. Die Verbindung vom BER nach Dubai wird im Winterflugplan auch von Condor und Eurowings angeboten.
1: Bayern München hat sein Auftaktspiel in der Fußball-Champions League gewonnen. Der deutsche Meister besiegte am Abend Bodø/Glimt aus Norwegen mit 5:0. RB Leipzig verlor dagegen bei Como in Italien mit 1:4. In der Handball-Champions League gewannen die Füchse Berlin bei Partizan Belgrad 44:33 und die deutschen Basketballerinnen stehen im Halbfinale der Weltmeisterschaft. Sie besiegten gestern Abend in Berlin Europameister Belgien 93:74. Soweit die Radio 1 Nachrichten. Weitere Meldungen bei rbb24.de.
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6: Die Temperaturen aktuell sind teilweise einstellig und das hatten wir jetzt lange so nicht. In Schipkau-Klettwitz zum Beispiel 6 Grad, Rathenow meldet 7 Grad, Jüterbog 9 Grad. Ansonsten haben wir in Berlin schon... Mann, klick um, Karte. 12 Grad in Berlin, 11 Grad in Potsdam und 10 in Cottbus. Geht heute rauf, maximal um die 20, 21 Grad. Dazu ein Mix aus Sonne und Wolken, ein bisschen Regen. Und so geht's dann auch ins Wochenende rein. Sehr herbstlich, spätsommerlich gemixt.
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1: Auf Radio 1, Stadtverkehr Berlin, Tiergarten, die Klingelhöfer Straße ist stadteinwärts vor dem Lützowplatz wegen eines Feuerwehreinsatzes gesperrt. City West bis heute Mittag kommt es wegen des Staatsbesuchs aus den Vereinigten Arabischen Emiraten rund um den Breitscheidplatz zu Sperrungen und Behinderungen. Aktuell ist zur S-Bahn wegen Bauarbeiten fahren bis Sonntag Betriebsschluss keine Züge zwischen Halensee und Beußelstraße. Dafür fahren Busse. Betroffen sind S41, 42 und 46. Bei der S-Bahn wird jetzt noch ein Signal repariert. Es kommt auf die Linien S8, 9, 46 und 85 zu Verspätungen und einige Züge fallen aus. Trotz alledem haben Sie weiterhin eine gute Fahrt.
7: Danke, Micha.
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1: Hallo zusammen.
2: Guten Morgen. Ich habe gestern ein ganzes Klassenzimmer schockiert.
1: Was hast du denn wieder gemacht?
2: Ich war beim Elternabend und dann war der Moment gekommen, an dem der Klassenlehrer gesagt hat,
1: wer bewirbt sich freiwillig?
2: Jetzt müssen wir die unangenehme Aufgabe, und ist schon so in seinen Sitz zusammengekrochen und ob er uns alleine lassen soll dafür, und hat so angefangen zu erklären, warum das wichtig ist, und dann habe ich mich einfach gemeldet und habe gesagt, ich mach's.
1: Und dann?
2: Und alle so,
1: Und ich dachte, alle happy, alle.
2: Und die Mutter neben mir hat gesagt, ich mach Stellvertreter.
1: Und zack, war es geklärt, oder was?
2: Und ich glaube, meine Tochter bringt heute ein paar Geschenke aus der Schule mit nach Hause, weil die werden alle sehr, sehr happy.
1: Ja,
2: bis
1: super.
2: Jetzt. Die wissen ja noch nicht, wie ich arbeite. Aber
1: stimmt, mal gucken, wie es wird. Neue Schule, da ist der Ruf noch nicht ruiniert, ne?
2: Nee, erste Amtshandlung, gleich meine WhatsApp-Gruppe gegründet.
1: Yeah.
2: Natürlich.
1: Viel Spaß.
2: Ich hoffe, ich werde es nicht bereuen.
1: Es wird toll.

0: Aber das ist doch gar nicht von Anne-Mai Kantereit, oder?
1: Nee, von Susan Vega eigentlich.
0: Absolut.
1: Immer
0: aber hier in dem Fall doch auch mal gecovert von Anne-Mai Kantereit und Giant Rooks um 6 Uhr und gleich 10 Minuten, 10 nach 6.
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3: Heute ist Freitag, der 11. September 2026. Einen runden Geburtstag feiert heute Schauspieler Alfie Allen. Den kennen Sie als Theon Greyjoy aus der Erfolgsserie Game of Thrones und vielleicht auch als Bruder von Lily Allen. Und ihn hier kennen Sie natürlich auch. Lange Sänger von The Verve, heute solo unterwegs, wird 55 Jahre alt und seinen 50. feiert heute Ex-Fußballer und jetzt Trainer Marco Rose. Nachdem er unter anderem Borussia Mönchengladbach, Dortmund und Leipzig trainiert hat, ist Rose mittlerweile in England gelandet und da unter Vertrag beim AFC Bournemouth.
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0: Nein, daran kommen Sie heute nicht vorbei, denn heute vor 25 Jahren haben Terroristen die USA angegriffen, indem sie Passagierflugzeuge unter anderem in die Türme des World Trade Centers in New York gesteuert haben. 3000 Menschen sind dabei gestorben, in New York und auch in Washington und Pennsylvania. In New York gibt es heute diverse Gedenkveranstaltungen und eine Extrasitzung im UN-Sicherheitsrat. Und in Berlin können Sie zum Beispiel die Galerie Camera Works besuchen. Dort stellen 14 Fotografen, die vor Ort waren, ihre Bilder aus. Titel Never Forget. Wir sprechen hier im schönen Morgen später auch darüber, über das, was passiert ist vor 25 Jahren, um kurz nach 7:30 mit dem Journalisten Alexander Osang. Der war damals in New York.
2: Das ist Berlin.
3: 9 Tage vor der Wahl zum Abgeordnetenhaus geben Kinder und Jugendliche heute bei der U16-Wahl ihre Stimme ab. Die Wahllokale sind dafür in diversen Kinder- und Jugendbibliotheken aufgebaut. Die Wahl soll jungen Menschen ermöglichen, demokratische Prozesse kennenzulernen, heißt es, und Politik aktiv zu erleben. Allerdings auch nicht zu aktiv. Die Ergebnisse sind nämlich nur symbolisch. Am Nachmittag gibt es dann im Theater an der Parkaue eine öffentliche Wahlparty für alle Kinder und Jugendlichen.
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0: In Frankfurt, also natürlich Frankfurt an der Oder, wird heute nicht geschlafen. Stattdessen gehen Sie möglicherweise zur Museumsnacht von 17 bis 23 Uhr. Eröffnet wird der Abend mit einem Konzert im Brandenburgischen Landesmuseum für moderne Kunst. Später gibt es Ausstellungen, Lesungen, Führungen und Konzerte, unter anderem in der St. Marienkirche und im Museum Viadrina. Auch das polnische Słubice ist mit Veranstaltungen und Ausstellungen dabei. Zum Programm gehören auch historische Straßenbahnfahrten und, ganz toll, der Eintritt ist überall kostenlos.
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3: Und in Cottbus können Sie heute und morgen besonders fancy Secondhand einkaufen beim großen Kostümverkauf im Staatstheater Cottbus. Im Probenzentrum an der Lausitzer Straße 31 gibt es jeweils von 10 bis 17 Uhr Kostümteile und auch Alltagskleidung zu kaufen. Die Preise liegen zwischen 1 und 20 Euro. Zum Anprobieren gibt es auch so einen extra Umkleidebereich. Der Verkauf läuft, solange die Kleiderstangen gefüllt sind, also seien Sie schnell.
0: Das klingt toll.
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0: Und das klingt auch toll, je nachdem, wie es natürlich läuft heute Abend. Ab 20.30 Uhr empfangen die Männer von Union Berlin den FC Schalke 04 in der Fußball-Bundesliga. Und heute Nacht fiebern wir auch im Tennis mit, wenn nämlich der Hamburger Alexander Zverev im Halbfinale der US Open auf den Russen Karen Khachanov trifft.
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3: In den analogen und digitalen Plattenläden stehen ab heute die neuen Alben von Block Party, Annette Louisan, Bonobo, Ebbo und Sylvain Esso. Die wichtigsten Neuerscheinungen bespricht Kollege Andreas Müller mit seinen Gästen im Soundcheck wie jeden Freitag ab 21 Uhr hier auf Radio 1.
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3: Und wir hören rein ins neue Album von Elektrokünstler Simon Green aus Leeds, besser bekannt als Bonobo. Distance in the Static heißt das neue Album, wird auch kommende Woche unser Album der Woche hier sein auf Radio 1. Und das hier ist Track 12, Me and You.

0: und Mia und Jo demnächst auch live zu erleben, nicht wahr?
1: Kann man sich gut vorstellen, oder? Dazu eine Runde zu dancen?
0: Ja.
1: Ist das ein Konzert, auf das du gehen
0: jetzt nicht
1: würdest, vielleicht?
0: Auf das ist ein Konzert, auf das ich mitgehen würde.
1: Ja.
0: Weißt du, es gibt
1: das
0: ja so Konzerte, wo du sagst, so, da muss ich sofort hin.
1: Ja.
0: Und es gibt Konzerte, wo man sagt, ach, also wenn du hingehst, dann warum nicht?
1: Und es ist so ein Konzert, das wird wahrscheinlich besser, als man denkt. Also viel besser, als man denkt, weil man vielleicht nicht so große Erwartungen hat. 11. März.
0: In der Berliner Oberarena.
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0: Gucci war in Beverly Hills. 6.21 Uhr jetzt.
1: Und wenn Sie sich immer noch fragen, wie lief eigentlich dieser Sommer musikalisch? 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
3: Auch in diesem Jahr wurde im Auftrag der Musikindustrie von einem Marktforschungsinstitut ein offizieller Sommerhit ausgerufen. Es ist ein Song, den man während der Fußball-WM recht häufig gehört hat, von Shakira, Dai Dai. Dai Dai, Iko, Darling, Alex, let's go. 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Sie singt an der Stelle in 5 unterschiedlichen Sprachen, Italienisch, Japanisch, Spanisch, Französisch und Englisch. Ich habe hier die sinngemäße Übersetzung. 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Als Sommerhit stand auch Lush Life von der schwedischen Sängerin Sarah Larsson zur Debatte. Und zu dem Song gibt es eine ziemlich interessante Erfolgsgeschichte. 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Dieser Song kam 2015 bereits auf den Markt und da klang er so. I live my day as if it was the last. 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Ja, genau gleich. Da hat sich in 11 Jahren überhaupt nichts getan. In den letzten Monaten gingen aber zunehmend Videos viral, in denen Sarah Larsson zusammen mit Fans eine ganz bestimmte Tanzchoreografie zu Lush Life bei ihren Live-Shows performte. Das hat den Song und die Karriere der schwedischen Sängerin ordentlich nach vorne katapultiert. Lush Life klang allerdings in einer ersten Version ein wenig anders. Hier mal nur das, was gerade im Hintergrund läuft. In dieser Version sollte der Song 2015 eigentlich auf den Markt kommen. Die Plattenfirma fragte aber kurz vor der Veröffentlichung ein paar Produzenten an, Remixe zu erstellen. Und sie landeten bei Fredo aus der Schweiz und Schuko aus Mainz. Die hatten im selben Jahr diesen Hit hier für Crow produziert. Traum heißt dieser Song und die beiden, vor allen Dingen Fredo, wie man liest, brachten bei ihrem Remix von Lush Life eine sommerliche Leichtigkeit ein. Das sind hier synthetische Plug-Sounds, die erinnern ganz subtil an alte Holzinstrumente, wie man sie vielleicht aus Afrika kennt. In Kombination mit der Spielweise wirkt das Ganze hell und freundlich. In den 90ern hätte man an der Stelle vielleicht Steel Drums genommen. So ein Klischee wird hier jetzt nicht bemüht. Dann hört man auch Pfeifen. Das bringt so ein spontanes Gefühl ein und nochmal Leichtigkeit. Das alles gefiel dem Label so gut, dass aus dem Remix die Hauptversion wurde. Der etwas dumpfer klingende Ursprungssong wurde 2021 mal zwischendurch als Retro-Version veröffentlicht, fand aber nicht sonderlich Beachtung. Um es nochmal auf den Punkt zu bringen, Melodien, Harmonien, Gesangsspuren, alles blieb gleich. Es war das neue Soundgewand, das Lush Life 2015 zum ersten und dank vieler viraler Videos 2026 zum zweiten Mal zum Hit machte.

0: Durch die schwedisch-schweizerisch-deutsche Kooperation ist Lush Life ein europäischer Welthit. Und vom Text her kann er mit Die Die von Shakira auf jeden Fall mithalten.
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2: Sind wir informiert über Die Die und auch über Sarah Larsson. Mal gucken, ob das hier mal ein Sommerhit wird. Schwierig, aber auf jeden Fall neu auf unserer Playlist von Farin Urlaub. Kein Pardon.

0: So, 36 haben wir jetzt. Wir könnten jetzt eigentlich Nachrichten machen. Was hältst du davon?
1: Let's do it.
0: Hallo?
1: Ganz verrückt.
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3: Die Staatsanwaltschaft in Hannover ermittelt gegen den Spitzenkandidaten der SPD zur Abgeordnetenauswahl Krach in 3 Fällen. Wie eine Sprecherin dem RBB bestätigte, soll Krach im Zuge einer Ausschreibung Geschäftsgeheimnisse verraten und die Geheimhaltungspflicht verletzt haben. Außerdem bestehe der Verdacht der Vorteilsannahme in 2 Fällen. Über diese konkreteren Vorwürfe hatte der Tagesspiegel zuerst berichtet. Krach wies erneut sämtliche Vorwürfe zurück, wie sein Sprecher am Abend dem RBB bestätigte. Um 7:10 wird sich der SPD-Spitzenkandidat hier im schönen Morgen von Radio 1 äußern. In Berlin gibt es nach der Cyberattacke auf die Verwaltung nun eine zentrale Anlaufstelle für die Betroffenen. Auf dem Portal berlin.de könnten sich Bürgerinnen und Bürger, die davon ausgehen, dass ihre Daten abgeflossen sind, informieren, teilte die Senatskanzlei mit. Der Hackerangriff Mitte August hatte Teile der Verwaltung tagelang lahmgelegt. Weil der Senat ein Lösegeld von 2 Millionen Euro in Bitcoins nicht zahlen wollte, haben die Hacker die Daten im Darknet veröffentlicht. In Hongkong sind 3 Aktivisten und Mitorganisatoren einer jährlichen Mahnwache zum Gedenken an das Massaker in Peking 1989 zu jeweils mehr als 7 bzw. 5 Jahren Haft verurteilt worden. Ende August waren sie bereits schuldig gesprochen worden, zum Umsturz der Staatsmacht angestiftet zu haben. Das Gericht warf ihnen vor, ein Ende der Einparteiendiktatur verlangt und damit die Regierungsgewalt der Kommunistischen Partei Chinas in Frage gestellt zu haben. Beim Unfall eines niederländischen Reisebusses in der Schweiz sind mehrere Menschen ums Leben gekommen. Ihre genaue Zahl will die Polizei erst am Vormittag bekannt geben. Die Rettungskräfte waren bis zum späten Abend im Einsatz. Der Bus prallte gestern im Kanton Graubünden gegen eine Leitplanke und kippte neben der Straße um. Die Ermittler gehen nach Medienberichten davon aus, dass kein anderes Fahrzeug an dem Unfall beteiligt war. Bayern München hat sein Auftaktspiel in der Fußball-Champions League gewonnen. Der deutsche Meister besiegte am Abend Bodø/Glimt aus Norwegen mit 5:0. RB Leipzig verlor dagegen bei Como in Italien mit 1:4. In der Handball-Champions League gewannen die Füchse Berlin bei Partizan Belgrad 44:33 und die deutschen Basketballerinnen stehen im Halbfinale der Weltmeisterschaft. Sie besiegten gestern Abend in Berlin Europameister Belgien 93:74. Soweit die Radio 1 Nachrichten. 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
0: Es ist offenbar einiges möglich wettertechnisch an diesem Wochenende. Heute geht es erstmal ruhig los mit vielen Wolken. Hin und wieder kommt auch die Sonne mal durch. Es bleibt trocken bei 21 bis 23 Grad in Berlin und Brandenburg. In der Nacht zu morgen sind dann stellenweise auch Schauer möglich. Und morgen wechseln sich dann auch wieder dichtere und lockere Wolken ab, aber es regnet eher weniger.
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3: Auf Radio 1 Stadtverkehr Berlin, Tiergarten, die Klingelhöfer Straße ist stadteinwärts vor dem Lützowplatz wegen eines Feuerwehreinsatzes gesperrt. City West, bis heute Mittag kommt es wegen des Staatsbesuchs aus den Vereinigten Arabischen Emiraten rund um den Breitscheidplatz zu Sperrungen und Behinderungen. Aktuell ist zur S-Bahn, wegen Bauarbeiten fahren bis Sonntag Betriebsschluss keine Züge zwischen Halensee und Beusselstraße, dafür fahren Busse. Betroffen sind S41, 42 und 46. Und bei der S-Bahn wird noch ein Signal repariert. Es kommt auf den Linien S8, 9, 46 und 85 zu Verspätungen und einige Züge fallen aus. Trotz alledem haben Sie weiterhin eine gute Fahrt.
0: Danke, danke.
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0: Moin, moin.
1: Guten Morgen. So, die Spitzengespräche sind rum. Wir hatten die Parteien, die gute Chancen haben, auch in Zukunft im Abgeordnetenhaus zu sitzen in Berlin, hier im Studio. Können Sie alles nachhören. Bei Radio 1 in der ARD Sounds App zum Beispiel und auf radio1.de.
0: Ja, aber SPD, CDU, Linke, Grüne, AfD, das sind ja längst nicht alle Parteien, die antreten am Sonntag in einer Woche in Berlin bei der Abgeordnetenhauswahl. Es gibt noch die sogenannten kleinen Parteien. Die wollen natürlich auch gerne irgendwie reinkommen ins Abgeordnetenhaus. Und was die für Berlin wollen, das klären wir gleich.

0: Die kommt auch nach Berlin. Sophie Reuer am 27. Oktober schon im Mikropol präsentiert von Radio 1. Und jetzt ist es 6.38 Uhr.
1: Alle kommen Sie nach Berlin, wenn Sie nicht längst schon da sind und da zum Beispiel wählen dürfen nächste Woche bei der Abgeordnetenhauswahl. Da werden auch neue Bezirksvertretungen natürlich gewählt. Und neben den großen Parteien, wir haben es gesagt, treten natürlich auch eine Menge kleine Parteien an.
0: Radio 1 Reporter José Luis Amsler hat sich umgeschaut, wie diese Parteien Berlin verbessern wollen und was sie sich auch von der Wahl erhoffen. Die Spitzenkandidaten, hallo erstmal José, guten Morgen.
1: Moin.
0: Die Spitzenkandidaten der großen Parteien, die waren ja schon alle hier bei uns zu Gast. Wer tritt denn sonst überhaupt noch so an? Verschaff uns mal einen Überblick.
2: Also insgesamt zugelassen wurden 17 Parteien, die es dann auch geschafft haben, die nötigen 2200 Unterschriften zu sammeln, um jetzt tatsächlich dann am Ende auf dem Wahlzettel zu stehen. Nicht geschafft haben das etwa die Piraten und die Freien Wähler, like wer sie noch kennt. Mit dabei sind aber unter anderem jetzt die Satirepartei Die Partei und die Hip-Hop-Partei Die Urbane. Und die größten dieser kleinen Parteien, die gerade in den Bezirken auch tatsächlich ganz gute Chancen haben. Das sind die Tierschutzpartei und Volt. Die habe ich dann auch persönlich getroffen.
1: Okay, Tierschutzpartei kennt man, die sind schon lange dabei. Und lass mich raten, die stehen vor allen Dingen für Tierschutz, oder?
2: Ja, wobei man dazu erstmal sagen muss, dass die Partei offiziell gar nicht Tierschutzpartei heißt, sondern Partei Mensch, Klima, Tierschutz. Das lässt ja schon darauf schließen, dass es in deren 96 Seiten immerhin Wahlprogramm zwar auch um Tierschutz geht, aber eben nicht nur, wie mir Spitzenkandidat Nico Puschinski erklärt hat.
3: Wenn wir ein Thema bearbeiten wollen, müssen wir zwingend die anderen Themen mitdenken. Das heißt, wir stehen für soziale Gerechtigkeit, für Umwelt- und Klimaschutz und natürlich auch für die Rechte der Tiere ein.
2: Und so ganz konkret wie dieser Ansatz dann beim Thema Klimaschutz. Die Tierschutzpartei will Berlin ja schon bis 2035 klimaneutral machen, also früher als jede andere Partei. Zum Beispiel auch durch den Ausbau von Solaranlagen auf Mietshäusern. Und wenn dann dadurch die Strompreise günstiger werden, was ja so die Annahme ist, dann sollen davon auch die Mieter profitieren. Ähnlich ist es beim Verkehr. Hier soll den Berlinern der Abschied vom Auto, der schmerzliche, auch finanziell erleichtert werden durch einen kostenlosen ÖPNV.
0: Oh mein Gott, das klingt ja fantastisch. Aber gut, als Kleinpartei muss man keine realistischen Vorschläge machen, oder?
2: Ja, naja, also dass so kleinere Parteien auch mal Konzepte, ich sag mal, als Denkanstoß in die Debatte geben, die so vielleicht nicht direkt umsetzbar sind, das ist klar. Im Fall des kostenlosen ÖPNVs hat mir Puschinski das aber ziemlich genau vorgerechnet und sagt, das wäre durchaus machbar. Und lokalpolitisch hat seine Partei auf Bezirksebene auch schon konkrete Vorschläge umgesetzt.
3: Wir haben angestoßen, dass wir in Spandau Frauentaxis implementieren, dass Frauen nachts sicher nach Hause kommen können. Wir haben aber natürlich auch viel im Tierschutz getan. Wir haben ein Taubenloft in Hellersdorf errichten lassen, dafür gesorgt, dass keine Giftköder mehr für Ratten verwendet werden dürfen, sowas.
2: Und jetzt ist das große Ziel natürlich der Einzug ins Abgeordnetenhaus, auch wenn es danach jetzt nicht unbedingt aussieht.
1: Natürlich will da zum Beispiel auch die proeuropäische Partei Volt rein. Was soll so eine Europapartei denn in Berlin verändern können?
2: Ja, also dieser europäische Gedanke, sag ich mal, spielt auch im Wahlprogramm für die Berlin-Wahl eine Rolle. Da gibt es zu jedem Thema sogenannte Best-Practice-Beispiele. Was die Idee dahinter ist, das hat mir Spitzenkandidatin Anna Auerbach erklärt.
4: Wir wollen die besten Lösungen aus Europa nach Berlin bringen. Und deswegen sagen wir, bauen wie in Wien, Digitalisierung wie in Dänemark, Bildung in Estland. Wir haben so viele gute Vorbilder, wo wir wirklich erprobte Modelle auch auf Berlin übertragen und anpassen können.
2: Am Ende soll es dabei also nicht um, Zitat, ideologische Grabenkämpfe gehen, sagt Auerbach, sondern um pragmatische Lösungen. Deutlich wird es zum Beispiel beim Thema Verkehr. Hier ist die Partei jetzt nicht grundsätzlich für oder gegen Autos, sondern will erstmal Anreize für den ÖPNV schaffen, zum Beispiel durch innovative Ideen wie digitale Rufbusse oder autonome Shuttles. Und was hier ja auch schon so ein bisschen anklingt, Volt ist auch eine durchaus wirtschaftsfreundliche Partei mit so einer gewissen, ja, Start-up-Mentalität. Dementsprechend ist auch ein Hauptziel, die Berliner Verwaltung digitaler und effizienter zu machen und damit natürlich auch für die Berliner, aber auch für Unternehmen attraktiver zu machen.
0: Pragmatische Lösungen und Start-up-Mentalität, was heißt das für das große Thema gerade, die Wohnungskrise?
2: Naja, erstmal hat mir Auerbach gesagt, was das nicht heißt. Sie positioniert sich nämlich ziemlich klar gegen große staatliche Eingriffe in den Wohnungsmarkt.
4: Durchdachte Lösungen lassen sich nicht so einfach verkaufen wie populistische Lösungen. Zum Beispiel das Thema Enteignung. Das klingt ja total einfach für viele als Lösung für die Wohnungskrise. Die Wahrheit ist, Enteignungen werden keine einzige neue Wohnung in Berlin schaffen.
2: Und auch einen Mietendeckel soll es mit Volt nicht geben. Stattdessen will man aber vor allem mehr und schneller bauen und auch hier bürokratische Vorschriften abbauen. Und so sollen dann auch bezahlbare Wohnungen entstehen.
1: Bei der Berlin-Wahl hoffen auch kleine Parteien wie Volt oder die Tierschutzpartei auf den Einzug ins Abgeordnetenhaus und die Bezirksverordnetenversammlung. Berichtet hat uns davon José Luis Amsler. Und auf rbb24 kann man das natürlich auch noch alles nochmal nachlesen. Auch was die Parteien, die anderen Parteien alle wollen. Danke dir, José.
2: Gerne.
0: Tschüss.
1: Tschüss.
2: Ciao.

0: Nothing Zones von Kurt Weill hier im schönen Morgen auf Radio 1, 6.46 Uhr ist es.
1: Yes, yes, yes. Es hat geklappt mit dem Halbfinale für die deutschen Basketballerinnen bei der WM zu Hause hier in Berlin. 93-74 am Ende gegen die Belgierin, ja, und das war so nicht absehbar. Sie sind Europameisterin, das ist nicht irgendwer. Am Anfang war es noch ein bisschen knapp und am Ende dachte man, ey, es läuft einfach. Es läuft.
0: Wie ist das denn möglich? Liegt es vielleicht am Heimvorteil? Sportreporter Armin Lehmann fasst das nochmal für uns zusammen.
2: Also es lag sicher auch am Heimvorteil. Also wie gestern das Publikum mitgegangen ist, wie sie jeden Block, jeden Ballgewinn, jeden Korberfolg der Deutschen gefeiert haben, das macht natürlich was mit dir und das macht auch was mit den Gegnerinnen. Aber es wäre mir zu billig zu sagen, es lag jetzt nur daran, dass sie zu Hause gespielt haben. Es war eine taktische Meisterleistung der deutschen Mannschaft, die überaus klug und gut verteidigt hat. 6 Spielerinnen haben dann alleine zweistellig getroffen. Und wenn man dann so gut und das gegen den Europameister spielt, dann hat man am Ende auch den Sieg verdient und in dieser Deutlichkeit mit diesem 93-74 war der Sieg nun wirklich nicht zu erwarten und es ist schon eine Basketball-Sensation, dass Deutschland jetzt im Halbfinale steht.
1: Absolut, jetzt geht es morgen im Halbfinale gegen Frankreich, die Silbermedaillengewinnerin von Olympia in Paris, also auch nicht irgendwer, ist ja auch kein Wunder, ist ja Halbfinale bei einer WM. Welche Chancen das deutsche Team da dann hat, das schätzt Armin Lehmann so ein.
2: Also ich habe die Französinnen ein paar Mal spielen sehen bei dieser Weltmeisterschaft und das ist schon ein bärenstarkes Team. Die spielen einen richtig tollen, fast schon eleganten Basketball und sind aber trotzdem sehr physisch, gehen ordentlich zur Sache und wissen ganz genau, wie gut sie sind. Und deshalb wird das ein sehr, sehr schweres Spiel für die deutsche Mannschaft. Aber wer so spielen kann, wie das Team gegen Belgien gespielt hat, der kann natürlich auch die Französinnen ernsthaft gefährden. Das Publikum wird wieder eine Rolle spielen. Die Französinnen haben diese Silbermedaille bei Olympia eben zu Hause gewonnen. Und diesmal hat Deutschland den Heimvorteil. Und das macht schon ein bisschen was mit den Spielerinnen. Das deutsche Team kann sicher mit dem jetzt Erreichten schon zufrieden sein. Aber nach dem Spiel haben uns eigentlich alle Spielerinnen unisono gesagt, es ist noch nicht vorbei. Wir haben noch 2 Spiele und am Ende möchten sie natürlich das Halbfinale gewinnen und einziehen ins Endspiel.
0: Wir haben noch 2 Spiele. Kriege ich ja Gänsehaut. Morgen Halbfinale. 16:30 geht's los in der Berlin Arena. Finale dann am Sonntag. Und wir bereiten uns auf dieses große Spiel morgen dann auch schon mal vor. Um 9:15 mit Iriti Amoyo, der Vorstandsvorsitzenden der Frauenbasketball-Bundesligen. Und gucken nochmal mit ihr auf diese fantastische Mannschaft gerade.
1: Das machen wir und jetzt hören wir passende Musik dazu, denn wir hoffen natürlich, dass die deutschen Frauen morgen ein bisschen besser sind als die Französinnen. Wir sind die Sterne und das bisschen besser.

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1: Annie Taylor, das Konzert im Cassiopeia in Berlin-Friedrichshain. Vor kurzem hat die Schweizer Rockband bei unserem Radio 1 Parkfest für beste Stimmung gesorgt. In ihren Songs geht es um komplizierte Beziehungen und intensive Gefühle. Und es geht darum, das Träumen niemals aufzugeben. Die Texte von Annie Taylor sind ehrlich und ungefiltert, mitunter rau. Musikalisch lieben sie das Wechselspiel. Mal treffen verzerrte Gitarren auf wütenden Grunge und dann kommt überraschend ein schon fast ruhiger Song. Out of Scale heißt ihr aktuelles Album. Es ist ein Parcours durch unterschiedliche musikalische Genres. Annie Taylor, das Konzert heute 20 Uhr im Cassiopeia in Berlin-Friedrichshain.
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8: Wir gucken schon mal auf die 7-Uhr-Nachrichten, auf ein Thema von Michael Mellinger, das er da untergebracht hat. Der 11. September, natürlich heute Thema 2001, wird allen im Gedächtnis bleiben, die ihn bewusst erlebt haben, die alt genug waren damals. Die Terroranschläge mit 4 Passagierflugzeugen in den USA hatten die Supermacht bis ins Mark erschüttert und die Welt von Grund auf verändert.
9: Für immer im Gedächtnis bleiben die Bilder der beiden Flugzeuge, die in die 2 Türme des World Trade Centers krachen. Und dort in Manhattan, wo tausende Menschen damals ums Leben kamen, wird heute wie jedes Jahr an den Anschlag und seine Opfer erinnert.
10: Mehr dazu und zu anderen wichtigen Themen dann gleich in den Nachrichten um 7. Bisschen Zeit haben wir aber noch. Und die nutzt Liz Lawrence mit California Screaming.

0: Liz Lawrence und California Screaming, 6.59 Uhr.
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3: Die Staatsanwaltschaft Hannover hat Einzelheiten zu den Ermittlungen gegen den SPD-Spitzenkandidaten bei der Berliner Abgeordnetenhauswahl Krach genannt. Wie eine Sprecherin dem RBB bestätigte, geht es um den Anfangsverdacht, dass Krach als Regionspräsident von Hannover im Zusammenhang mit einer Ausschreibung unter anderem Geschäftsgeheimnisse verraten haben soll. Ute Schumacher.
4: Es gehe außerdem um den Verdacht der Vorteilsnahme in zwei Fällen. Über diese konkreteren Vorwürfe hatte der Tagesspiegel zuerst berichtet. Krach bezeichnete die erhobenen Vorwürfe als haltlos und wies sämtliche Vorwürfe zurück. Für Steffen Krach gilt die Unschuldsvermutung. Am Mittwoch war bekannt geworden, dass die Staatsanwaltschaft Hannover gegen Krach ermittelt. Konkret ging es laut Aussage Krachs offenbar um die Parteispende eines Unternehmers an die Berliner SPD, die von Krach jedoch abgelehnt und zurücküberwiesen wurde. Der Unternehmer hatte sich an einem Vergabeverfahren für die Nachnutzung eines Klinikgeländes im niedersächsischen Lehrte beworben und war unterlegen.
3: Nach diesen Nachrichten wird sich Steffen Krach hier im schönen Morgen bei Radio 1 äußern. Nach dem verbalen Schlagabtausch in der Generaldebatte des Bundestages am Mittwoch hat die AfD-Bundestagsfraktion nach eigenen Angaben Bundeskanzler Merz angezeigt. Der CDU-Chef hatte AfD-Chefin Weidel vorgeworfen, den Begriff Remigration mit ethnischen Säuberungen gleichzusetzen. Benjamin Großkopf.
5: Der Justiziar der AfD-Bundestagsfraktion Stefan Brandner spricht von haltlosen und widerwärtigen Äußerungen des Kanzlers und nennt es eine Unterstellung.

0: Frontex hervor. Aus Brüssel Katrin Schmidt.
1: Konkret waren es rund 35% weniger irreguläre Grenzübertritte in die EU. Von Januar bis Ende August verglichen mit dem Vorjahreszeitraum. Nach jüngsten Daten der EU-Grenzschutzagentur Frontex sind in diesem Jahr bisher knapp 75.000 Menschen irregulär eingereist, also ohne gültige Papiere oder ohne Einreise- bzw. Aufenthaltsgenehmigung. Einzig auf der Route im westlichen Mittelmeer sind die irregulären Einreisen zuletzt deutlich gestiegen. Strengere Kontrollen auf anderen Routen hätten dazu geführt, dass Schleuser zunehmend von der algerischen Küste aus Richtung Spanien aufbrechen.
0: Die USA gedenken heute der Opfer der Anschläge vom 11. September 2001. Heute vor 25 Jahren hatten islamistische Terroristen 2 von 4 gekaperten Passagierflugzeugen in die beiden Türme des World Trade Centers in New York gesteuert. Martin Ganselmeier.
2: Schon in den vergangenen Nächten strahlten 2 gewaltige Lichtsäulen in den Nachthimmel über Manhattan. Genau dort, wo früher das World Trade Center stand. Knapp 3000 Lichtdrohnen, eine für jedes Opfer der Terroranschläge, ließen die beiden Türme wieder auferstehen. Während US-Präsident Donald Trump in Washington bleibt und eine Rede am Pentagon hält, kommen alle noch lebenden Ex-Präsidenten zur zentralen Gedenkfeier mit den Opferangehörigen zum 9-11-Mahnmal in Manhattan. Vor der beeindruckenden Kulisse der beiden Wasserbecken und der herabstürzenden Wasserfälle werden wie in jedem Jahr die Namen aller 2.977 Opfer verlesen.
0: Bayern München hat sein Auftaktspiel in der Fußball-Champions League gewonnen. Der deutsche Meister besiegte am Abend Bodø/Glimt aus Norwegen mit 5:0. RB Leipzig verlor dagegen bei Como in Italien mit 1:4. In der Handball-Champions League gewannen die Füchse Berlin bei Partizan Belgrad 44:33 und die deutschen Basketballerinnen stehen im Halbfinale der Weltmeisterschaft. Sie besiegten gestern Abend in Berlin Europameister Belgien 93:74. Soweit die Radio 1 Nachrichten. Weitere Meldungen bei rbb24.de.
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4: Richtig frisch heute früh. Wir haben nur 10 Grad in Potsdam-Babelsberg, 10 Grad auch in Berlin, 12 Grad in Frankfurt und 11 Grad in Forst, 8 Grad in Perleberg. Aber das geht heute noch ein bisschen rauf. 20 bis 23 Grad kriegen wir tagsüber. Dazu ein bisschen Sonne, ein paar Wolken. Heute bleibt es noch trocken. Am Wochenende könnte es dann schon öfter mal regnen.
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0: Radio 1 Stadtverkehr Berlin. In Tiergarten ist die Klingelhöfer Straße in Richtung Urania vor dem Lützowplatz wegen eines Feuerwehreinsatzes gesperrt. City West, bis heute Mittag kommt es wegen des Staatsbesuches aus den Vereinigten Arabischen Emiraten rund um den Breitscheidplatz zu Sperrungen und Behinderungen. In Fanpool ist die Storkower Straße wegen einer defekten Gasleitung hinter der Möllendorfstraße Richtung Prenzlauer Berg gesperrt. In Weißensee ist die Langhansstraße nach einem Wasserrohrbruch ab Heinersdorfer Straße in Richtung Prenzlauer Promenade gesperrt. Aktuell ist zur S-Bahn. Wegen Bauarbeiten fahren bis Sonntag Betriebsschluss keine Züge zwischen Halensee und Beusselstraße. Dafür fahren Busse. Betroffen sind S41, 42 und 46. Und bei der S-Bahn wird noch ein Signal repariert. Es kommt auf den Linien S8, 9, 46 und 85 zu Verspätungen und einige Züge fallen aus. Trotz alledem haben Sie weiterhin eine gute Fahrt.
5: Danke dir.
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5: Moin Moin.
4: Guten Morgen.
5: Noch ganze 10 Tage sind es bis zur Abgeordnetenhauswahl in Berlin. Und da hat die Linke die CDU jetzt im aktuellen Berlin-Trend von Infratest DIMAP im Auftrag der ARD wieder überholt. Knapp bleibt es da vorne. Demnach legt die Linke um 2 Prozentpunkte zu und liegt nun mit 21% vorn. Dahinter folgt die CDU mit 20% und die SPD gewinnt ein bisschen, liegt bei 12%. Ja, aber die Frage ist jetzt natürlich, ob das wirklich so bleibt.
4: Ja, denn wenige Tage vor der Berlin-Wahl gab es diese Woche beim SPD-Spitzenkandidaten Steffen Krach eine Hausdurchsuchung. Ein besonders schlechtes Timing im Wahlkampf, das hat uns gestern Frank Staus gesagt. Der hat jahrzehntelang Wahlkämpfe für die SPD geleitet.
5: Ups. Das ist doch nicht Frank Staus.
4: Nein, das war er nicht. Das ist er.
5: Moment, das hier ist er.
6: Die Erfahrung zeigt schon, dass wenn solche Dinge 2, 3 Tage, 4 Tage vor der Wahl passieren, dass sie eigentlich so gut wie keinen Einfluss mehr auf das Wahlverhalten haben. Aber 10 Tage Vorlauf, das heißt, es hat eigentlich lange genug Zeit, um durchzusickern. Und gleichzeitig, wenn es sich in diesem Zeitraum noch aufklären sollte, hat eigentlich zu wenig Zeit, um wieder durchzudringen, dass da gar nichts dran war.
5: Ja, schwierig also. Über die Vorwürfe rund um mögliche Vorteilsnahme und möglicherweise verratene Geschäftsgeheimnisse sprechen wir

0: 17, einen schönen Morgen. Hier Frage 1 bei uns war das von King Gizzard and the Lizard Wizard. Es ist 7:09.
1: Diese Nachricht platzte am Mittwoch mitten rein in den Berliner Wahlkampf ums Abgeordnetenhaus. Hausdurchsuchungen bei SPD-Spitzenkandidat Steffen Krach in 3 Objekten, auch in seiner Privatwohnung. Laut Staatsanwaltschaft Hannover geht es darum, dass Krach im Zuge einer Ausschreibung Geschäftsgeheimnisse verraten und die Geheimhaltungspflicht verletzt haben könnte. Außerdem steht der Verdacht der Vorteilsnahme in 2 Fällen im Raum.
0: Über diese neuen und konkreteren Vorwürfe sprechen wir jetzt mit ihm, mit Steffen Krach, guten Morgen.
2: Schönen guten Morgen.
0: Es geht natürlich weiterhin die Unschuldsvermutung, aber es geht um Ermittlungen und es gibt neue Fragen. Im RBB-Spezialinterview haben Sie diese Woche erst gesagt, dass es keine Spende gab und dann, kurze Zeit später, stehen Sie draußen mit Journalisten zusammen und sagen da im Interview, dass es doch eine Spende gab, die Sie aber unverzüglich zurückgegeben haben. Das sind 2 Aussagen, die nicht so wirklich zusammenpassen. Wie erklären Sie das?
2: Nein, ich habe von Anfang an gesagt, dass ich niemals eine Spende von diesem Unternehmer angenommen habe. Und diese Aussage steht auch. Es hat eine Überweisung gegeben am 29.12.2025. Und ich habe innerhalb von 12 Stunden, nachdem ich von dieser Spende erfahren habe, sofort angewiesen, dass diese Spende zurückgegeben wurde. Das habe ich von Anfang an gesagt. Und diese Aussage steht auch.
1: Und die Spende betrug nach Ihren Aussagen 9.900 €, richtig?
2: Das war eine Spende von 9.900 €.
1: Genau, knapp unter dieser 10.000-Euro-Grenze, wo dann ja Spenden angegeben werden müssen im Rechenschaftsbericht. Wann ist die eingegangen und wann haben Sie genau davon erfahren und reagiert?
2: Ich habe am 7. Januar um 15.11 Uhr davon erfahren und am nächsten Morgen um 6.45 Uhr, nachdem ich meine E-Mails gelesen habe, ich war zu dem Zeitpunkt Spitzenkandidat, kommissarischer Landesvorsitzender und noch in meinem Amt in Hannover, direkt am nächsten Morgen, als ich meine E-Mails jetzt gelesen habe, habe ich angewiesen, dass diese Spende sofort zurücküberwiesen werden muss.
0: Es soll nicht nur diese eine Spende gewesen sein. Die Staatsanwaltschaft in Hannover ermittelt in insgesamt 3 Fällen. Das hat sie dem RBB jetzt bestätigt. Sie sollen im Zuge einer Ausschreibung Geschäftsgeheimnisse verraten und die Geheimhaltungspflicht verletzt haben. Und außerdem gehe es um den Verdacht der Vorteilsnahme in 2 Fällen. Also gab es 2 Spenden?
2: Nein, also erstmal, mein Anwalt hat bei der Staatsanwaltschaft Hannover auch nochmal nachgefragt. Es gibt nur ein Ermittlungsverfahren in Hannover, das ist nochmal ganz wichtig. Und da gibt es 2 Fragen. Einmal die Fragen der Spenden und bei uns eingegangen ist nur eine Spende, die haben wir sofort zurücküberwiesen. Alles Weitere muss aufgeklärt werden. Uns ist keine weitere Spende bekannt hier im Landesverband Berlin. Und der zweite Punkt ist die Frage der Weitergabe von Unterlagen und beide Vorwürfe. Beide Fragen weise ich eindeutig zurück und ich bin auch sehr zuversichtlich, dass die Ermittlungen ergeben, dass es richtig ist.
1: Also auch diesen Vorwurf, Geschäftsgeheimnisse verraten zu haben, dass da jemand sozusagen gewarnt wurde, welche Angebote da auf dem Tisch liegen für dieses Gesundheitszentrum.
2: Genau.
0: Bereuen Sie im Nachhinein, dass Sie keine Anzeige gestellt haben wegen dieser Spende, also dass Sie da nicht ein bisschen offensiver mit umgegangen sind und dass es Ihnen jetzt quasi um die Ohren fliegt?
2: Ich bin ja sehr offensiv damit umgegangen, indem ich innerhalb von 12 Stunden gesagt habe, dass diese Spende sofort zurücküberwiesen werden muss. Und im Übrigen will ich auch nochmal sagen, dieses Unternehmen hat nicht den Zuschlag bekommen für den Verkauf des Krankenhausgeländes. Und von daher war für mich dieser Fall auch erledigt.
1: Jetzt haben wir gestern in der Pressekonferenz auch noch möglicherweise einen Widerspruch gehört. Erst haben Sie erklärt, dass Ihnen Spenden aus der Region Hannover grundsätzlich vorgelegt wurden. Später haben Sie gesagt, dass Ihnen diese Spende nur vorgelegt wurde, weil in der Berliner SPD-Zentrale niemand was mit dem Absender anfangen konnte. Und ab dann seien Ihnen alle Spenden vorgelegt worden. Wie war es genau?
2: Nee, ich sehe da keinen Widerspruch. Es gab diese Spende, die wurde mir vorgelegt, weil der Landesgeschäftsführer das nicht zuordnen konnte. Und in diesem Zusammenhang habe ich dann sofort gesagt, dass wir diese Spende nicht annehmen können.
0: Herr Krach, jetzt sind es noch 10 Tage bis zur Abgeordnetenhauswahl. Ist natürlich ein Super-GAU jetzt für Ihren Wahlkampf. Wie wollen Sie die nächsten Tage nutzen, um Ihre sowieso schon mäßigen Umfragewerte noch zu retten?
2: Ich bin ja auch nicht alleine im Wahlkampf. Es kämpfen 78 Kandidatinnen und Kandidaten und auch Bezirksbürgermeisterkandidatinnen und Kandidaten in allen Wahlkreisen um jede Stimme. Und das haben wir in den letzten Monaten gemacht und das werden wir natürlich auch bis zum 20.09. machen. Und ich werde meinen Beitrag dazu leisten. Ich werde weiterhin im Wahlkampf unterwegs sein in ganz Berlin. Und natürlich werben wir weiterhin um jede Stimme für die Berliner SPD.
1: Fühlen Sie Support ganz kurz noch aus der SPD oder eher Distanzierung?
2: Nein, ich fühle den Support der Berliner SPD.
1: sagt der Spitzenkandidat der Berliner SPD für die Wahl zum Abgeordnetenhaus Steffen Krach zu den Vorwürfen und Ermittlungen gegen ihn. Danke für das Gespräch.
2: Vielen Dank.
0: Tschüss.

0: Musik auf der Radio 1 Playlist von den fantastischen Fontaines D.C. aus Dublin. 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

0: Sau mit diesem coolen Sound, ne? Mit der Stange an dem Treppengeländer runter. Dieses Krumm.
1: Was?
0: Weißt du, was ich meine?
1: Nee, gar nicht.
0: Da wurden doch innovative Sounds hier, soweit ich weiß, bei Depeche Mode verwendet. Handmade an der Treppe. Shake the Disease.
1: Fantastisch.
0: Nicht wahr? 7.22 Uhr jetzt.
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1: Guten Morgen, Tenhagen.
3: Guten Morgen.
0: Moin.
1: Wo wir wohnen, hat natürlich Einfluss auf unseren Alltag, klar, aber auch auf die Autoversicherung. In Großstädten zugelassene Autos zu versichern, kostet im Durchschnitt mehr als Autos, die auf dem Land zugelassen sind. Wie viel mehr? Das richtet sich meistens nach der sogenannten Regionalklasse und die wird einmal im Jahr vom Gesamtverband der deutschen Versicherungswirtschaft aktualisiert.
0: Und jetzt sind die Zahlen für 2027 veröffentlicht worden. Und für wen sich da was ändert, das fragen wir jetzt Hermann Josef Tenham. Wie sieht's denn aus mit dem Versicherungsbetrag? Wie hängt der vom Wohnort ab?
3: Also schlechte Nachricht, in Berlin ist es signifikant teurer als in Brandenburg. Das heißt, wer in Brandenburg wohnt, kann deutlich preiswerter sein Auto versichern. 50% teurer als in Brandenburg ist es in Berlin, so im Schnitt.
1: Oh Gott, das ist ja richtig viel.
3: Ja, also statt 500 Euro in Brandenburg, 750 Euro in Berlin. Das ist so das, was man da sehen kann. Und besonders günstig ist Elbe-Elster-Kreis. Das ist sogar der günstigste Bezirk in ganz Deutschland, wenn man sein Auto versichern will.
1: Dürfen die Versicherungen das? Ist das nicht irgendwie Diskriminierung den Berlinern, Großstädtern gegenüber?
3: Nee, das ist nicht Diskriminierung, das sind Schäden, die da tatsächlich entstehen und deswegen dürfen die Versicherer. Das ist auch Berlin ist auch gar nicht die Spitze des Eisbergs. Die Spitze des Eisbergs ist Garmisch-Partenkirchen. Nirgendwo ist es teurer, seine Autos zu versichern. Vor allen Dingen werden die da offenbar noch öfter geklaut als in Berlin.
1: Wenn man die sind da dicker auch als überall anders, oder? Das sind größere Autos, teurere Autos.
0: Und in Elbe-Elster ist gar nichts los und passiert auch nichts, oder wie?
3: Genau, es passiert nichts, es wird offenbar auch nicht geklaut und es wird gibt keine Unfälle und die Leute haben vielleicht auch preiswertere Autos, also die nicht so teuer sind. Also insgesamt freuen sich die Versicherer über jeden, der nach Elbe-Elster zieht.
0: Und wer muss jetzt gucken, für wen ändert sich was im kommenden Jahr?
3: Also im kommenden Jahr teurer wird es in Cottbus tatsächlich und auch in Teltow-Fläming. Also in Cottbus wird es bei der Haftpflicht teurer und in Teltow-Fläming wird es bei der Teilkasko teurer. Teilkasko, das ist das, ein Hirsch vors Auto springt oder wenn das Auto geklaut wird. Das sind so die typischen Geschichten. Ist aber in beiden Fällen nicht so arg gemessen an Berlin zum Beispiel.
1: Herr Tenhagen, da gibt es doch bestimmt irgendwelche Tipps und Tricks, die Sie uns mitgeben können. Sollen wir uns nochmal bei der Oma anmelden, unser Auto, oder was können
0: alle
1: wir tun?
0: Alle nach Elbe-Elster ziehen.
1: Ja,
3: also erster Wohnsitz ist entscheidend, das heißt, man muss da wirklich wohnen. Wenn man bei der Oma den ersten Wohnsitz anmelden kann, gut. Die hilfsweise bei Leuten, die eine Firma haben, die Firma dort anmelden und das Auto bei der Firma anmelden, wenn er sonst keine Nachteile hat. Das ist jedenfalls günstig. Das machen übrigens auch diese Autovermieter. Die suchen immer, wo ist ein günstiger Bezirk und melden im Zweifel wesentliche Teile ihrer Flotten dann jeweils dort an.
0: Deswegen sehen wir da mal diese bestimmten Kennzeichen, ne, die sehr, sehr begehrt sind aus bestimmten Ecken Deutschlands. Dann sind wir jetzt informiert, überlegen uns eventuell doch mal umzuziehen oder unseren Erstwohnsitz zu verlegen. Danke für die Tipps, Hermann Josef Tenhagen.
3: Gerne.
0: Schönes Wochenende.
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0: morgen, Gatja. Oh, Sweet Danger.
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0: 7:30 jetzt.
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8: Die Staatsanwaltschaft in Hannover ermittelt gegen den Spitzenkandidaten der SPD zur Abgeordnetenauswahl Krach in 3 Fällen. Wie eine Sprecherin dem RBB bestätigte, soll Krach im Zuge einer Ausschreibung Geschäftsgeheimnisse verraten und die Geheimhaltungspflicht verletzt haben. Außerdem bestehe der Verdacht der Vorteilsannahme in 2 Fällen. Über diese konkreteren Vorwürfe hatte der Tagesspiegel zuerst berichtet. Auf Radio 1 wies Krach am Morgen erneut sämtliche Vorwürfe zurück. In Berlin gibt es nach der Cyberattacke auf die Verwaltung nun eine zentrale Anlaufstelle für die Betroffenen. Auf dem Portal berlin.de könnten sich Bürgerinnen und Bürger, die davon ausgehen, dass ihre Daten abgeflossen sind, informieren, teilte die Senatskanzlei mit. Der Hackerangriff Mitte August hatte Teile der Verwaltung tagelang lahmgelegt. Weil der Senat ein Lösegeld von 2 Millionen Euro in Bitcoins nicht zahlen wollte, haben die Hacker die Daten im Darknet veröffentlicht. Der Vorsitzende der Innenministerkonferenz, Hamburgs Ressortchef Grote, unterstützt die Prüfung eines AfD-Verbotsverfahrens. Eine Bund-Länder-Arbeitsgruppe wäre dafür der nächste logische Schritt, sagte der SPD-Politiker dem Kölner Stadtanzeiger. Diese Arbeitsgruppe hat bereits Nordrhein-Westfalens Ministerpräsident Wüst von der CDU vorgeschlagen. Aus Sicherheitskreisen hieß es, die Innenminister von Bund und Ländern wollten nach dem Wahlerfolg der AfD in Sachsen-Anhalt den möglichen Schutz bestimmter geheimer Daten prüfen. Beim Unfall eines niederländischen Reisebusses in der Schweiz sind mehrere Menschen ums Leben gekommen. Ihre genaue Zahl will die Polizei erst am Vormittag bekannt geben. Die Rettungskräfte waren bis zum späten Abend im Einsatz. Der Bus prallte gestern im Kanton Graubünden gegen eine Leitplanke und kippte neben der Straße um. Die Ermittler gehen nach Medienberichten davon aus, dass kein anderes Fahrzeug an dem Unfall beteiligt war. Bayern München hat sein Auftaktspiel in der Fußball-Champions League gewonnen. Der deutsche Meister besiegte am Abend Bodø/Glimt aus Norwegen mit 5:0. RB Leipzig verlor dagegen bei Como in Italien mit 1:4. In der Handball-Champions League gewannen die Füchse Berlin bei Partizan Belgrad 44:33 und die deutschen Basketballerinnen stehen im Halbfinale der Weltmeisterschaft. Sie besiegten gestern Abend in Berlin Europameister Belgien 93:74. Soweit die Radio 1 Nachrichten. 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
0: Ich hab mal geguckt, wo ist es denn am kühlsten im Moment in Berlin und Brandenburg? Also Bernau ist da schon mal auf einem guten Weg, 8,9 Grad um genau zu sein. Gusterwitz 7,6 in Potsdam-Mittelmark und in Oberspreewald-Lausitz Guteborn 6,8. Richtig, richtig frisch. Mal sehen, ob sich das dann bis zum Mittag so ein bisschen mal erwärmt hat, das Ganze. Maximal 20 bis 23 Grad heute in der Region und weitgehend trocken.
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8: Stadtverkehr Berlin, Tiergarten, die Klingelhöfer Straße ist in Richtung Urania vor dem Lützowplatz wegen eines Feuerwehreinsatzes gesperrt. City West, bis heute Mittag kommt es wegen des Staatsbesuches aus den Vereinigten Arabischen Emiraten rund um den Breitscheidplatz zu Sperrungen und Behinderungen. In Fennpfuhl ist die Storkower Straße wegen einer defekten Gasleitung hinter der Möllendorfstraße Richtung Prenzlauer Berg gesperrt. In Weißensee ist die Langhansstraße nach einem Wasserrohrbruch ab Heinersdorfer Straße in Richtung Prenzlauer Promenade gesperrt. Und dies zur S-Bahn. Wegen Bauarbeiten fahren bis Sonntag Betriebsschluss keine Züge zwischen Halensee und Beusselstraße. Dafür fahren Busse. Betroffen sind S41, 42 und 46. Und bei der S-Bahn wird noch ein Signal repariert. Es kommt auf den Linien S8, 9, 46 und 85 zu Verspätungen und einige Züge fallen aus. Trotz alledem haben Sie weiterhin eine gute Fahrt.
0: Danke.
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0: Guten Morgen.
7: Wo waren Sie am 11. September 2001? Darauf hat jeder, der alt genug war, damals schon eine Antwort. Alexander Osang war in New York als Reporter für den Spiegel damals und lief gerade über die Brooklyn Bridge, als der erste Turm zusammengebrochen ist.
0: Wie er diesen Tag damals erlebt hat und wie sich die Ereignisse von damals bis heute mit seinem Leben verbunden haben, das erzählt er uns gleich. Heute am 11. September 2026, also genau 25 Jahre später.

0: Granada. Und Palmen am Balkon, wir haben es jetzt 7.37 Uhr.
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2: Good morning. Guten Morgen, es sind schon 18 Grad um 5 Uhr morgens. Es ist Dienstag, der 11. September.
3: Es ist ein ganz normaler Morgen in New York. Bis 8.46 Uhr. Ein Flugzeug schlägt in das World Trade Center ein.
4: Ich schaue gerade auf das World Trade Center und da ist ein riesiges Loch und das Gebäude steht in Flammen. Das Loch ist ungefähr ein Viertel vom oberen Ende des Gebäudes entfernt.
3: Wenig später fliegt ein zweites Flugzeug in den Nachbarturm. Auf Radio 1 läuft gerade die Nachmittagssendung, moderiert von Andreas Ulrich.
5: Das World Trade Center in New York steht in Flammen. Vor einigen Minuten ist einer der beiden 400 Meter hohen Türme in sich zusammengestürzt. Ein Anschlag, so viel scheint festzustehen. Präsident Bush hat vor ein paar Minuten von der größten nationalen Tragödie in der Geschichte der USA gesprochen.
3: Kurze Zeit später stürzt auch der zweite Turm ein.
6: Oh mein Gott, das Bild!
3: Andreas Ulrich schaltet zum USA-Korrespondenten Horst Kloiser.
7: Ich weiß nicht, was ich sagen soll. Das ist so unglaublich, was ich Filmemacher ausgedacht haben in der Vergangenheit, ist jetzt wahr geworden. Es sind Bilder, die sind unbegreiflich, wie Menschen so etwas machen können.
8: Und auch der Reporter Alexander Osang ist an diesem Tag in New York als Korrespondent für den Spiegel und ist jetzt bei uns am Telefon. Guten Morgen.
9: Morgen.
0: Morgen.
8: Der 11. September 2001 beginnt für Sie ganz normal mit Kaffee und Cornflakes und nur ein paar Stunden später laufen Sie dann auf die brennenden Türme zu, während andere staubbedeckt fliehen. Wenn Sie heute an diesen Moment zurückdenken, Sie auf der Brooklyn Bridge, was ging da in Ihrem Kopf vor?
9: Ja, das ist ein bisschen schwierig zu beantworten, weil ich hatte natürlich 100-mal beschrieben und man kommt sich dann so ein bisschen vor wie sein wie so ein Kalenderblatt, auch jetzt nach dem Einspieler. Aber es ist natürlich so, man kann es nur bedingt immer wiederholen. Es war so ähnlich wahrscheinlich wie der Kollege, der da eben zu hören war. Es war irgendwie unvorstellbar. Es ist eben seltsam zu beschreiben. Ich habe eben irgendwie an Geschichte gedacht. Einerseits war ich natürlich auch ehrgeizig, war Reporter, ich wollte unbedingt viel dichter da rankommen. Und das ist natürlich alt 100-mal gebrochen, durch das, was anschließend passiert ist, unter anderem aber auch dadurch, dass ich an diese Staubwolke hingerannt wurde, und das alt in Frage gestellt worden ist, was ich da gedacht habe. Insofern ist das sehr kompliziert, das nochmal zu erzählen. Ne?
0: Hat Ihnen das denn geholfen, das später so oft zu erzählen, so oft aufzuschreiben, in Büchern zu verarbeiten, in Runden? Sie waren ja wurden ganz viel genau das gefragt in Runden. Hat das irgendwas verändert oder auch verbessert in der Bearbeitung?
9: Müssten Sie meinen Therapeuten fragen. Also ich weiß nicht, aber ich hoffe natürlich. Also ich glaube schon, dass das hilft. Deswegen habe ich den Beruf ja irgendwann mal angefangen, weil ich glaube, dass mir zumindest hilft, wenn ich über diese Dinge schreibe und vielleicht auch darüber rede, wobei ich besser schreiben kann, wenn ich das rede.
8: Sie waren damals für den Spiegel in New York mit Ihrer Frau, der Journalistin Anja Reich, und Ihren zwei Kindern. Die waren damals 8 und 3 Jahre alt. Wie haben Sie denn dann die unmittelbaren Tage nach dieser Tragödie erlebt? Wie hat sich das angefühlt? Einerseits als Journalist natürlich, Sie haben da viel gearbeitet, aber auch als Familienvater. Und Sie haben es schon oft erzählt, aber erzählen Sie es uns gerne nochmal.
9: Nee, Quatsch, deswegen reden wir. Also es ist, auch das ist schwer zu sagen. Also für die Kinder war das natürlich, also für uns alle als Familie, wir haben, war das einerseits, hat uns das wahnsinnig eng zusammengebracht, andererseits war das natürlich auch eine Situation, die ich vorher natürlich nicht überlebt habe. Also die Kinder, also meine Tochter war noch so klein, die hat, glaube ich, nicht so super viel mitbekommen davon. Für meinen Sohn war das extrem schwierig, weil der ist in Brooklyn da zur Schule gegangen und auch da sind sozusagen die Lehrer konnten damit irgendwie nicht richtig umgehen. Da sind Sachen eben durch den Schulhof geflogen und der musste und eine seiner Klassenkameradin, deren Vater war da im World Trade Center, ist ums Leben gekommen und dafür gab es irgendwie auch keine Sprache und auch wir hatten dafür keine Sprache und andererseits waren natürlich waren die Anforderungen eben auch darüber zu berichten. Also meine Frau ist ja auch Journalistin, ich war für den Spiegel da, also es war ziemlich kompliziert und hat uns als Familie, glaube ich, bis heute geprägt. Ich war gestern Abend bei meinem Sohn zum Essen und da haben wir eben auch, sozusagen seine Freundin hat eben auch gesagt, wollen wir nochmal über den 11. September reden irgendwie. Und er hat glücklicherweise gesagt, er fühlt sich schon irgendwie detached, wie er sich ausdrückte. Also schon, er war ja auch ein kleiner Junge, aber ich glaube, dass das. Das ist eben eine Situation, die wir alle noch nicht erlebt hatten.
8: Haben Sie diesen Zusammenhalt in New York dann gespürt auf irgendeine Art und Weise?
9: Genau, und das war wirklich, wirklich auch toll, muss ich sagen. Also diese Tage danach, war still, ne? Es gab ja keine Flugzeuge und die Leute waren irgendwie langsamer für ein paar Tage und haben sich anders angeguckt, glaube ich, und so. Und das ist auch seltsam zu erzählen, aber es lag so ein seltsamer Frieden auch über der Stadt. Der war dann relativ schnell dann wieder vorbei, weil Leute anfingen dann wieder von Krieg zu sprechen und von Zurückschlagen und so. Aber für ein paar Tage war das toll und es war eben auch als jemand, der nach New York, und für mich war New York ja immer so eine unerreichbare Stadt, aber auch mehr ein Traumstadt. Ich wollte da immer hin. Und die Stadt macht es einem ja, wenn man da lebt, auch nicht so super leicht, so New Yorker zu werden. Man hat immer das Gefühl, man muss irgendwas schaffen. Und durch den Tag hatte ich aber irgendwie auch das Gefühl, Teil dieser Stadt geworden zu sein. So tragisch und vielleicht sogar zynisch, wie das klingt, aber es war einfach so.
0: Der Journalist und Schriftsteller Alexander Osang über den 11. September 2001 in New York, genau vor 25 Jahren. Und wir sprechen gleich noch ein bisschen weiter, nämlich darüber, wie sich New York danach verändert hat und wie der Blick heute ist auf das, was damals passiert ist. Danke soweit erstmal. Bis gleich.
9: Bis gleich.

0: Musik aus Melbourne von Courtney Barnett, Wonder. Wir haben es jetzt 7.48 Uhr.
1: Alexander Osang ist bei uns an diesem Morgen am Telefon. Wir haben heute am 25. Jahrestag der Anschläge aufs World Trade Center in New York schon über seine unmittelbaren Erinnerungen damals gesprochen. Herr Osang, Sie waren da noch bis 2006 in New York mit Ihrer Familie, haben dann miterlebt, wie die USA, wie die Welt sich quasi in dieser Zeit dramatisch verändert hat. Wie merkt man sowas genau, wenn man mittendrin lebt? Also ich denke mir manchmal so von Deutschland aus gesehen, sieht man es vielleicht ein bisschen besser oder ist es nicht so?
2: Anders würde ich sagen. Ob man es von Deutschland aus besser sieht, weiß ich nicht, aber sicher anders. Man hat auch relativ schnell gemerkt, dass sich die Perspektiven da verschoben haben. Die Deutschen waren skeptischer schon irgendwie und was da wohl passieren wird, während wir natürlich noch, und da haben sie natürlich recht, man ist dann irgendwie ein Teil davon. Also wir haben zum Beispiel, ich habe ganz klar gemerkt, dass der Irakkrieg dann vorbereitet wurde. Und ich habe ja die New York Times abonniert habe und die liebe ich sehr, die Zeitung immer noch. Aber die waren eben Teil auch dieser Vorbereitung von diesem Krieg, muss man sagen. Und da waren die sozusagen war die Perspektive aus Deutschland schon viel kritischer. Und natürlich hat sich das Land extrem verändert, relativ schnell, glaube ich, relativ zügig sehr, sehr stark verändert.
0: Jetzt waren Sie letzte Woche nochmal gemeinsam mit Ihrer Frau in New York, um eine Reportage zu machen über die Tochter eines 9/11-Opfers. Was hat sich da jetzt mit Blick auf heute verändert? Was spüren Sie jetzt in der Stadt nach 25 Jahren?
2: Ach so, also meine Frau war jedenfalls nicht mit.
1: Zumindest nicht, dass die Info hatten wir.
2: Wäre schön gewesen, aber weil die war nicht mit. Genau, also auch das ist jetzt schwer zu sagen. Ich glaube, da war ich natürlich, wenn man in so einer Recherche ist, ich habe also über die Tochter eines Mannes geschrieben, der damals umgekommen ist in einem dieser Türme. Also die war nicht geboren. Ich habe die Mutter damals kennengelernt, die war schwanger mit diesem Kind und wollte wissen, wie das ihr Leben verändert hat. Und wir waren natürlich an den Zeit sozusagen. Und da sieht man, also die Stadt hat sich extrem verändert. Ich finde, die ist viel corporate geworden, teurer geworden. Die hat sich aber auch durch Corona verändert, durch die Kriege verändert. Aber da unten der Ground Zero ist eben, der ist eben auch so seltsam, wie das klingt, aber auch so eine touristische Attraktion geworden. Das ist immer noch wahnsinnig beeindruckend, finde ich. Man hat da diese riesigen Pools, wo die Footprints von diesen Gebäuden sind und mit den ganzen Namen, die da stehen und so. Und das beeindruckt einen schon. Und andererseits gibt es eben so eine Art 9/11-Tourismus, der dann eben da ist und Teil von der Attraktion dieser Stadt ist. Genau, und dann sind natürlich andere Sachen, jetzt gibt es einen neuen Bürgermeister, der ist wieder ganz anders. Also New York ist da schon durch ziemlich viele Auf und Abs gegangen. Ich kann mich erinnern, damals war eben Rudolph Giuliani war Bürgermeister, der wurde als Held gefeiert, weil er die Stadt irgendwie so schnell wieder irgendwie in den Griff bekommen hat. Am Ende war er eine absolute Witzfigur. Also da gibt es so viele Auf und Abs, glaube ich. Ich habe mitbekommen, wie Daniel Liebeskind, der Architekt, versucht hat, diesen Platz zu bebauen. Der hat den Wettbewerb gewonnen und es wurde immer weniger, weil die Real Estate, also die Immobilienbesitzer da immer mehr Zugeständnisse von ihm gefordert haben. Dann gab es natürlich die ganzen, ich war im Irak und in Afghanistan, hab gesehen, was dieser Tag eben doch in der Welt ausgelöst hat, an furchtbaren Dingen. Also all das kann man schlecht zusammenfassen, aber irgendwie spürt man es eben auch, wenn man in New York ist heute, glaube ich. Also man spürt es ja in der ganzen Welt, aber eben auch in New York.
0: Sagt der Autor und Journalist Alexander Osang. Er war Zeuge der Terroranschläge des 11. September in New York vor 25 Jahren und hat heute nochmal zurückgeblickt auf diese Zeit und auf New York heute. Danke für das Gespräch.
2: Danke Ihnen.
1: 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Klare Empfehlung von uns.

0: unverkennbar. Die Smashing Pumpkins sind das perfekt um 5 vor 8.
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0: Die 8 Uhr Nachrichten stehen an. Und da geht es unter anderem nochmal um den Berliner Volksentscheid zur Enteignung großer Immobilienkonzerne. Der wird offenbar von vielen Berlinerinnen und Berlinern nicht mehr so entschieden bejaht wie zur Abstimmung 2020. Aber im Wahlkampf machen sich jetzt die Grünen trotzdem stark für seine Umsetzung, Micha.
9: Spitzenkandidat Graf sagte, in Zeiten, in denen die Demokratie in Gefahr ist, sollte der Volksentscheid umso ernster genommen werden. Immerhin hätten sich damals 60% der Berlinerinnen und Berliner dafür ausgesprochen.
10: Mehr dazu und was sonst noch wichtig ist, gleich in den Nachrichten um 8. Und bis dahin, Pale Blue Eyes, The Dreamer.

0: Blue Eyes heißt diese Band. Welche Augenfarbe hat eigentlich Michael Mellinger? Was sehen meine müden Augen? Ist das auch Pale Blue?
1: Das ist...
2: Ich würde sagen...
1: Ja, Julia, ja. Genau.
2: Ein blasses Blau.
1: Ein blasses Blau.
2: Ein schönes Blau.
0: Wunderschön.
1: Merci.
0: Ach so, jetzt.
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4: Die Staatsanwaltschaft in Hannover ermittelt gegen den Spitzenkandidaten der SPD zur Abgeordnetenhauswahl Krach in 3 Fällen. Wie eine Sprecherin dem RBB bestätigte, soll Krach im Zuge einer Ausschreibung Geschäftsgeheimnisse verraten und die Geheimhaltungspflicht verletzt haben. Außerdem bestehe der Verdacht der Vorteilsannahme in 2 Fällen. Über diese konkreteren Vorwürfe hatte der Tagesspiegel zuerst berichtet. Auf Radio 1 wies Krach am Morgen erneut sämtliche Vorwürfe zurück.
5: Es gibt nur ein Ermittlungsverfahren.

0: 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Der Spitzenkandidat der Grünen für die Wahl zum Berliner Abgeordnetenhaus Graf plädiert dafür, den Volksentscheid zur Enteignung großer Immobilienkonzerne umzusetzen. Im RBB sagte er am Abend, es sei Aufgabe des Senats, diesen Auftrag der Bürgerinnen und Bürger ernst zu nehmen. Ida Leinenfelder.
1: Graf machte zugleich deutlich, dass es sich dabei um eine langfristige Maßnahme handelt. Schließlich gäbe es noch viele offene Fragen, etwa zur Finanzierbarkeit und den rechtlichen Rahmenbedingungen. Deswegen sollten aber dennoch die nächsten Schritte gemacht werden. Mit Blick auf die Verkehrspolitik sagte Graf, er wolle, dass mehr Menschen Bus, Bahn und Fahrrad nutzen. Dazu soll mehr in den öffentlichen Nahverkehr investiert, die Radwege weiter ausgebaut und ein neues Sozialticket eingeführt werden. Um das zu finanzieren, schlägt er unter anderem vor, kein weiteres Geld in die A100 zu stecken und die Tangentialverbindung Ost zunächst nicht zu bauen.
0: Im letzten Berlin-Trend vor der Wahl zum Abgeordnetenhaus liegt die Linke wieder knapp vor der CDU. Nach der Umfrage von Infratest DIMAP im Auftrag der ARD legen die Linken 2 Prozentpunkte zu und kommen auf 21%. Pauline Pieper.
2: Direkt dahinter folgt die CDU, die auf 20% kommt und damit leicht verliert. Die AfD steht unverändert mit 18% an dritter Stelle. Es folgen die Grünen mit 16%, die leicht verlieren, und die SPD, die etwas zulegt, mit 12%. Das BSW kommt unverändert auf 4%. In der repräsentativen Erhebung wurden zwischen Montag und Mittwoch dieser Woche rund 1500 Personen befragt. Die jüngsten Ermittlungen gegen SPD-Spitzenkandidat Steffen Krach wurden erst am späteren Mittwochnachmittag bekannt und hatten deswegen weitgehend keine Auswirkungen auf die Ergebnisse.
0: Die Fluggesellschaft Emirates steuert künftig auch den Flughafen BER an. Das wurde zwischen Deutschland und den Vereinigten Arabischen Emiraten in einem neuen Luftverkehrsabkommen vereinbart. Axel Walter.
3: Für Berlins regierenden Bürgermeister Wegner werde nun die internationale Anbindung des Flughafens BER verbessert. Brandenburgs Infrastrukturminister Krumbach spricht von einem Aufbruchssignal für den Wirtschaftsstandort Brandenburg. Die Dienstleistungsgewerkschaft Verdi und Konkurrent Lufthansa dagegen kritisieren die Entscheidung. Die Verbindung vom BER nach Dubai wird im Winterflugplan auch von Condor und Eurowings angeboten.
0: Bayern München hat sein Auftaktspiel in der Fußball Champions League gewonnen. Der deutsche Meister besiegte am Abend Bodø Glimt aus Norwegen mit 5:0. RB Leipzig verlor dagegen bei Como in Italien mit 1:4. In der Handball Champions League gewannen die Füchse Berlin bei Partizan Belgrad 44:33. Die deutschen Basketballerinnen stehen im Halbfinale der Weltmeisterschaft. Sie besiegten gestern Abend in Berlin Europameister Belgien 93:74. Soweit die Radio 1 Nachrichten. 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
5: Heute gibt es einen Wechsel aus Sonne und Wolken und Wind natürlich. Klar, wir steuern auf den Herbst zu. Es wird aber noch mal warm heute. 20 bis 23 Grad gibt es maximal. Aktuell sind wir da noch weit davon entfernt. Berlin meldet gerade 9 Grad. Forst meldet 11 Grad. Frankfurt 11 und Brandenburg an der Havel 10.
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0: Auf Radio 1 Vorsicht auf der A24 Hamburg Richtung Berlin. Zwischen Putlitz und Meienburg steht ein defektes Fahrzeug auf der rechten Spur. Stadtverkehr Berlin, ein paar Minuten länger dauert es auf der A100 Richtung Wedding zwischen Oberlandstraße und Kreuz Schöneberg und in Richtung Treptow vor dem Autobahnende am Treptower Park. Recht voll ist es auch im Bereich der Elsenbrücke, stadteinwärts auf der Landsberger Allee in Marzahn, auf dem Mariendorfer Damm vor der Kreuzung Körtingstraße sowie in Charlottenburg Nord auf dem Saatwinkler Damm in Richtung Beusselstraße. In Tiergarten ist die Klingelhöfer Straße in Richtung Urania vor dem Lützowplatz wegen eines Feuerwehreinsatzes gesperrt. City West, bis heute Mittag kommt es wegen eines Staatsbesuchs rund um den Breitscheidplatz zu Sperrungen und Behinderungen. Und dies noch zur S-Bahn. Wegen Bauarbeiten fahren bis Sonntag Betriebsschluss keine Züge zwischen Halensee und Beusselstraße, dafür Busse. Betroffen sind die S41, 42 und 46. Trotz alledem haben Sie weiterhin eine gute Fahrt.
6: Danke, Micha.
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6: Ja, moin.
5: Guten Morgen.
6: Da würden sich jetzt einige Wortspiele anbieten, ne? Krach um Krach, Steffen Krach, was ist da los? Alle reden über ihn.
5: Holen Sie raus.
6: Nicht so, wie er sich das wahrscheinlich gewünscht hätte im Wahlkampf in der heißen Phase. Er ist ja Spitzenkandidat der Berliner SPD und jetzt wird gegen ihn ermittelt in seiner Heimatstadt Hannover.
5: Die Staatsanwaltschaft dort ermittelt.

Es geht unter anderem um den Verdacht der Vorteilsnahme, also Parteispenden. Krach hält dagegen mit vielen Interviews, heute früh auch hier bei uns. Kann ihm diese Transparenz jetzt noch helfen auf den letzten Metern des Wahlkampfs? Das kommentiert gleich Hajo Schumacher.

0: Metal kann Musik aus Köln klingen. Kesha Vara. Tableau Vivant hier im schönen Morgen um 10 Minuten nach 8.
1: Klingt doch voll nach Köln hier. Wir haben es gerade in den Nachrichten gehört, die Staatsanwaltschaft Hannover ermittelt gegen den Spitzenkandidaten der SPD zur Abgeordnetenhauswahl Steffen Krach, und zwar offenbar in 3 Fällen. Krach soll im Zuge einer Ausschreibung Geschäftsgeheimnisse verraten und die Geheimhaltungspflicht verletzt haben. Könnte sein. Es gilt natürlich nach wie vor die Unschuldsvermutung und es gibt auch den Verdacht auf Vorteilsnahme in 2 Fällen. In jedem Fall sucht Krach jetzt die Öffentlichkeit, geht in die Offensive und versucht den Vorwürfen mit Transparenz zu begegnen.
0: Auch hier bei uns hat er die Vorwürfe vor einer knappen Stunde nochmal ausdrücklich zurückgewiesen.
2: Ich bin ja sehr offensiv damit umgegangen, indem ich innerhalb von 12 Stunden gesagt habe, dass diese Spende sofort zurücküberwiesen werden muss. Und im Übrigen will ich auch nochmal sagen, dieses Unternehmen hat nicht den Zuschlag bekommen für den Verkauf des Krankenhausgeländes. Und von daher war für mich dieser Fall auch erledigt.
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0: Publizist und Podcaster, guten Morgen.
4: Schönen guten Morgen.
0: Morgen. Ja, kann Krach das Ruder mit so viel Transparenz noch rumreißen?
4: Naja, er ist ja nicht der aktive Part in dieser ganzen Geschichte. Ne? Er ist ja so zu relativer Passivität verdammt, weil du weißt ja nicht mal ganz genau, was diese Staatsanwaltschaft da gerade untersucht. Im Prinzip hat er alles richtig gemacht, alles offengelegt, Kontoauszüge gezeigt. Und er hat es ja gerade selber nochmal gesagt, also selbst der von ihm bevorzugte Kandidat hat nicht gewonnen. So. Es gilt die Unschuldsvermutung, habt ihr gerade auch gesagt, steht auch überall. Sorry, aber das ist natürlich Humbug. Wenn 10 Tage vor der Wahl eine Hausdurchsuchung im Beisein kleiner Kinder läuft, wenn die Beamten dann auch die ganze Bude filzen und unter die Kinderbetten tauchen, um zu gucken, ob da noch belastendes Material ist, dann hat die Staatsanwaltschaft eine Schuldvermutung geäußert, und zwar derbe. Das hat bei euch der Wahlkampfexperte Frank Staus gestern erklärt. 3-4 Tage vor der Wahl, das ist zu kurzfristig, damit das noch eine Wirkung hat. Aber 10 Tage, das ist praktisch der perfekte Abstand, damit das nochmal so richtig einsickert bei den Wählenden. Andersrum würde sowas wie ein Freispruch oder eine Entlastung dann nicht mehr so groß wirken in den nächsten Tagen. Es ist also maximaler Schaden angerichtet worden politisch, und zwar nicht mit einem konkreten Vorwurf, sondern naja, mit so Vermutungen. Und das ist der Unterschied zu all denen, die sagen, ja, aber die AfD, da wurde doch auch im Wahlkampf in Sachsen-Anhalt und die Vetternwirtschaft. Der große Unterschied ist, das stimmte, die Vetternwirtschaft war belegt, aber gegen Krach wird einfach nur, naja, geprüft. Egal, ob das böse Absicht ist oder Scheißegaligkeit, diese Aktion ist politisch und erinnert an einen Vorgang, den viele vielleicht schon vergessen haben, vor ziemlich genau 5 Jahren, am 9. September 2021, 2,5 Wochen vor der Bundestagswahl, ließ die Staatsanwaltschaft Osnabrück das Bundesfinanz- und das Bundesjustizministerium in Berlin durchsuchen, beide SPD geführt. Es ging um Vorwürfe gegen die beim Zoll angesiedelte Geldwäscheeinheit und die Frage, inwieweit die Ministeriumsleitung eingebunden war, also der Finanzminister und Kanzlerkandidat Olaf Scholz. So, und die ermittelnde Staatsanwaltschaft unterstand einem CDU-geführten Landesjustizministerium. Der Staatsanwaltschaft war mal Vorsitzender des CDU-Stadtverbandes Kloppenburg und auch sonst ein ganz so ein Motivierter, der hat sogar schon an Strafanzeigen selber mitgetextet. Und der alte Recherche-Haudegen der Süddeutschen Hans Leindecker schrieb mal von einem Eiferertum in diesem Fall. So, und das Landgericht Osnabrück hob dann Anfang Februar 22 diesen Durchsuchungsbeschluss auf. Und dieselbe Kammer hat dann auch noch gesagt, die ganzen Durchsuchungen seien rechtswidrig gewesen. Das hilft dir natürlich nach der Wahl relativ wenig, wenn dann diese Aktion als unverhältnismäßig da eingeordnet wird. Scholz ist jetzt trotzdem Kanzler gewesen, aber der Fall ist seither so ein Standardbeispiel für die Frage, sollen Strafverfolger im Wahlkampf wirklich so viel Macht bekommen? In den USA gilt eine 60-Tage-Frist. Das heißt nicht, dass der Beschuldigte davonkommt oder rauskommt. Es heißt nur, dass man solche Durchsuchungen aus dem Wahlkampf raushält, weil sie so leicht zu instrumentalisieren ist. Es sei denn, es besteht unmittelbare Gefahr, wenn man sich überlegt, dass der Unternehmer, um den es da ging in Hannover bei dem Klinikgelände, da wurde schon im Mai untersucht, also durchsucht, hätte man auch schon diesen Kontoauszug mit der Rücküberweisung finden können, wenn man genau gesucht hätte. Vielleicht lag der unter den Kinderbetten. Naja, also die Beleglage ist ausgesprochen dünn. Es gab keinen Grund für diesen Termin. Die Staatsanwaltschaft hat zwar nochmal nachgelegt, es gehe um mehrere Fälle, aber so richtig dringlich wird der Fall dadurch auch nicht. Warum dann so kurz vor der Wahl? Da bleibt was hängen, allerdings auch an der Staatsanwaltschaft.
1: Der Freitagskommentar von Hajo Schumacher. Danke dafür.
4: Gerne.
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0: alle. Erika Badu ist Fan, Questlove ist Fan, John Mayer ist Fan von Ethan French aus Australien. Wir natürlich auch. Reckless and Arranged, Day 56 heißt dieser Song, um 8.18 Uhr.
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0: extrem cool. Roisin Murphy ist das und Incapable. Wir haben es jetzt 8.22 Uhr.
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2: Heute ist Freitag, der 11. September 2026. Einen runden Geburtstag feiert heute Schauspieler Alfie Allen. Den kennen Sie als Theon Greyjoy aus der Erfolgsserie Game of Thrones oder vielleicht auch als Bruder von Lily Allen. Und den hier, den kennen Sie auch. Richard Ashcroft, lange Sänger von The Verve, heute Solo unterwegs, wird heute 55 Jahre alt. Und seinen 50. feiert Ex-Fußballer und jetzt Trainer Marco Rose. Nachdem er unter anderem Borussia Mönchengladbach, Dortmund und Leipzig trainiert hat, ist Rose mittlerweile in England unter Vertrag beim, wer kennt ihn nicht, AFC Bournemouth.
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0: Heute vor 25 Jahren haben Terroristen die USA angegriffen, indem sie Passagierflugzeuge unter anderem in die Türme des World Trade Centers in New York gesteuert haben. 2.977 Menschen sind dabei gestorben, in New York und auch in Washington und Pennsylvania. In New York gibt es heute diverse Gedenkveranstaltungen und eine Extrasitzung im UN-Sicherheitsrat. Und in Berlin können Sie zum Beispiel die Galerie Camera Work besuchen. Da stellen 14 Fotografen, die vor Ort waren, ihre Bilder aus unter dem Titel Never Forget. Wir haben gesprochen hier vorhin schon mit Alexander Osang, der war damals auch vor Ort, hat berichtet für den Spiegel. Und das Interview können Sie natürlich nachhören auf radio1.de.
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2: 9 Tage vor der Wahl zum Abgeordnetenhaus geben Kinder und Jugendliche heute bei der U16-Wahl ihre Stimmen ab. Die Wahllokale dafür sind in diversen Kinder- und Jugendbibliotheken aufgebaut. Die Wahl soll jungen Menschen ermöglichen, demokratische Prozesse kennenzulernen, heißt es, und Politik aktiv zu erleben. Die Ergebnisse sind allerdings nur symbolisch. Am Nachmittag gibt es dann immerhin eine Party für alle im Theater an der Parkaue.
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0: Ja, in Frankfurt wird heute nicht geschlafen. Stattdessen gehen Sie zur Museumsnacht, sehr wahrscheinlich. Wenn Sie dort sind, von 17 bis 23 Uhr läuft die und wird eröffnet mit einem Konzert im Brandenburgischen Landesmuseum für moderne Kunst. Später gibt es Ausstellungen, Lesungen, Führungen und Konzerte, unter anderem in der St. Marienkirche und im Museum Viadrina. Und auch das polnische Słubice ist mit dabei, mit Veranstaltungen und Ausstellungen. Zum Programm gehört auch eine historische Straßenbahnfahrt, die möglich ist. Und das alles bei freiem Eintritt.
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2: In Cottbus können Sie heute und morgen besonders fancy Secondhand einkaufen beim großen Kostümverkauf im Staatstheater. Im Probenzentrum an der Lausitzer Straße 31 in Cottbus gibt es jeweils von 10 bis 17 Uhr Kostümteile und Alltagskleidung zu kaufen. Die Preise liegen zwischen 1 und 20 Euro und zum Anprobieren gibt es auch einen Umkleidebereich. Keine Sorge. Der Verkauf läuft, solange die Kleiderstangen gefüllt sind.
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0: Daumen drücken heißt heute gleich zweimal, zumindest wenn man zum Beispiel Union-Fan ist. Ab 20.30 Uhr geht es in der Fußball-Bundesliga für die Männer gegen den FC Schalke 04. Und heute Nacht ist dann wieder Tennis angesagt. Wenn der Hamburger Alexander Zverev antritt im Halbfinale der US Open, dann geht es gegen den Russen Karen Khachanov.
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2: In den analogen und digitalen Plattenläden stehen ab heute die neuen Alben von Block Party, von Annette Louisanne, von Bonobo, von Ebbo und Sylvain Esso. Die wichtigsten Neuerscheinungen bespricht Kollege Andreas Müller mit seinen Gästen im Soundcheck, wie jeden Freitag hier auf Radio 1 ab 21 Uhr.
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2: Ebbo ist ja nicht nur eine wahnsinnig coole Frau an sich, hat einen super Style, sondern sie ist alles in einem. Sie ist Rapperin, sie ist Labelchefin, sie ist Schauspielerin und Produzentin und in dieser Funktion hat sie ein neues Album draußen auf ihrem eigenen Label. Natürlich Typologie eines Lebens heißt es und sie hat sich coole Leute mit rangeholt. Wir hören rein ins neue Album. Neues Leben heißt der Song hier mit Joy Denalane. Hier ist Ebbo. Oh.

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0: Eine Minute nach 8:30 jetzt.
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6: Die Bundesregierung will laut Aussagen von Insidern bei der anstehenden Übernahme der Commerzbank durch die italienische Großbank UniCredit die deutsche Identität und die deutsche Börsennotierung des Instituts erhalten. Finanzminister Klingbeil wolle bei einem Treffen mit UniCredit-Chef Aussell am kommenden Montag in Berlin außerdem den Verzicht auf betriebsbedingte Kündigungen einfordern, berichtet die Nachrichtenagentur Reuters. Die Bundesregierung und die Commerzbank hatten ihren Widerstand gegen die Übernahmepläne in den vergangenen Wochen aufgegeben. Sie müssen noch von der Europäischen Zentralbank genehmigt werden. Der Vorsitzende der Innenministerkonferenz, Hamburgs Ressortchef Grote, unterstützt die Prüfung eines AfD-Verbotsverfahrens. Eine Bund-Länder-Arbeitsgruppe wäre dafür der nächste logische Schritt, sagte der SPD-Politiker dem Kölner Stadtanzeiger. Diese Arbeitsgruppe hat bereits Nordrhein-Westfalens Ministerpräsident Wüst von der CDU vorgeschlagen. Aus Sicherheitskreisen hieß es, die Innenminister von Bund und Ländern wollten nach dem Wahlerfolg der AfD in Sachsen-Anhalt den möglichen Schutz bestimmter geheimer Daten prüfen. Die Staatsanwaltschaft in Hannover ermittelt gegen den Spitzenkandidaten der SPD zur Berliner Abgeordnetenauswahl Krach in 3 Fällen. Wie eine Sprecherin dem RBB bestätigte, soll Krach im Zuge einer Ausschreibung Geschäftsgeheimnisse verraten und die Geheimhaltungspflicht verletzt haben. Außerdem bestehe der Verdacht der Vorteilsannahme in 2 Fällen. Über diese konkreteren Vorwürfe hatte der Tagesspiegel zuerst berichtet. Auf Radio 1 wies Krach am Morgen erneut sämtliche Vorwürfe zurück. In der ostukrainischen Stadt Pavlorad ist ein Einkaufszentrum bei einem russischen Luftangriff zerstört worden. Dabei sollen gestern 7 Menschen getötet und über 70 weitere verletzt worden sein. In Kiew soll bei weiteren russischen Attacken unter anderem eine Tankstelle getroffen worden sein. Außerdem brach in einem 9-stöckigen Wohnhaus nach einem Luftangriff ein Feuer aus. Durch ukrainische Drohnen sind in Russland 2 Menschen in der Region Tula getötet worden. Außerdem wurde ein Logistikzentrum in Saratow in Brand gesetzt. Bayern München hat sein Auftaktspiel in der Fußball Champions League gewonnen. Der deutsche Meister besiegte am Abend Bodø Glimt aus Norwegen mit 5:0. RB Leipzig verlor dagegen in Como in Italien mit 1:4. In der Handball Champions League gewannen die Füchse Berlin bei Partizan Belgrad 44:33 und die deutschen Basketballerinnen stehen im Halbfinale der Weltmeisterschaft. Sie besiegten gestern Abend in Berlin Europameister Belgien 93:74. Soweit die Radio 1 Nachrichten. 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
0: Es ist mal wieder einiges möglich, aber die Wahrscheinlichkeit für Wolken und Sonne im Wechsel stehen heute eigentlich am besten. Der Sommer verabschiedet sich so langsam bei Maximalwerten zwischen 20 Grad in Prenzlau heute, 23 maximal in Dahme-Mark und in Berlin maximal 21 Grad. Und der Wind hat sich wieder ein bisschen beruhigt und weht nur noch schwach.
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6: A24 Hamburg Richtung Berlin. Zwischen Putlitz und Meienburg steht ein defektes Fahrzeug auf der rechten Spur. Stadtverkehr Berlin, länger dauert es auf der A100 Richtung Wedding zwischen Oberlandstraße und Kreuz Schöneberg und in Richtung Treptow zwischen Schmargendorf und Alboinstraße mit jeweils etwa 15 Minuten Zeitverlust. Und es gibt Einschränkungen bei den Zufahrten zur A113. Bei den Anschlussstellen Schwertstraße, Johannisthaler Chaussee und Stubenrauchstraße haben sich längere Staus gebildet. Recht voll ist es auch im Bereich der Elsenbrücke, stadteinwärts auf der Landsberger Allee in Marzahn, in Dahlem an der Kreuzung Thielallee und unter den Eichen sowie in Pankow auf der Wollangstraße in Richtung Wedding. City West, bis heute Mittag kommt es wegen eines Staatsbesuchs rund um den Breitscheidplatz zu Sperrungen und Behinderungen und aktuelles zur S-Bahn. Wegen Bauarbeiten fahren bis Sonntag Betriebsschluss. Keine Züge zwischen Halensee und Beusselstraße, dafür Busse. Bitte dort mehr Zeit einplanen. Betroffen sind S41, 42 und 46. Trotz alledem haben Sie weiterhin eine gute Fahrt.
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0: Morgen.
5: Hallihallo.
0: Man dachte ja schon, ach, das wird wieder so eine Saison in der Bundesliga, ne? Bayern, man zieht wieder durch und keiner hat die irgendwie im Griff und so. Und dann kam Schalke letztes Wochenende. Ja, es war jetzt kein grandioses Spiel, aber es war ein 0-0 gegen die Bayern. So, ja. Und Union wiederum auf der anderen Seite war jetzt nicht so berühmt. 0-4 verloren gegen Leverkusen. Das könnte also was werden heute. Zumindest wird es spannend, wenn Schalke die Unioner besucht an der Alten Försterei.
5: Ja, ob Union vielleicht auch noch eine Chance hat, das besprechen wir doch gleich mit Tabia Kunze im schönen Fußball.

0: Musik, speziell für alle, die gerade im Zug unterwegs sind und uns da hören. Grüße von uns und von I Like Trains mit Diggin. Wir haben es jetzt 20:09, 8:40 Uhr.
1: Der erste FC Union Berlin hat heute Abend Spätschicht. Die Unioner eröffnen den dritten Spieltag in der Fußball-Bundesliga mit einem Heimspiel gegen den FC Schalke 04 um 20.30 Uhr. Da müssen wir natürlich vorab drüber reden mit unserer Radio 1 Fußballexpertin.
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0: Moin Tabea.
3: Guten Morgen, ihr beiden.
1: Hi.
0: Also, wir müssen das aufarbeiten. Union hat letzte Woche einen richtig einen auf den Deckel bekommen und 0:4 in Leverkusen verloren. Das war sehr deutlich. Was heißt das für heute Abend?
3: Ja, heute erwarte ich eine ganz andere Körpersprache. Ich erwarte eine ganz andere Intensität in den Zweikämpfen. Denn in Leverkusen, da waren die Unioner mehr staunende Zuschauer als unangenehme Gegenspieler. Das können sie sich heute auf keinen Fall nochmal so leisten. Ich kann mir aber auch nicht vorstellen, dass ihnen das heute nochmal passiert. Unter Flutlicht im ausverkauften Stadion an der Alten Försterei gegen Aufsteiger Schalke. Das schreit für mich nach einem Spiel mit vielen Grätschen, bei denen die Grasbüschel nur so aufwirbeln. Das ist Punkt eins. Aber ich hoffe auch, dass Union insgesamt geordneter auftritt und dass die Spieler diesen Matchplan vom immer noch neuen Trainer Mauro Lustrinelli nach und nach immer besser umsetzen können.
1: Schalke hat am letzten Spieltag gegen den FC Bayern München 0:0 gewonnen. Ja, irgendwie auf eine Art. Wie stark ist denn der Aufsteiger?
3: Ja, in diesem Spiel haben die Schalker wirklich gezeigt, dass sie mit großem Herzen verteidigen können und dass sie einen Torwart haben, der punktuell immer noch absolut herausragend ist. Der heißt Loris Karius, hat eine Union-Vergangenheit, war vor 6 Jahren mal eine knappe Saison nach Köpenick ausgeliehen. Da hat er aber nur 4 Spiele gemacht. Das hat irgendwie gar nicht so gut funktioniert. Auf Schalke hat er aber jetzt seine Karriere nochmal ziemlich in Schwung gebracht. Also der ist auf jeden Fall gut drauf. Auch Robin Gosens kommt zurück zum ersten FC Union. Also die beiden Spieler dürften heute mit einem lauten Fußballgott begrüßt werden. Defensiv Schalke also sehr erfahren. Offensiv muss Union keine großen Sorgen haben. Hat noch kein Tor geschossen in dieser Saison. Ich erwarte also insgesamt ein Spiel auf Augenhöhe. Allerdings hat Union definitiv den größeren Druck nach dem letzten Wochenende.
0: Ja, bleiben wir noch kurz bei Union, bei den Fußballerinnen von Union. Die hatten sich das auch irgendwie anders vorgestellt mit dem Saisonstart. 3-mal verloren jetzt hintereinander. Was müssen die denn morgen beim ersten FC Köln besser machen?
3: Die müssen auch defensiv weniger Fehler machen und vor allen Dingen mal anfangen, sich Torchancen zu erspielen. Bei der Heimniederlage gegen Frankfurt am Montag, da haben sie das wirklich kaum hinbekommen. Da haben die Spielerinnen auch gesagt, sie müssen nach vorne wirklich mal mutiger sein. Unterstreiche ich so absolut. Und Union bräuchte auch Zeit, also ähnlich wie bei den Männern, bräuchten auch die Frauen Zeit, damit sich die neuen Spielerinnen immer besser integrieren. Aber die Zeit gibt's halt nicht in der Bundesliga, denn Union hat noch keinen Punkt geholt, hat jetzt schon einen großen Rückstand auf die angepeilte Spitzengruppe.
1: In der zweiten Liga der Männer steht Hertha BSC ganz oben in der Tabelle. Das ist doch auch mal ein schöner Anblick. Das ist ja fast schon ein bisschen unheimlich auch. Was spricht für den nächsten Sieg am Wochenende jetzt?
3: Also Hertha spielt am Sonntag auswärts beim VfL Osnabrück. Das ist ein Aufsteiger. Von der Qualität also erstmal kein Team, vor dem Hertha in der aktuellen Verfassung große Bedenken haben müsste. Das ist Punkt eins für mich. Und der zweite Punkt ist, die Herthaner sind so unbeschwert drauf. Sinnbildlich dafür der Neuzugang mit dem schönen Namen Oluwaseun Adewumi. Der ist in den letzten 3 Spielen 3-mal eingewechselt worden und hat jedes Mal getroffen. Also der ist so mit so viel Spaß dabei und der hat, also der ist ganz neu, ist vom FC Burnley ausgeliehen und hat nach ein paar Tagen in Berlin schon festgestellt, the sky is the limit mit diesem Team. Und das würde ich jetzt mal frei übersetzen mit Sonntag gibt es den nächsten Sieg in Osnabrück.
0: Also wir merken definitiv, am Beginn einer Saison ist irgendwie alles möglich, ja? 0-0 Schalke Bayern, hier irgendwie Hertha Tabellenführer und so weiter. Und Cottbus schießt Tore, wo man dachte, das wird nichts. 4:4 in Wolfsburg zuletzt nach einem 0:3 Rückstand. Wird das wieder großes Entertainment jetzt am Sonntag?
3: Ja, unbedingt. Also Cottbus ist wirklich immer für Spektakel gut. Auswärts spielen sie beim Karlsruher SC am Sonntag. Und Trainer Klaus-Dieter Wollitz hält an mutigem Offensivfußball fest. Er nimmt also quasi in Kauf, dass in den Cottbus-Spielen immer was los ist. Seine Spieler schießen Tore. Sie haben aber auch schon massig Tore kassiert in dieser Saison. Für den Klassenerhalt wäre es gut, wenn sie das vielleicht ein bisschen reduzieren könnten, die Gegentore. Aber nach vorne darf es gerne so rasant weitergehen.
1: Nur gute Tipps hier von unserer Radio 1 Fußballexpertin Tabea Kunze zum anstehenden Spieltag in der ersten und zweiten Fußball-Bundesliga. Danke dir. Und gerne. Wir haben jetzt Tickets für Sie für heute Abend für Union Berlin gegen Schalke 04, wo es hoch hergehen wird. Union braucht sie, Sie haben es gehört. 0331 70 99 111. Rufen Sie an, holen Sie sich die Tickets.
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0: Cactus Eine Son hier auf Radio 1 mit Follow um 8:15 Uhr, 8:48 Uhr.
1: Ah, was bieten sich da für Schlagzeilen an? PISA, IPA, MISA. So und anders haben das auch die Kolleginnen und Kollegen in den Medien in den letzten Tagen zusammengefasst, als die neue PISA-Studie rausgekommen ist. Denn die deutschen Schülerinnen und Schüler haben historisch schlecht abgeschnitten. Und das ist auch Thema in gut drei Stunden, na, sind wir mal ehrlich, in gut einer Stunde, ja, hier auf Radio 1 in unserer Diskussionssendung Freitalk, ein Thema, Ihre Meinung.
0: Aber woran liegt es denn, dass die Schülerinnen und Schüler ihr Wissen nicht anwenden können? Radio 1-Hörerin Franka hat sich schon bei uns gemeldet vor der Sendung, hat in einem Oberstufenzentrum in Frankfurt gearbeitet und den Eindruck gewonnen da, dass die Lehrtechniken der Lehrenden nicht wirklich, na sagen wir es mal, up-to-date sind.
2: Ich habe beobachtet, dass sich die Methoden der Lehrer seit vielen, vielen Jahren überhaupt gar nicht verändert haben. Dass man immer noch versucht, mit alten Methoden die Kinder zu begeistern und sie lassen sich einfach jetzt nicht mehr so begeistern. Das heißt, also man muss ja die Methoden auch mal umstellen.
1: Und wir haben natürlich auch schon gesprochen, die Woche, Sie haben es vielleicht gehört, mit Hartmut Stecker vom Brandenburgischen Pädagogenverband. Der war auch lange Lehrer und hat uns Folgendes gesagt.
3: Und wenn ich dann 28 Schüler habe und alle sind verschiedener als verschieden, dann kann ich natürlich nicht 28 verschiedene Varianten meines Unterrichts aufbauen. Ich muss irgendwo einen Kompromiss finden. Und jetzt kommt wieder das Problem darauf, große Klassen, große Lerngruppen, ich muss individuell eingehen können auf die Schüler. Das heißt also, individuelles Lernen spielt eine große Rolle in diese Umstellung darauf. Und das sozusagen zu tätigen, das kann ich aber nicht in jedem Stoff und machen. Vor allen Dingen nicht, wenn der Lehrplan vollgestopft ist bis zum Überlaufen.
0: Ja, woran liegt es denn jetzt? Liegt es an den Lehrerinnen und Lehrern? Liegt es am System? Liegt es an den doofen Schülern? Wie bewerten Sie das Abschneiden bei der PISA-Studie? Wer hat Schuld? Sagen Sie es uns, Sie haben doch bestimmt eine Meinung dazu.
1: Sie können jetzt schon auf den Anrufbeantworter sprechen unter 0331 70 99 555 und natürlich auch live mitdiskutieren ab 10 Uhr bei Katja Weber und dem Freitalk zum Thema PISA immer mieser, wie kriegen wir schlaue Kinder?
0: Oder an den Eltern. An den Eltern liegt es bestimmt.
1: Doch. Du bist doch jetzt Eltern.
0: Auf jeden Fall.
1: Bist du nicht Elternsprecherin jetzt?
0: Bin ich, ja wohl, ganz neu.
1: Das liegt sowieso immer an dir. Das liegt jetzt immer alles an dir. Du bist es.

0: Hendrix sind das. Und Song for a Sailor. Und wir haben eine wichtige Nachricht, nicht wahr, Julia?
1: Also wir haben zwei wichtige Nachrichten. Mhm. Die erste ist, die Union-Tickets sind weg. Sie waren alle wahnsinnig schnell. Und die zweite wäre, bei uns an der Hotline sitzen Menschen, keine KI. Und mit denen kann man sich freundlich unterhalten, wenn man anruft. Das wurde uns gerade von der Kollegin herangetragen. Was wurde gesagt? Einfach nur, Tickets.
0: Nett kommt durch.
1: Es hat keiner Hallo gesagt, es hat keiner gesagt, guten Tag, ich bin der Jürgen, ich rufe an, ich möchte heute Abend zur Union, wäre doch voll schön, wenn ich gewinnen könnte. Sie müssen sich das so ein bisschen vorstellen wie an der Supermarktkasse. Da kann man auch sagen, mit Karte. Oder man kann sagen, guten Tag, wie geht's Ihnen denn heute? Ich zahle mit Karte. Nein, ich brauche keinen Bon.
0: Lebensberatung heute im schönen Morgen.
1: Gern geschehen.
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1: So, die neuen Nachrichten stehen an. Micha Mellinger hat aber noch so viel zu tun damit, dass wir das mal kurz zusammenfassen für Sie. Was ist alles drin, Amelie?
0: Die sind brandaktuell und deswegen, was wir aber schon wissen, auf jeden Fall geht es nochmal um Steffen Krach natürlich, ne, den Berliner SPD-Spitzenkandidaten und um die Frage, was ist denn da jetzt dran? Ist das irgendwie eine Kampagne? Wir hatten ja den Kommentar vorhin auch, ne, von Hajo dazu. Oder ist da wirklich ein großes Ding, was die Staatsanwaltschaft Hannover da ermittelt oder wird sich das alles in Luft auflösen? Das wird uns natürlich weiter beschäftigen in den Nachrichten zum Beispiel.
1: Außerdem ist die Ukraine Thema und das Denken an 9/11. Alles gleich um 9 in den Nachrichten. Bis dahin noch Breathe von Telepop Musik.

0: Gleich 9 Uhr.
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3: Die Staatsanwaltschaft in Hannover ermittelt gegen den Spitzenkandidaten der SPD zur Berliner Abgeordnetenhauswahl Krach in 3 Fällen. Wie eine Sprecherin dem RBB bestätigte, soll Krach im Zuge einer Ausschreibung Geschäftsgeheimnisse verraten und die Geheimhaltungspflicht verletzt haben. Außerdem bestehe der Verdacht der Vorteilsannahme in 2 Fällen. Über diese konkreteren Vorwürfe hatte der Tagesspiegel zuerst berichtet. Auf Radio 1 wies Krach am Morgen erneut sämtliche Vorwürfe zurück.
4: Es gibt nur ein Ermittlungsverfahren in Hannover, das ist nochmal ganz wichtig. Und da gibt es 2 Fragen. Einmal die Fragen der Spenden. Und bei uns eingegangen ist nur eine Spende, die haben wir sofort zurücküberwiesen. Alles Weitere muss aufgeklärt werden. Uns ist keine weitere Spende bekannt hier im Landesverband Berlin. Und der zweite Punkt ist die Frage der Weitergabe von Unterlagen. Und beide Fragen weise ich eindeutig zurück und ich bin auch sehr zuversichtlich, dass die Ermittlungen ergeben, dass es richtig ist.
3: Der SPD-Spitzenkandidat für die Berliner Abgeordnetenhauswahl Steffen Krach auf Radio 1. Nach dem verbalen Schlagabtausch in der Generaldebatte des Bundestages am Mittwoch hat die AfD-Bundestagsfraktion nach eigenen Angaben Bundeskanzler Merz angezeigt. Der CDU-Chef hatte AfD-Chefin Weidel vorgeworfen, den Begriff Remigration mit ethnischen Säuberungen gleichzusetzen. Benjamin Großkopf.
5: Der Justiziar der AfD-Bundestagsfraktion Stefan Brandner spricht von haltlosen und widerwärtigen Äußerungen des Kanzlers und nennt es eine Unterstellung, dass die AfD sich dafür einsetze. AfD-Chefin Alice Weidel fordert immer wieder millionenfache Remigration. Das Konzept dahinter sieht vor, Menschen mit Migrationshintergrund massenhaft auszuweisen. Welche das genau wären und wonach sich das definiert, darüber bleibt die Partei im Ungefähren. Laut Bundesamt für Verfassungsschutz läuft das Konzept hinaus auf die, Zitat, Schaffung ethnisch definierter Gesellschaften und damit die Ausweisung aller Volksfremden.
3: Am letzten Tag der Haushaltswoche debattiert der Bundestag heute über den mit Abstand größten Etat für Arbeit und Soziales. Arbeitsministerin Baas plant 2027 Ausgaben von mehr als 201 Milliarden Euro, gut 4 Milliarden mehr als in diesem Jahr. Tim Aßmann.
6: Größter

0: die zu mehr Zuschüssen für die Rentenversicherung führen.
1: Die USA gedenken heute der Opfer der Anschläge vom 11. September 2001. Heute vor 25 Jahren hatten islamistische Terroristen 2 von 4 gekaperten Passagierflugzeugen in die beiden Türme des World Trade Centers in New York gesteuert. Martin Ganselmeier.
2: Schon in den vergangenen Nächten strahlten 2 gewaltige Lichtsäulen in den Nachthimmel über Manhattan. Genau dort, wo früher das World Trade Center stand. Knapp 3000 Lichtdrohnen, eine für jedes Opfer der Terroranschläge, ließen die beiden Türme wieder auferstehen. Während US-Präsident Donald Trump in Washington bleibt und eine Rede am Pentagon hält, kommen alle noch lebenden Ex-Präsidenten zur zentralen Gedenkfeier mit den Opferangehörigen zum 9-11-Mahnmal in Manhattan. Vor der beeindruckenden Kulisse der beiden Wasserbecken und der herabstürzenden Wasserfälle werden wie in jedem Jahr die Namen aller 2.977 Opfer verlesen.
1: Soweit die Radio 1 Nachrichten. 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
4: Wenn Sie nicht so viel vorhaben am Wochenende, dann können Sie auch einfach drin bleiben. Es soll, wenn wir Glück haben, regnen und dann hat man ja so gar keinen Drang mehr rauszugehen. Außer man hat einen Hund natürlich. Also Regen ist angesagt, aber natürlich auch ein Mix aus Sonne und Wolken. Wie immer im Herbst ist alles möglich. Der Wind weht zackig um die Ecke und die Temperaturen pegeln sich tagsüber so um die 20, 23 Grad ein. Aber haben wir heute früh gemerkt, es kann schon richtig frisch werden. Am Abend und am frühen Morgen. Wir haben auch jetzt erst 10 Grad in Berlin, 12 Grad in Potsdam.
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1: Auf Radio 1 Vorsicht auf der A10 südliche Berliner Ring Richtung Dreieck Spreeau zwischen Ludwigsfelde Ost und Genshagen steht ein Fahrzeug auf der rechten Spur. A24 Hamburg Richtung Berlin zwischen Putlitz und Meinburg steht ein defektes Fahrzeug auf der rechten Spur. Stadtverkehr Berlin, länger dauert es auf der A100 Richtung Wedding zwischen Oberlandstraße und Kreuz Schöneberg und in Richtung Treptow zwischen Schmargendorf und Alboinstraße jeweils mit 15 Minuten plus. Recht voll ist es auch im Bereich der Elsenbrücke, in Tempelhof auf dem Prellerweg in beiden Richtungen und in Mitte auf der Gronastraße in Richtung Tiergarten. City West, bis heute Mittag kommt es wegen eines Staatsbesuchs rund um den Breitscheidplatz zu Sperrungen und Behinderungen. Aktuell ist zur S-Bahn wegen Bauarbeiten fahren bis Sonntag Betriebsschluss. Keine Züge zwischen Halensee und Beusselstraße, dafür Busse. Bitte dort mehr Zeit einplanen. Betroffen sind die S41, 42 und 46. Und nach einer Zugstörung am Potsdamer Platz kommt es auf den Linien S1, 2, 25 und 26 noch zu Verspätungen und Ausfällen. Trotz alledem haben Sie weiterhin eine gute Fahrt.
4: Merci.
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5: Morgen.
4: Guten Morgen.
5: Es läuft einfach für die deutschen Basketballerinnen bei der Heim-WM in Berlin. Jetzt stehen sie tatsächlich im Halbfinale wegen unter anderem wirklich irrer 3-Punkte-Würfe gestern. Also das lief und wenn es einmal läuft, ne? Da war natürlich auch Topspielerin Leonie Fiebig beteiligt und ach, überraschend, die war nach dem Viertelfinale gegen Belgien richtig erleichtert.
6: So laut geschrieben, mir wurde kurz schwindelig, muss ich ehrlich sagen. Aber ich wusste, dass mein Team mich heute braucht. Und dass der Erste dann direkt fällt, war einfach ja, sehr, sehr, sehr, sehr gut für das Selbstbewusstsein. Wir sind nicht zu unterschätzen, wir sind kein Underdog mehr. Alle haben uns jetzt auf dem Visier, mit uns nicht zu spaßen.
4: Ja, und morgen geht's im Halbfinale gegen Frankreich. Wie die Chancen dastehen, das fragen wir gleich Irite Amoyo, die Chefin der Frauen-Basketball-Bundesligen.

0: doch nach Wochenende. Super shy. Ihr einen schönen Morgen. Feel like making love. Ja, könnt ihr auch machen am Wochenende. 8:50 ist es.
1: Ja, da war gestern Abend aber keiner super shy in der Berlin Arena im Ostbahnhof. Da ging es richtig zur Sache beim Viertelfinale bei der Basketball-WM Deutschland gegen Europameister Belgien. Erstmal legten die Belgierinnen im ersten Viertel vor und man dachte schon so, oh nee, jetzt läuft es wieder so, wie man es nicht gehofft hatte. Aber dann, zack, plötzlich drehten die deutschen Frauen das Spiel, spielten sich richtig in Flow rein und gewannen am Ende mit 93-74.
0: Kapitänin Marie Gülich meint, das Team ist jetzt richtig in der WM angekommen.
2: Jetzt, finde ich, sieht man, dass wir wirklich ein Team sind, dass wir funktionieren, dass wir aufs Spielfeld kommen und wissen, was wir zu tun haben. Und das ist ein Riesenunterschied. Und deswegen würde ich schon sagen, so langsam haben wir unseren Rhythmus, ja.
0: Ja, was geht da noch im Halbfinale morgen? Das fragen wir natürlich jetzt Ireti Amojo, die Vorstandsvorsitzende der Frauenbasketball-Bundesliga. Guten Morgen.
3: Schönen guten Morgen.
0: Morgen. Sie waren gestern auch in der Halle. Sind Sie auch, wir haben es gerade vorhin von der Spielerin gehört, ohnmächtig leicht geworden vom vielen Schreien? Oder wie haben Sie die Stimmung erlebt?
3: Ja, also die Stimme ist heute Morgen schon ein bisschen rauer, das auf jeden Fall. Aber die Atmosphäre war atemberaubend. Und es ist schön, den Frauenbasketball so in Deutschland erleben zu dürfen.
1: Sie haben bis 2016 selbst gespielt in der Nationalmannschaft. Das ist der größte Erfolg jetzt schon bisher, ne? Dieses Halbfinale. Woran liegt dieser Erfolg? Warum läuft es so gut? Ist es Heimvorteil oder was spielt noch eine Rolle?
3: Ja, Heimvorteil ist auf jeden Fall ein Riesenpunkt, weil das Team auch einfach von den Fans getragen wird. Aber wir haben seit ein paar Jahren ein Programm im Frauenbasketball, das rund um Starspielerinnen gebaut wird. Allen voran der neue Bundestrainer Olaf Lange, der dem Team eine Identität gibt, der sie immer gut auf die Spiele vorbereitet. Und dann haben wir natürlich individuell hochkarätige Spielerinnen, die jetzt aber gut eingesetzt werden. Und am Ende des Tages, Marie Gülich hat das schon gesagt, es war eine Teamleistung. Wirklich jede, die von der Bank kam, hat produziert und was zu diesem Sieg beigetragen.
0: Was heißt dieser Halbfinaleinzug jetzt insgesamt für den deutschen Frauenbasketball? Also stürmen die Leute jetzt die Vereine und die Hallen und sind ganz verrückt danach? Erwarten Sie sich da so eine richtige Welle?
3: Ja, ich glaube, falls so eine Welle käme, wären wir strukturell noch gar nicht so gut dafür aufgestellt in Deutschland, um das alles so bedienen zu können. Aber ich glaube, was uns diese Weltmeisterschaft auf jeden Fall gibt, ist einen Ausgangspunkt zu haben, jetzt darüber zu sprechen, dass der Frauenbasketball in Deutschland sportliche Relevanz hat und dass der auch von den Fans, von den Menschen gesellschaftlich auch anerkannt wird. Und ich glaube, das ist eine gute Ausgangslage, um zu sagen, wir brauchen mehr Aufmerksamkeit, wir wollen in die Strukturen investieren und wir wollen den Frauenbasketball in Deutschland größer machen.
1: Was geht aber vielleicht noch mit ein bisschen Luft nach oben. Wir haben es gerade schon gesagt, es war nicht unbedingt immer ganz voll. Es ist natürlich auch eine große Arena, Berlin Arena. Gestern gut 10.000 Leute. Morgen gibt es auf jeden Fall auch noch Tickets. Wo ist noch Potenzial nach oben? Was muss noch passieren, damit es noch größer wird? Oder soll es überhaupt noch größer werden?
3: Ja, natürlich. Es soll auf jeden Fall noch größer werden. Genau, also morgen einfach die Halle pickepacke voll machen, auch die letzten Plätze noch zu verkaufen, sodass da richtig gute Stimmung herrscht. Und dann wollen wir, dass die Aufmerksamkeit bleibt auf dem Frauenbasketball, auch über die WM hinaus. Wir haben jetzt viel darüber gesprochen, dass es ein historischer, sportlicher Erfolg war. Aber ich finde auch, wenn man auf die Fans schaut, wenn man auf das Atmosphärische schaut, was wir hier in Berlin geschafft haben, auf die Beine zu stellen für den Frauenbasketball, dann ist das auch ein historischer Erfolg. Und der soll bleiben, weil der soll uns helfen, die Sportart größer zu machen.
0: Ist ja auch die große Frage, ob die Geschichte morgen vielleicht noch weiter geschrieben wird. Was denken Sie denn? Wie stehen die Chancen morgen im Halbfinale gegen Frankreich? Die sind ja immerhin Olympia-Zweiter und sehr, sehr stark. Was ist Ihr Tipp?
3: Frankreich ist meiner Meinung nach das stärkste Team in diesem Turnier. Aber das deutsche Team hat gezeigt, sie haben nichts zu verlieren. Sie sind so ein bisschen als Underdog, trotz Heimvorteil, als Underdog in dieses Turnier gegangen. Und spätestens jetzt werden sie von allen ernst genommen. Und deswegen bin ich sehr, sehr gespannt auf das Spiel morgen.
1: Sind wir alle definitiv. Ireti Amojo ist die Vorstandschefin der Frauenbasketball-Bundesligen. Wir haben mit ihr gesprochen über den Lauf der deutschen Basketballerinnen bei der Heim-WM und über die Folgen für den deutschen Frauenbasketball insgesamt. Man kann das Ganze, wie gesagt, noch verfolgen. Morgen Nachmittag in der Halle in Berlin oder auch ab 16.30 Uhr live bei ProSieben Max und Magenta TV. Danke fürs Gespräch.
3: Danke euch.
0: Tschüss.
1: Tschüss.
3: Bis.

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0: Ja, sagde aus New York City mit Dragon Skeleton um 9:09.
1: Jetzt kommen wir zu unserer wöchentlichen Sprechstunde. Und da kümmert sich Dr. Pop heute um eine Schwedin, die war neulich beim Lolla hier. Ich weiß nicht, da warst du, weiß nicht, bist du zum Lolla? Bist du so ein Lolla?
0: Da war ich nicht, da hatte ich Hochzeitstag. Oh, ich habe den
1: das
0: Tag
1: hätte doch auf dem Lolla feiern
0: statt
1: können.
0: Mit Sarah Larsson mit meinem Mann verbracht.
1: Ey, sorry, was sind das denn für Prioritäten?
0: Aber ich kann auch diesen Tanz nicht, den sie da macht.
1: Ja, vielleicht kann uns Dr. Pop da noch mal ein bisschen, zumindest musikalisch, weiterhelfen beim Thema Sarah Larsson.
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3: Auch in diesem Jahr wurde im Auftrag der Musikindustrie von einem Marktforschungsinstitut ein offizieller Sommerhit ausgerufen. Es ist ein Song, den man während der Fußball-WM recht häufig gehört hat, von Shakira, Dai Dai.
4: Dai Dai, Ico.
3: Sie singt an der Stelle in 5 unterschiedlichen Sprachen, Italienisch, Japanisch, Spanisch, Französisch und Englisch. Ich habe hier die sinngemäße Übersetzung. Los, los, los, los, los, los, los, los, los, los. Als Sommerhit stand auch Lush Life von der schwedischen Sängerin Sarah Larsson zur Debatte. Und zu dem Song gibt es eine ziemlich interessante Erfolgsgeschichte.
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3: Dieser Song kam 2015 bereits auf den Markt und da klang er so.
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3: Ja, genau gleich. Da hat sich in 11 Jahren überhaupt nichts getan. In den letzten Monaten gingen aber zunehmend Videos viral, in denen Sarah Larsson zusammen mit Fans eine ganz bestimmte Tanzchoreografie zu Lush Life bei ihren Live-Shows performte. Das hat den Song und die Karriere der schwedischen Sängerin ordentlich nach vorne katapultiert. Lush Life klang allerdings in einer ersten Version ein wenig anders. Hier mal nur das, was gerade im Hintergrund läuft. In dieser Version sollte der Song 2015 eigentlich auf den Markt kommen. Die Plattenfirma fragte aber kurz vor der Veröffentlichung ein paar Produzenten an, Remixe zu erstellen, und sie landeten bei Fredo aus der Schweiz und Schuko aus Mainz. Die hatten im selben Jahr diesen Hit hier für Crow produziert. Traum heißt dieser Song und die beiden, vor allen Dingen Fredo, wie man liest, brachten bei ihrem Remix von Lush Life eine sommerliche Leichtigkeit ein. Das sind hier synthetische Plug-Sounds, die erinnern ganz subtil an alte Holzinstrumente, wie man sie vielleicht aus Afrika kennt. In Kombination mit der Spielweise wirkt das Ganze hell und freundlich. In den 90ern hätte man an der Stelle vielleicht Steel Drums genommen. So ein Klischee wird hier jetzt nicht bemüht. Dann hört man auch Pfeifen. Das bringt so ein spontanes Gefühl ein und nochmal Leichtigkeit. Das alles gefiel dem Label so gut, dass aus dem Remix die Hauptversion wurde. Der etwas dumpfer klingende Ursprungssong wurde 2021 mal zwischendurch als Retro-Version veröffentlicht, fand aber nicht sonderlich Beachtung. Um es nochmal auf den Punkt zu bringen, Melodien, Harmonien, Gesangsspuren, alles blieb gleich. Es war das neue Soundgewand, das Lush Life 2015 zum ersten und dank vieler viraler Videos 2026 zum zweiten Mal zum Hit machte.

0: Durch die schwedisch-schweizerisch-deutsche Kooperation ist Lush Life ein europäischer Welthit. Und vom Text her kann er mit Dai Dai von Shakira auf jeden Fall mithalten.
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5: 9:30 jetzt.
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8: Nach den Plänen von Bundesfinanzminister Klingbeil soll im nächsten Jahr überall in Deutschland Kartenzahlung möglich sein. Das Vorhaben aus dem Koalitionsvertrag werde gerade unter den Ministerien abgestimmt, berichtet die Deutsche Presseagentur. Die neuen Regeln sehen keine Umsatzgrenzen oder zusätzlichen Gebühren für Kunden vor. Für ihre Wahlfreiheit sollen Bargeldzahlungen weiter möglich sein. Die Bundesregierung will bei der anstehenden Übernahme der Commerzbank durch die italienische Großbank UniCredit die deutsche Identität und die deutsche Börsennotierung des Instituts erhalten. Das berichtet die Nachrichtenagentur Reuters unter Berufung auf Insider. Finanzminister Klingbeil wolle bei einem Treffen mit UniCredit-Chef Ancel am kommenden Montag in Berlin außerdem den Verzicht auf betriebsbedingte Kündigungen einfordern. Die Bundesregierung und die Commerzbank hatten in den vergangenen Wochen ihren Widerstand gegen die Übernahmepläne aufgegeben. Sie müssen noch von der Europäischen Zentralbank genehmigt werden. In Hongkong sind 3 Aktivisten und Mitorganisatoren einer jährlichen Mahnwache zum Gedenken an das Massaker in Peking 1989 zu jeweils mehr als 7 bzw. 5 Jahren Haft verurteilt worden. Ende August waren sie bereits schuldig gesprochen worden, zum Umsturz der Staatsmacht angestiftet zu haben. Das Gericht warf ihnen vor, ein Ende der Ein-Partei-Diktatur verlangt und damit die Regierungsgewalt der Kommunistischen Partei Chinas in Frage gestellt zu haben. In Berlin ist erneut ein Mensch durch Schüsse verletzt worden. Nach Polizeiangaben hatte ein Unbekannter kurz vor 5 Uhr in der Dörpfeldstraße in Adlershof mehrere Schüsse auf einen Mann abgegeben. Dieser sei leicht verletzt worden. Der Täter sei geflüchtet und die Hintergründe noch unklar. Soweit die Radio 1 Nachrichten. 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
5: Michael, du meintest gerade, wir sagen ja doch sehr oft, es ist richtig frisch da draußen, ne? Dann sagen wir jetzt mal was anderes. Es ist überhaupt nicht richtig frisch da draußen. Also es ist wirklich unfrisch. Wahnsinnig.
7: Und was hast du denn gegen frisch?
8: Ich habe nichts gegen frisch. Ach so. Ich sagte nur,
7: ja. Dann ist ja gut.
5: Also es ist überhaupt nicht frisch da draußen. Die Luft erwärmt sich nämlich jetzt schon bis zum Nachmittag auf 20 Grad in Gramzow, auf 23 Grad wahrscheinlich in Wusterwitz, in Berlin um die 21 Grad. Und morgen wechseln sich dann dichte und lockere Wolken wieder ab. Es wird wechselhaft und vielleicht auch frisch.
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8: Auf Radio 1 mit frischen Meldungen. Vorsicht auf der A10, südlicher Berliner Ring Richtung Dreieck Spreeau. Zwischen Ludwigsfelde Ost und Genshagen steht ein Fahrzeug auf der rechten Spur. A24, Hamburg Richtung Berlin. Zwischen Putlitz und Meinenburg steht ein defektes Fahrzeug ebenfalls auf der rechten Spur. Stadtverkehr Berlin. Länger dauert es auf der A100 in Richtung Treptow zwischen Schmargendorf und Alboinstraße mit etwa 15 Minuten plus. Und recht voll ist es auch im Bereich der Elsenbrücke in Tempelhof auf dem Prellerweg in beiden Richtungen und in Mitte auf der Gruner Straße in Richtung Tiergarten. Aktuell ist zur S-Bahn. Wegen Bauarbeiten fahren bis Sonntag Betriebsschluss. Keine Züge zwischen Halensee und Beusselstraße, dafür Busse. Bitte dort mehr Zeit einplanen. Betroffen sind die 41, 42 und 46. Und nach einer Zugstörung am Potsdamer Platz kommt es auf den Linien S1, 2, 25 und 26 noch zu Verspätungen und Ausfällen. Trotz alledem haben Sie weiterhin eine gute Fahrt.
5: Danke dir.
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5: Moin.
7: Guten Morgen. Wir wissen nicht, wie es Ihnen geht, aber wir hier sind durch. Amelie und ich.
5: Aber auch noch ein bisschen frisch.
7: Bisschen Knülle von dieser aufregenden Woche. Ja, ich nicht mehr so richtig, ehrlich
5: Wirklich
7: gesagt.
5: Nicht.
7: Ich schleppe mich hier durch die letzten Minuten.
5: Keine Details. Aber was wir auf jeden Fall noch schaffen, ist, uns das frische Geräusch der Woche hier gemeinsam anzuhören und das nicht mehr ganz so frische von der letzten Woche aufzulösen. Gleich.

0: Verbinden Sie wohl uns damit?
1: Natürlich.
0: Das wunderschöne Team?
1: Wer kann das sein?
0: Team, schönen Morgen. Amelie Ernst, Julia Menge. Dankeschön an Sie an dieser Stelle. 7:07.
2: Pling!
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1: Ja, das Beste kommt zum Schluss. Auch heute wieder das Geräusch der Woche. Ein Ton, ein Ereignis aus dieser Woche in diesem Ton zusammengefasst.
0: Ja, und die interne Abstimmung in unserer Redaktion war ziemlich eindeutig gestern. Ich darf ja mal sagen, dass ich das vorgeschlagen habe, das Geräusch. Es gab sehr viele Stimmen dafür. Und wenn Sie drauf kommen, was wir da wohl meinen, gewinnen Sie heute das hier.
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0: Den will ja wohl jeder haben.
1: Bekommen Sie auch, wenn Sie das Geräusch der vergangenen Woche richtig entschlüsselt haben. Das klang so.

0: Es gab viele falsche Antworten, es war wirklich nicht einfach. Liebes Radio 1-Team, das Geräusch der Woche bezieht sich auf den Prozess GEMA gegen Suno, bei dem das Gericht zugunsten der GEMA entschieden hat. Nee, das meinten wir nicht. Guten Morgen. Im September wurde Duane Davis festgenommen wegen des Mords an Tupac Shakur. Jetzt wurde er verurteilt. Ja gut, da war so ein Richterhammer im Spiel, aber das war nicht. Das aktuelle Geräusch der Woche, auch hier eine falsche Antwort, das Multimedia-Konzert von Kraftwerk im Bauhaus Dessau. Fast, aber nicht ganz richtig. Und es war auch nicht die Versteigerung, bei dem Hackerangriff erbeuteten Daten der Senatsverwaltung versteigert wurden. Auch das haben wir nicht gemeint.
1: Ich glaube, mir wäre es auch schwer gefallen, ganz ehrlich. Also ich wäre unter den falschen Antworten gewesen, definitiv. Aber es gibt ja auch richtige Antworten. Es gibt ja Sie da draußen, liebe Hörerinnen und Hörer. Sie haben es natürlich drauf. Und zum Beispiel, scroll.
0: Augen zu.
1: Wer könnte denn hier? So. Folgende Mail habe ich hier aus unserem Richtigstapel ermittelt. Herzallerliebstes Radio 1-Team.
0: Das geht schon mal gut los.
1: Hat schon gewonnen. Diesmal kam es mir innerhalb der ersten 2 Sekunden. Okay. Das Geräusch der Woche stellt das finale Urteil zum jahrzehntelangen Rechtsstreit zwischen Moses Pelham und Kraftwerk dar. Der Bundesgerichtshof hat nun im Streit über ein 2 Sekunden langes Sample aus Kraftwerks Metall auf Metall zugunsten von Moses Pelham entschieden.
0: Ach krass.
1: Und damit dessen Wiederverwendung des Samples unter bestimmten Voraussetzungen als zulässig bestätigt, das auch noch korrekt formuliert, glaube ich, ja. Herzliche Grüße von Matthias.
0: Herzlichen Glückwunsch, Matthias. Der Bluetooth-Speaker ist ja wohl Ihrer, da können Sie gerne Kraftwerk drauf hören und auch Moses Pelham, wenn Sie wollen.
1: Genau.
0: Und das Rödler im Hartrein-Projekt. Und jetzt kommt ja hier wohl Ihre Chance auf diesen Bluetooth-Speaker von Teufel in der Radio 1-Edition, wenn Sie unser neues Geräusch erraten.

0: Ja, du hast es dir ausgedacht, ne?
1: Ja, aber gezaubert hat es Boris Kulik. An dieser Stelle kleiner Applaus für ihn.
0: So, aber möglicherweise müssen Sie mal reinhören. Vielleicht tun wir es noch zweimal.

0: Was ist da denn los?
1: Das schaffen Sie schon. Viel Glück.
0: Können Sie nochmal nachhören, wenn Sie wollen.
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1: Na, schön gehört?
2: Dann schicken Sie Ihre Antwort an geräusch@radio1.de.

0: Erykah Badu ist es. Und Alchemist, Witch Doctor.
1: So, kleines Fazitgespräch nach dieser Woche. Kerstin ist ja krank, Sie haben es mitbekommen. Amelie und ich haben Sie hier locker durch die Woche geführt. Uns hat es viel Spaß gemacht.
0: Auf jeden Fall.
1: Also mir hat es viel Spaß gemacht. Ich frage dich aber immer nochmal separat.
0: Es hat mir auf jeden Fall viel Spaß gemacht. Aber ich muss sagen, jetzt mal durchatmen, jetzt mal Wochenende, ganz ehrlich.
1: Das ist eine anstrengende Sendung, ne?
0: Es ist...
1: so auf Dauer.
0: It's tough, ja. Aber nee, es war sehr schön.
1: Mit Ihnen war es doch vor allem so schön.
0: Absolut.
1: Das machen wir bald wieder.
0: Bis dann.

0: Mars McCombs ist es.
1: Ja, da sind wir immer noch.
0: Ja, Mensch, wir sind ja gar nicht weg. Wir ziehen einfach durch hier. Nein, nein, nein. Aber ich glaube, wir hören uns demnächst nochmal, ne?
1: Sowieso.
0: Ich sehr optimistisch.
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3: David Levithan, Schriftsteller. Was uns von Tieren und dem Chaos unterscheidet, ist die Fähigkeit, Menschen zu betrauern, die wir nie kennengelernt haben.
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1: Die Fußball-Bundesliga. Heute Abend der erste FC Union Berlin empfängt den FC Schalke 04. Vergangenen Samstag waren die Unioner bei der 0:4 Auswärtsniederlage in Leverkusen chancenlos. Die mitgereisten Fans feierten trotzdem ihre Mannschaft. Gegen Aufsteiger Schalke 04 will das Team von Trainer Lustrinelli nun den ersten Heimsieg der Saison einfahren. Die Königsblauen bejubelten ihr 0:0 am zweiten Spieltag gegen Rekordmeister Bayern wie einen Sieg und wollen diesen Schwung nach Köpenick mitnehmen. Der direkte Vergleich beider Teams ist ausgeglichen. Union und Schalke konnten in der Bundesliga jeweils einmal gegeneinander gewinnen, bei 4 Unentschieden. Es verspricht also ein spannendes und stimmungsvolles Duell zu werden. Heute Abend Flutlichtspiel, der erste FC Union Berlin gegen den FC Schalke 04. 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
8: Und schon ist es 10 Uhr hier. Gleich gibt es Nachricht mit Michael Mellinger nochmal und da geht es unter anderem um die Diskussion ums AfD-Verbotsverfahren. Nach dem Wahlsieg in Sachsen-Anhalt läuft die Diskussion da wieder hoch. Befürworter gibt es jetzt offenbar auch bei der CDU, Micha.
9: Als erster Spitzenpolitiker der Christdemokraten brachte NRW-Ministerpräsident Wüst eine Bund-Länder-Kommission ins Spiel, die ein Verfahren prüfen würde, bevor es eingeleitet wird. Dem schloss sich auch der Vorsitzende der Innenministerkonferenz Hamburgs, Innensenator Groth, an.
10: Mehr dazu gleich in den Nachrichten um 10. Und dann steht Katja Weber hier für Sie im Studio mit dem Freitalk zum Thema PISA immer mieser. Schön gereimt. Wie kriegen wir schlaue Kinder? Fragezeichen. Da können Sie gleich gerne mitdiskutieren in 3 Minuten.
8: Wir sind Julia Menger und Amelie Ernst und wir hören jetzt auf zu diskutieren und starten schön ins Wochenende. Nicht
10: wahr? Ciao, Kakao.
8: Tschüss, bis demnächst.

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0: Die kommen jetzt von Michael Mellinger. Guten Morgen.
2: Guten Morgen. Der Vorsitzende der Innenministerkonferenz Hamburgs, Ressortchef Grote, unterstützt die Prüfung eines AfD-Verbotsverfahrens. Eine Bund-Länder-Arbeitsgruppe wäre dafür der nächste logische Schritt, sagte der SPD-Politiker dem Kölner Stadtanzeiger. Diese Arbeitsgruppe hat bereits Nordrhein-Westfalens Ministerpräsident Wüst von der CDU vorgeschlagen. Jasper Ruppert.
3: Zugleich warnte er vor Schnellschüssen. Das Verbot einer Partei kann nur der letzte Weg sein, wenn wir unsere Verfassung schützen wollen, erklärte der CDU-Politiker auf einer Veranstaltung. Aus der Union kamen zuletzt unterschiedliche Signale. Der rheinland-pfälzische Ministerpräsident Schnieder nannte jetzt eine mögliche Bund-Länder-Arbeitsgruppe zwar hilfreich, betont zugleich, dass er strikt gegen ein AfD-Verbotsverfahren sei. Das wäre sehr langwierig und gäbe den Extremisten die Chance, sich permanent in ihrer Opferrolle zu suhlen, sagte Schnieder den Zeitungen des Redaktionsnetzwerks Deutschland.
2: Nach dem verbalen Schlagabtausch in der Generaldebatte des Bundestages am Mittwoch hat die AfD-Bundestagsfraktion nach eigenen Angaben Bundeskanzler Merz angezeigt. Der CDU-Chef hatte AfD-Chefin Weidel vorgeworfen, den Begriff Remigration mit ethnischen Säuberungen gleichzusetzen. Benjamin Großkopf.
4: Der Justiziar der AfD-Bundestagsfraktion Stefan Brandner spricht von haltlosen und widerwärtigen Äußerungen des Kanzlers und nennt es eine Unterstellung, dass die AfD sich dafür einsetze. AfD-Chefin Alice Weidel fordert immer wieder millionenfache Remigration. Das Konzept dahinter sieht vor, Menschen mit Migrationshintergrund massenhaft auszuweisen. Welche das genau wären und wonach sich das definiert, darüber bleibt die Partei im Ungefähren. Laut Bundesamt für Verfassungsschutz läuft das Konzept hinaus auf die, Zitat, Schaffung ethnisch definierter Gesellschaften und damit die Ausweisung aller Volksfremden.
2: Die irreguläre Migration in die EU ist in diesem Jahr weiter zurückgegangen. Das geht aus Daten der Grenzschutzagentur Frontex hervor. Aus Brüssel Katrin Schmidt.
5: Konkret waren es rund 35% weniger irreguläre Grenzübertritte in die EU von Januar bis Ende August verglichen mit dem Vorjahreszeitraum. Nach jüngsten Daten der EU-Grenzschutzagentur Frontex sind in diesem Jahr bisher knapp 75.000 Menschen irregulär eingereist, also ohne gültige Papiere oder ohne Einreise- bzw. Aufenthaltsgenehmigung. Einzig auf der Route im westlichen Mittelmeer sind die irregulären Einreisen zuletzt deutlich gestiegen. Streng

0: und sich darüber über Messenger-Dienste ausgetauscht haben sollen.
1: Soweit die Radio 1 Nachrichten. 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
2: Danke dir.
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2: Heute gibt es ein bisschen Sonnenschein, manchmal aber auch Wolken. Auf jeden Fall soll es trocken sein. Es geht frisch los heute. 9 Grad wurden mir im Auto angezeigt. Ich musste zum ersten Mal heute einen Pulli tragen, als ich das Haus verlassen habe. Daraus werden allerdings warme Höchstwerte von 20 bis 23 Grad. Nachts geht es dann wieder in die andere Richtung. Es wird eine trockene Nacht bei 12 bis 7 Grad. Und morgen am Sonnabend gibt es wiederum ein bisschen Sonnenschein, aber auch dichte Wolken. Vielleicht auch ein paar Tröpfchen morgen. Zwischen 21 und 23 Grad liegen dann die höchsten Werte.
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1: Auf Radio 1 A13 Dresden Richtung Berlin. Zwischen Großköris und Westensee ist die linke Spur gesperrt wegen Markierungsarbeiten. Stadtverkehr Berlin, länger dauert es auf der A100 Richtung Treptow zwischen Schmargendorf und Albuinstraße mit etwa 15 Minuten Zeitverlust. Und im weiteren Verlauf dauert es am Autobahnende am Treptower Park nochmal 10 Minuten länger. Recht voll ist es auch im Bereich der Elsenbrücke in Westend an der Kreuzung Königin Elisabethstraße und Spandauer Damm und in Mitte auf der Gruner Straße in Richtung Tiergarten. City West, bis heute Mittag kommt es nach dem Staatsbesuch rund um den Breitscheidplatz noch zu Sperrungen und Behinderungen. Fennpfuhl, die Storkower Straße, ist wegen einer defekten Gasleitung hinter der Möllendorfstraße in Richtung Prenzlauer Berg gesperrt. Und dies noch zur S-Bahn. Wegen Bauarbeiten fahren bis Sonntag Betriebsschluss keine Züge zwischen Halensee und Beusselstraße. Dafür Busse, bitte planen Sie dort mehr Zeit ein. Betroffen sind die S41, 42 und 46. Und nach einer Zugstörung am Potsdamer Platz kommt es auf den Linien S1, 2, 25 und 26 noch zu Verspätungen und Ausfällen. Trotz alledem haben Sie weiterhin eine gute Fahrt.
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2: Genau, ich bin die Weber und diese Sendung hier ist der Freitalk, geht aber genauso weiter, wie Sie es schon wissen, also wie immer an Freitagen zwischen 10 und 13 Uhr. Wir sprechen über Themen, die uns bewegen, die relevant sind für uns als Gesellschaft. Wir sind dazu angewiesen auf Ihre Themenvorschläge. Die schreiben Sie bitte per E-Mail an freitalk@radio1.de. Wir gucken, ob sich das vielleicht eignet, um eine dreistündige Mitredesendung draus zu machen. Und unser Thema heute bewegt viele, glaube ich. Wir haben schon viele Rückmeldungen bekommen. Es lautet: PISA immer mieser. Wir fragen, wie kriegen wir unser Schulsystem wieder flott? Wir sind angewiesen auf Ihre Erfahrungsberichte und auf Ihre konstruktiven Vorschläge unter 0331 70 99 111. Potsdam, also 0331 70 99 111.

0: Alex Leahy haben wir hier gehört. Every day's the weekend, so zumindest die Forderung, vermute ich. Deutschlands 15-Jährige, genauer gesagt das deutsche Bildungssystem, hat historisch schlecht abgeschnitten bei der aktuellen PISA-Studie. Und wir reden hier nicht von fortgeschrittener Raketenwissenschaft oder sowas. Es geht um ganz basale Fähigkeiten, wie Jennifer Dietrich erklärt. Sie ist die stellvertretende Leiterin des deutschen Teils dieser internationalen Vergleichsstudie namens PISA.
1: Ja, wenn ich mal ein Beispiel machen darf, also in Lesen bedeutet unter Kompetenzstufe 2 zu sein oder nicht ausreichende Basiskompetenzen, dass man beispielsweise aus einer E-Mail, die mehrere Absätze hat und in einem Absatz habe ich Informationen zu Dokumenten, die ich einer Behörde geben muss und im zweiten zu den Fristen, dass ich diese Informationen nicht kombinieren kann. Und im Bereich Mathematik, dass ich, wenn ich zwei Handyverträge vergleiche und im einen habe ich so und so viel Euro pro Gigabyte Datenvolumen, im anderen so und so viel und in beiden habe ich unterschiedliche Grundkosten, dass ich das nicht vergleichen kann.
0: Also das ist das, was ich meine. Da geht es nicht um fortgeschrittene Raketenwissenschaft, da geht es um ganz, ganz alltägliche Dinge. Wenn ich das nicht drauf habe, dann werde ich später womöglich genappt. Wenn ich das nicht kann, dann habe ich gute Chancen, später ohne Schulabschluss dazustehen. Im Schuljahr 2023/24 sind 62.000 junge Menschen ohne Abschluss aus der Schule gegangen. Das war ein Höchststand in den vergangenen 10 Jahren. Und wer keine gute Ausbildung hat, bekommt keinen guten Job und ist später womöglich auf gesellschaftliche Transferleistungen angewiesen. Das kann ganz einfach nicht in unser aller Interesse sein. Die Ursachen sind, so sagt es der Präsident des Brandenburgischen Pädagogenverbandes, Hartmut Stecker, vielseitig.
2: Es gibt viele, viele, viele, viele Ursachen. Also es ist sehr komplex. Das, was ich sozusagen aufgenommen habe, ist das, was wir für alle Probleme haben. Heterogenität der Schülerschaft hat unwahrscheinlich zugenommen aufgrund der Inklusion, die wir ja in alle Klassen getragen haben. Dann hat Corona seine Spuren hinterlassen. Und dann aber müssen wir gucken, die veränderte Medienwirkung bei den Jugendlichen. Das Internet hat und vor allen Dingen die sozialen Medien haben ihren Segelzug angetreten und beeinflussen die Schüler und ihre Sorgen und ihre Informationen und die damit einhergehenden Gedankengänge.
0: Das sagt der ehemalige Lehrer für Mathe, Physik und Wirtschaft. Und er sagt auch, die individuellen Bedürfnisse der Schülerinnen und Schüler, die kann eine Lehrkraft, die vorne steht, nicht ausgleichen.
2: Viele Lehrer können das, aber es gibt auch welche, die können das nicht. Und das muss ich ja auch jedes Mal wieder auf die entsprechende Schülerklientel abstellen. Und wenn ich dann 28 Schüler habe und alle sind verschiedener als verschieden, dann kann ich natürlich nicht 28 verschiedene Varianten meines Unterrichts aufbauen. Ich muss irgendwo einen Kompromiss finden. Und jetzt kommt wieder das Problem darauf, große Klassen, große Lerngruppen. Ich muss individuell eingehen können auf die Schüler. Das heißt also, individuelles Lernen spielt eine große Rolle in diese Umstellung darauf. Und das sozusagen zu tätigen, das kann ich aber nicht in jedem Stoff und machen. Vor allen Dingen nicht, wenn der Lehrplan vollgestopft ist bis zum Überlaufen.
0: Jana hat sich bei uns gemeldet. Die ist 23 Jahre alt, studiert inzwischen in Maastricht. Früher ist sie in Potsdam zur Schule gegangen. Und wenn sie zurückschaut auf ihre Schulzeit, dann fällt ihr vor allen Dingen eine Sache auf: zu wenig Personal.
3: Weiterhin habe ich es auch erlebt, dass Unterricht aufgrund von mangelndem Personal einfach ausfällt. Ich hatte selber jahrelang keinen Wirtschaftsunterricht, weil das Gymnasium, was ich in Potsdam besucht habe, ja niemanden gefunden hat, den sie einstellen konnten. Und in anderen Fächern, in denen es nicht ganz so schlimm war, hatte ich dann zwar Unterricht, aber auch bei Quereinsteigern, die zwar vielleicht eine gewisse Motivation an den Tag gelegt haben, aber dann doch das pädagogische Handwerk, wie bringe ich jemandem etwas erfolgreich bei, nicht beherrschen.
0: Ja, Lehrkräftemangel ist natürlich ein eklatantes Problem, haben Sie sicherlich zum Schulbeginn auch gehört und diskutiert. Also gerade in Berlin und Brandenburg klaffen da Löcher. Wie bewerten Sie insgesamt das Abschneiden der deutschen Schülerinnen und Schüler? Aber eigentlich müsste man ja fragen, des deutschen Schulsystems. Vermutlich sind ja nicht die Kinder dümmer geworden, aber irgendwas funktioniert im System nicht. Was ist das und wie geht man da dran, wenn wir ja schon immer den Haushaltsvorbehalt mitdenken müssen, also die Tatsache, dass irgendjemand am Ende zahlen muss und da dann oft zu hören ist, zu teuer und überhaupt demografischer Wandel, mehr Personal ist absehbar, da nicht zu rekrutieren. Welche Ideen haben Sie, wenn es so viele Einwände gibt, so viele komplexe Problemlagen, haben Sie vielleicht eine Lösung? Dann wären wir da höchst interessiert daran, und zwar unter 0331 70 79 089 111. Und das Problem ist natürlich immer, wenn wir hier um kurz nach 10 anfangen, über Themen zu diskutieren, die Jugendliche betreffen oder die Lehrkräfte betreffen, dass die dann was anderes zu tun haben. Die sind dann in ihren jeweiligen Schulen. Aber vielleicht findet sich ja doch jemand, der uns hört und sich melden kann mit einem Erfahrungsbericht aus dem gelebten Leben Schule. 0331 70 99 111. Wie kriegen wir unser Bildungssystem wieder flott? Und für Menschen, die in den 80er Jahren noch kein Radio gehört haben, ist dieser Song hier neu. Für alle anderen vielleicht nicht.

0: Kickstones, in Klammern The Boys, so heißt diese Nummer von Westside Cowboy. Ich habe es ja eingangs schon gesagt, es ist oft ein bisschen schwierig, hier die Menschen ins Programm zu bekommen, die es betrifft, wenn wir während der Schulzeit beispielsweise über Schule sprechen. Drum haben wir uns im Vorfeld drum gekümmert, Jugendliche, Teenager zu befragen, was könnte denn eurer Meinung nach besser sein an euren Schulen, woran gebricht's? Und gefunden haben wir beispielsweise Felix, der ist 15 und der sagt, also die Auseinandersetzung mit modernen Mitteln, die ist doch stark verbesserungswürdig.
1: Ein Problem der Schulen in Berlin ist unsere Unfähigkeit, mit modernen Technologien umzugehen. Beispielsweise in Bezug auf künstliche Intelligenz wissen Schulen nicht, ab welchem Punkt es hilfreich für die Schüler ist und es beim Lernen helfen könnte. Und bei welchem Punkt es einfach nur den Lerneffekt von Aufgaben entfernen würde.
0: Sagt Felix, und das finde ich so interessant, weil die Befürchtung ja ganz oft ist, KI, das wird ja genutzt zum Schummeln. Felix sagt, ja, aber dann rede doch mit uns drüber, was ein sinnvoller und was ein sinnloser Gebrauch dieser Technologien ist. Anneke ist 14 und die merkt einen anderen Punkt an. Da geht es um die Methoden der Lehrkräfte. Sie sagt, da gibt es eben welche Lehrerinnen und Lehrer, die sind weit vorne, da macht es Spaß. Und andere, die sind doch eher ein bisschen hinten dran.
2: Also ich würde sagen, generell an meiner Schule sind die meisten Lehrer eigentlich auch relativ kreativ, was das angeht. Also verschiedene Wege zum Lernen, also Arbeitsblätter, Texte lesen, manchmal vielleicht auch eine Doku gucken. Aber es gibt halt einige, die auch zum Beispiel seit 20 Jahren die gleiche Präsentation haben für alle ihre Klassen, die nie aktualisieren oder etwas ändern. Und genau das würde ich mir wünschen, dass manche Lehrer vielleicht ein bisschen mehr Abwechslung reinbringen könnten.
0: So der Wunsch von Anneke, die besucht eine 9. Klasse in Berlin. Da wäre also Abwechslung und auch in gewisser Weise Aktualisierung gewünscht. Einen anderen Wunsch hat Levi, der will mehr statt weniger Schule. Wir haben es vorhin von Jano schon gehört aus Potsdam, die inzwischen studiert. Die sagt, bei mir ist wahnsinnig viel Unterricht ausgefallen und das scheint bei Levi ähnlich zu sein.
3: Was Schulen für bessere Bildung tun können, wäre, dass sie sich mehr auf die einzelnen Schüler, also dass sie sich auf die anpassen und gucken, was für die am besten ist. Was gar nicht an meiner Schule läuft, ich weiß nicht, ob das nur in der Woche jetzt ist, aber wir haben extrem viel Ausfall. Also wir haben eigentlich immer früher Schluss oder 2 Stunden zwischendurch einfach gar keinen Unterricht. Und der Unterricht kann besser werden, indem es quasi auch kreative Aufgaben sind und nicht nur trocken Arbeitsblätter oder Arbeitsaufträge ausführen.
0: Also auch da wäre ein Update der Methoden erwünscht und Bela hat sich folgendermaßen geäußert, 14 Jahre alt.
4: Bei den Fachlehrern, die könnten sich besser austauschen. Zum Beispiel, wir haben in Französisch jetzt eine Lehrerin, die achtet nicht so darauf, was wir im letzten Jahr behandelt haben, wo wir ziemlich wenig Französisch hatten. Und jetzt kommen halt Themen dran, die man echt nicht gut verstehen kann. Der Unterricht könnte außerdem besser werden, indem man die Schüler ein bisschen mehr integriert, meiner Meinung nach.
0: Also um ihre Meinung bittet oder fragt, wie sehen das ihre Kinder, Enkelinnen und Enkel, wie sehen sie das? Sind sie vielleicht Lehrer, Lehrerin gewesen oder aktiv in der Schulleitung oder in einem anderen Job an Schule? Schulpsychologin und Sozialarbeiterin wären für mich auch hier höchst interessante Gesprächspartnerinnen. Also 0331 70 99 111. Was muss passieren, damit das deutsche Bildungssystem wieder flott wird?
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14: Schönen guten Tag.

0: im deutschen Schulsystem. Am Dienstag ist die neue PISA-Studie rausgekommen und Deutschland kann nicht zufrieden sein mit dem, was da als Kompetenzen bei Neuntklässlern nachweisbar ist. Lesen und Rechnen und jetzt nicht auf hochakademischem Niveau, sondern auf Alltagsniveau ist da bei einem Drittel der Schülerinnen und Schüler nicht gut entwickelt. Was tun? Das ist die Frage dieser Sendung und dazu gemeldet hat sich bereits Rieke, die ist selbst Grundschullehrerin und sie hat ein paar Ideen.
1: Ich bin selber Grundschullehrerin in Berlin und ich möchte ganz kurz, bevor ich noch was anderes sage, eine Lanze brechen für die Kinder, die zur Schule gehen. Denn nicht die Kinder sind dümmer geworden oder unfähiger oder haben weniger Kompetenz. Es mangelt wirklich am System. Ich denke, man muss wirklich noch mehr Geld in die Hand nehmen, die Schulen finanziell unterstützen. Darum kommen wir einfach nicht vorbei. Aber es gibt auch noch bessere Möglichkeiten, um die Kinder zu fördern, in denen man andere Institutionen einbindet, in denen man Ausbildungsbetriebe einbindet, in denen man mehr Menschen in die Schulen lässt oder umgekehrt die Kinder auch mal rausgehen lässt, um dort zu lernen. Das würde die Lehrer entlasten und man könnte vielleicht Klassen teilen, um mal auch mit einer halben Klasse Unterricht zu machen und so die Kinder besser zu fördern.
0: Rieke sagt, das Argument zu wenig Personal und zeitliche Überforderung will ich nicht gelten lassen. Es gibt Möglichkeiten, es gibt andere Akteure, andere Orte, die wir mit Schule verbinden können, wo wir in Austausch gehen können, was dann wiederum Lehrkräfte entlastet und den Kindern was bringt. Was sagen Sie, was fehlt im deutschen Schulsystem? 0331 70 99 111. Und vor allen Dingen, was sagen denn wohl die Schülerinnen und Schüler? Die sind jetzt natürlich in ihren Unterrichtsstätten. Allerdings konnten wir einen gewinnen, mit uns zu sprechen. Und der ist sowas wie ein Stellvertreter, nämlich der stellvertretende Generalsekretär der Bundesschülerinnenkonferenz. Mit dem sind wir gleich zum Interview verabredet.

0: Zumindest die Schülerinnen und Schüler, die in der Bundesschülerinnenkonferenz organisiert sind, die scheinen ganz gute Kompetenzen vorweisen zu können. Dem miesen Abschneiden der Neuntklässler bei PISA zum Trotz, sie haben sogar in der Bundesschülerinnenkonferenz hohe Fähigkeiten in der Kompetenz der Wahrsagerei. Schon 3 Tage vor Veröffentlichung der neuen desaströsen Werte bei dieser internationalen Vergleichsstudie namens PISA hatten sie die Überschrift und die Pressemeldung zum Thema parat. Ich zitiere: PISA 2025, kein Schock, sondern ein vorhersehbares Desaster. Erik Ziegol ist der stellvertretende Generalsekretär der Bundesschülerinnenkonferenz, hat just sein Abi gemacht und wir erreichen ihn in Thüringen. Schönen guten Tag.
1: Schönen guten Tag.
0: Und erstmal herzlichen Glückwunsch zum Abi. Auch wenn es vielleicht schon ein paar Wochen zurückliegt. So, woher wussten Sie das denn? Woher haben Sie diese hohen Wahrsagekompetenzen, dass Sie dieses Desaster haben kommen sehen, quasi mit Ansage?
1: Ja, da gibt es gleich 2 Gründe, wie wir da drauf gekommen sind. Zum einen der Trend seit dem ersten PISA-Schock 2002. Da war ja der Trend immer gleich, dass wir quasi von Jahr zu Jahr schlechter geworden sind. Und wir hatten jetzt auch nicht die Erwartung, dass das dieses Jahr aus irgendwelchen Gründen besser wird. Und das ist der zweite Grund, weil wir ja selber zu großen Teilen auch noch zur Schule gehen und dem aus unserem Schulalltag wissen, wie es in Schule ist. Und wir da auch nicht das Gefühl hatten, dass sich da irgendwas im Vergleich zu vor 3 Jahren verbessert hat.
0: Was machen Sie als größte Baustellen aus in Ihrer noch frischen Erinnerung an Schule?
1: Zwei ganz große Bausteine sind zum einen ein Schulsystem, was gar nicht auf die heutige Zeit angepasst ist. Wir haben ein Schulsystem, was aus roundabout 1850 kommt und natürlich gibt es inzwischen einige Anpassungen. Wir leben nicht mehr ganz in 1850, aber so die Grundpfeiler von, wir haben 45 Minuten Unterricht, das Ganze ist ein Frontalunterricht, wir machen Ganze mit Arbeitsblättern und Lesen. Das sind ganz viele Dinge, die sind einfach nicht mehr kompatibel mit der heutigen Jugend, weil sich natürlich die Zeit auch ändert, weil wir natürlich andere Bedürfnisse haben, weil wir anders denken als Jugendliche von 1850, was ja einigermaßen logisch ist.
0: Aber die Lehrkräfte müssten ja auch anders denken als die von 1850. Die bewohnen jetzt vielleicht nicht dieselben Winkel in Social Media, aber die Welt drumherum, die teilen wir ja alle.
1: Grundlegend sind wir da auch der Meinung, aber bei der Politik haben wir manchmal das Gefühl, dass die einfach noch nicht mal heute angekommen ist.
0: Was wäre denn da zu tun? Also ganz viele Punkte, die Sie gerade genannt haben, Ihnen nur zur Ergänzung, haben hier auch schon Schülerinnen und Schüler eben genannt. Die sagten, die Methoden sind nicht auf dem aktuellen Stand, die Lehrmittel sind nicht auf dem aktuellen Stand. Da werden 10 Jahre lang dieselben Arbeitsblätter gezückt und auch kritisiert wurde der hohe Unterrichtsausfall.
1: Was man definitiv ändern müsste, ist, dass man aktuell ist die Situation quasi so, dass es ein Schulsystem gibt und dass es Schüler gibt und die Schüler müssen sich an dieses Schulsystem anpassen. Das System ist aber nicht auf uns zugeschnitten. Das erachten wir als ein ganz großes Problem. Was sich grundsätzlich ändern müsste, ist, dass wir Schüler, diejenigen, die ja beschult werden sollen, denen was beigebracht werden sollen, auch im Zentrum dieses Schulsystems stehen. Und das tun wir eben aktuell noch nicht. Das heißt, der Optimalfall wäre, dass sich das System an uns anpasst und nicht wir an das System.
0: Und wie lässt sich das ganz praktisch im Alltag realisieren? Jetzt werden Ihnen ja vielleicht Schulleitungen und auch Lehrkräfte zustimmen und aber auch sagen, ja, also wir kriegen jetzt nicht einfach einen Schwung frischer Lehrkräfte, Medienpädagoginnen etc. pp. An unsere Schule. Wie ließe sich das trotzdem im Alltag leben, ein Schulsystem, das sich an die Kundschaft anpasst und nicht andersrum?
1: Genau, und das verstehen wir auch total. Also da wollen wir auch keiner Lehrkraft oder auch keiner Schulleitung Vorwurf machen. Wie sich das ganz konkret umsetzen lässt, ist natürlich, indem man quasi primär anfängt, auf sowas wie Gruppenarbeiten oder Planspiele zu setzen. Auch bei solchen Dingen lernt man ja unglaublich viel und das bleibt in der Regel auch deutlich besser hängen, als wenn ich einfach nur ein Arbeitsblatt ausfülle. Eine andere große Möglichkeit, die wir bei der Bundesschülerinnenkonferenz sehen, ist künstliche Intelligenz. Natürlich können wir keine 1-zu-1-Betreuung von Lehrkraft und Schüler machen, das ist relativ logisch. Wir können aber mit KI ziemlich nah in die Richtung kommen, dass ich die KI ziemlich gut an den Schüler anpassen kann, individuell, was eine Lehrkraft so einfach aufgrund der Menge an Schülern gar nicht leisten könnte.
0: Wäre das wirklich ein wünschenswertes Modell, dass die Kinder und Jugendlichen mit der KI lernen, statt mit einem Menschen?
1: Wir wollen auf gar keinen Fall, dass Lehrkräfte durch KI ersetzt werden. Das möchte ich hier vornherein einmal klarstellen. Wir können uns aber natürlich sehr gut vorstellen, dass beispielsweise in Fächern wie Mathematik, wo ja verschiedene Kinder einen verschiedenen Lernstand haben, verschieden weit sind, verschiedene Dinge auch gerade brauchen, dass eine Lehrkraft ja gar nicht leisten kann. Und wir stellen uns das so vor, dass quasi die KI da schon ein Stück weit übernehmen könnte und die Lehrkraft unterstützen könnte. Also wir reden gar nicht von Ersetzen, sondern dass die KI einfach das unterstützt, was die Lehrkraft bei der Menge an SchülerInnen gar nicht leisten kann, auch wenn sie das möchte.
0: Was natürlich natürlich auch ein gerüttelt Maß an Fortbildung erstmal in den Kollegien bedeuten würde. Welche Systeme sind da sinnvoll, vertrauenswürdig und welche packen wir lieber nicht an? Ich würde gerne mit Ihnen nochmal in die Politik reinschauen, denn Sie sind ja sowas wie die Lobbyorganisation der Schülerinnen und Schüler. In Berlin ist gerade Wahlkampf und das Thema Bildung, stelle ich fest, rückt schon bei manchen Parteien so langsam auf den Radar, wird aber auch gern einfach gegen andere Themen ausgespielt. Haben Sie das Gefühl, dass die Bedürfnisse, die bestehen, und die PISA-Studie zeigt uns ja ganz eklatant, da gibt es Bedarf, da muss was passieren. Haben Sie das Gefühl, das ist im politischen Raum angekommen? Wie laufen Ihre Gespräche da?
1: Also natürlich haben wir das Gefühl, dass das grundsätzlich angekommen ist. Wir müssen aber schon bemängeln, dass einfach die Priorisierung nicht hoch genug ist und dass wir auch ganz oft das Gefühl haben, dass quasi nicht genug für die jungen Menschen getan wird und auch nicht genug mit den jungen Menschen geredet wird. Wir haben es jetzt in ganz vielen Beispielen über die letzten Jahre gesehen, auch was das Thema Social Media zum Beispiel angeht, dass sehr viele Fachdebatten geführt wurden, dass dabei aber extrem selten Jugendliche dabei waren, die dann tatsächlich aus ihrer Lebensrealität berichten konnten und, das steht auch in der Pressemitteilung, die von vornherein bei irgendwelchen schulpolitischen Maßnahmen hätten sein können, da können wir euch von vornherein sagen, dass das nicht funktioniert. Und das wäre wünschenswert.
0: Das sagt Erik Sügol. Er ist der stellvertretende Generalsekretär der Bundesschülerinnenkonferenz noch bis Ende des Jahres. Danach gibt's Work and Travel und wahrscheinlich dann nachfolgend ein Studium. Ich wünsche Ihnen alles Gute für das, was Sie vorhaben und bedanke mich fürs Gespräch.
1: Vielen lieben Dank.
0: Tschüss.
1: Ciao.

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1: Meine Meinung ist, nichts sollte teuer genug sein für die Jugend. Punkt Nummer eins. Und Punkt Nummer zwei ist, die Bildung fängt schon in der Kita an. Und da sollte man schon mal ansetzen.
2: Sagt Lars. Und gerade dieser letzte Punkt ist einer, den nehmen wir mal mit. Ich habe vor der Sendung ein Interview mit der Bildungswissenschaftlerin Anne Slivka aufgezeichnet, die genau das beforscht, was das bringt, wenn sozusagen das Fundament für Schule in den letzten Jahren in der Kita gelegt wird. Nicht durch eine Verschulung der Kita, sondern auf eine spielerische Nebenbei-Art und Weise. Dieses Gespräch spielen wir im Laufe der Sendung aus und werden das vertiefen. Was ist Ihre Meinung? Was muss passieren, damit das deutsche Schulsystem vom Kopf auf die Füße kommt und dann die messbaren Kompetenzen der Neuntklässler beispielsweise besser werden? 0331 70 99 111.

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11: Die der Nachrichten um 11 Uhr. Arbeitsministerin Baas sagt Übergangsregeln für Rente nach 45 Beitragsjahren zu. Zahl der Firmeninsolvenzen so hoch wie seit 2013 nicht mehr. Und das Wetter überwiegend dicht bewölkt, aber trocken bei 20 bis 23 Grad. Gleich mehr dazu.

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1: Um gleich 11:01 von Michael Mellinger.
2: Bundesarbeitsministerin Baas hält an der geplanten Rentenreform fest, sagt für die Abschaffung des vorgezogenen Renteneintritts nach 45 Versicherungsjahren aber Übergangsregeln zu. Die Koalition müsse die Rentenreform umsetzen, sagte Baas in der Haushaltsdebatte des Bundestages. Alles andere führe zu Rentenkürzungen und zu massiv steigenden Beiträgen. Für 2027 plant sie im Ministerium Ausgaben von mehr als 201 Milliarden Euro, gut 4 Milliarden mehr als in diesem Jahr. Dagmar Pepping.
3: Bereits jetzt überweist der Bund jedes Jahr riesige Summen an die Rentenversicherungen, um das System zu stabilisieren. 132 Milliarden Euro sind dafür im Etat vorgesehen. 5 Milliarden mehr als im Jahr zuvor. Nächstgrößter Haushaltsposten, die Ausgaben für die Grundsicherung, das ehemalige Bürgergeld mit fast 51 Milliarden Euro. Fast so viel wie 2026. Deutlich nach oben gehen die Zuschüsse für die Bundesagentur für Arbeit. Eine Folge der steigenden Arbeitslosigkeit im Land. Rente, Grundsicherung, Arbeitsmarkt, alles dicke Brocken auf dem Tisch von Bärbel Baas. Der dickste, die Zukunft der Rente. Im Herbst soll die Arbeits- und Sozialministerin erste Gesetzentwürfe vorlegen.
2: Die Zahl der Firmenpleiten ist im ersten Halbjahr 2026 auf den höchsten Wert seit 13 Jahren gestiegen. Insgesamt registrierten die Amtsgerichte von Januar bis Juni rund 12.800 Unternehmensinsolvenzen, wie das Statistische Bundesamt in Wiesbaden mitteilte. Roman Warschauer.
4: Besonders häufig betroffen waren zuletzt Unternehmen aus dem Verkehrsbereich und der Lagerhaltung, gefolgt von der Gastronomie und Hotellerie sowie aus dem Baubereich. Nach Angaben der Statistikbehörde standen hinter den gemeldeten Insolvenzen Forderungen von Gläubigern von insgesamt rund 18,5 Milliarden Euro. Das waren rund 10 Milliarden Euro weniger als im Vorjahreszeitraum. Das erklärt sich dadurch, dass in diesem Halbjahr weniger große Unternehmen Insolvenz angemeldet haben. Zugelegt hat im ersten Halbjahr auch die Zahl der Verbraucherinsolvenzen. Diese legte gegenüber dem Vorjahr um 2,4% auf fast 39.000 zu.

0: Ministerpräsident Schnieder nannte jetzt eine mögliche Bund-Länder-Arbeitsgruppe zwar hilfreich, betont zugleich, dass er strikt gegen ein AfD-Verbotsverfahren sei. Das wäre sehr langwierig und gäbe den Extremisten die Chance, sich permanent in ihrer Opferrolle zu suhlen, sagte Schnieder den Zeitungen des Redaktionsnetzwerks Deutschland.
1: Wegen mutmaßlicher Anschlagspläne auf eine Schule in Perleberg hat die Staatsanwaltschaft Neuruppin Anklage gegen zwei 17-Jährige erhoben. Das Gericht muss nun den Vorwurf prüfen und entscheiden, ob ein Verfahren eröffnet wird. Für die beiden Beschuldigten wurde die Untersuchungshaft verlängert. Björn Hasewendt.
2: Wegen ihres Alters macht das Gericht aber keine weiteren Angaben. Auch ein möglicher Prozess würde unter Ausschluss der Öffentlichkeit stattfinden. Die Jugendlichen waren im Mai festgenommen worden, nachdem sie einen Anschlag auf die Schule vorbereitet und sich darüber über Messenger-Dienste ausgetauscht haben sollen.
1: Soweit die Radio 1 Nachrichten. 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
4: Heute gibt's ein bisschen Sonnenschein, es gibt aber auch Wolken, es soll trocken sein. Heute, der Tag hat frisch begonnen. Wir warten dennoch Höchstwerte von 20 bis 23 Grad. In der Nacht weiterhin trocken bei minimal 12 bis 7 Grad, schwacher Wind dazu. Und morgen so ähnlich wie heute, also Sonne plus dichte Bewölkung. Allerdings morgen mit ein paar Tropfen oder leichten Schauern, die dabei sein könnten. Temperaturen so ähnlich wie heute, 21 bis 23 Grad.
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1: Auf Radio 1 Stadtverkehr Berlin. Länger dauert es auf der A100 in Richtung Treptow zwischen Schmargendorf und Alboinstraße mit etwa 15 Minuten plus. Und im weiteren Verlauf dauert es am Autobahnende am Treptower Park nochmal 10 Minuten länger. Recht voll ist es auch im Bereich der Elsenbrücke. In Lichtenberg auf der Rienstraße vor der Allee der Kosmonauten, in Westend an der Kreuzung Königin-Elisabeth-Straße und Spandauer Damm und in Mitte auf der Gruner-Straße in Richtung Tiergarten. Aktuell ist zur S-Bahn. Wegen Bauarbeiten fahren bis Sonntag Betriebsschluss keine Züge zwischen Halensee und Beusselstraße, dafür Busse. Bitte planen Sie mehr Zeit ein. Betroffen sind S41, 42 und 46. Und nach einer Zugstörung am Potsdamer Platz kommt es auf den Linien S1, 2, 25 und 26 noch zu Verspätungen und Ausfällen. Trotz alledem haben Sie weiterhin eine gute Fahrt.
4: Micha?
1: Yes.
4: Ich schließe mich deinen Wünschen an.
1: Dankeschön.
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4: Dufte, dass Sie dabei sind.

0: Die White Stripes auf Radio 1 mit The Denial Twist. Wir sprechen in dieser Sendung über unser Schulsystem, das in dieser Woche wieder schlechte Noten bekommen hat. Vorhin habe ich darüber mit dem stellvertretenden Generalsekretär der Bundesschülerinnenkonferenz gesprochen. Und dazu oder darauf, auf das, was Erik Ziegold da gesagt hat, bezieht sich Eckbert.
1: Es wurde gerade von diesem Schülervertreter gesagt, man müsste die Schüler eher abholen und die in den Mittelpunkt stellen. Das gibt es schon, das nennt sich produktives Lernen, das gibt es auch in Berlin. Dort sind 3 Tage in der Woche Praxis, 2 Tage Unterricht und die Schüler bestimmen ihr Lernen selbst. Allerdings ist das bei der Senatsschulverwaltung noch nicht richtig angekommen, weil die Zusammenarbeit mit dem Institut für produktives Lernen wurde vor 1,5 Jahren fristlos gekündigt. Das heißt, es gibt keine Weiterbildungen mehr. Für diese Arbeit braucht man eine spezielle Ausbildung. Das ist jetzt alles gestrichen. Das heißt, dieser Bereich produktives Lernen ist auf dem absteigenden Ast.
0: Beklagt Eckbert. Es gibt auch andere Formen der Beteiligung und des Horchens, was Kinder und Jugendliche brauchen und sinnvoll finden. Svenja berichtet hier von dem, was ihre 11-Jährige zu ihr sagte.
2: Sie ist 11 Jahre und als es jetzt gerade so um die Wahlen in Sachsen-Anhalt ging, wurde auch diskutiert, ab wann sollten Kinder wählen können. Und da war ein Mädchen, was im Fernsehen sagte, ja, sie fände ab 14 Jahren sinnvoll. Und die Antwort meiner Tochter, 11 Jahre, 6. Klasse, darauf war, oh ja, das wäre toll, dann würden die Politiker und Politikerinnen auch Entscheidungen treffen, die für uns wertvoll wären, damit wir sie wählen können. Und ich denke, dass das schon ein guter Schritt wäre, das Bildungssystem zu verbessern.
0: Problem nur, in einer sich demografisch wandelnden Gesellschaft gibt es halt sehr viel mehr alte und ältere Menschen, die wählen können. Und die Jungen, die sagen, hört mal unsere Stimme, die werden immer weniger. Hier noch eine weitere Stimme für eine konkrete Art der Beteiligung und des Aushandelns an Schule. Sie stammt von Bela, 14 Jahre alt.
3: Ich bin der Meinung, dass der Unterricht besser werden könnte, wenn man die Schüler alle beteiligt. Zum Beispiel bei so Entscheidungsprozessen, wie denn jetzt die Pausen verteilt sind im Unterricht.
0: Also Beteiligung oder auch eben demokratische Mitbestimmung, die kann im Großen wie im Kleinen stattfinden. Hier wird sie von verschiedenen Stimmen gefordert. Was wäre Ihre Idee? Was braucht das deutsche Bildungssystem? 0331 70 99 111.

0: Vor einem Vierteljahrhundert der Schock. Die Nation der Dichter und Denker, die ist gar nicht so gebildet, wie sie es selbst von sich gern angenommen hat. Tja, und jetzt belegt die PISA-Studie, die am Dienstag veröffentlicht worden ist, die Kompetenzen der Neuntklässler, denn die werden gemessen für diese internationale Vergleichsstudie, die sind inzwischen noch geringer ausgeprägt. Jeder dritte Jugendliche hat Probleme beim Rechnen und beim Lesen, also bei den Fähigkeiten, die diese Jugendlichen an jedem weiteren Tag ihres Lebens im Job wie auch privat brauchen werden. Anne Slifka ist Professorin an der Uni Heidelberg. Sie schaut sich Schulsysteme an, das deutsche und auch andere aus professioneller Sicht. Schönen guten Morgen, Frau Slifka.
1: Ja, guten Morgen, Frau Weber.
0: Bis 2015 hat es ja so ausgesehen, als sei dieser Schock damals angekommen vor einem Vierteljahrhundert und eine Trendwende eingeleitet. Die Ergebnisse sind dann in den nachfolgenden Studien besser geworden. Diese Aufholjagd, die sei jetzt abgeblasen, das hat der Leiter der deutschen PISA-Studie gesagt bei den jüngsten Veröffentlichungen. Woran scheitern wir?
1: Also zunächst muss man sagen, dass die PISA-Ergebnisse in vielen Ländern zurückgegangen sind und dass das auch darauf zurückgeführt wird, auf die Corona-Schulschließungen, auf das Aufwachsen mit digitalen Medien, dass sich auf die Aufmerksamkeitsspanne der Kinder und Jugendlichen negativ ausgewirkt hat. Solche Erklärungen werden da herangezogen. Mich interessieren aber Systeme, die sich diesem Trend widersetzen konnten. Und das sind natürlich schon lange die ostasiatischen Länder, an der Spitze Singapur, die sehr professionell arbeiten im Schulsystem. Und dann gibt es ein paar Länder, die in die Spitzengruppe aufsteigen konnten. In Europa ist das ja Estland schon längere Zeit, aber jetzt eben auch England, also nicht ganz Großbritannien, sondern vor allem England. Und auch die Schweiz entwickelt sich sehr positiv und das ist natürlich spannend, was die anders machen.
0: Ja, man merkt schon, Sie haben den internationalen Blick. Was machen die denn besser? Und noch kleine Zusatzfußnote, wenn Sie jetzt sagen südostasiatische Länder, da höre ich schon den Einwand, ja, ganz andere Kultur, ganz andere Mentalität, so ticken wir nicht.
1: Ja, das ist richtig. Aber es ist auch nicht nur Singapur, sondern auch Kanada zum Beispiel. Und wenn man sich die Länder anschaut, also die Singapur, Kanada, die Schweiz und jetzt eben auch England, dann haben die einiges in den letzten Jahren verändert. Und das ist eben das, was uns besonders interessiert.
0: Was denn?
1: Die fangen früher an. Ja, also Bildung fängt mit 4 Jahren an in diesen Ländern, kann man sagen. Also von 4 bis 6 ist eben nicht mehr der Fokus auf Betreuung, sondern auf Bildung. Es gibt dort dann verbindliche Bildungspläne, die in dieser Altersstufe der 4- bis 6-Jährigen umgesetzt werden. Die Vorläuferfähigkeiten des Lesens zum Beispiel die Wortschatzentwicklung und die sogenannte phonologische Bewusstheit, also dass man zum Beispiel Anfangslaute in Wörtern raushören kann oder Silben auch erkennen kann. Das wird da systematisch aufgebaut, auch durch ganz, ganz viel Vorlesen und mit den Kindern sprechen. Dazu gibt es einen verbindlichen Bildungsplan und das Gleiche gilt auch für die Mathematik. Die Mathematik fängt im Alter von 4 Jahren an mit den Vorläuferfähigkeiten für die Schulmathematik. Zum Beispiel sollen Kinder im Alter von 6 Jahren in der Lage sein, eine tatsächliche Menge, also stellen Sie sich 3 Bälle vor, die auf dem Tisch liegen, dann gleich einer symbolischen Mengenkarte zuzuordnen, also die Karte mit den 3 Würfelpunkten und dann im nächsten Schritt auch noch der Ziffer 3 zuzuordnen und das in alle Richtungen, ja, flexibel. Das ist zum Beispiel ein Inhalt der frühkindlichen Mathematik und das bauen diese Länder ganz systematisch auf in sogenannten Lernprogressionen. Das sind Leiterstufenmodelle, in denen die Kinder jeden Schritt der Leiterstufe hochklettern sollen hin zur Kompetenz. Und dann wird immer wieder durch Screenings, also wie in der Medizin auch, sozusagen getestet mit kleinen Tests, welche Kinder können das schon und welche Kinder können das noch nicht. Und die Kinder, die diese nächste Leiterstufe noch nicht geschafft haben, die bekommen immer sofort Unterstützung und Förderung. Und dafür haben diese Systeme jetzt eben auch England sich hochprofessionell aufgestellt durch einen Bildungsplan, der so aufgebaut ist, ab dem Alter von 4 Jahren in diesen Stufen, durch passende Lehrmaterialien, die den Lehrkräften digital zur Verfügung gestellt werden. Die müssen das also gar nicht selbst vorbereiten. Durch passende Fortbildung und auch noch durch eine passende Unterstützung der Schulen in der Schulentwicklung, um diese Förderung und diese Screenings auch so zu organisieren. Und das ist aus meiner Sicht das Erfolgsrezept.
0: Also, wir halten fest, es gibt sowas wie ein Erfolgsrezept. Anne Slifka, die Bildungsforscherin, die wir hier gehört haben, sagt, es besteht aus einer ganz früh einsetzenden Diagnostik und Förderung. Wir haben vor der Sendung gesprochen, dieses Interview aufgezeichnet. Ich hatte, das können Sie sich denken, naturgemäß noch ein paar weitere Fragen. Und die hören wir gleich nach Musik von The Avalanches featuring Karen O. Blue Shadows.

0: Vor der Sendung habe ich ein höchst interessantes Gespräch mit der Bildungswissenschaftlerin Anne Slifka aufgezeichnet. Den ersten Teil haben wir eben gehört. Darin hat sie uns erläutert, wie es denn gehen könnte und was andere Länder, die besser dastehen mit ihrem Bildungssystem, anders machen. Sie hat beschrieben, dass da eine frühe Förderung einsetzt in den letzten Kita-Jahren, also bei 4-5-Jährigen in den großen Gruppen sozusagen, in den Gruppen der alten Kita-Kinder, die spielerisch dran herangeführt werden, Zahlen zu verstehen und auch die Abstraktion, die da drin liegt, die dran herangeführt werden, Laute auszumachen, also Sprache zu erfassen. Da wird sozusagen das Fundament gelegt und sie hat gesagt, das ist das Erfolgsrezept. Andere Länder, die ihre durchschnittlichen Leistungen inzwischen verbessert haben, machen genau das. Ich habe sie in unserer Voraufzeichnung dann gefragt, wieso aber bei uns doch das Thema Bildung in der Politik schwerpunktmäßig in Sonntagsreden stattfindet. Natürlich können sich alle immer darauf verständigen, Kinder sind unsere Zukunft. Allerdings haben wir ja auch wirklich einen handfesten Bedarf. Also ohne kluge, ohne kompetente Arbeitnehmer, ohne Selbstständige, ohne Gründerinnen läuft es wirtschaftlich nicht. Das müsste doch eigentlich parteiübergreifend einleuchten.
1: Ja, es ist auch tatsächlich so, dass die gemessenen Kompetenzstände der Menschen, also wie kompetent sind sie in Mathematik, in Sprache, sich stärker auf das Wirtschaftswachstum und den Wohlstand einer Gesellschaft auswirken als die besuchten Jahre in der Schule. Das heißt, entscheidend ist wirklich, was wird in der Schule gemacht, nicht wie lange war man in der Schule. Und diese Förderung, Diagnostik und Förderung, das ist ganz, ganz wichtig. Ich glaube, wir haben das lange Zeit nicht so erkannt, diesen Zusammenhang. Jetzt haben unsere Bildungspolitikerinnen und Bildungspolitiker diesen Zusammenhang weitestgehend erkannt, aus meiner Sicht. Es gab ja auch viele Reisen ins Ausland. Mehrere Gruppen aus Deutschland waren in Kanada, haben sich das angeschaut. Jetzt geht es darum, dass wirklich kohärent irgendwie so zu gestalten, dass alles ineinander greift. Und wir haben ja hier ein sehr bürokratisches System, sehr versäult. So dieses Denken in Ressorts, in dafür bin ich nicht zuständig, das ist sehr ausgeprägt in Deutschland. Was wir brauchen, ist wirklich, dass Menschen über diese Institutionen und Abteilungen, auch in den Ministerien, viel stärker zusammenarbeiten, um eben den Bildungsplan, diese Screenings, also diese Diagnoseinstrumente, die Fördermaterialien, die Lehrkräftefortbildung und das alles ganz sinnvoll und kohärent aufeinander zu beziehen, so dass am Ende des Tages die Lehrkräfte deutlich entlastet werden. Ich war letztes Jahr in London, habe mir das dort angeschaut und da sieht man einfach, die Lehrkräfte fühlen sich einfach sehr stark entlastet, dadurch, dass so gutes Material da ist, auf den Bildungsplan abgestimmt, mit den passenden Diagnoseinstrumenten und dann auch noch die absolut dazu passende Fortbildung. Und das ist aus meiner Sicht das Rezept, wie wir besser werden können.
0: Von Ihnen kenne ich das Wort Verantwortungsdiffusion. Das haben Sie auch gerade noch mal beschrieben mit den unterschiedlichen Ebenen oder Säulen, wie Sie es nannten. Ganz kurz zum Schluss, gibt es denn vielleicht, damit jetzt nicht alle frustriert nach Hause gehen, sich ins Bett legen und weinen, gibt es denn vielleicht Aspekte der deutschen Bildungspolitik, die Sie richtig klasse finden?
1: Also was ich richtig klasse finde, ist, dass mehrere Parteien sich zusammen auf den Weg machen. Das gab es ja vorher gar nicht. Die Parteien haben ja immer voneinander getrennt sozusagen gearbeitet. Und es gab ja diese Initiative im letzten und vorletzten Jahr, dass sich da mehrere demokratische Parteien zusammengetan haben. Die Bildungspolitikerinnen und Bildungspolitiker arbeiten parteiübergreifend zusammen. Und auch aus meiner Sicht ist auch die Zusammenarbeit zwischen Bund und Ländern deutlich besser geworden. Deswegen sehe ich uns da auf einem guten Weg. Wir haben sehr viel Arbeit vor uns in den Bundesländern, auch beim Bund, weil wir auch diese datengestützte Schulentwicklung noch viel, viel professioneller aufgleisen müssen. Aber insgesamt, glaube ich, ist es jetzt, der Groschen ist gefallen, kann man sagen. Und jetzt muss eben diese Arbeit gemacht werden.
0: Anne Slifka ist Professorin an der Universität Heidelberg und Sie haben es gehört, trotz der miesen PISA-Ergebnisse sieht sie Anlass zur Hoffnung. Besten Dank für das Gespräch.
1: Ja, sehr gerne.

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0: Von Farlo singt den Mond an. Luna haben wir hier gehört auf Radio 1. Wir sprechen über unser Bildungssystem. Im Grunde machen wir das seit einem Vierteljahrhundert, seit dem PISA-Schock vor 25 Jahren. Diese Woche gab es dann nochmal sowas wie ein Schock Reloaded. Wir haben wahnsinnig schlecht abgeschnitten mit unserem Bildungssystem. Viel zu schlecht für eine Wirtschaftsnation wie Deutschland. Woran liegt das? Wir sind auf der Suche nach Ursachen und auf der Suche nach Lösungen. Axel aus Berlin hat sich bei uns gemeldet und er hat gesagt, dieses Bildungssystem, das wir bewirtschaften, das schaut zurück.
1: Meiner Ansicht nach haben wir die Schwierigkeit, dass das Lehrpersonal vom Prinzip her im 20. Jahrhundert ausgebildet wurde und in einem Schulsystem aus dem 19. Jahrhundert Kinder fit machen muss für das 21. Jahrhundert. KI ist nichtsdestotrotz heutzutage ein wichtiger Bestandteil der Schulbildung. Dabei ist es allerdings entscheidend, dass KI nicht als Gefahr gesehen wird oder im Sinne von bei Hausaufgaben kann ich nicht mehr sagen, ob die Kinder das Ganze selbst gemacht haben oder entsprechend einfach nur die KI verwendet haben, sondern die KI genutzt werden muss, um Erkenntnisse zu gewinnen. Das heißt also, die Fragen müssen so gestellt werden, dass ich sehen kann, ob Kinder richtig prompten und damit ihr Transferwissen zeigen und entsprechend Aufgaben lösen können.
0: Also Axel plädiert dafür, dieses Bildungssystem in jeder Hinsicht in die Gegenwart zu heben, um für die Aufgaben der Zukunft fit zu werden. Andrea hat sich gemeldet mit folgender Analyse.
2: Wenn ich eine Grundschule habe, an der keinerlei Hausaufgabenbetreuung mehr stattfindet, wo nur noch in der ersten und zweiten Klasse Erzieher garantiert sind für den Hort, dann ist es eigentlich teilweise nur noch eine Aufbewahrungsstätte. Die Lehrer müssen mehr Sozialarbeit machen, als dass sie überhaupt noch unterrichten können. Und wenn man motivierte Lehrer hat, die bekommen überhaupt keine Unterstützung. Wenn ich in der Klasse 7 bis 8 Kinder habe mit diagnostizierten LRS und ADHS und es keinerlei Unterstützung gibt, dann kann gar nicht sinnvoll unterrichtet werden.
0: Die Unterstützungssysteme fehlen, kritisiert Andrea. Und Karl sagt, die Eltern, die müssen ran.
3: Ich war gestern beim Elternabend meiner Tochter und das war sehr interessant. Zum einen waren 10 der Eltern teilweise unentschuldigt nicht anwesend. Die Themen werden nicht unterstützt, die Hausaufgaben werden nicht unterstützt, es wird altes Essen mitgegeben. Ich möchte dringend dazu aufrufen, nicht immer nur auf die Schule und auf die Gesellschaft und auf andere zu schauen, sondern auch gern auf sich selbst ab und zu achten.
0: So das Plädoyer von Karl. Was sagen Sie, wo sehen Sie die Probleme und wo sehen Sie die Lösung? 0331 70 99 111. Das ist die Nummer dafür und genau diese Frage, die nach den Problemen und die nach den Lösung, die habe ich auch der ehemaligen Schulleiterin Silke Müller stellen können, kurz vor der Sendung. Und dieses Gespräch hören wir gleich. Erst kommt hier Musik von Tristan Brusch und Fatoni. Nie wieder alleine.

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0: hier sehe ich eine ganz, ganz große Ursache in unserem föderalen System. Nicht, dass ich gegen das föderale System bin, nur es gehört ganz einfach reformiert. Wir können ganz einfach nicht mit 16 plus Bund 17 verschiedenen Bildungssystemen leben. Das funktioniert nicht. Wir brauchen zumindest in den sogenannten Hauptfächern einen Gleichstand über Deutschland hinweg. Insgesamt, die Reform muss her. Das Schulsystem muss angepasst werden. Solange das nicht getan ist, werden auch alle anderen Maßnahmen, die gut gemeint sind, nicht fruchten.
1: Sagt unser Hörer Markus, der Bildungsföderalismus ist es, sagt er. Und die Autorin und ehemalige Schulleiterin Silke Müller würde ihm wohl zustimmen. Sie sagt, wir reiten das tote Pferd des Bildungsföderalismus. Deutschland sei eine Bildungsruine. Wir brauchen eine Revolution, hat sie ausgerufen, und zudem sehr viel Personal und wahnsinnig viele Gelder. Das sagt die ehemalige Schulleiterin Silke Müller. Ihr aktuelles Buch heißt Schule gegen Kinder, wie ein kaputtes Bildungssystem die Zukunft der nächsten Generation gefährdet. Schönen guten Morgen, Frau Müller.
2: Guten Morgen, Frau Weber.
1: An dramatischer Zuspitzung fehlt es ja nicht, auch nicht bei Ihren Kommentaren zu den PISA-Ergebnissen. Wenn Sie uns vielleicht ein zentrales Problem im deutschen Bildungssystem nennen sollten, wo liegt das? Ist das wirklich dieser Bildungsföderalismus, den Markus ausgemacht hat?
2: Grundsätzlich haben die PISA-Ergebnisse ja gerade gezeigt, dass die Problemlage sehr komplex ist und wir eigentlich gar nicht ein Problem ausmachen können. Aber ich gebe dem Hörer Markus absolut recht. Der Bildungsföderalismus an sich gehört reformiert. Es geht nicht darum, alles gleich zu machen und keine regionalen Unterschiede mehr zuzulassen. Aber in Zeiten der Komplexität einer Gesellschaft muss es jedem Kind möglich sein, gleiche und gute Bildung zu erfahren. Und das stellen wir im Moment nicht sicher. Heißt, das Bildungssystem hat keine Antworten auf die Herausforderungen der Gegenwart und schon gar nicht auf die Herausforderung einer von übrigens auch KI durchzogenen Zukunft.
1: Jetzt hat uns PISA allerdings attestiert, dass wir in einem Punkt wirklich spitze sind beim Zementieren von Bildungsungerechtigkeit. Also wenn ich schon von zu Hause aus sozioökonomisch gut aufgestellt ist, hat auch in Schule keine Chance. Wie kriegen wir diesen Zusammenhang aufgebrochen?
2: Das ist eben genau dieser Punkt, wo ich ansetze mit der Forderung nach einer Bildungsrevolution. Es darf nicht sein, dass Chancenungleichheit in der Schule weitergeführt wird, weil Eltern zu Hause nicht unterstützen oder nicht unterstützen können. Wir leben ja in Zeiten, wo wir zwischen Wohlstandsverwahrlosung, sozialem Brennpunkt und Eltern, die einfach wahnsinnig viel arbeiten müssen, Kinder aufziehen. Das heißt, wir brauchen aus meiner Sicht einen Staatsvertrag für Bildung, der sicherstellt, dass jedes Kind das Versprechen guter Bildung bekommt. Und in diesem Staatsvertrag ist natürlich verfassungsrechtliche Dinge beachten muss, der auch dafür sorgt, dass im Grunde genommen bestimmte Dinge natürlich weiterlaufen. Steht so etwas wie verpflichtende Lehrkräftefortbildung, genügend Gelder für Förderung, Frühförderung, Sprachförderung, genaue Definitionen von Abschlüssen. All das müsste in einem solchen Staatsvertrag stehen, der sicherstellt, dass jedes Kind Medienbildung erhält und alles, was dazugehört. Aber eben nicht 16 Mal, sondern bestimmte Standards müssen gesetzt werden, weit über das, was KMK oder SWK, also Ständige Wissenschaftliche Kommission, schon längst vorgeschlagen haben, hinausgeht. Ein Staatsvertrag ist ein Versprechen und der ist verbindlich. Und das brauchen wir sehr, sehr dringend.
1: Können Sie sich wirklich vorstellen, reicht Ihre Fantasie aus, dass 16 Bundesländer und Bund sich auf einen solchen Staatsvertrag in einer angemessenen Zeit einigen könnten?
2: Ich gehe tatsächlich noch ein Stückchen weiter und sage, wir müssen auch raus aus der Logik von politischer Legislatur, wenn man so möchte, zumindest was das Bildungssystem angeht. Denn am Ende des Tages darf doch eine Parteifarbe nicht über gute oder schlechte oder den Weg von Bildung entscheiden. Und wenn Sie mich fragen, ist das angemessen, dann oder können die das überhaupt in einer angemessenen Zeit umsetzen? Wollen Sie das? Dann gibt es für mich dazu im Moment gar keine Alternative, denn wir müssen Antworten finden und wir haben viel zu lange palliativ rumgedoktert an einem System, was nicht mehr funktioniert. Also ist es meine klare Erwartungshaltung und Forderung, hier jetzt ranzugehen.
1: Nun liebt Deutschland sein gegliedertes Schulsystem. Nach 4 Jahren in Berlin und Brandenburg, nach 6 Jahren wird auseinandersortiert. Andere Gesellschaften lassen ihre Kinder länger zusammenlernen. Spielt das eine Rolle?
2: Das spielt mit Sicherheit eine Rolle, dass wir länger zusammenlernen, aber dass wir auch früh anfangen, individuell zu fördern, uns schon sehr schnell ausmachen, wo sind die Förderschwerpunkte für jedes Kind, die Förderschwerpunkte für jedes Kind. Auch das machen wir nicht intensiv genug und auch da müssen wir natürlich rangehen. Auch so etwas würde ich mir in dem Staatsvertrag dann wünschen.
1: Ich habe vor der Sendung auch ein Gespräch mit Anne Slifka aufgezeichnet, Bildungsforscherin aus Heidelberg, und die hatte am Ende dann doch sowas wie einen positiven Ausblick und meinte, jetzt ist alles so, wie es ist. ist, aber wir haben die Talsohle durchschritten. Das Bewusstsein sei inzwischen da, auch wie Sie es, Frau Müller, gerade gefordert haben, parteiübergreifend, jenseits des Parteibuchs, das Thema anzugehen. Und man habe begriffen, dass eine zeitige Diagnostik und eine individuelle Förderung genau der Weg ist, der beschritten werden muss. Sind Sie auch so optimistisch?
2: Zumindest bin ich optimistisch, dass wir alle verstanden haben, dass wir in einer Bildungskatastrophe sind und jetzt nicht so weitermachen können. Und genau diese Punkte sind für mich motivierend, jetzt laut zu werden, weitere Forderungen aufzustellen und eben zu sagen, Leute, wir können nicht so weitermachen. Und die Hoffnung, dass das erhört wird, insbesondere auch auf wissenschaftlicher Seite, so wie Sie es gerade beschrieben haben von Frau Slifka, da ist meine Hoffnung schon groß, dass wir gemeinsam jetzt viel erreichen können.
1: Jetzt haben wir aber wirklich, Sie haben es eingangs gesagt, eine komplexe Gemengelage, also Probleme, wo wir hingucken. Digitalisierung, PISA-Studie, aber auch konkret vor Ort kaputte Klos, fehlendes Personal, nicht nur Lehrkräfte, auch darüber hinaus. Wenn ich das hören würde als Mensch, der vielleicht eigentlich Bock hätte, keine Ahnung, Lehrerin zu werden, Schulpsychologin zu werden, mich würde das nicht gerade motivieren, da mein Glück zu suchen. Können Sie das ernsthaft empfehlen? Und ich muss dazu sagen, Sie haben Ihren Job als Schulleiterin ja auch an den Nagel gehängt.
2: Ich habe ihn deswegen an Nagel gehängt, weil ich ja für das System kämpfe und weil ich nicht nur für mein eigenes Schulsystem, also die Einzelschule, weiterkämpfen möchte, sondern für das Gesamtsystem. Und wissen Sie, mein erstes Buch fange ich mit dem Satz an, ich fahre jeden Morgen an den schönsten Ort der Welt, ich fahre an eine Schule. Denn trotz aller Gemengelagen muss man immer auch sagen, die Arbeit mit Kindern und diesen Kindern Flügel verleihen zu dürfen und irgendwie eine Perspektive zu bieten, ist das Tollste, was man machen kann. Insofern große Empfehlung dafür, diesen Job, der sich hoffentlich jetzt immer weiter besser entwickeln wird aufgrund besserer Umstände, kann ich nur empfehlen und wirklich jeden dazu aufrufen, werdet Lehrer, das braucht das Land, das brauchen die Kinder.
1: Das sagt die ehemalige Schulleiterin und Autorin Silke Müller. Wir brauchen engagierte Lehrkräfte und die haben, wie beschrieben, einiges zu tun. Besten Dank für das Gespräch.
2: Danke.

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5: Und zwar die der Nachrichten um 12 Uhr. Arbeitsministerin Baas sagt Übergangsregeln für Rente nach 45 Beitragsjahren zu. New York City gedenkt der Opfer des 11. September 2001. Und das Wetter überwiegend dicht bewölkt, aber trocken. 20 bis 23 Grad. Gleich mehr dazu nach Musik von Christian Löffler. Er besingt A Feeling.

0: Wir nehmen ganz stark Kurs auf 12 Uhr. Gleich ist es soweit.
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0: Die kommen jetzt von Michael Mellinger.
2: Bundesarbeitsministerin Baas hält an der geplanten Rentenreform fest, sagt für die Abschaffung des vorgezogenen Renteneintritts nach 45 Versicherungsjahren aber Übergangsregeln zu. Die Koalition müsse die Rentenreform umsetzen, sagte Baas in der Haushaltsdebatte des Bundestages. Alles andere führe zu Rentenkürzungen und zu massiv steigenden Beiträgen. Für 2027 plant sie im Ministerium Ausgaben von mehr als 201 Milliarden Euro, gut 4 Milliarden mehr als in diesem Jahr. Kirsten Girschig.
3: Die Redner der Koalitionspartner CDU und CSU forderten Baas in der Debatte auf, möglichst schnell einen Gesetzentwurf zur Rentenreform vorzulegen. Zudem forderten sie mehr Flexibilisierung im Arbeitsmarkt. Grüne und Linke kritisierten die geplanten Kürzungen bei verschiedenen Sozialausgaben. Die AfD kritisierte die Höhe der Sozialleistungen für Geflüchtete. Der mit Abstand größte Ausgabenblock sind die Ausgaben für die Rentenversicherung sowie die Grundsicherung im Alter und bei Erwerbsminderung.
2: Die Zahl der Firmenpleiten in Deutschland ist im ersten Halbjahr 2026 auf den höchsten Wert seit 13 Jahren gestiegen. Insgesamt registrierten die Amtsgerichte von Januar bis Juni rund 12.800 Unternehmensinsolvenzen, wie das Statistische Bundesamt in Wiesbaden mitteilte. Roman Warschauer.
4: Besonders häufig betroffen waren zuletzt Unternehmen aus dem Verkehrsbereich und der Lagerhaltung, gefolgt von der Gastronomie und Hotellerie sowie aus dem Baubereich. Nach Angaben der Statistikbehörde standen hinter den gemeldeten Insolvenzen Forderungen von Gläubigern von insgesamt rund 18,5 Milliarden Euro. Das waren rund 10 Milliarden Euro weniger als im Vorjahreszeitraum. Das erklärt sich dadurch, dass in diesem Halbjahr weniger große Unternehmen Insolvenz angemeldet haben. Zugelegt hat im ersten Halbjahr auch die Zahl der Verbraucherinsolvenzen. Diese legte gegenüber dem Vorjahr um 2,4% auf fast 39.000 zu.
2: Die USA gedenken heute der Opfer der Anschläge vom 11. September 2001. Heute vor 25 Jahren hatten islamistische Terroristen 2 von 4 gekaperten Passagierflugzeugen in die beiden Türme des World Trade Centers in New York gesteuert. Martin Ganselmeier.
5: Schon in den vergangenen Nächten strahlten 2 gewaltige Lichtsäulen in den Nachthimmel über Manhattan. Genau dort, wo früher das World Trade Center stand. Knapp 3000 Lichtdrohnen, eine für jedes Opfer der Terroranschläge, ließen die beiden Türme wieder auferstehen. Während US-Präsident Donald Trump in Washington bleibt und eine Rede am Pentagon hält, kommen alle noch lebenden Ex-Präsidenten zur zentralen Gedenkfeier mit den Opferangehörigen zum 9-11-Mahnmal in Manhattan. Vor der beeindruckenden Kulisse der beiden Wasserbecken und der herabstürzenden Wasserfälle werden wie in jedem Jahr die Namen aller 2.977 Opfer verlesen.
2: Beim Unfall eines niederländischen Reisebusses in der Schweiz sind 5 Menschen ums Leben gekommen und weitere 40 verletzt worden. Das teilte die Polizei im Kanton Graubünden mit. Sandra Bieger.
6: Das Unglück ereignete sich gestern am späten Nachmittag zwischen den Ortschaften Zernetz und Susch im Osten der Schweiz. Der Bus aus den Niederlanden kam in einem Baustellenbereich von der geraden Straße ab und kippte um. Außer dem Reisebus waren offenbar keine weiteren Fahrzeuge oder Personen an dem Unfall beteiligt. Staatsanwaltschaft und Polizei Graubünden ermitteln aktuell, wie es zu dem Unglück kommen konnte.
2: Soweit die Radio 1 Nachrichten. 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

0: Bacchuskreuz und Vöben stehen Sie etwa 10 Minuten im Stau. Weitere 10 Minuten gibt es in Richtung Dreieck Werder zwischen Potsdam Nord und Großkreuz. Stadtverkehr Berlin, länger dauert es auf der A100 in Richtung Treptow zwischen Schmargendorf und Albuinstraße mit etwa 15 Minuten plus. Und im weiteren Verlauf dauert es am Autobahnende am Treptower Park nochmal 10 Minuten länger. Recht voll ist es auch im Bereich der Elsenbrücke und in Lichtenberg auf der Rienstraße vor der Allee der Kosmonauten. Starken auf der Heerstraße wird zwischen Magistratsweg und Gärtnereiring in beiden Richtungen bis Mitte September die Fahrbahn ausgebessert, deshalb ist die Straße verengt. Weißensee, die Langhansstraße ist nach einem Wasserrohrbruch ab Heinersdorfer Straße in Richtung Prenzlauer Promenade gesperrt. Und dies noch zur S-Bahn. Wegen Bauarbeiten fahren bis Sonntag Betriebsschluss keine Züge zwischen Hardensee und Beusselstraße, dafür Busse. Bitte planen Sie mehr Zeit ein. Betroffen sind die S41, 42 und 46. Trotz alledem haben Sie weiterhin eine gute Fahrt.
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2: Willkommen.

Musik aus London von Lola Young, One Thing, haben wir hier gehört. In dieser Sendung, in der wir über das deutsche Bildungssystem sprechen, das hat nachweislich PISA-Studie einige Schwächen. Es ist nicht in der Lage, grundlegende Kompetenzen zu vermitteln. Selbst Neuntklässler scheitern in

0: Im Umfang, nämlich ein Drittel, beim Thema Lesen und Rechnen. Wir haben aber ein paar Menschen aus der Praxis, die haben uns angerufen und geschildert, wo ihrer Ansicht nach das Problem liegt. Hier zum Beispiel Referendar Johannes.
1: Ja, das war auch schon mal das, was ein Dozent meinte, dass Qualität immer Zeit und Geld braucht und dass man mittlerweile halt nichts mehr hat. Und ja, im Endeffekt muss man sich dann nicht wundern oder darf sich nicht wundern, wenn irgendwelche Ergebnisse schlechter werden, weil halt kurzsichtige Politik langfristig halt nichts schaffen kann. Und ja, das macht ja auch leider das Thema Bildungsungleichheit noch viel größer.
0: Also es fehlt an Zeit und Geld. Beides ist nötig, um Qualität ins System zu bringen und die Bildungsungerechtigkeit auszugleichen. Gemeldet bei uns hat sich auch Tom, der ruft aus Eberswalde an. Und er ist einer der heiß begehrten Quereinsteiger, also Menschen, die kurz entschlossen aus anderen Berufen kommt, an Schule gehen, sich weiter qualifizieren und dort unterrichten.
2: Ich bin als Quereinsteiger in eine staatliche Schule gekommen, habe dafür ein Jahr als Vertretungslehrer gearbeitet und dann gewechselt an eine freie Schule, auch hier in der Region. Und mein Einblick in diese Zeit ist halt wirklich so, im staatlichen System ist der Druck unglaublich hoch, die Lehrpläne sind unglaublich voll und man hat sehr wenig kreativen Spielraum in seiner Klasse, einfach weil man sehr gebunden ist an das, was an die Anforderungen, die gestellt werden, auch mit den Noten und Leistungen. Sozusagen da ist einfach der Fehler im System, dass zu viel Last, zu viel Druck drauf, auch auf den Kollegen. Und in der freien Schule ist dann halt das andere Problem. Das sind meistens Schulen, die sich aufbauen müssen von 0 auf 100, wenn sie starten, und wo halt auch die Menschen, die dort arbeiten, ausgebrannt werden müssen, damit sich dieses System erhalten. Deswegen wünsche ich mir einfach mehr Verbindung zwischen diesen beiden Sphären, einfach Lernen voneinander.
0: Lernen voneinander fehlt, der Erwartungsdruck ist unheimlich groß, sagt Tom, und dann brauchst entsprechenden Input. Wir schauen uns gleich mal bei unseren Korrespondenten um weltweit, was in den Ländern, aus denen die berichten, denn so gut klappt. Es gibt ja Spitzenreiter auf dieser PISA-Liste, und was machen die, was wir vielleicht abkupfern könnten? Gleich Thema bei uns nach Musik von Joy Wellboy. Birds werden besungen.

0: In Lesen und in Mathematik erreicht jeweils rund ein Drittel der Schülerinnen und Schüler in Deutschland nicht das von der OECD definierte grundlegende Kompetenzniveau, also das kleine Einmaleins, mal flapsig gesagt. In den Naturwissenschaften, da trifft das etwa auf ein Viertel zu. 91 Staaten werden für diese Studie miteinander verglichen. Nicht, weil die OECD sich so sehr für Bildungssysteme interessiert, sondern eben für die Wirtschaftskraft, die diese Staaten mittelfristig entwickeln können. Allerdings, bevor jetzt hier die Totenlieder gepfiffen werden, trotz der Verschlechterung liegt Deutschland ungefähr im OECD-Durchschnitt. Allerdings muss man da auch wieder sagen, auch in vielen anderen Staaten sind die Leistungen abgesunken. In Deutschland ist dieser Negativtrend aber besonders ausgeprägt. Gucken wir also nach vorne, also auf die ersten Plätze der PISA-Studie. Was machen diese anderen Nationen denn so fantastisch? Was können wir uns vielleicht abgucken? Schauen wir nach Japan. Japan belegt in den überprüften Disziplinen, also in Mathematik, Lesen und Naturwissenschaften, den ersten Platz. Wieso?
1: Weil das japanische Bildungssystem den Kindern ziemlich exakt die Fähigkeiten beibringt, die bei der PISA-Studie auch abgefragt werden. Dazu kommt ein landesweit identisches Curriculum. Die Schülerinnen und Schüler sind auf dem Land und in der Stadt gleichermaßen gut ausgebildet. Im Unterricht und auch danach wird viel auswendig gelernt. Nachhilfe nehmen nicht nur die schwächeren Schüler. Das hilft bei standardisierten Tests wie PISA. Dazu kommen noch ein paar weichere Faktoren. Japanische Schüler gelten als sehr diszipliniert. Der kulturelle Stellenwert von Bildung ist sehr hoch, der Druck auf die Kinder allerdings auch. Um auf eine gute weiterführende Schule oder Uni zu kommen, muss man in seiner Schullaufbahn schon früh Aufnahmeprüfungen bestehen. Die guten Ergebnisse lassen sich auch damit erklären, dass in Japan die Schulen wegen Corona nur sehr kurz geschlossen waren und dass die Klassen insgesamt sehr homogen sind. Japan hat im internationalen Vergleich einen relativ geringen Anteil an Zuwanderern.
0: Sagt Thorsten Efland, der ARD-Korrespondent in Tokio. Auch Estland ist ganz vorne dabei im PISA-Ranking, also ein europäischer Streber, könnten wir sagen. Was machen denn die Balten in ihrer Bildungspolitik so anders und offenbar richtig? Die Antwort kommt von Jana Sinram aus dem ARD-Studio Stockholm.
2: Estland schneidet schon seit Jahren sehr gut im PISA-Test ab. Dafür gibt es hauptsächlich zwei Gründe. Seit 2014 gilt im Bildungssystem das Prinzip, dass Lernen nicht nur darin besteht, Wissen zu erwerben, sondern auch darin, es anzuwenden und selbst Probleme zu lösen. Die Idee dahinter, wenn man eh alles googeln kann, lohnt es sich nicht mehr, Faktenwissen auswendig zu lernen. Die Lehrkräfte werden in Estland also nicht mehr als Wissensvermittler gesehen, sondern als Lernbegleiter. Und die Unterrichtsinhalte, die werden auch nicht zentral festgelegt, sondern an den Schulen selbst. Zweiter Punkt, Estland gilt schon lange als eines der digital fortschrittlichsten Länder der Welt. Computer und Tablets sind selbstverständliche Lernmittel, auch Online-Lernen ist schon lange normal. Deshalb kamen viele Schülerinnen und Schüler in der Covid-19-Pandemie ungewöhnlich gut mit dem damaligen Fernunterricht klar. Und schließlich ist Bildung in Estland weniger als in anderen Ländern eine Frage des Elternhauses, sondern die Chancengleichheit gilt als relativ gut. Heißt, in dem baltischen Land schneiden auch Kinder aus sozioökonomisch schwächeren Gegenden bei PISA vergleichsweise gut ab.
0: Und was ich las, ist, dass in Estland Lesen auch so eine Art Volkssport ist. Also sie haben eine unheimlich hohe Bibliotheksdichte und auch schon junge Schülerinnen und Schüler werden daran gewöhnt, sehr viel zu lesen. Schauen wir last not least ins Vereinigte Königreich. Auch hier werden in Mathe, Lesen und Naturwissenschaften bessere Ergebnisse als in Deutschland erzielt. Und Mareike Aden berichtet für uns aus dem ARD-Studio in London, wieso und ob das für das gesamte Vereinigte Königreich gilt.
3: Großbritannien schneidet in der neuen PISA-Erhebung besser ab als Deutschland und liegt in allen drei Bereichen Mathematik, Lesen und Naturwissenschaften über dem OECD-Durchschnitt. Die besten Ergebnisse erzielte das Land in Naturwissenschaften. Ein Blick in die verschiedenen Landesteile zeigt jedoch, während England überdurchschnittlich in allen drei Bereichen abschneidet, liegt Wales durchgehend unter dem OECD-Durchschnitt. Auch deshalb sorgen die Ergebnisse in Großbritannien nicht für großen Jubel. Bestätigt sieht sich das Land jedoch darin, früh auf Kernkompetenzen wie Lesen und Mathematik zu setzen, auch mit landesweit standardisierten Prüfungen. Positiv wird zudem wahrgenommen, dass mehr als ein Viertel britischer Schüler angibt, nie oder sehr selten einen KI-Chatbot für Schul- und Hausaufgaben zu nutzen. In fast allen anderen Ländern nutzen Kinder mehr künstliche Intelligenz im Schulalltag. Insgesamt hat Bildung einen hohen Stellenwert in Großbritannien und Studien belegen, dass sie einer der wichtigsten Faktoren für finanzielle Sicherheit, beruflichen Erfolg und die Lebenserwartung ist. Immer wieder aber kommen Studien zu dem Ergebnis, dass das britische Bildungssystem soziale Ungleichheit nicht ausreichend bekämpft, sondern sie in weiten Teilen zementiert. Nur eine kleine Minderheit besucht zwar die kostenpflichtigen Privatschulen, aber diese Minderheit ist in vielen gesellschaftlichen Elitepositionen später stark überrepräsentiert.
0: Berichtet Mareike Aden aus London.

0: Diese beiden Stimmen gehören zu Adam Green und Binky Shapiro. Just to make me feel good. Haben wir hier gehört in dieser Sendung, in der wir uns mit dem Abschneiden des deutschen Bildungssystems in der PISA-Studie befassen. Das hat Petra veranlasst, sich bei uns zu melden.
1: Meine Enkeltochter erzählt mir, dass sie seit den Sommerferien, die ist 9. Klasse, immer 11:30 Schulschluss ist. Also der Unterricht fällt permanent aus. Und eben zu dem Thema Unterstützung. In der Klasse sind sehr schwierige Kinder, ja, die die ganze Klasse sprengen, wo kein Lernen wohl möglich ist. Dass Lehrer sich weigern, überhaupt noch in der Klasse Unterricht zu machen. Dass LehrerInnen heulend rausrennen aus der Klasse. Und ja, da frage ich mich, wie kann das Lernen überhaupt für die Klasse noch stattfinden?
0: Klingt katastrophal, was Petra zu berichten hat. Gemeldet bei uns hat sich auch Ines.
2: Jetzt haben wir natürlich das Problem, dass in den einzelnen Ländern die Kultusministerien entscheiden. Ich bin der Meinung, dass die sich einigen sollten, ein einheitliches Schulsystem, weil wir erwarten von den Erwachsenen, dass sie flexibel sind. Die ziehen von einem Bundesland ins andere und vielleicht auch nicht nur einmal. Die Lehrpläne sind unterschiedlich und die Kinder müssen sich immer wieder neu einfinden. Das heißt also, das wäre ein Hebel. Und was meiner Meinung nach ganz, ganz wichtig ist, in den grundlegenden Fächern wie Deutsch und Mathematik muss genügend Zeit zur Vertiefung sein. Das heißt, wenn der Stoff vermittelt worden ist, dann muss anschließend auch geübt werden.
0: So die Vorschläge von Ines. Und gemeldet zum Thema hat sich auch ein ehemaliger Schulleiter, Ronald.
3: Diese unterschiedlichen Voraussetzungen, mit denen Schülerinnen und Schüler in die Schule kommen, muss dazu führen, dass einfach allen insgesamt mehr Zeit gegeben wird. Und dass die gerade die Schwächsten und Bedürftigsten nach 10 Jahren vor die Tür gesetzt werden sollen und zu sehr weitreichenden Entscheidungen bezüglich Berufsbildung gedrängt werden im Vergleich zu Gymnasiasten, die sich da noch mehrere Jahre Zeit lassen können, halte ich auch für sehr problematisch und eine ziemliche Ungerechtigkeit.
0: Wiederum das Stichwort Bildungsungerechtigkeit. Was meinen Sie? 0331 70 99 111.

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0: Wie kriegen wir das deutsche Schulsystem wieder flott? Das haben wir hier seit 10 Uhr on air diskutiert. Wir fragen aber nicht nur im Radio danach, sondern natürlich auch bei uns in den sozialen Netzwerken auf Facebook, auf Instagram. Und bei mir im Studio ist, Sie kennen das, Freitag um die Zeit, Fabian Friedmann, unser Social-Redakteur. Moin.
1: Hallo.
0: Also ihr habt ja relativ offen oder auf die 12 gefragt, wie kriegen wir schlauere Kinder? Welche Hinweise habt ihr bekommen?
1: Ja, die waren sehr vielfältig. Also da gab es unheimlich viele Punkte. Erstmal, ja, grundsätzlich gesagt, es muss wieder mehr von der Politik in Bildung investiert werden. Das war so ungefähr jeder zweite Kommentar. Und es muss eben in die Kinder als auch in die Infrastruktur investiert werden. Das ist der wichtigste Punkt. Also da rücken natürlich auch die oftmals maroden Schulen selbst in den Fokus. Viele aus der Community erleben die in einem katastrophalen Zustand. Also Jörg schrieb zum Beispiel, er beobachtet verwahrloste Sanitäranlagen, schlechte Raumluft, Lärm, bauliche Mängel und so weiter. Das sind ja auch alles gesundheitliche belastende Bedingungen für die Kinder. Und wieso sollen die dann in so einer Umgebung lernen, wenn dann noch ja, Gewalt, Mobbing, psychische Belastung hinzukommen, fragt er. Dazu kommt ja auch eine teils mangelhafte Digitalisierung, die beobachtet wird. Also da scheinen manche Schulen noch in der gefühlten Steinzeit zu leben. Und häufig kam auch der Hinweis, vielleicht wieder die Vorschule zu etablieren, weil sie die Kinder besser auf die Schule vorbereitet, gerade nicht deutsche Muttersprachler.
0: Tatsächlich war das auch der Hinweis von zwei Expertinnen hier on air. Die sprechen nicht von Vorschule, sondern eher davon, das spielerisch in die letzten Kita-Jahre reinzutragen, aber eben so, dass so ein Grundverständnis vom Zahlenraum oder von Silben vorhanden ist. Was sind denn bei euch für konkrete Ideen eingegangen, die vielleicht den Unterricht betreffen?
1: Ja, also da wünschen sich einige, dass man das System Schule mal neu denkt. Man sollte irgendwie weg von den alten, festgefahrenen Strukturen, vielleicht mal den Druck rausnehmen, mehr Neugier der Kinder anregen, um damit die Selbstständigkeit zu fördern, als jetzt starr irgendwelche überfrachteten Lehrpläne durchzupauken. Viele sehen hier auch wirklich im Unterricht das Smartphone als großes Problem und wollen ein Verbot oder zumindest striktere Einschränkungen in der Schule.
0: War ja auch schon Thema bei uns hier
1: genau,
0: in der Sendung.
1: Damit halt der Fokus der Kinder und Jugendlichen wieder mehr aufs Lernen und auf Inhalte geschärft wird. Aber klar, da sind wir alle, die Eltern natürlich auch gefordert, dass wir das auch vorleben müssten im Alltag. Und klar, die offenkundigsten Hinweise, mehr Investitionen, auch mehr Lehrer einzustellen, kleinere Klassen zu bilden und im Bildungssystem einfach nicht mehr so auf Sparflamme zu fahren, sonst werden wir demnächst vielleicht noch eine schlimmere Quittung bekommen bei PISA. Auch der Föderalismus wurde teilweise als Problem gesehen in diesem Zusammenhang, war ja auch schon Thema in der Sendung. Mhm. Jens Uwe schrieb, es herrscht ein Flickenteppich und Chaos und wie auf allen anderen Feldern, die Politik lernt offenbar nicht dazu, dass Schiff wird sehenden Auges gegen den Eisberg gefahren, sagt er.
0: Ja, das klingt sehr frustriert oder frustrierend. Gibt es weitere Eisberge, auf die wir Kurs nehmen?
1: Ja, also auch die sozialen Beziehungen zwischen Lehrkräften und Schülern sollten verbessert werden aus Sicht vieler. Den Schlüssel dazu sehen eben viele in diesen kleineren Klassen, was bereits schon erwähnt wurde. Es wäre so das Erste, wo die Bildungspolitik mal eingreifen müsste. Annette schrieb uns, dadurch könnten dann die Pädagoginnen auch bessere Beziehungen zu den Kindern und Schülern aufbauen, denn um gut lernen zu können, braucht es gute Beziehungen. Institution Schule sollte sich mehr bei der Kindertagesbetreuung abgucken, also Lernen in Projekten, soziales Lernen, alltagsintegriertes Lernen, interessengeleitet, offene Arbeit, ressourcenorientiert, all diese Schlagworte. Das würde bedeuten, man würde die Stärken stärken und eben um die Schwächen zu schwächen. Und das wäre für Sie aus Ihrer Sicht eine Pädagogik, die Ja statt Nein sagt.
0: Danke dir und danke Annette und allen anderen Beiträgern und Beiträgerinnen.

0: Welche Probleme machen Sie aus im deutschen Bildungssystem? Welche Veränderungen schlagen Sie vor? Das fragen wir hier seit 10 Uhr und Markus beispielsweise hat geantwortet.
1: Wir sprechen hier von einer Schullandschaft, die Kinder und Jugendliche frustriert, was die Ausstattung der Schulgebäude angeht, aber auch das Rumexperimentieren mit Laufbahnen wie Abi nach 12 Jahren, dann zurück nach 13 Jahren, MSA-Prüfung ja, nein. Besonders in Berlin wechselt es ja von Jahrgang zu Jahrgang. Und viele von uns Erwachsenen sind auch keine Vorbilder. Ich arbeite im Medienbereich und wenn ich sehe, wie Kolleginnen und Kollegen mit Zahlen umgehen, gerade mit Prozentrechnung, die Prozent nicht von Prozentpunkten unterscheiden können, frage ich mich, ob die Schule früher wirklich besser war.
0: Gemeldet bei uns hat sich auch Franka, passenderweise aus Frankfurt an der Oder.
2: Ich habe beobachtet, dass sich die Methoden der Lehrer seit vielen, vielen Jahren überhaupt gar nicht verändert haben. Dass man immer noch versucht, mit alten Methoden die Kinder zu begeistern und sie lassen sich einfach jetzt nicht mehr so begeistern. Das heißt, also man muss ja die Methoden auch mal umstellen.
0: Methoden umstellen schlägt sie vor und gemeldet bei uns hat sich auch Michaela, sie ruft aus Zehlendorf an.
3: Ich würde anregen, dass man mal schaut, wie alt die betreffenden 15-Jährigen zu Corona-Zeiten waren und was genau in dieser Zeit schulisch passiert oder eben auch nicht passiert ist.

0: Sängerin Aurora, neu bei uns auf der Playlist. All my demons greeting me as a friend, haben wir hier gehört. Es ist Zeit fürs Resümee dieser Sendung. Diese Sendung hat sich mit den Ergebnissen der PISA-Studie befasst, mit dem Abschneiden des deutschen Bildungssystems. Wir haben gefragt, welche Probleme machen Sie aus, welche Lösungen sehen Sie? Und gesprochen habe ich darüber mit Erik Ziegiol, der ist der stellvertretende Generalsekretär der Bundesschülerinnenkonferenz. Und der sagt, das System ist sowas von alt. Wir haben mehrere Jahrzehnte, Jahrhunderte an Updates verpasst.
1: Wir haben ein Schulsystem, was aus roundabout 1850 kommt. Und natürlich gibt es inzwischen einige Anpassungen. Wir leben nicht mehr ganz in 1850. Aber so die Grundpfeiler von, wir haben 45 Minuten Unterricht, das Ganze ist ein Frontalunterricht, wir machen ganz viel mit Arbeitsblättern und Lesen. Das sind ganz viele Dinge, die sind einfach nicht mehr kompatibel mit der heutigen Jugend, weil sich natürlich die Zeit auch ändert, weil wir natürlich andere Bedürfnisse haben, weil wir anders denken als Jugendliche von 1850.
0: So die Analyse der Bundesschülerinnenkonferenz. Gesprochen habe ich auch mit der Bildungsforscherin Anne Slivka, die lehrt an der Uni Heidelberg am Lehrstuhl für Bildungswissenschaften. Und die hat die Länder, die gut abgeschnitten haben, bei der PISA-Studie im Blick und teilweise auch schon besucht. Was machen die anders?
2: Also von 4 bis 6 ist eben nicht mehr der Fokus auf Betreuung, sondern auf Bildung. Es gibt dort dann verbindliche Bildungspläne, die in dieser Altersstufe der 4- bis 6-Jährigen umgesetzt werden. Die Vorläuferfähigkeiten des Lesens zum Beispiel, also zum Beispiel die Wortschatzentwicklung und die sogenannte phonologische Bewusstheit, also dass man zum Beispiel Anfangslaute in Wörtern raushören kann oder Silben auch erkennen kann.
0: Also da schon eine ganz frühe Diagnostik und wo nötig auch Förderung, ohne dass jetzt die Kita und die Spielzeiten verschult werden, eben einfach so durch Gespräch, durch Vorlesen und einige Spiele. Silke Müller, die war Schulleiterin, schreibt jetzt Bücher übers Bildungssystem und die sagt, wir brauchen einen Staatsvertrag, der allen Kindern gute Bildungschancen zusichert.
3: Es darf nicht sein, dass Chancenungleichheit in der Schule weitergeführt wird, weil Eltern zu Hause nicht unterstützen oder nicht unterstützen können. Wir leben ja in Zeiten, wo wir zwischen Wohlstandsverwahrlosung, sozialem Brennpunkt und Eltern, die einfach wahnsinnig viel arbeiten müssen, Kinder aufziehen. Das heißt, wir brauchen aus meiner Sicht einen Staatsvertrag für Bildung, der sicherstellt, dass jedes Kind das Versprechen guter Bildung bekommt.
0: Sagt Silke Müller. Und gemeldet hat sich bei uns auch Ronald. Der war Schulleiter und der würde diesen Punkt der Bildungsgerechtigkeit auch stark machen wollen.
4: Diese unterschiedlichen Voraussetzungen, mit denen Schülerinnen und Schüler in die Schule kommen, muss dazu führen, dass einfach allen insgesamt mehr Zeit gegeben wird. Und dass die gerade die Schwächsten und Bedürftigsten nach 10 Jahren vor die Tür gesetzt werden sollen und zu sehr weitreichenden Entscheidungen bezüglich Berufsbildung gedrängt werden im Vergleich zu Gymnasiasten, die sich da noch mehrere Jahre Zeit lassen können, halte ich auch für sehr problematisch und eine ziemliche Ungerechtigkeit.
0: Also Ronald macht da mehrere Ungerechtigkeiten aus, die es gilt auszugleichen. Vielen Dank für Ihre vielen, vielen Meldungen, auch konstruktiv, denn Ihrer Problemanalyse sind ja auch Vorschläge gefolgt. Vielen Dank dafür. Hätte ich nur noch eine Bitte. Schicken Sie uns Themen, die bei Ihnen am Abendbrottisch diskutiert werden oder in Ihrer Chatgruppe oder unter Ihren Kolleginnen und Kollegen. Was treibt Sie um? Was denken Sie, ist es wert, hier 3 Stunden lang länger mal breite abgeschritten zu werden? Wir sind gespannt auf Ihre Eingaben. Wir nehmen die gerne elektronisch entgegen unter freitalk@radio1.de. Schreiben Sie uns eine Mail mit dem Thema, das Sie diskussionswürdig finden. freitalk@radio1.de.

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1: Annie Taylor, das Konzert im Cassiopeia in Berlin-Friedrichshain. Vor kurzem hat die Schweizer Rockband bei unserem Radio 1 Parkfest für beste Stimmung gesorgt. In ihren Songs geht es um komplizierte Beziehungen und intensive Gefühle. Und es geht darum, das Träumen niemals aufzugeben. Die Texte von Annie Taylor sind ehrlich und ungefiltert, mitunter rau. Musikalisch lieben sie das Wechselspiel. Mal treffen verzerrte Gitarren auf wütenden Grunge und dann kommt überraschend ein schon fast ruhiger Song. Out of Scale heißt ihr aktuelles Album. Es ist ein Parcours durch unterschiedliche musikalische Genres. Annie Taylor, das Konzert heute 20 Uhr im Cassiopeia in Berlin-Friedrichshain.
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10: Die der Nachrichten um 13 Uhr. Finanzminister Klingbeil will Arbeitsplätze der Commerzbank schützen. Berliner Senat bietet Anlaufstelle für Betroffene des Cyberangriffs an. Und das Wetter heiter bis wolkig, meist trocken bei 20 bis 23 Grad. Mein Name ist Katja Weber. Ich verabschiede mich mal in dieses Wochenende. Hier übernimmt gleich Stefan Karkowski mit der schönen Woche. Und ich wünsche Ihnen einen erfreulichen Freitagnachmittag. Danke fürs Interesse. Bis bald.

0: Ganz genau 13 Uhr.
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2: Die Bundesregierung will bei der anstehenden Übernahme der Commerzbank durch die italienische Großbank UniCredit die deutsche Identität und die deutsche Börsennotierung des Instituts erhalten. Das Finanzministerium bestätigte ein Treffen von Finanzminister Klingbeil mit UniCredit-Chef Orgel am kommenden Montag in Berlin. Dabei wolle Klingbeil auch den Verzicht auf betriebsbedingte Kündigungen einfordern. Die Bundesregierung und die Commerzbank hatten in den vergangenen Wochen ihren Widerstand gegen die Übernahmepläne aufgegeben. Mario Kubina.
3: Eine sogenannte feindliche Übernahme lehnt die Bundesregierung weiter ab. Allerdings laufen inzwischen Gespräche von Commerzbank und UniCredit. Die italienische Bank hält mittlerweile einen Großteil der Aktien an dem Institut mit Hauptsitz in Frankfurt am Main. Auch der deutsche Staat ist an der Commerzbank beteiligt, was auf die Finanzkrise der Nullerjahre zurückgeht. Mario Kubina, Berlin.
2: Bundesarbeitsministerin Baas hält an der geplanten Rentenreform fest. Sie sagt, für die Abschaffung des vorgezogenen Renteneintrittsalters nach 45 Versicherungsjahren aber Übergangsregeln zu. Die Koalition müsse die Rentenreform umsetzen, sagte Baas in der Haushaltsdebatte des Bundestages. Alles andere führe zu Rentenkürzungen und zu massiv steigenden Beiträgen. Für 2017 plant sie im Ministerium Ausgaben von mehr als 201 Milliarden Euro. Gut 4 Milliarden mehr als in diesem Jahr. Kirsten Girschig.
4: Die Redner der Koalitionspartner CDU und CSU forderten Baas in der Debatte auf, möglichst schnell einen Gesetzentwurf zur Rentenreform vorzulegen. Zudem forderten sie mehr Flexibilisierung im Arbeitsmarkt. Grüne und Linke kritisierten die geplanten Kürzungen bei verschiedenen Sozialausgaben. Die AfD kritisierte die Höhe der Sozialleistungen für Geflüchtete. Der mit Abstand größte Ausgabenblock sind die Ausgaben für die Rentenversicherung sowie die Grundsicherung im Alter und bei Erwerbsminderung.
2: Der Berliner Senat hat eine Anlaufstelle für Betroffene der Cyberattacke auf die Verwaltung eingerichtet. Auf dem Portal berlin.de könnten sich Bürgerinnen und Bürger, die davon ausgehen, dass ihre Daten abgeflossen sind, informieren, teilte die Senatskanzlei mit. Tobias Möck.
5: Dazu gehören demzufolge Hintergrundinformationen zum Cyberangriff sowie Verhaltenshinweise. Diese Infos würden fortlaufend aktualisiert. Wer konkrete Fragen hat und auf der Internetseite noch keine Antwort findet, kann an eine extra eingerichtete E-Mail-Adresse schreiben. Der Hackerangriff Mitte August hat Teile der Verwaltung tagelang lahmgelegt. Cyberkriminelle wollten den Senat dazu bringen, ein Lösegeld von 2 Millionen Euro in Bitcoins zu zahlen. Der Senat hat das abgelehnt und erklärt, sich nicht erpressen zu lassen. Von dem Vorfall betroffen sind vor allem die Verkehrs- und die Stadtentwicklungsverwaltung.
2: Beim Unfall eines niederländischen Reisebusses in der Schweiz sind 5 Menschen ums Leben gekommen und 40 verletzt worden. Das teilte die Polizei im Kanton Graubünden mit. Sandra Bieger.
6: Das Unglück ereignete sich gestern am späten Nachmittag zwischen den Ortschaften Zernetz und Susch im Osten der Schweiz. Der Bus aus den Niederlanden kam in einem Baustellenbereich von der geraden Straße ab und kippte um. Außer dem Reisebus waren offenbar keine weiteren Fahrzeuge oder Personen an dem Unfall beteiligt. Staatsanwaltschaft und Polizei Graubünden ermitteln aktuell, wie es zu dem Unglück kommen konnte.
2: Soweit die Radio 1 Nachrichten. 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
0: Die aktuellen Temperaturen in Berlin und Brandenburg liegen zwischen 17 und 19 Grad. Bisschen wärmer kann es noch werden. 20 bis 23 sind vorhergesagt. In Berlin um 21. Mal Sonne, mal Wolken. Es bleibt trocken heute und mäßig warm. Nachts dann wechseln bis stark bewölkt. Lokal kann es ein paar Tropfen geben. Nachts gehen die Temperaturen erheblich nach unten. Bei minimal 12 bis 7 in Berlin um 11 Grad.
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2: Auf Radio 1 A10 westlicher Berliner Ring Richtung Dreieck Havelland zwischen Großkreuz und Vöben stehen Sie etwa 10 Minuten im Stau. Und A10 westlicher Berliner Ring Richtung Dreieck Werder zwischen Potsdam Nord und Großkreuz sind es 20 Minuten plus. Stadtverkehr Berlin.

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1: Ja, ob das eine schöne Woche war, müssen Sie selbst entscheiden. Wir machen auf jeden Fall das Beste draus hier. Schön, dass Sie dabei sind. Tag.

finde ich doch sehr originell, was Bilderbuch hier machen aus Österreich. Zahlen als Beweis, neue Musik von Bilderbuch, der Indie-Band um Sänger Maurice Ernst. Ganz fantastisch produziert auch, gefällt mir sehr, sehr gut. Und damit nochmal herzlich willkommen zur schönen Woche auf Radio 1. Das Wort schön müssen wir hier ein bisschen auch in Anführungszeichen setzen, denn es war natürlich nicht alles schön in dieser Woche. Und auf einiges blicken wir zurück, zum Beispiel auf die Wahl in Sachsen-Anhalt. Wir gucken nochmal drauf, mal gucken, ob wir... Oder ich bin sicher, dass wir nochmal einen originellen, anderen Ansatz finden, damit sie nicht sagen, nee, nicht schon wieder. Wir reden auch von 9-11, denn das ist heute, 11. September. Heute um diese Uhrzeit war noch nichts in New York, aber in einer Stunde ging es dann los. Dann wurden die Flugzeuge entführt und in die Twin Towers gesteuert und ins Pentagon. Und wir sprechen nochmal darüber, und zwar ganz speziell über die Frage, woher wissen wir eigentlich oder warum wissen wir heute noch genau, wo wir damals waren, als wir davon gehört haben. 9-11, da ist ein Loch in den Twin Towers, wie es bei Alexander Osang im Podcast heißt. Wo warst du? So heißt der Podcast auch. Finden Sie bei uns auf der Webseite von Radio 1 und überall da, wo es Podcasts gibt. Und genau diese Frage möchte ich auch Ihnen stellen. Jetzt ist mir nur gerade die Nummer des Anrufbeantworters entfallen. Das ist die, jetzt weiß ich wieder. Das ist die 0331 70 99 555. Da können Sie uns drauf sprechen, wenn Sie uns erzählen wollen, wo Sie waren am 11. September 2001 und an was Sie sich da erinnern, wo Sie von dieser Nachricht erfahren haben. 0331 70 99 555. Gleich aber erstmal ein Gespräch zu Annalena Baerbock. Das ist ja auch eine Frau, die sehr polarisiert. Die hat jetzt ihren Job bei der UN wieder aufgegeben. Das war sowieso nur für ein Jahr geplant als Präsidentin der Vollversammlung der Vereinten Nationen. Jetzt wird sie Professorin in New York. Und wir fragen gleich mal nach, hat sie den Job eigentlich gut gemacht da in New York?

0: Die wunderbare Odd Beholder mit Internet Famous in der schönen Woche auf Radio 1. Der Spiegel fragt sich in einer Schlagzeile heute, warum bloß regt diese Frau die Deutschen so auf und meint damit die Grünpolitikerin Annalena Baerbock. Ja, nach einem Jahr als Präsidentin der Generalversammlung der Vereinten Nationen wird Baerbock nun in New York Professorin für Global Leadership an der privaten Elite-Uni Columbia. Wie erfolgreich Baerbocks Amtszeit bei der UNO war, das lassen wir von Dr. Eckhard Strauß einordnen. Der Professor für öffentliches Recht an der Hochschule für Wirtschaft und Recht Berlin ist der Vizevorsitzende der Deutschen Gesellschaft für die Vereinten Nationen. Herr Strauß, guten Tag.
1: Guten Tag, Herr Karkowski.
0: Was machen die eigentlich, die Präsidenten der UN-Vollversammlung? Haben die mehr Aufgaben, als die Vollversammlung zu leiten?
1: Also nach der Charta gibt es eigentlich keine wirkliche Stellenbeschreibung für den Posten, sondern es ist tatsächlich so, dass da nur ein einziger Satz drin steht, nämlich dass die Generalversammlung einen Präsidenten oder eine Präsidentin wählt. Und dann haben Sie völlig recht, wenn man in die Geschäftsordnung guckt, steht da eigentlich nur drin, dass sie die Sitzung leitet und dann gibt es ein paar darüber hinausgehende spezielle Regelungen, was das sein kann. Also, dass sie darauf achtet, dass die Geschäftsordnung eingeteilt wird, dass sie das Wort erteilt, dass sie über Redezeiten und Ähnliches mit den Delegationen verhandelt.
0: Das klingt nach einer überschaubaren Aufgabe.
1: Ist in dem diplomatischen Zusammenhang aber natürlich auch immer was, was natürlich dann Auswirkungen auf die inhaltliche Diskussion hat. Mhm. Wenn sie dann Einigkeit erzielt, wie lange gesprochen werden darf, in welcher Reihenfolge gesprochen wird, ob man Recht auf Gegenrede und Ähnliches hat, hat das natürlich immer Auswirkungen auf den Inhalt. Und dann weiß man nicht so richtig, wie groß der Einfluss dann bei den Vorgesprächen und so der Präsidentin oder des Präsidenten ist. Hm. Deswegen hat, wenn man also Frau Baerbock daran messen möchte, was sie sich selber vorgenommen hat, hat sie ein sogenanntes Vision Statement am Anfang ihrer Amtszeit rausgegeben. Das tun inzwischen eigentlich alle Präsidentinnen und Präsidenten. Und da hat sie eine relativ lange Liste konkreter Ziele genannt.
0: Aha, das heißt also, man kann sie an ihren Zielen messen. Hat sie diese Ziele erreicht?
1: Also da stehen eben unter anderem drin, dass sie die Reformen durch die Generalversammlung fördern will, diese ganze Geschichte mit dem UN-80-Prozess. Sie will den Pakt für die Zukunft, wollte sie auf jeden Fall helfen umzusetzen. Sie wollte die Rolle der Generalversammlung bei der Schaffung von dauerhaftem Frieden und so weiter ausbauen. Sie hat sich vorgenommen, die digitale Teilhabe weltweit durch die Generalversammlung fördern zu lassen. Alles sehr aktuelle, sehr wichtige Ziele. Die Generalversammlung hat im letzten Jahr, also als sie Amtsträgerin war, auch daran gearbeitet. Wie groß ihr individueller Anteil jetzt an dem inhaltlichen Resultat daraus ist, lässt sich von außen einfach sehr, sehr schwer beurteilen.
0: Sind Sie denn bereit,
1: weil das meiste gar nicht sichtbar ist.
0: Sind Sie denn bereit, eine Schulnote abzugeben?
1: Da tue ich mich sehr schwer, vor allen Dingen so kurz nach Ende der Amtszeit. Okay. Das sind Prozesse, die jetzt noch weitergetragen werden. Und wie groß wirklich die Wirkung von dem war, was Frau Baerbock da getan hat, ist wirklich schwierig zu beurteilen.
0: Hören wir mal Annalena Baerbock selbst, wie sie den Sitzungshammer an ihren Nachfolger übergibt und auch noch eine Botschaft parat hat.
2: Dear President Rahman, I wish you strength as you take on this responsibility with all your experience. And I wish you success as you carry forward the process. Not a single day, not a single country would be better off without the United Nations.
0: Ja, das ist viel zitiert worden. Nicht ein einziges Land wäre ohne die Vereinten Nationen besser dran. Nun gibt's ja auch kluge Menschen, die sagen was anderes. Sie sagen, die UNO ist in ihrer großen Mehrheit eine Versammlung von Diktatoren und Autokraten, von denen viele ihren Hauptjob darin sehen, Resolutionen gegen Israel zu entwerfen und die eigenen Menschenrechtsverletzungen weiß zu waschen. Könnte das damit gemeint sein, dass die undemokratischen Nationen sich nichts Besseres wünschen könnten als diese UNO?
1: Da wäre ich deswegen etwas vorsichtig, weil ich Ihnen sicherlich zugestehe, es ist eine Staatenorganisation, die auch versucht oder die selbstverständlich deswegen die Interessen von Regierungen versucht umzusetzen. Ich würde aber nicht ausschließen, dass bei den Themen auch gerade die Frau Baerbock sich gesetzt hat für die Generalversammlung, positive Ergebnisse für die Menschen trotzdem rauskommen. Wenn man das gerade von einem menschenrechtlichen Hintergrund sieht, ist es ja nicht auszuschließen, dass, wenn auch aus ganz anderen Interessen, Regierungen trotzdem, zum Beispiel aufgrund von wirtschaftlichen Erwägungen, sich darauf einigen können, was digitale Teilhabe angeht, Regulierung von künstlicher Intelligenz und Ähnlichem tatsächlich umzusetzen, kann das ja durchaus Vorteile für die einzelnen Menschen haben. Und die UN hat gezeigt, dass sie diese Vorteile auch wirklich liefern kann.
0: Das sagt Eckhard Strauß. Er ist Professor für öffentliches Recht an der Hochschule für Wirtschaft und Recht Berlin. Herr Strauß, haben Sie Danke für das Gespräch. Eine schöne Woche auf Radio 1. Danke, dass Sie bei uns waren.
1: Ich danke Ihnen.

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0: sagt sich so einfach, ja, I will survive, ich werde schon überleben. Ne? Aber mal im Ernst, was sollen wir machen denn? Wir unter uns Fans, die bei RTL nicht mehr unter uns gucken können. Oder wir Fans von Immer wieder Sonntags. Haben Sie auch geweint letzten Sonntag? Ja, bei der letzten Sendung mit Stefan Ross? Kein Schlager mehr, keine Volksmusik am Sonntagvormittag in der ARD. Ich meine, das geht doch nicht. Ja, wir werden gleich mal Oliver Kalkofe befragen, was er denn davon hält. Ob man darin vielleicht schon sehen kann, dass das lineare Fernsehen am Ende ist. Kurz nach 13:30 mehr vom Medienwichser hier auf Radio 1.
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0: Immer wieder freitags kommt die Erinnerung, aber sie kommt nicht mehr sonntags, denn die Sendung Immer wieder sonntags lief letzten Sonntag zum letzten Mal. Mich als Schlagerfan trifft das. Also ich meine das jetzt ganz unironisch. Ja, ich habe das nicht so oft geguckt, aber Schlager sind eigentlich, also auch gerade wenn man ein bisschen älter wird, keine schlechte Sache. Und da hat man halt sich so ein bisschen informieren können, was ist denn gerade so angesagt. Ja, nächsten Sonntag, also übermorgen gibt's nochmal ein Best-of und dann war's das mit Immer wieder sonntags. Wir reden gleich mal drüber mit Oliver Kalkofe.

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0: 7, Musik von Fever Ray. In der schönen Woche auf Radio 1. Ich wollte mal an dieser Stelle vorsichtig nachfragen, wie geht's Ihnen denn eigentlich so heute? Haben Sie alles gut verkraftet? Nein, ich meine jetzt natürlich nicht den Auftritt von Icky Mel im IFA Sommergarten. Sowas kann man nicht verkraften. Ich meine natürlich den Abschied von Stefan Mross und seiner Sendung Immer wieder sonntags. Haben Sie es gesehen, vorigen Sonntag im Ersten, wie Stefan Mross da wirklich von seinen Emotionen übermannt worden ist?
1: Das wichtigste Wort ist einfach mal Dankeschön an Sie, liebe Zuschauerinnen und Zuschauer zu Hause. Das war Immer wieder sonntags, 31 Jahre. Alles Gute.
0: Ja, 31 Jahre und ehrlich gesagt, wir Medienleute glauben ja immer, es geht ewig so weiter. Hier endet nun nach 31 Jahren ein Stück Fernsehgeschichte. Nie wieder Sonntagsschlager, Volksmusik und Deutschpop. Ich gebe zu, tut mir auch ein bisschen weh als Schlagerfan, obwohl ich es nie gesehen habe. Aber unser Medienkritiker kennt diese Sendung bestimmt.
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0: Oliver, guten Tag.
3: Hallo.
0: Hast du es gesehen?
3: Nein, ich habe es mir nicht live angeschaut. Das war dann emotional doch einfach zu herausfordernd. Ich weiß nicht, was das mit mir gemacht hätte. Aber jetzt mal Spott beiseite. Ich habe genug gegen Volksmusik und gegen Schlager gespottet in meinem Leben. Und in den 90ern war ja auch wirklich die Volksmusik vor allem allgegenwärtig und die Krone des Wahnsinns. Aber inzwischen ist es ja auch mehr so der Streichelzoo der Gemütlichkeit geworden. Und ich muss einfach zugeben, ich habe später dann die Ausschnitte gesehen. Die Gefühle, die wir da gesehen haben, die waren echt. Und auch wenn ich die Sendung vielleicht nicht vermisse oder auch nicht regelmäßig freiwillig geguckt habe, andere tun es. Und es ist vielleicht ja auch okay, Dinge zu verändern und irgendwann auch zu verabschieden. Absolut in Ordnung. Das Problem, das wir momentan nur sehen, ist, es kommt an der Stelle nicht wirklich etwas Innovatives, Neues, sondern es entsteht ein großes Loch für Wiederholungen und für Sparmaßnahmen. Und das ist am Ende etwas, was dem Fernsehen dann doch die Füße brechen könnte.
0: Immer wieder sonntags ist ja auch nicht das einzige Format, das eingestellt wird dieser Tage. RTL beendet Unter uns, auch nach 31 Jahren. Ne? Der MDR pausiert seine Ausgaben von Tatort und Polizeiruf. Überall fehlt das Geld, wie es heißt. Gibt es irgendeine Sendung, die du besonders vermissen wirst?
3: Das kann ich gar nicht sagen, welche das jetzt am meisten ist. Also was ich vermisse, ist, dass einfach keine Programme und keine Kreativität mehr richtig zu spüren sind. Und wir verfolgen ja schon die ganze Zeit einen Patienten, dessen Kräfte schwinden, ne? Sagen wir mal so. Und wir wissen aber auch, das Fernsehen ist immer noch vital und aktiv. Und auch die neuesten Zahlen zeigen, dass das lineare Fernsehen noch viel, viel mehr genutzt wird, als man immer so sagt oder glaubt. Es hat einfach nur noch kein Arzt die richtige Therapie gefunden, wie wir das Fernsehen wieder auf die Beine kriegen können. Aber ich sage mal, kürzen, immer nur kürzen von Inhalten und Programmen ist genau das Falsche. Denn das Fernsehen lebt nur dann, wenn es auch noch immer eine Bedeutsamkeit hat. Und die Bedeutsamkeit kommt nun einmal durch die Inhalte. Und wenn man sich von Inhalten verabschiedet, vollkommen okay, dann muss man aber auch zeigen, dafür geben wir uns Mühe, was Neues zu bringen. Und das fehlt momentan. Und so sehen wir und betrachten wir ein Siechtum.
0: Nun gibt's ja eine riesige ARD-ZDF-Mediathek. Da können wir alles Mögliche streamen aus den letzten 150 Jahren Fernsehgeschichte. Digital First nennt sich dieses Konzept. Das lineare Fernsehen, klar, leidet darunter. Aber sind da nicht genug Inhalte vorhanden? Ich meine, die Streaming-Anbieter, Prime und Netflix und wie sie alle heißen, die machen doch auch nichts anderes. Die haben nur viel weniger da drin als wir von ARD und ZDF.
3: Ja, aber da muss man immer daran auch denken, ein ganz großer Teil dessen, das dort gezeigt wird, also sowohl in Mediatheken von ARD und ZDF, wie aber auch beim Streaming, das kommt aus dem linearen Fernsehen. Also das heißt, Streaming alleine aus sich selbst kann in den wenigsten Fällen so sehr die Programme bestücken, auch den riesigen Hunger zu stillen, der inzwischen einfach von selbst also geschaffen wurde. Ja, die Menschen warten einfach und bingen innerhalb von einem Abend Dinge weg, die irgendwie ein oder zwei Jahre in der Produktion waren und die einfach ein höllisches Geld kosten. Also das heißt, der richtige Weg wäre vielmehr linear und digital miteinander zu verknüpfen, anstatt hier auf ein Entweder-Oder zu gehen. Also die sind voneinander abhängig, auch wenn sie es nicht wirklich zugeben wollen. Und beide Publikumsrichtungen sind wichtig. Man muss an beides denken.
4: Also stell mal vor, ich wäre die gute Fee, die dir einen Wunsch erfüllen könnte, aber nur den Wunsch, Programmdirektor zu werden, auf deinem persönlichen Traumsender, den du selber gründen darfst, mit deinem persönlichen Traumprogramm. Wie würde das Programm aussehen und wie würde der Sender heißen? Weißt du das?
3: Das ist schwierig. Also KalkTV heißt ja bei mir ja auch auf meinem YouTube-Kanal. Ich finde das ein schöner Titel. Und ich würde vielleicht eher einfach nur dahin gehen. Ich kann gar nicht sagen genau, was es wäre, aber ich würde mir Mühe geben, nicht immer nur zu versuchen, alle im Publikum anzusprechen und immer nur die Riesenquote zu bekommen. Den würde ich sowieso versuchen, nicht drauf zu schauen, sondern mehr wirklich den Mittelstand wieder zu stärken. Überall ist das, glaube ich, wichtig, in der Wirtschaft und auch im Fernsehen. Das heißt, es haben sich einfach die Interessen so sehr verlagert und wir haben nicht mehr die Zeit, dass wir die ganze Familie vor dem Fernseher versammeln, sondern wirklich, man sollte viele kleine Lagerfeuer entfachen und dafür brauchst du vor allem Mut, Innovation und Kreativität und ganz viele Menschen, die wieder an ihr Programm glauben und das auch mit Leidenschaft machen. Das wäre der Versuch. Wahrscheinlich würde ich finanziell damit erstmal scheitern, aber langfristig wird es vielleicht doch auch klappen.
4: Oliver Kalkofe, vielen Dank.
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4: Ja, und wir werden natürlich alle gemeinsam übermorgen, Sonntag, Vormittag, 11 Uhr nochmal ARD einschalten und das Best-of gucken von Immer wieder sonntags. Und mehr von Oliver Kalkofe hören Sie natürlich in seinem Podcast gemeinsam mit Olli Welke, Kalk und Welk, die fabelhaften Boomer Boys. Sehr zu empfehlen.

ist er wieder, Vince Staples aus Kalifornien. Der Titel Cotton, eine schöne Woche auf Radio 1. So, nächste halbe Stunde geht's wieder um die volle Packung Kultur. Dann will ich ja auch volle Telefonleitungen sehen, dass Sie dann anrufen. Wir könnten ja jetzt schon mal unsere Nummer einfach einspeichern in Ihrem Telefon. Dann haben Sie es leichter mit dem Anrufen nachher, weil es geht dann sehr schnell und viele Leute wollen dann ganz gerne die volle Packung Kultur gewinnen. Also ich sage das jetzt nur, damit Sie die Nummer notieren und einspeichern können, geht's leichter mit der Schnellwahl. Das ist die 0331 70 99 111. So, und während Sie einspeichern, hören wir Janet Jackson zu. Die ist Fan von Joni Mitchell immer gewesen und hat aus ihrem Song Big Yellow Taxi aus dem Jahr 1970 eine Zeile rausgenommen, nämlich Got Till It's Gone, und damit einen Hit gehabt 1997. Hier ist er. 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
11: Bundesanwaltschaft erhebt Anklage gegen 7 mutmaßliche Hamas-Mitglieder. Finanzminister Klingbeil will Zukunft der Commerzbank sichern. Das Wetter meist wolkig, aber trocken bei 20 bis 23 Grad. Und mehr dazu gibt's gleich aus der Radio 1 Nachrichten- und Service-Redaktion. Bis dahin hören wir Calexico mit Cumbia del Polvo.

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3: Die Bundesanwaltschaft hat in Berlin Anklage gegen 7 mutmaßliche Mitglieder der islamistischen Terrororganisation Hamas erhoben. Die Männer sollen an der Beschaffung von Waffen für einen Mordanschlag auf israelische oder jüdische Ziele in Deutschland oder Österreich beteiligt gewesen sein, teilte die Karlsruher Behörde mit. Das Attentat sollte demnach im vergangenen Oktober verübt werden, zum 2. Jahrestag des Hamas-Überfalls auf Israel. Die 7 Verdächtigen sitzen zurzeit in Untersuchungshaft. Einige von ihnen waren bereits Anfang Oktober vergangenen Jahres in Berlin festgenommen worden. Bei ihnen wurden damals zahlreiche Waffen sichergestellt. Bundesarbeitsministerin Baas hat im Bundestag für die Abschaffung der Rente nach 45 Beitragsjahren geworben. Gleichzeitig versprach die SPD-Politikerin Übergangsregeln. Für die künftigen Rentnerinnen und Rentner werde es einen Vertrauensschutz geben. Dieser gelte für alle, die auf die abschlagsfreie Rente nach 45 Beitragsjahren gesetzt haben. Dagmar Pepping.
4: Die Arbeits- und Sozialministerin von der SPD bekam viel Kritik zu hören aus der Opposition, von AfD, Grünen und Linken. Ministerin Bärbel Baas hatte zuvor in ihrer Rede für den Reformkurs der Bundesregierung geworben. Baas ging auch auf die Diskussion über die abschlagsfreie Rente nach 45 Beitragsjahren ein, im Volksmund Rente mit 63 genannt. Die Rentenkommission der Bundesregierung hatte vorgeschlagen, diese Regelung abzuschaffen. Aus der SPD, aber auch von ostdeutschen CDU-Ministerpräsidenten, gibt es Widerstand gegen diese Empfehlung der Kommission. Baas lobte die insgesamt 33 Vorschläge der Kommission als sehr gut. Da viele Unternehmen gerade in einer Umbruchphase sind und Arbeitsplätze abbauen müssen, werde man auch darüber reden, wie man diesen Abbau sozialverträglich hinbekommen könne, kündigte Baas an.
3: Der monatelange Kampf um die Commerzbank scheint entschieden zu sein. Eine Übernahme durch die italienische UniCredit wird immer wahrscheinlicher. Jetzt will die Bundesregierung sicherstellen, dass deutsche Interessen gewahrt bleiben. Mario Cubina.
5: Lars Klingbeil hat den Chef der italienischen Großbank UniCredit, Andrea Orcel, eingeladen. Das hat eine Sprecherin des Finanzministeriums dem ARD-Hauptstadtstudio bestätigt. Nach ihren Worten geht es darum, die Commerzbank als bedeutenden Arbeitgeber zu erhalten. Außerdem spiele die Bank eine wichtige Rolle für die Kreditvergabe an mittelständische Unternehmen. Eine sogenannte feindliche Übernahme lehnt die Bundesregierung weiter ab. Allerdings laufen inzwischen Gespräche von Commerzbank und UniCredit. Die italienische Bank hält mittlerweile einen Großteil der Aktien an dem Institut mit Hauptsitz in Frankfurt am Main. Auch der deutsche Staat ist an der Commerzbank beteiligt, was auf die Finanzkrise der Nullerjahre zurückgeht.
3: Nach der Eroberung der jemenitischen Hafenstadt Mokka durch die Houthi-Miliz hat Saudi-Arabien mit Gegenmaßnahmen gedroht. Das Königreich werde alle notwendigen Schritte ergreifen, um Angriffe der Miliz zu verhindern, hieß es. Moritz Behrendt.
6: Die Houthi kämpfen im Jemen gegen die Truppen der international anerkannten Regierung. Die wird von Saudi-Arabien unterstützt. Den Houthi nahestehende Medien berichten von saudischen Luftangriffen auf die Stadt Mokka. Durch ihr Vorrücken kontrollieren die Houthi immer größere Gebiete an der östlichen Küste der Meerenge Bab al-Mandab. Von hier bis nach Djibouti in Ostafrika ist das Rote Meer an der engsten Stelle nur 27 Kilometer breit. Die Kämpfe im Jemen sind wieder aufgeflammt, nachdem die mit dem Iran verbündeten Houthi vor anderthalb Monaten erklärt hatten, saudische Schiffe dürften nicht mehr durch die Meerenge Bab al-Mandab fahren. Weil die Straße von Hormus im Persischen Golf weitgehend blockiert ist, exportiert Saudi-Arabien inzwischen einen Großteil seines Erdöls über das Rote Meer.
3: Die Radio 1 Nachrichten um 14 Uhr und 4 Minuten. 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
2: Die Temperaturen liegen derzeit in Berlin und Brandenburg zwischen 17 und 20 Grad. Ein bisschen wärmer kann es noch werden. 19 bis 23 die Höchstwerte. In Berlin bis 21 Grad. Dabei haben wir einen trockenen Sonne-Wolken-Mix und nachts dann ein paar Tropfen möglich oder schwache Schauer sogar. Da gehen die Temperaturen dann kräftig nach unten, 12 bis 8 Grad. Und morgen am Samstag neben etwas Sonne, einige teils dichte Wolken, örtlich ein paar Tropfen, leichte Schauer, meist aber bleibt es trocken auch morgen bei, wie ich finde, angenehmen 20 bis 23 Grad.
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3: Auf Radio 1 Brandenburg A10 westlicher Berliner Ring in Richtung Dreieckhaveland zwischen Großkreuz und Vöben staut sich der Verkehr. A10 der westliche Berliner Ring in Richtung Dreieck Werder zwischen Potsdam Nord und Großkreuz dauert es etwa 20 Minuten länger und auch auf der A11.

0: Stunden gesperrt. Und der Hinweis zur S-Bahn: wegen Bauarbeiten fahren bis Sonntag zum Betriebsschluss keine Züge zwischen Hallensee und Beusselstraße. Ersatzweise fahren Busse. Wir wünschen Ihnen eine gute Fahrt.
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2: Ja, es gibt natürlich nicht nur Politik in der schönen Woche, es gibt auch jede Menge Kultur. Und die volle Packung Kultur, die bedeutet, das wissen Sie natürlich als regelmäßige Hörer und Hörerinnen, dass wir uns ein paar Highlights rausgesucht haben aus dem Kulturprogramm. Schönes Essen ist meist dabei, Besuch hier und da. Und was genau auf Sie zukommt, erfahren Sie gleich. Aber Sie können jetzt, wir machen das gleich nochmal, Sie können ja jetzt schon mal die Nummer einspeichern, noch nicht anrufen, aber die Nummer schon mal einspeichern, damit Sie nachher dabei sind, wenn ich sage, jetzt anrufen, jetzt geht's um die Wurst oder die Würste, je nachdem, was es da zu gewinnen gibt, unter 0331 70 99 111. Diese Nummer sollte jetzt bei ihm im Handy sein und gleich gehe ich dann das Go, gebe ich Ihnen gleich, dann können Sie anrufen. Jetzt aber noch nicht, bitte. Noch nicht, habe ich gesagt. Das sind Cupidon hier, featuring Mila mit Feel It.

0: Aus Wuppertal kommt dieses Duo Cupidon featuring Mila mit Feel It. Und jetzt gucken wir mal, ob sie das richtig hingekriegt haben mit der Nummer und dem Einspeichern.
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0: Erst sollen sie erfahren, was es heute alles zu gewinnen gibt.
2: Diese volle Packung Kultur führt sie am heutigen

0: Gegen Freitagabend zur Kunstmesse Positions Berlin Art Fair auf dem Tempelhofer Feld. Dort präsentieren 96 internationale Galerien aus 20 Ländern zeitgenössische und moderne Kunst. Der diesjährige Schwerpunkt liegt auf Werken aus der Türkei. 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Am Sonntag geht es dann zum Nüde-Café in Schöneberg. In der neu eröffneten minimalistischen Tagesbar können Sie Gebäck und Kaffee sowie leckere Appetizer genießen. Wir wünschen viel Spaß mit dieser vollen Packung Kultur.
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2: Ja, das ist natürlich die Nummer, die Sie schon eingespeichert haben in Ihrem Telefon. 0331 70 99 111. Sie können jetzt sagen, oh nee, ich bleibe am Wochenende lieber auf dem Sofa. Oder Sie rufen hier an und dann wird's richtig lustig mit uns beiden. Uns dreien.

0: Das war eine ganz interessante Band in der Zeit des sogenannten Gitarren-Revivals. Ja, die 80er Jahre hatten begonnen und auf einmal waren nur noch Synthesizer-Bands in den Charts. Und dann gab es so ein kurzes Gitarren-Revival, da war diese Band dabei. Indie-Rock aus Brisbane in Australien, die Go-Betweens mit Streets of Your Town, die dann auch in Deutschland zumindest einen kleinen Hit hatten mit genau dieser Nummer.
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0: So sieht's aus. Und unsere Kandidaten und Kandidatinnen sind auf der einen Seite Traute. Hallo.
2: Hallo.
0: Traute ist auch ein seltener Name, ne?
2: Das ist richtig. Mhm. Mittlerweile mag ich ihn auch sehr.
0: Wie viele hast du schon getroffen in deinem Leben, Traute?
2: Noch gar keine.
0: Noch gar keine. Das steht auch so im Pass drin.
2: Tatsächlich, ja.
0: Fantastisch. Also Glückwunsch an die Eltern. Hier haben wir mal haben wir Monolith geschaffen, ne?
2: Gebe ich gerne weiter.
0: Ja. Du könntest ja im Prinzip mit diesem Namen auch Popstar werden. Weißt du warum? Weil die richtig großen Popstars, die haben ja keinen Nachnamen. Denk mal an Madonna, an Shakira, an Zendaya. Ne, die haben alle keinen Nachnamen. Keiner fragt Zendaya, wie heißen die mit Nachnamen? Oder Kelila. Und mit Traute würde das auch gehen. Das ist selten genug. Ne?
2: Habe ich auch ungeahnte Möglichkeiten in meinem Leben. Vielen Dank.
0: Von wo aus rufst du denn an, Traute?
2: Aus Berlin-Prenzlauer Berg.
0: Sehr schön. Und du spielst gegen Klaus. Hallo Klaus.
3: Hallo.
0: Das ist ja eher eine Sammelbezeichnung, ne, Klaus?
3: Ja, auch so, ja.
0: Ne? Du bist ein bisschen weit weg, Klaus. Ist das Freisprech oder Kopfhörer oder?
3: Freisprech
0: ist immer blöd. Ne? Ist Traute.
3: Okay, okay.
0: So ist viel besser, so viel schöner.
3: Okay.
0: Klaus, wie geht's dir?
3: Gut.
0: Ganz gut. Von wo aus rufst du an?
3: Schöneberg.
0: Prenzlauer Berg gegen Schöneberg. Wunderbar. Für alle anderen, die das Spiel nicht so gut kennen wie ihr, erkläre ich es gerne nochmal. Wir suchen einen Begriff, das kann irgendwas sein, ein Film, ein Buch, sonst was. Ne? Und wir haben dafür Hinweise. Und wenn ihr wisst, was wir suchen, ruft ihr nicht die Lösung rein, sondern euren Namen. Also Traute ruft Traute, Klaus ruft Klaus, kann dann lösen. Aber es gibt nur eine Chance zu lösen. Und wenn das falsch ist, hat automatisch eure Mitspielerin, euer Mitspieler gewonnen. Einverstanden?
2: Alles klar.
0: Okay, dann fangen wir mal an. Hier kommt Hinweis Nummer 1.
1: Das Werk gehört zu den ältesten Texten der europäischen Literatur.
0: Ja, da ist noch einiges, was zu den ältesten Texten europäischer Literatur zählt. Ich lege mal noch einen Tipp dazu.
1: Das Epos gliedert sich in 24 Teile und wurde ursprünglich nicht in der heutigen Form eines gedruckten Buches verbreitet, sondern in mündlichen Erzählungen weitergetragen.
0: Würde sich gut für eine Streaming-Serie eignen, ne? 24 Teile, könnte man machen. Ich höre euch noch nicht, also gebe ich mal noch einen Tipp.
1: Der Name des Autors ist eng mit der griechischen Antike verbunden. Ob es sich dabei tatsächlich um eine einzelne historische Person handelte, ist bis heute nicht eindeutig geklärt.
0: Auch da ist, glaube ich, noch das ein oder andere möglich. Ja, deswegen
2: wird schwierig. Sehr schwierig heute, finde ich.
0: Schwierig. Hier kommt noch ein Hinweis.
1: Eine der bekanntesten Figuren des Werkes ist für ihre außergewöhnliche Klugheit und ihren Einfallsreichtum bekannt. Ihr Name wurde später sogar zum Bestandteil zahlreicher Redewendungen und Begriffe.
0: Klaus möchte lösen. Klaus, du weißt, es gibt nur diese eine Möglichkeit zu lösen. Wenn du falsch liegst, hat Traute automatisch gewonnen. Willst du es trotzdem? Willst du es trotzdem machen?
3: Ich versuch's.
0: Okay.
3: Und zwar sage ich mal die Odyssee.
0: Du sagst die Odyssee. Wir lassen euch beide mal in der Ungewissheit, ob das stimmt oder nicht. Hier kommt noch der fünfte Hinweis.
1: Eine entscheidende Rolle im Buch spielt ein hölzernes Pferd.
0: Und der letzte.
1: Das Werk wurde vom US-amerikanischen Regisseur Christopher Nolan verfilmt und läuft gerade in den deutschen Kinos.
0: Ja, Traute, dann würde ich mal sagen...
2: Ich hab's gedacht, aber ich hab's mich nicht getraut zu sagen.
0: Das kann ich habe euch ein bisschen Angst gemacht. Ja, würde ich auch sagen. Herzlichen Glückwunsch, Klaus.
3: Danke.
0: Ne? Traute, dir danke fürs Mitspielen.
2: Gerne.
0: Grüße an den Prenzlauer Berg. Ruf bald mal wieder an, bitte.
2: Das mache ich. Ne?
0: Mach dir noch einen schönen Tag.
2: Danke.
0: Und Klaus, herzlichen Glückwunsch.
3: Danke.
0: Du weißt, das Wichtigste jetzt ist nicht auflegen, ne?
3: Mach ich.
0: Ja, Odyssee war richtig. Und ich sage auch dir danke fürs Mitspielen. Ist das dein Blinker, der da im Hintergrund zu hören ist?
4: Scheint durch meine Monster.
2: Nein, das ist mein Blinker.

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Bleib bei mir, singt hier Leon Bridges. Bleib bei mir, lass uns nochmal drüber reden. Talk It Over, so heißt diese Nummer, großartig. Die neue von Leon Bridges hier bei der schönen Woche auf Radio 1. Wir reden nochmal über die schöne Woche, die nicht für alle schön war. Zumindest für diejenigen nicht, die sich ein anderes Wahlergebnis gewünscht hätten in Sachsen-Anhalt. Ja, die gibt's auch. Die schöne Woche werden wir nochmal rekapitulieren mit einer Politikwissenschaftlerin um kurz nach halb drei hier auf Radio 1. Das hier ist Ari mit Haya.

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8: Hallihallo. Gleich blicken wir nochmal zurück auf diese Woche, was denn da so alles passiert ist. Die Generaldebatte im Bundestag und natürlich die Nachlese zum Wahlergebnis in Sachsen-Anhalt. Und da war doch auch irgendwas mit Steffen Krach hier, dem SPD-Spitzenkandidaten. Ja, mal gucken, ob wir das alles in 6 Minuten hinkriegen. Aber ich bin mir ziemlich sicher, das schaffen wir. Das hier ist Sophie Alice Baxter im Klassiker Murder on the Dance Floor.

0: 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Jungle mit Back on 74. 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Jeder hat ja so seine ganz eigene Art, mit dem Wahlergebnis von Sachsen-Anhalt umzugehen. Ja, ich meine, 2,5% der deutschen Wahlberechtigten haben abgestimmt und die ganze Republik versinkt in, ich weiß nicht was, Überraschung zunächst mal. Und dann gab es ja auch noch diese Woche die Nachricht, die AfD erreicht in Umfragen derzeit in ganz Ostdeutschland 45%. Haben Sie das gehört? 45% für die AfD in ganz Ostdeutschland in Umfragen. Das heißt natürlich für mich auch, fast jeder zweite Ostdeutsche möchte den öffentlich-rechtlichen Rundfunk abschaffen. Ja, Sie vielleicht nicht, aber Ihr Nachbar, denn das ist eines der Hauptziele der AfD. Radio 1 wird es da nicht mehr geben, keine Profis mehr, keine schöne Woche. Ich wäre arbeitslos, aber ich gebe zu, das ist dann Ihr kleinstes Problem. Reden wir drüber, über die Woche nach der Wahl mit Dr. Petra Dobner. Sie ist Professorin für Systemanalyse und vergleichende Politikwissenschaft an der Uni Halle-Wittenberg, genau da in Sachsen-Anhalt. Frau Dobner, guten Tag.
1: Hallo, Herr Kakowski.
0: Sie haben gerade was Interessantes gemacht auf verfassungsblog.de, nämlich vorgerechnet, dass das bettelarme Sachsen-Anhalt selbst dann die Versprechen der AfD nicht finanzieren könnte, wenn der liebe Uli, ja, wenn der allen Woken-Projekten die Förderung entzieht, also Klima, Gleichstellung, Demokratieförderung, Migration, Integration, alles gestrichen. Ihr Fazit, die AfD verspricht nur heiße Luft. Warum habe ich das Gefühl, dass die Wähler dieses nicht ganz unwichtige Detail überhaupt nicht interessiert?
1: Also, lieber Uli, sind Ihre Worte, nicht meine.
0: Ja, halten das war das natürlich auch satirisch in Anführungsstrichen.
1: Ich weiß, genau, aber halten wir das kurz fest. Also, ich glaube, dafür gibt es mehrere Gründe. Also erstens, es sind ja nicht nur die Finanzen, sondern es sind auch die legislativen Kompetenzen, die die AfD auch nicht hat, um zahlreiche Projekte umzusetzen. Also der Ministerpräsident eines Bundeslandes kann keine Außenpolitik machen, der kann nicht zu Putin gehen, der kann nicht einfach den Ausstieg aus der Braunkohle verfügen und so weiter. Aber speziell beim Thema Finanzen, ich glaube, gibt es mehrere Gründe. Mein Eindruck ist, dass insgesamt die Finanzkompetenz, jetzt mal etwas vorsichtig ausgedrückt, ganz allgemein nicht so riesig hoch ist.
0: Bei den Wählern oder bei der AfD?
1: Bei den weder noch. Also bei der AfD offensichtlich auch nicht, weil sonst würde man solche Dinge nicht einfach da in Milliardenhöhe reinschreiben und versprechen. Es sei denn, man wäre sozusagen Trump-mäßig unterwegs und würde absichtlich lügen, was ich auch nicht in Zweifel ziehen würde. Wahrscheinlich ist es so. Aber bei den Wählerinnen und Wählern, glaube ich, ist sozusagen ein einfaches Mal überschlagen. Was kostet das? Ist das möglich? Nicht gang und gäbe. Und vielleicht auch zweitens sowieso, gerade bei den Wählerinnen und Wählern der AfD, Realismus nicht ganz vorne. Also Realismus, das würde ja auch bedeuten, mal rational zu beurteilen, dient mir das eigentlich persönlich, was die da vorhaben? Also eine neoliberale Wirtschaftspolitik, wer profitiert davon eigentlich? Ist es umsetzbar? Und so weiter. Und das, also was die Wählerinnen und Wähler besonders bewegt hat, waren Sicherheitsfragen und Migrationsfragen. Was auch nicht für einen sehr hohen Realismus spricht, weil die Sicherheit in Sachsen-Anhalt ist nicht exorbitant schlecht. Der Ausländeranteil halb so hoch wie im Rest der Bundesrepublik. Und ich würde mal sagen, sie sind auf die Emotionalisierungsstrategie der AfD reingefallen, wollten das gerne glauben und deswegen hat sie das Geld nicht interessiert.
0: Im Bundestag wurde hitzig debattiert dann. Da war Generaldebatte über den Haushalt des Kanzleramtes. Kanzler Merz hat dort Folgendes gesagt. Er hat dort erstmals überhaupt richtig reagiert auf die vorhergehende Rede von Oppositionsführerin Alice Weidel.
2: Ihr eigentliches Wahlziel, in Sachsen-Anhalt die Mehrheit der Mandate zu erreichen, das haben Sie nicht erreicht. 56% der Wählerinnen und Wähler in Sachsen-Anhalt haben Sie nicht gewählt. Die Wahllokale waren noch keine 6 Stunden geschlossen. Da haben Sie Ihren Spitzenkandidaten in Sachsen-Anhalt zum ersten Wahlbetrug aufgefordert, als Sie ihm gesagt haben, er solle sich doch eine Mehrheit suchen, obwohl er das Wahlversprechen abgegeben hat, nur mit der absoluten Mehrheit der Mandate zu regieren.
0: Wie fanden Sie diesen Kanzler?
1: Ach, ich fand es eigentlich mal angenehm, Merz in dieser doch Schärfe. Es ging ja auch um andere Punkte, die er gesagt hat. Also als er quasi Remigration mit ethnischer Säuberung gleichgestellt hat, für die er jetzt ja offensichtlich angeklagt wird seitens der AfD. Mir hat es gefallen, dass er endlich mal einen klaren und scharfen Ton gegen die AfD fand. Und in der Sache, würde ich sagen, hat er vermutlich recht. Es war versprochen, nur wenn wir die absolute Mehrheit haben, die haben sie nicht, aber jetzt sucht man eben doch nach der Regierungsfähigkeit.
0: Was viele Leute in Berlin diese Woche sehr interessiert, ist die Causa Steffen Krach, Spitzenkandidat der SPD für die Abgeordnetenhauswahlen am 20. September bei uns in Berlin. Da gab es eine Hausdurchsuchung in Anwesenheit seiner Kinder. Ja, das Handy des Spitzenkandidaten wird beschlagnahmt. Im Wahlkampf ist das ein Super-GAU. Muss uns das komisch vorkommen, dass die Staatsanwaltschaft Hannover, die das veranlasst hat, damit nicht warten wollte bis nach der Wahl?
1: Also der Gedanke, dass die Staatsanwaltschaft in Hannover in gewisser Parallele auch zum Scholz-Fall vor einigen Jahren etwas nicht aufschiebt, was angesichts der Größenordnung, es waren ja nicht mal 10.000 Euro, über die wir da reden. Mhm. Ja? Also kann man jetzt nicht komplett kleinreden, aber es war jetzt nicht Gefahr im Verzug und Krach nicht auf der Flucht. Also mutet es doch seltsam und fast ungeheuerlich an, dass man den Verdacht nicht komplett ausschließen kann, dass da, ja, wie soll ich das jetzt vorsichtig ausdrücken, auf jeden Fall unvorsichtig gehandelt wurde oder ohne Bedacht gehandelt wurde. Also
0: Ja. Der AfD haben offene Vetternwirtschaft und auch die Veruntreuung von Geldern nicht geschadet. Die wird immer stärker, obwohl man da sogar intern von einer Beutegemeinschaft gesprochen hat. Glauben Sie, die Wähler der SPD sind ebenso nachsichtig bei Vorwürfen gegen Krach, die ja vermutlich vor der Wahl gar nicht aufgeklärt werden können, so viele Beweise er auch vorlegt für seine Unschuld?
1: Also ich hoffe sehr für Krach und auch für die SPD, dass die SPD-Wählerinnen und Wähler da an dieser Stelle rationaler sind und sich das genauer angucken und sagen, worum geht es jetzt hier eigentlich? Und ich finde, niemand von uns weiß, was da jetzt genau gewesen ist, logischerweise. Aber ich finde erstmal die Darlegung von Krach absolut überzeugend. Und ich würde mir eher wünschen, dass man sich mit ihm und der SPD solidarisiert, als dass man jetzt daraus sozusagen einen Fall macht, der möglicherweise gar keiner ist.
0: Sagt Dr. Petra Dobner, sie ist Professorin für Systemanalyse und vergleichende Politikwissenschaft an der Uni Halle-Wittenberg im bekanntesten Bundesland der Welt, in Sachsen-Anhalt.
1: Frau Dobner, leider. Ja, danke,
0: Herr Kostin, dass Sie bei uns waren. Ne?
1: Dankeschön.
0: Schönes Wochenende.
1: Bis dann gleichfalls.
0: Tschüss.
1: Auch. Tschüss.
0: Hier ist die schöne Woche auf Radio 1.

Moondance, so heißt diese Nummer von Sam Smith, featuring Leslie Feist aus Kanada, jawohl. Musik, ganz neue Musik hier im Programm von Radio 1, fantastisch, wieder ausgesucht von der besten Musikredaktion der Welt. Ja, ja, nicht von mir, ich will diese Lorbeeren gar nicht tragen. Nächste halbe Stunde reden wir mal über diesen Tag heute vor 25 Jahren, den 11. September oder 9/11, wie die Amerikaner sagen, 25. Jahrestag. Sie können uns immer noch anrufen und uns erzählen, wo Sie waren, als die Flugzeuge in die Zwillingstürme geflogen sind. Die Nummer 0331 70 99 555, das ist der Radio 1 Anrufbeantworter. Und Ihre Stimmen und natürlich auch die Frage, warum wir uns so gut daran erinnern können, das ist die Frage, die wir beantworten wollen, um kurz nach 3 hier auf Radio 1 in der schönen Woche. Das hier ist The Neighborhood mit Private.

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9: Bundesanwaltschaft erhebt Anklage gegen 7 mutmaßliche Hamas-Mitglieder. Finanzminister Klingbeil will Zukunft der Commerzbank sichern. Das Wetter heute meist wolkig, aber trocken, bei höchstens 20 bis 23 Grad. Die haben wir jetzt auch bald erreicht. Also wenn Sie darauf hoffen, dass es noch wärmer werden könnte, kann ich Ihnen verraten, das wird nichts mehr. Bis zu den Nachrichten gleich, also den News aus der Nachrichten- und Serviceredaktion, hören wir Angela Augs zu. Ja, und Sam Ill mit Killer Kip in der Dub-Version.

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2: Die Bundesanwaltschaft hat in Berlin Anklage gegen 7 mutmaßliche Mitglieder der islamistischen Terrororganisation Hamas erhoben. Die Männer sollen an der Beschaffung von Waffen für einen Mordanschlag auf israelische oder jüdische Ziele in Deutschland oder Österreich beteiligt gewesen sein, teilte die Karlsruher Behörde mit. Das Attentat sollte demnach im vergangenen Oktober verübt werden, zum 2. Jahrestag des Hamas-Überfalls auf Israel. Die 7 Verdächtigen sitzen zurzeit in Untersuchungshaft. Einige von ihnen waren bereits Anfang Oktober vergangenen Jahres in Berlin festgenommen worden. Bei ihnen wurden damals zahlreiche Waffen sichergestellt. Bundesarbeitsministerin Baas hat im Bundestag für die Abschaffung der Rente nach 45 Beitragsjahren geworben. Gleichzeitig versprach die SPD-Politikerin Übergangsregeln. Für die künftigen Rentnerinnen und Rentner werde es einen Vertrauensschutz geben. Dieser gelte für alle, die auf die abschlagsfreie Rente nach 45 Beitragsjahren gesetzt haben. Dagmar Pepping.
3: Die Arbeits- und Sozialministerin von der SPD bekam viel Kritik zu hören aus der Opposition, von AfD, Grünen und Linken. Ministerin Bärbel Baas hatte zuvor in ihrer Rede für den Reformkurs der Bundesregierung geworben. Baas ging auch auf die Diskussion über die abschlagsfreie Rente nach 45 Beitragsjahren ein. Im Volksmund Rente mit 63 genannt. Die Rentenkommission der Bundesregierung hatte vorgeschlagen, diese Regelung abzuschaffen. Aus der SPD, aber auch von ostdeutschen CDU-Ministerpräsidenten gibt es Widerstand gegen diese Empfehlung der Kommission. Baas lobte die insgesamt 33 Vorschläge der Kommission als sehr gut. Da viele Unternehmen gerade in einer Umbruchphase sind und Arbeitsplätze abbauen müssen, werde man auch darüber reden, wie man diesen Abbau sozialverträglich hinbekommen könne, kündigte Baas an.
2: Der monatelange Kampf um die Commerzbank scheint entschieden zu sein. Eine Übernahme durch die italienische UniCredit wird immer wahrscheinlicher. Jetzt will die Bundesregierung sicherstellen, dass deutsche Interessen gewahrt bleiben. Mario Kubina.
4: Lars Klingbeil hat den Chef der italienischen Großbank UniCredit, Andrea Orcel, eingeladen. Das hat eine Sprecherin des Finanzministeriums dem ARD-Hauptstadtstudio bestätigt. Nach ihren Worten geht es darum, die Commerzbank als bedeutenden Arbeitgeber zu erhalten. Außerdem spiele die Bank eine wichtige Rolle für die Kreditvergabe an mittelständische Unternehmen. Eine sogenannte feindliche Übernahme lehnt die Bundesregierung weiter ab. Allerdings laufen inzwischen Gespräche von Commerzbank und UniCredit. Die italienische Bank hält mittlerweile einen Großteil der Aktien an dem Institut mit Hauptsitz in Frankfurt am Main. Auch der deutsche Staat ist an der Commerzbank beteiligt, was auf die Finanzkrise der Nullerjahre zurückgeht.
2: Nach der Eroberung der jemenitischen Hafenstadt Mokka durch die Houthi-Miliz hat Saudi-Arabien mit Gegenmaßnahmen gedroht. Das Königreich werde alle notwendigen Schritte ergreifen, um Angriffe der Miliz zu verhindern, hieß es. Moritz Behrendt.
5: Die Houthi kämpfen im Jemen gegen die Truppen der international anerkannten Regierung. Die wird von Saudi-Arabien unterstützt. Den Houthi nahestehende Medien berichten von saudischen Luftangriffen auf die Stadt Mokka. Durch ihr Vorrücken kontrollieren die Houthi immer größere Gebiete an der östlichen Küste der Meerenge Bab al-Mandab. Von hier bis nach Djibouti in Ostafrika ist das Rote Meer an der engsten Stelle nur 27 Kilometer breit. Die Kämpfe im Jemen sind wieder aufgeflammt, nachdem die mit dem Iran verbündeten Houthi vor anderthalb Monaten erklärt hatten, saudische Schiffe dürften nicht mehr durch die Meerenge Bab al-Mandab fahren. Weil die Straße von Hormus im Persischen Golf weitgehend blockiert ist, exportiert Saudi-Arabien inzwischen einen Großteil seines Erdöls über das Rote Meer.
2: Das waren die Radio 1 Nachrichten um 15 Uhr und bald 4 Minuten. 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
0: Die Temperaturen in Berlin und Brandenburg liegen derzeit zwischen 19 und 21 Grad. Viel wärmer wird's nicht. In bestimmten Orten in Brandenburg könnten wir noch 23 erreichen. Es bleibt meist trocken heute, Sonne-Wolken-Mix. In der Nacht und auch morgen können einige Tropfen aus den Wolken fallen. Leichte Schauer sind auch möglich. Also wenn Sie unbedingt was trocknen wollen, draußen nicht liegen lassen. Könnte ein bisschen feucht werden. Verbreitet bleibt es aber auch morgen trocken bei maximal 20 bis 23 Grad.
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2: Auf Radio 1, Brandenburg A2 in Richtung Magdeburg zwischen Lenin und Netzen ist wegen eines Feuerwehreinsatzes nur eine Spur frei. A10, der westliche Berliner Ring in Richtung Dreieck Werder zwischen Potsdam Nord und Großkreuz, dauert es etwa eine halbe Stunde länger. In der Gegenrichtung stockt der Verkehr vor der Havelbrücke. Stadtverkehr Berlin, A100 in Richtung Treptow zwischen Dreieck Charlottenburg und Albuinstraße brauchen Sie inzwischen etwa eine halbe Stunde mehr. In Richtung Wedding ist es zwischen Schmargendorf und Spandauer Damm etwa eine Viertelstunde mehr. Und auf der A103 sollten Sie im Kreuz Schöneberg in Richtung Sachsendamm etwa 20 Minuten mehr einplanen. Es staut sich außerdem an der Kreuzung Spandauer Damm, Königin Elisabethstraße und Fürstenbrunner Weg, auf der Rienstraße vor der Allee der Kosmonauten und in Tiergarten rund um den Großen Stern. Der Tiergartentunnel ist zudem bis zum Abend gesperrt. Der Hinweis zur S-Bahn: wegen Bauarbeiten fahren bis Sonntag zum Betriebsschluss keine Züge zwischen Hallensee und Beusselstraße. Ersatzweise fahren dort Busse. Ihnen eine gute Fahrt.
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6: Kurz vor 9 Uhr Ortszeit in New York. Ein US-Passagierflugzeug stürzt auf einen der Türme des World Trade Centers. Wenig später

0: ein Indianer saß und er hatte eigentlich schon vor, dieses Hochhaus zu zerstören als Rache der indigenen Völker gegen Amerika. Und in meiner Küche saß ein thüringischer Buddhist auf dem goldenen Weg und der meinte wahnsinnigerweise, die Juden werden da reingeflogen. Daraufhin habe ich ihn dann meiner Wohnung verwiesen und ich habe ihn nie wieder gesehen. Ja, das ist bei mir passiert, unglaublicherweise.
1: Das erzählt uns Oliver aus Berlin. Mehr Stimmen zu 9/11, wo Sie waren an diesem Tag vor 25 Jahren gleich. Und dann fragen wir auch nach, wie kommt es eigentlich, dass wir uns so gut daran erinnern können, wie an kaum ein anderes Ereignis. Das hier ist Fritze Kalkbrenner mit Kick It With You.

0: 25 Jahre ist es jetzt her, 9-11, der 11. September 2001, als zwei Flugzeuge in die Zwillingstürme gelenkt worden sind, eins ins Pentagon und eins stürzte auf dem freien Feld ab. Terroristen hatten diese Flugzeuge gekapert und fast jeder von uns weiß noch genau, was er gemacht hat. An diesem Tag am 11. September vor 25 Jahren, Anke aus Berlin zum Beispiel.
1: Ich weiß noch ganz genau, wo ich vor 25 Jahren heute war. Ich war auf dem Weg, ich habe in Dresden gelebt zu der Zeit. Und wollte mich mit einem Freund bei Globetrotter treffen. Und das war damals in Dresden auf dem Gelände des World Trade Centers. Und ich habe eine ganze Weile gebraucht, bis ich das in meinem Gehirn sortiert habe, dass natürlich nicht das World Trade Center in Dresden gemeint ist. Und ich habe mich dort mit einem Freund getroffen, der selber Amerikaner war. Und wir haben dann da gestanden und uns ganz verstört diese Bilder auf dieser Leinwand angeguckt. Und irgendwie kommt es einem vor, als

0: wäre ich nicht schon 25 Jahre und hätte die Welt in ein Chaos gestürzt.
1: Marco aus der Lüneburger Heide hat uns angerufen.
2: Am 11. September kam ich von meiner Arbeitsstelle damals in der Ausbildung und habe am großen Fernsehbildschirm im Düsseldorfer Hauptbahnhof gesehen, was dort passiert ist, dass einer der Twin Towers gebrannt hat. Dachte mir in meiner Unbekümmertheit eines 17-Jährigen, ich fahre jetzt nach Hause und schaue mir das dann heute Abend in den Nachrichten an. Aber in der Fahrt in der S-Bahn schon gemerkt, dass eine ganz gespenstische Stimmung war. Also sowas habe ich weder davor noch danach erlebt. Und kam ich nach Hause, habe den Fernseher angeschaltet und habe dann eine Reportage gesehen von, also Peter Klöppel damals gesehen, der live kommentiert hatte, wie der zweite Turm einstürzte, was mich sehr mitgenommen hatte. Und das sind so Sachen, die werde ich nie vergessen.
1: Und warum das so ist, warum wir das nicht vergessen können, darüber reden wir gleich mit jemandem, der sich genau damit beschäftigt in seiner Forschung und der nebenbei auch noch Gedächtnisweltmeister ist.

0: Diese Band aus England, genauer gesagt aus Brighton, hat es uns noch nie leicht gemacht mit ihrem Namen. Fujiya und Miyagi. Neue Musik von denen hier, Lowest Common Denominator. Ist auch jetzt nicht gerade ein Songtitel, wo sie sagen, ja klar, ne? Wie hieß das nochmal? Wissen Sie es noch? Kleine Gedächtnisübung, Lowest Common Denominator. Sie hören das in der schönen Woche auf Radio 1. Es heißt ja immer, fast jeder von uns wisse noch genau, wo er war, als er die Nachricht bekommen hat von den Anschlägen, ja, am 11. September 2001. Bei mir stimmt das. Ich sitze also um diese Uhrzeit auch vor 25 Jahren in einem schäbigen Hotelzimmer in Köln, arbeite für 1 Live, bereite die Frühschicht vor am nächsten Tag, also für den WDR. Und ein Freund ruft an und sagt, mach mal CNN an. Ne, sag gar nicht warum, ich mach CNN an und sehe da die rauchenden Türme. Und beim zweiten Flugzeug in den Südturm war ich schon live dabei. Das bilde ich mir zumindest ein. Wie sehr wir unseren Erinnerungen trauen können und warum gerade dieses Ereignis vielen noch so präsent ist, das frage ich den Neurowissenschaftler und Gedächtnisweltmeister Dr. Boris Nicolai Konrad von der niederländischen Radboud Universität Nimwegen. Guten Tag.
1: Hallo.
0: In New York war es der frühe Vormittag, strahlender Sonnenschein, 11. September 2001. Bei uns ungefähr diese Uhrzeit jetzt. Wo waren Sie denn am 11. September um 15.17 Uhr?
1: Ich war im Ruhrgebiet bei meinen Eltern zu Hause, wo ich damals noch gewohnt habe. Ich war in der Oberstufe, war aus der Schule nach Hause gekommen. Vermutlich habe ich sogar eins live gehört. Das ist jetzt aber keine konkrete Erinnerung. Mhm. Und habe dann zu Hause den Computer angemacht. Genau um die Zeit weiß ich nicht, aber zumindest kurz danach. Und dann kam dort natürlich auch im Internet, das hatte ich neu bei mir zu Hause, da war ich begeistert von, da auch die Ticker-Nachrichten. Und dann habe ich dann doch mal den Fernseher angemacht und dann ebenfalls, glaube ich, die Erinnerung, auch noch die weiteren Erlebnisse dann wirklich mitgenommen zu haben.
0: Ich bin jetzt ein bisschen erleichtert, dass Sie auch an der einen oder anderen Stelle sagen, glaube ich, ne?
1: Ja, es ist natürlich ganz spannend, weil wir oft eine sehr genaue Erinnerung haben. Aber immer, wenn wir uns denken, ich erinnere mich doch, ist es trotzdem eigentlich eine Rekonstruktion bei uns im Gehirn. Und dann habe ich natürlich definitiv später die Bilder auch gesehen vom zweiten Flugzeug und all diesen Dingen. Und dann kann es leicht passieren, dass einem das in Erinnerung zusammenrutscht und man dann denkt, das habe ich beim ersten Mal schon gesehen, auch wenn das vielleicht kein Fakt ist.
0: Warum wissen wir noch heute so genau, wo wir damals waren, als sei es gestern gewesen? Warum gerade dieses Ereignis?
1: Es liegt daran, dass unser Gehirn Gedächtnis baut, um uns eigentlich in der Zukunft zu helfen. Und besonders wichtig sind die Momente, die emotional besonders herausstechen. Sowohl positiv als auch negativ. Die meisten können sich ja schon auch an die eigene Hochzeit, vielleicht die Geburt der eigenen Kinder erinnern, als positive, emotionale, persönliche Erlebnisse. Aber es gilt eben auch bei etwas so Emotionalem, so Bewegendem wie diesem Ereignis, was die Welt natürlich auch erschüttert hat, wo wir alle zusammen betroffen waren. Und in so einem Moment wird das durch die Emotion für das Gehirn regelrecht als wichtig markiert, als wenn so ein wichtig Aufkleber drankommt. Und darum nimmt das Gehirn, man nennt das auch Englisch Flashbulb, fast wie Blitzlichterinnerung, so die Details mit, die eigentlich gar nicht zum Erlebnis gehören. Also das nimmer Event war in New York, aber ich merke mir trotzdem, wo ich war, was ich gemacht habe, wer bei mir war, wer mich angerufen hat. Das wird dann als ein Erlebnis wirklich ziemlich genau, aber nicht perfekt abgespeichert.
0: Und was wird dann rekonstruiert von der Erinnerung? Ich meine, die meisten glauben ja, sich detailgetreu erinnern zu können, aber also, dass ich wirklich schon live auf CNN dabei war, als um 15.03 Uhr das zweite Flugzeug eingeschlagen ist, das kommt mir heute eher unwahrscheinlich vor. Ja, ich erzähle das zwar immer so, aber ich bin mir nicht sicher. Wie sehr sollte ich meiner Erinnerung misstrauen?
1: Ein bisschen schon, weil jedes Mal, wenn wir uns danach daran erinnert haben, ist das aktiviert worden. Und dadurch ist die Erinnerung in dem Moment aber auch so ein bisschen fragil, also ändert. Und dann können sich Details verändern, wenn das neu wieder abgespeichert wird. Viele glauben zum Beispiel, das berühmte Lied von Enya, Only Time, an dem Tag dann gehört zu haben. Das wurde, soweit ich weiß, aber vor allem in den Tagen und Wochen danach, in Zurückblicken dann benutzt, um das Event emotional zu untermalen. Also an dem Tag selber sicherlich in den Live-Sendungen kam das gar nicht vor.
0: Manche wünschten sich natürlich, sie könnten sich genauso haargenau auch an den letzten Urlaub erinnern. Oder an die letzten Urlaube oder schöne Momente mit der Familie. Aber gerade da vergessen wir oft. Wie kommt das?
1: Weil die emotional doch etwas weniger rausstechen. Also die so herausragenden Dinge, die bleiben uns hoffentlich doch ganz gut hängen. Aber man kann das ein bisschen unterstützen. Also mit Gedächtnistechniken, die man auch benutzt für Fakten, kann man auch solche Erlebnisse, die man besonders wichtig findet, ein bisschen aufladen emotional oder auch einfach etwas bewusster wahrnehmen. Zu sagen, wow, ich freue mich gerade auch heute, nicht in New York, aber hier, wo ich jetzt bin, ist der Himmel blau und ich habe doch heute eigentlich einen guten Tag, dass ich das mitnehme und mich dann hoffentlich zum Beispiel an unser schönes Gespräch auch über Jahre besser erinnern kann, als das vielleicht ohne diese diesen Fokus darauf der Fall wäre.
0: Also mein Gedächtnis ist ziemlich fies. Das erlaubt mir nämlich Zugriff auf so ziemlich alles, was mir in meinem Leben jemals peinlich war. Und da gibt es jede Menge. Da könnte man den ganzen Abend, könnte ich Ihnen nur peinliche Geschichten erzählen. Aber haben Sie als Gedächtnisweltmeister Tipps, wie ich mir die schönen Dinge besser merken kann? Was muss ich da machen?
1: Ja, wie gerade gesagt, Emotionen hinzufügen. Also ich kann mir Bilder vorstellen, die ein bisschen übertreiben, bewusst machen, was ich gerade erlebe, weil Aufmerksamkeit ist das Wichtigste, sonst kann das Gehirn das gar nicht verarbeiten. Die ist durch Emotionen in so einem besonderen Tag wie damals natürlich geschärft gewesen, aber ich kann sie auch selber lenken. Und ich kann mir Bilder ausdenken, die vielleicht gar nicht da sind, um Fakten zu unterstützen. Und ich kann dafür sorgen, für die Langfristigkeit, dass ich es bewusst nochmal abrufe. Weil wir wissen aus der Hirnforschung auch, woran ich mich selber bewusst erinnere, wird danach nochmal wieder besser abgespeichert. Und natürlich auch die Erlebnisse von damals aus dem September 2001 sind sehr oft wiederholt worden. Wenn ich also an die schöne Reise auch etwas öfter zurückdenke, fühle ich mich gut und stärke die Erinnerung, ist eigentlich sehr zu empfehlen.
0: Wenn ich mir die Ergebnisse der jüngsten PISA-Studie angucke, dann könnte man auf die Idee kommen, dass es da eine ganze Generation heranwächst, die glaubt, sie muss sich gar nichts mehr merken, weil wir alles nachschlagen können bei Chatty und Co. Chatty weiß alles, wozu muss ich mir was merken?
1: Dann können wir hoffentlich vorleben, dass das nämlich gerade gefährlich ist. Vielleicht erkennen Sie es bei den PISA-Ergebnissen noch selber oder auch an der eigenen Erfahrung. Wir wissen ganz klar aus der Forschung, dass diese Gefahr droht. Wenn ich selber nicht aus meiner Erinnerung abrufe, weil Chatty oder welches System auch immer mir die Information liefert, bleibt selber weniger hängen. Damit trainiere ich meine eigenen Hirnnetzwerke, um die es eigentlich geht, aber auch nicht mehr. Und das ist sowohl für die Gedächtnis als auch weitere Denkleistungen dann definitiv nachteilig. Umgedreht kann man es aber auch nutzen. Wenn ich also heute Informationen brauche für eine Ruhe-Denkleistung und ich habe die viel schneller zur Verfügung, kann es mir auch helfen. Darum mag ich es nicht, wenn wir die Systeme verteufeln. Wir sollten aber vorleben, schulen, motivieren, sie so einzusetzen, dass sie unsere Denkleistung nützen. Passiert nicht von alleine, ist aber möglich.
0: Sagt der Neurowissenschaftler und Gedächtnisweltmeister Dr. Boris Nikolai Konrad von der niederländischen Radboud-Universität in Nijmegen. Danke, dass Sie bei uns waren, bei der schönen Woche auf Radio 1.
1: Sehr gerne.

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7: 15.30 Uhr.
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7: Die aktuellen Temperaturen in Berlin und Brandenburg 19 bis 21 Grad. Viel wärmer wird's nicht. Bleibt beim trockenen Sonne-Wolken-Mix. Erst nachts wieder ein paar Tropfen stellenweise möglich oder schwache Schauer. Und auch morgen kann man eine Husche durchziehen bei morgen 20 bis 23 Grad.
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8: Auf Radio 1, Brandenburger 10, östlicher Berliner Ring in Richtung Dreieck Spree. Au ab Erkner dauert es etwa eine Viertelstunde länger. Etwa eine halbe Stunde mehr ist es auf der westlichen A10 in Richtung Dreieck Werder zwischen Potsdam Nord und Großkreuz. In der Gegenrichtung vor der Havelbrücke wiederum etwa eine Viertelstunde mehr. Und auf der südlichen A10 in Richtung Dreieck Spreeau dauert es nach einem Unfall zwischen Genshagen und Rangsdorf etwa 20 Minuten länger. Ebenso wie auf der A13 in Richtung Dresden zwischen Teupitz und Starkow. Stadtverkehr Berlin A100 in Richtung Treptow zwischen Dreieck, Charlottenburg und Albuinstraße brauchen Sie etwa eine halbe Stunde mehr. In Richtung Wedding ist es zwischen Schmargendorf und Spandauer Damm etwa eine Viertelstunde mehr und auch auf der A103 stockt der Verkehr im Kreuz Schöneberg. A113 stadtauswärts zwischen Adlershof und Schönefeld-Nord staut es sich wegen eines defekten Fahrzeugs. Spandau, die Straße am Juliusturm, ist in Höhe Zitadellenweg in Richtung Falkenseer Platz gesperrt. Dort wird eine Ölspur beseitigt. Es staut sich auf der Nonnendammallee ab Paul-Stern-Straße. Weißensee, die Rennbahnstraße ist nach einem Unfall zwischen Berliner Allee und Parkstraße voll gesperrt. Auf der Rölke-Straße dauert es etwa eine Viertelstunde länger. Eine gute Fahrt wünschen wir Ihnen trotz alledem.
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7: Ja, so ist es. Und wir kriegen oder haben bereits hohen Besuch in Berlin. Scheich Mohammed bin Zayed. Wir Diplomaten sagen auch kurz MBZ dazu. MBZ ist zu Gast in Deutschland. Der regiert die Emirate, ist Herrscher von Abu Dhabi. Was der hier will und was wir von ihm wollen, das hören wir gleich.

An dem, was hier gerade passiert, können Sie feststellen, das ist nicht 0815, das ist verdammt gut produziert von Milan Ringe aus Australien, die mittlerweile in Berlin lebt. Leo, dieser Titel von Milan Ringe auf Radio 1.

0: So, wenn Sie gestern in Charlottenburg unterwegs waren, dann hätten Sie stellenweise das Gefühl haben können, in den Anfang von Apocalypse Now zu kommen. Sie erinnern sich vielleicht, die Hubschrauber, die über dem Dschungel kreisen, flapp, flapp, flapp, flapp, flapp. Nur, dass dann eben keine Palmen in Flammen aufgegangen sind. Aber es gab Hubschrauber, es gab Verkehrsabsperrungen durch die Polizei, weil zum ersten Mal ein Präsident der Vereinigten Arabischen Emirate auf Staatsbesuch war in Deutschland, nämlich Scheich Mohammed bin Zayed. Der regiert dort seit 2022, ist Herrscher von Abu Dhabi, ein Autokrat mit großem Interesse an Deutschland. Aber was will der von uns? Das lassen wir Stefan Roll einsortieren. Er arbeitet als Senior Fellow der Forschungsgruppe Afrika und Mittlerer Osten bei der Stiftung Wissenschaft und Politik. Herr Roll, guten Tag.
1: Ich grüße Sie, Herr Karkowski.
0: Also, die Emirate wollen 40 Milliarden Euro in Deutschland investieren, zusätzlich zur bisherigen Summe von 34 Milliarden. Warum?
1: Also ich glaube, da gibt es verschiedene Gründe. Ein Grund ist ganz klar wirtschaftlich, die Emirate haben einfach verdammt viel Geld. Ja, also wir können davon ausgehen, dass die Staatsfonds der Emirate, wo eben dieses Geld praktisch liegt und investiert wird, dass die wahrscheinlich über 2 Billionen US-Dollar an Vermögenswerten verwalten, also über 2000 Milliarden. Ja. Und das heißt, sie müssen das Geld auch irgendwo anlegen. Das machen sie zum Teil natürlich im eigenen Land, aber eben auch ganz viel im Ausland. Und Deutschland ist da ein ganz interessanter Investitionsstandort. Mhm. Das ist quasi der ganz triviale wirtschaftliche Hintergrund. Ich glaube aber, dass dieser Besuch auch noch eine andere Bedeutung für die Emirate hatte, weil die Emirate momentan eigentlich gar nicht so gut dastehen. Sie sind ein Stück weit isoliert in ihrer Nachbarschaft und sie haben natürlich eben diesen Krieg mit Iran, beziehungsweise leiden unter diesem Krieg, den die USA gegen Iran führen. Und deswegen sind sie natürlich auch auf der Suche nach Verbündeten.
0: Welche von diesen Aspekten zwischen den Beziehungen zwischen Deutschland und den Emiraten sehen Sie denn kritisch?
1: Also ich sehe unter Umständen beide Aspekte ein Stück weit kritisch. Die Emirate sind kein ganz einfacher Partner und mein Eindruck war jetzt von diesem Besuch, dass sie hier also wirklich mit äußerstem Pomp empfangen wurden, dass also versucht wurde, Mohammed bin Zayed hier die ganz große Bühne zu bereiten, dass aber eben kritische Aspekte weitgehend ausgespart wurden. Also man sieht es daran, dass nicht mal eine Pressekonferenz richtig zustande kam.
0: Aus Angst vor kritischen Nachfragen von Journalisten.
1: Genau, man war anscheinend darum bemüht, eben den Herrscher abzuschirmen. Und das ist kritisch, weil, wie gesagt, die VAE sind kein ganz einfaches Land. Sie haben ein extrem gutes Image, das muss man sagen. Also Dubai kennt jeder. Es ist eine Erfolgsstory, ja, überall glitzernde Hochhäuser.
0: Dürfen wir auch mal verraten, warum? Das hat ja auch ein bisschen zu tun mit deutschen Influencern, die dort keine Steuern zahlen müssen, ne?
1: Das mag so sein, genau. Aber auf der anderen Seite sind sie eben in Konflikten in der Region, in der weiteren Region, zum Teil ziemlich aggressiv involviert durch massiven Waffenhandel, etwa an Rebellengruppen, an Konfliktakteure. Und das ist etwas, was eigentlich unbedingt hätte angesprochen werden müssen.
0: Verkaufen wir nicht auch Waffen an die Emirate?
1: Das ist völlig richtig. Das wurde sogar seit März dieses Jahres wurde das vereinfacht. Dass es jetzt deutlich einfacher ist, zumindest Verteidigungssysteme in die Emirate zu exportieren. Und das ist genau auch der Punkt. Also wir haben Berichte, dass die Emirate eben massiv selber Waffen an in Konflikt liefern, zum Beispiel im Sudan. Und unter diesen Umständen ist es natürlich auch eine sehr fragwürdige Sache, jetzt auch gerade Waffenexporte an die Emirate noch zu erleichtern, auch wenn es natürlich richtig ist, dass man den Emiraten durchaus helfen sollte, sich selber zu verteidigen, wenn etwa der Iran hier seine Nachbarn angreift.
0: Die Emirate sind auch menschenrechtlich äußerst fragwürdig. Da mal ein großes Hallo an alle Influencer, die in Dubai leben und die in ihrem Post darüber eigentlich nie berichten. Das ist eigentlich kein Thema. Die Lage der Menschenrechte in den Emiraten. Nichtregierungsorganisationen kritisieren das Ganze, allerdings von außerhalb. Warum sieht die Bundesregierung das nicht als Problem oder spricht es zumindest nicht so offensiv an, wie sich das viele wünschen würden?
1: Naja, die Bundesregierung sagt, dass sie das schon anspricht, aber eben hinter verschlossenen Türen. Und da befürchte ich eben, dass das nicht genug ist. Und ich denke, man hätte jetzt hier eben auch die große Chance, wenn man solche Probleme auch offener anspricht, für ja, Veränderungen zu werben bzw. Veränderungen anzustoßen im Verhalten der Emirate, weil die Emirate, wie gesagt, gerade in keiner sehr komfortablen Position sind durch den Iran-Krieg und durch eben auch den Stress, den sie mit einigen Nachbarn haben. Also mit Saudi-Arabien läuft es gerade nicht besonders gut. Das ist ja so der wichtigste Nachbar für die Emirate. Die Algerier haben vor 2 Tagen die Beziehungen zu den Emiraten abgebrochen, die diplomatischen. Also daran sieht man auch, dass sie wirklich umstritten sind in der Region. Und ich denke, da hätte man durchaus mehr machen können. Aber die Bundesregierung erhofft sich anscheinend eben dieses große Investitionspaket, was da versprochen wurde, was auch zum Teil noch sehr unkonkret ist. Das muss man auch sagen. Also da wird von 40 Milliarden geredet.
0: Und täglichen Flügen zwischen Berlin und Dubai.
1: Genau, das ist ein anderer Aspekt gewesen jetzt bei der Reise, dass das eben verkündet wurde, dass Emirates hier die Flugrechte eben nach Berlin auch bekommt und es eben da eine Erweiterung auch des Flugangebots gibt. Das ist für die Emirate natürlich auch durchaus attraktiv.
0: Zum ersten Mal war ein Präsident der Vereinigten Arabischen Emirate auf Staatsbesuch in Deutschland. Das haben wir einschätzen lassen von Dr. Stefan Roll, dem Senior Fellow der Forschungsgruppe Afrika und Mittlerer Osten bei der Stiftung Wissenschaft und Politik. Herr Roll, danke, dass Sie bei uns waren. Heute schöne Woche auf Radio 1. Vielen Dank.
1: Ich danke Ihnen.
0: Schönes Wochenende.
1: Ihnen auch.

Wen Sie hören, nicht nur an der Gitarre, sondern auch am Gesang, das ist Graham Coxon, der gerade eine ganz wunderbare neue Soloplatte rausgebracht hat. Graham Coxon bei Blur natürlich, 1999 diese Nummer Coffee and TV. Da waren sie alle dabei, Alex James, Damon Albarn, Dave Rowntree und eben Graham Coxon ganz vorne. Hören Sie sich das neue Album an, das ist großartig. Aber auch das hier hören wir gern nochmal. Produziert übrigens von William Orbit, der dieses Jahr verstorben ist im Alter von 69 Jahren. Nächste halbe Stunde, was haben wir da? Da haben wir was für diejenigen von Ihnen, die Nachrichten intravenös sozusagen zu sich nehmen, die also alles wissen, alle O-Töne sofort erkennen, genau wissen, in welchen Nachrichten welche Menschen gesprochen haben, welche Ereignisse wichtig waren diese Woche. Die schöne O-Ton-Woche, da gibt's auch was Schönes zu gewinnen. Mehr dazu um kurz nach vier hier auf Radio 1. Und das hier ist Musik von Babe Rainbow. Die Band mag ich sehr aus Byron Bay. Das ist so ein Hippie-Ort an der Ostküste von Australien. Fantastischer Ort. Ja. War es zumindest früher immer ein bisschen kommerzieller geworden jetzt für Surfer. Babe Rainbow aus Byron Bay hier mit Waterfall.

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9: Bundestag beendet erste Beratung des Bundeshaushalts 2027. DFB will Kosten für Polizeieinsätze an Vereine weitergeben. Das Wetter abends wechselhaft, aber meist trocken bei 18 bis 22 Grad. Mehr dazu gleich aus der Radio 1 Nachrichten- und Serviceredaktion. Bis dahin hören wir Waterdrops von New German Cinema.

0: 15, nee, gar nicht wahr. Der Zeit wirklich hinterher. 16 Uhr.
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2: Der Bundestag hat die erste Beratung des Bundeshaushaltes 2027 mit der Schlussdebatte beendet. Redner von Union und SPD verteidigten den Entwurf als Investitionsprogramm für Wirtschaft, Infrastruktur und Sicherheit. AfD, Grüne und Linke kritisierten dagegen die hohe Verschuldung sowie die inhaltlichen Schwerpunkte des Haushaltes. Dietrich Karl-Meurer.
3: Haushaltspolitiker von CDU, CSU und SPD verwiesen in der Schlussrunde auf höhere Ausgaben für Infrastruktur, Digitalisierung, Forschung, Klimaschutz und Sicherheit. Sie seien die Grundlage für Wachstum und einen handlungsfähigen Staat. Die Opposition widersprach. Die AfD kritisierte die hohe Neuverschuldung. Außerdem bezweifelt sie, dass die geplanten Ausgaben Wachstum schaffen. Die Grünen warfen der Bundesregierung vor, Mittel umzuschichten zulasten von Klimaschutz und klimafreundlichen Investitionen. Und die Linke bemängelte Kürzungen bei sozialen Leistungen und die hohen Verteidigungsausgaben.
2: Die Bundesanwaltschaft hat in Berlin Anklage gegen 7 mutmaßliche Mitglieder der islamistischen Terrororganisation Hamas erhoben. Nach Angaben der Ermittler verfolgte die Gruppe bereits konkrete Pläne. Die Verdächtigen waren in den vergangenen Monaten im In- und Ausland festgenommen worden. Holger Schmidt.
4: Es ist schon das zweite Mal in den vergangenen 2 Jahren, dass die Bundesanwaltschaft eine Terrorzelle der Hamas anklagt. Und diesmal sind es mit 7 Männern fast doppelt so viele wie im ersten Prozess am Kammergericht, der im März mit Verurteilungen endete. Die Ermittler gehen davon aus, dass die Männer einen Anschlag auf jüdische bzw. israelische Menschen in Deutschland geplant haben und dieser Anschlag im zeitlichen Umfeld des Jahrestages des Überfalls der Hamas auf Israel am 7. Oktober hätte stattfinden sollen. Für einen solchen Anschlag habe es bereits Planungen gegeben, mehr als ein Dutzend Schusswaffen und 700 Schuss Munition sollen die Männer besorgt haben. Das Kammergericht Berlin muss nun entscheiden, ob es die Anklage zulässt und das Hauptverfahren gegen die Männer eröffnet.
2: Berlins SPD-Spitzenkandidat Krach hat die Vorwürfe der Staatsanwaltschaft Hannover gegen ihn erneut zurückgewiesen. Sie seien unbegründet, teilte Krach dem RBB mit. Pauline Pieper berichtet.
5: Über seinen Anwalt habe Krach erfahren, dass die Staatsanwaltschaft ein Ermittlungsverfahren gegen ihn führe. Darin gehe es um eine Spende an die Berliner SPD, die er bei 2 Gelegenheiten eingefordert haben soll. Außerdem werfe ihm die Staatsanwaltschaft vor, in einem Vergabeverfahren unzulässigerweise ein Bieterangebot weitergegeben zu haben und damit Geschäftsgeheimnisse verraten zu haben. Zuvor hatte die Staatsanwaltschaft Hannover dem RBB bestätigt, dass sie gegen Steffen Krach ermittelt. Laut einer Sprecherin werde wegen wettbewerbsbeschränkender Absprachen in Tateinheit mit der Verletzung von Geschäftsgeheimnissen ermittelt. Außerdem stehe der Verdacht der Vorteilsannahme in 2 Fällen im Raum.
2: Der Deutsche Fußballbund wird künftig nicht für mögliche Kosten für Polizeieinsätze bei Hochrisikospielen aufkommen. Sollte der Verband mittels eines Gebührenbescheides für entstandene Mehrkosten der Polizei in Anspruch genommen werden, werde er diese zumindest anteilig an den jeweiligen Heimverein weitergeben. Uli Schäfer.
6: DFB-Präsident Bernd Neuendorf betont zugleich, dass er die Erhebung solcher Gebühren weiterhin für den falschen Ansatz hält. Statt über Kosten zu streiten, sollen Politik, Polizei, Verbände und Vereine aus seiner Sicht die Sicherheitslage verbessern und die Zahl der Polizeieinsatzstunden senken. Hintergrund der Entscheidung ist eine vom Bundesverfassungsgericht bestätigte Regelung des Landes Bremen, wonach eine Erhebung von Gebühren im Zusammenhang mit Hochrisikoveranstaltungen grundsätzlich rechtmäßig ist.
2: Die Radio 1 Nachrichten um 16 Uhr und gleich 4 Minuten. 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
0: Die Temperaturen in Berlin und Brandenburg zwischen 19 und 23 Grad. Am wärmsten ist es mit 23 Grad gerade in Wusterwitz im Landkreis Potsdam-Mittelmark. Ja. Grüß das, mein lieber Schwan. Ne? Es bleibt trocken heute in der Nacht, aber und auch morgen kann es örtlich ein paar Tropfen geben oder auch leichte Schauer. Da zieht mal die eine oder andere Husche durch, morgen bei maximal 20 bis 23 Grad.
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2: Auf Radio 1 Brandenburg Verzögerungen auf Autobahnen gibt es auf der westlichen A10 in beiden Richtungen vor der Havelbrücke. Dort dauert es bis zu 20 Minuten länger und etwa eine Dreiviertelstunde mehr ist es auf der südlichen A10 in Richtung Dreieck Spreeau nach einem Unfall zwischen Genshagen und Rangsdorf. Außerdem auf der A13 in Richtung Dresden 20 Minuten länger brauchen Sie dort zwischen Tolpitz und Starkow. Stadtverkehr Berlin, A100 in Richtung Treptow zwischen dem Dreieck Charlottenburg und der Albuinstraße brauchen Sie etwa eine halbe Stunde mehr. In Richtung Wedding ist es zwischen Schmargendorf und Spandauer Damm etwa eine Viertelstunde mehr und auch auf der A103 stockt der Verkehr am Kreuz Schöneberg. A113 stadtauswärts zwischen Adlershof und Schönefeld Nord staut es sich wegen eines defekten Fahrzeugs. Spandau, die Straße am Juliusturm, ist in Höhe Zitadellenweg in Richtung Falkenseer Platz gesperrt. Dort wird eine Ölspur beseitigt und es staut sich auf der Nonnendammallee ab Paul-Stern-Straße. Weißensee, die Rennbahnstraße, ist nach einem Unfall zwischen Berliner Allee und Parkstraße voll gesperrt. Auf der Rölke-Straße dauert es daher etwa eine Viertelstunde länger. Wo immer Sie unterwegs sind, wir wünschen eine gute Fahrt.
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7: Hallihallo und vor allen Dingen auch mit Ihnen. Und diese Stunde ist vor allen Dingen wichtig für die Leute, die absolute Nachrichten-Junkies sind. Die Mitglieder sind natürlich im inoffiziellen Thorsten Altenhöhner Fanclub, die im Elisabeth Mattner Fanshirt pumpen gehen. Also die wirklich alles wissen und mitgekriegt haben, was in den Nachrichten passiert ist in dieser Woche. Die schöne O-Ton-Woche. Gleich jetzt noch nicht anrufen, ich gebe gleich den Startschuss.

0: Liebe Österreicher, wisst ihr eigentlich, dass wir Piefkes ziemlich neidisch sind auf eure ungeheure Lässigkeit? Man hat ja aber den Eindruck, dass jeder, der in Wien geboren ist, einfach eine coole Sau ist. Oder so wie alle hier von Wanda. Wobei ich gar nicht weiß, ob die auch alle daher kommen aus Wien, aber zumindest ist es die österreichische Band, neben Bilderbuch natürlich, Jurassic Park. Großartiger Track immer noch. Und was kommt jetzt?
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0: Ja, genau. Das ist das Spiel für alle Leute, die von sich sagen können, wir schauen Nachrichten von morgens bis abends. Wir stehen damit auf, wir gehen abends ins Bett. Wir kennen die Nachrichtensprecher und Sprecherinnen, die Redakteure, Redakteurinnen. Und wir wissen natürlich auch, wer in den Nachrichten regelmäßig zu Wort kommt und was da alles passiert ist. Und wir haben ein Elefantengedächtnis. Wir können uns das alles merken. Ja, und was gibt's zu gewinnen? Es geht um was. Es geht um viel, nämlich um das hier.
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0: Oh, Sie können dann sagen, wer weiß, was mit meinem Rucksack schon alles gelöscht wurde. Aber erst müssen Sie natürlich hier sich bewerben als Teilnehmer oder Teilnehmerin bei der schönen O-Ton-Woche unter 0331 70 99 111. Wenn Sie jetzt sagen, die Nummer kenne ich irgendwo her, das ist die, die Sie vorhin hätten einspeichern sollen in Ihr Telefon, 0331 70 99 111.

0: Gitarren klingen noch ein bisschen nach Bowie, oder nicht? Aber ist das neue Musik hier aus Kalifornien von Queens of the Stone Age featuring Nikki Lane, Easy Street, die Nummer. Und Sie hören das natürlich auf Radio 1. Und was haben wir hier?
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0: Genau, und spielen mit mir will André. Hallo André.
2: Ja, moin.
0: Hallo, moin, moin. Aus wo?
2: Aus Rostock.
0: Rostock, das ist ja nun nicht unbedingt in Berlin und Brandenburg, ne? So ein bisschen weiter weg. Ihr habt ja auch eine Wahl demnächst, ne?
2: Ja, in Rostock. In anderthalb Wochen.
0: Hast du schon gebrieftwählt?
2: Ich werde zu Fuß gehen mit meiner Frau immer vormittags, bevor ich mit meinen Sportkameraden von Hansa treffe, gehen wir vorher zur Wahl. Und dann
0: Du bist bei Hansa Rostock?
2: Ich habe früher mal bei Hansa Rostock in der Jugend gespielt, ist ja schon fast nicht mehr wahr, schon 40 Jahre her. Aber
0: Na, ich sage mal, Jugend ist immer so lange es dauert, ne?
2: Naja, bei über 50, ne? Bitte helfen Sie mir über die Straße.
0: André, schön, dass du bei uns bist, finde ich super, tausend Dank. Du spielst gegen Oliver, hallo Oliver.
3: Ah, hi. Ja, ich habe mich schon gefragt. Wunderbar, Oliver, ich bin Oliver.
0: Was hast du dich denn gefragt, Oliver?
3: Ich habe mich gefragt, ob ich irgendwie im Radio bin gerade.
0: Oder aus der Leitung geflogen bist, ne?
3: Genau.
0: Oliver, von wo rufst du denn an? Wir haben hier auf der einen Seite Andreas Rostock.
3: Berlin-Kreuzberg.
0: Aus Berlin-Kreuzberg. Ja, das ist ja auch ein recht großer Stadtbezirk, habe ich mir sagen lassen, ne?
3: Ja, findest du?
0: Ja, finde ich. Geht's dir denn gut in Kreuzberg? Bist du gerne da?
3: Ja, schöner Bezirk.
0: Schöner Bezirk, finde ich auch. Ich wohne ja auch da, Oliver. So mit der Nachbarn, ne?
3: Na, siehst du.
0: Okay, also das Spiel ist ein bisschen tricky. Wir machen es mal nach dem Alphabet. André kommt vor Oliver. Es ist ja Alpha und Omega. Das heißt, André darf anfangen. Ich spiele euch O-Töne vor aus Nachrichtensendungen. Und ihr müsst mir sagen, und zwar immer nur einer, wer spricht denn da oder was war das für ein Event? Und bei 2 Punkten ist normalerweise Schluss. Gucken wir mal, wie weit wir kommen. Es sind insgesamt 4 Tage, um die es geht, Montag bis Donnerstag. Wir fangen mal an bei André. Und dieser O-Ton hier ist nur für André. Und André, du musst nicht schnell sein, du kennst das Spiel ja, sondern kannst dir das in Ruhe anhören. Ja.
1: Montag.
4: Ich finde, die sollen jetzt mal zeigen, ob sie wirklich etwas können. Die sollen zeigen, ob sie regieren können. Ich habe da Zweifel. Demokratie muss man ernst nehmen, selbst wenn sie einem nicht gefällt.
0: Ja, wir wissen natürlich, wer hier spricht, Andrea. Wir wollen auch wissen, wo spricht der denn?
2: Oh, das ist der Herr Söder, der bayerische Ministerpräsident. Es geht um die Wahl in Sachsen-Anhalt. Wo er das leider gesagt hat, kann ich leider nicht genau sagen. Ich kann es mir höchstens vorstellen, ja, direkt nach der Wahl bei der ARD.
0: Oliver, willst du ergänzen?
3: Ich finde, es klingt eher nach Bierzelt, aber als nach ARD. Also bei ARD war es bestimmt nicht. Ich würde sagen, im Bayerischen Landtag.
0: Im Bayerischen Landtag? Das ist ja auch kein Bierzelt aufgestellt, ne, oder? Ich würde euch mal beiden keinen Punkt geben an dieser Stelle. Das war in Gillermoos. Gillermoos, das älteste Jahrmarkt in Bayern, wo dann immer so eine Art bayerischer Aschermittwoch im Spätsommer stattfindet. Ne? Und da hat sich Söder, das war natürlich vollkommen richtig, geäußert zum Wahlergebnis Sachsen-Anhalts und zur AfD. André, wir haben gesagt, Söder ist zu einfach. Deswegen musste noch der Ort dazu.
2: Oh, schade.
0: 0-0. Der nächste O-Ton ist nur für Oliver.
1: Dienstag.
5: Jetzt nimmt Gerasi sich die Kugel auf den Elfmeterpunkt und macht seinen Doppelpack. Und jetzt ist der BVB mit 2 Toren vorne. Und das könnte die Basis sein für einen erfolgreichen Auftakt.
0: Huiuiui. Also André wüsste jetzt wahrscheinlich die Lösung. Oliver, aber du musstest auch irgendwie brillen jetzt hier. Was war das gerade?
3: Das ist richtig gemein. Da geht es um Sport, vermute ich.
0: Ja.
3: Oder?
0: Bist du auch jemand, der so eher nicht so auf Sportwissen steht?
3: Nee, eher nicht so. Dann
0: haben wir was gemeinsam.
3: Das hat wahrscheinlich nichts mit der Basketball-Weltmeisterschaft zu tun.
0: Wäre auch das Erste, was mir einfällt, Basketball-WM der Frauen, ne? Ist aber in diesem Fall nicht richtig. Also du bist raus, Oliver, richtig?
3: Ja, aber dann steht es ja 0-0,
0: ja,
3: oder?
0: Ja, steht 0-0, genau. André kann zwar jetzt sagen, was es war, aber kriegt keinen Punkt dafür. André, weißt du, was das war?
2: würde sagen, mein Verein spielt nicht ganz im Europapokal, aber ich würde sagen, es ist das Spiel von Borussia Dortmund in der Champions League.
0: Richtig, gegen Villarreal 3-2 stand da Champions League Saison. Ganz genau, der Fußballkommentator war Hannes Herrmann. 0-0. André, hier kommt ein Otto nur für dich.
1: Mittwoch.
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2: Auf dem falschen Bein erwischt.
0: The language that was American, was it? Weil Amerikaner da gesprochen hat, offenbar. Das war irgendein Event, André. Wir suchen eigentlich auch nicht, wer da gesprochen hat, sondern wir wissen, was für ein Event war das am Mittwoch.
2: Ich kann es mir höchstens vorstellen, dass es beim vorbereitenden Parteitag der Republikaner auf die Midterms sein könnte.
0: Mhm.
2: Vielleicht. Mhm. Vielleicht ist es J.D. Vance.
0: Ja gut, aber wir suchten ja das Event, also J.D. Vance war es nicht. Oliver, du kriegst keinen Punkt, aber wüsstest du, was es gewesen war gerade?
3: Ehrlich gesagt, nein. Also es klang eher nach dem Kriegsminister, nach dem Pete Hexis.
0: Das ist interessant. Ja, nee, es war aber tatsächlich.
3: Event weiß ich nicht.
0: Das war ein Event von Apple. Apple hat sein neues iPhone vorgestellt, iPhone Duo. Und das Besondere ja daran, das kannst du knicken. Ne? Das ist das erste faltbare iPhone des Unternehmens. Hat er vorgestellt in Cupertino. Das iPhone für alle, die es noch nicht längst bestellt haben, kommt auf den Markt am 23. Oktober. So, das nächste ist dann nur für Oliver. Und damit könntest du sozusagen dieses Spiel beenden, Oliver, wenn du es richtig weißt. Hier kommt dein O-Ton.
1: Donnerstag.
0: Heieiei, das war ja schon fast wie das Geräusch der Woche, oder?
3: Oh,
0: Donnerstag, das war gestern.
3: Ja.
0: Was hast du denn gehört?
3: Beschreib mal,
0: was
3: du hörst. Karneval, oder?
0: Was meinst du gehört zu haben?
3: Ich hatte karnevaleske Gefühle gerade.
0: Mhm. Ja, reicht nicht.
3: Oh Gott.
0: André, hast du eine Ahnung?
2: Da weiß ich überhaupt nicht Bescheid. Da bin
0: das,
2: ich leider.
0: Das war militärische Ehrenmusik. Oliver, ich gebe dir noch eine Chance. Ich sage, es war militärische Ehrenmusik.
3: Okay, militärische Ehrenmusik.
0: Mhm. Hast mal gerade als Thema auch
3: heute
0: hier.
3: Heute ist 9-11, aber. Irgendein NATO-Event?
0: Nein. Nein, gestern und heute zu Besuch in Deutschland Präsident Vereinigten Arabischen Emirate, Scheich Mohammed bin Zayed. Warum machen wir das alles hier, wenn keiner zuhört?
2: Gab's schon eine halbe Stunde. Ja.
0: Das war der erste Staatsbesuch eines emiratischen Präsidenten überhaupt in Deutschland und damit haben wir keinen Gewinner
3: gemacht. Das war heute schwer,
0: das stimmt. Ich sage Juliane Bescheid, die verantwortliche Redakteurin sitzt hier neben mir und sie sagt, ich kann nichts dafür. Sehr
3: die Hörer sind einfach zu dumm.
0: Nee, überhaupt nicht. Sie sagt nur, es ist ein sehr hochwertiger Preis und damit hat sie auch recht und deswegen haben wir es auch nicht so leicht gemacht. André, Oliver, hat nicht geklappt diesmal. Ich sage trotzdem danke fürs Mitspielen.
2: Ja, danke und schönes Wochenende.
0: Danke, euch auch. Ciao.
2: Tschüss.

0: King of Sweden, so heißt diese Nummer von Future Islands. Sie hören das auf Radio 1. Nächste halbe Stunde schauen wir mal nach Paris. In Paris ist eine Menge los, denn da beginnen morgen beginnt das erste von insgesamt 16 Konzerten einer kanadischen Künstlerin, die mit 58 Jahren eigentlich allen Grund hätte, sich zurückzuziehen, hat sie ja auch zwangsweise machen müssen wegen ihrer Erkrankung. Céline Dion nämlich wird in Paris auftreten. Ein Designer-Fanshirt kostet 125 Euro. Damit haben sie aber noch keinen Eintritt zum Konzert, zu einem von 16 wohlgemerkt, in der größten Halle der Welt. Die steht in Paris, in La Défense. Da passen 45.000 Menschen rein. Für die Céline Dion-Konzerte ist es, glaube ich, begrenzt auf 30.000. Pro Konzert 16 mal 30.000 Karten waren schnell ausverkauft für Céline Dion. Und wie Paris diesen Konzerten entgegenfiebert, das hören wir um kurz nach 16:30 hier auf Radio 1 in der schönen Woche.
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0: 16.30 Uhr.
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15: Die USA erinnern heute an die Terroranschläge vom 11. September 2001. Zum 25. Jahrestag der Anschläge sind an vielen Orten Gedenkveranstaltungen mit Kranzniederlegungen, Schweigeminuten und Mahnwachen geplant. In New York werden traditionell auch wieder die Namen aller Opfer verlesen. Erstmals wird in diesem Jahr auch an die Menschen erinnert, die durch Spätfolgen starben. Viele atmeten nach dem Einsturz des World Trade Centers giftigen Staub ein und bekamen Krebs oder andere Krankheiten. Digitales Bezahlen soll ausgeweitet werden. Bundesfinanzminister Klingbeil will Geschäfte, Restaurants und Dienstleister dazu verpflichten, in Zukunft mindestens eine digitale Bezahlmöglichkeit anzubieten. Die Eckpunkte werden nun mit anderen Ministerien abgestimmt. Mit den neuen Regeln sollen Steuerhinterziehung und Geldwäsche eingedämmt werden. Tourismusbetriebe in Deutschland haben eine Rekordzahl an Urlaubsgästen gemeldet. Von Januar bis Juli zählten sie insgesamt mehr als 282 Millionen Übernachtungen. Damit lag die Zahl leicht über dem bisherigen Rekordwert für diesen Zeitraum aus dem Jahr 2019. Sowohl aus dem Inland als auch aus dem Ausland kamen mehr Gäste. Die Radio 1 Nachrichten um 16.31 Uhr. 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
0: 19 bis 22 Grad derzeit in Berlin und Brandenburg. Heute trocken, Sonne und Wolken, alles vertreten. Heute Nacht dann wird es ein bisschen wechselhafter. Da kann es auch mal aus der einen Wolke ein bisschen tröpfeln oder schwache Schauer geben bei 12 bis 8 Grad. Und morgen am Samstag etwas Sonne, einige teils dichte Wolken und wieder örtlich ein paar Tropfen oder leichte Schauer möglich. Meist aber ist es auch morgen trocken bei maximal 20 bis 23 Grad.
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15: Auf Radio 1, Brandenburg A10, westlicher Berliner Ring, bis zu 20 Minuten länger dauert es in beiden Richtungen vor der Havelbrücke. Stadtverkehr Berlin A100 in Richtung Treptow zwischen Dreieck Charlottenburg und Albuinstraße brauchen Sie etwa eine halbe Stunde mehr. In Richtung Wedding ist es zwischen Schmargendorf und Spandauer Damm etwa eine Viertelstunde mehr und auch auf der A103 stockt der Verkehr am Kreuz Schöneberg. A113 stadtauswärts zwischen Adlershof und Schönefeld Nord staute sich wegen eines defekten Fahrzeugs. Spandau, die Straße am Juliusturm, ist in Höhe Zitadellenweg in Richtung Falkenseer Platz gesperrt. Dort wird eine Ölspur beseitigt und es staut sich auf der Nonnendammallee inzwischen schon ab Rohrdamm. Der Hinweis zur S-Bahn: bis Sonntag zum Betriebsschluss werden zwischen Halensee und Beusselstraße Busse eingesetzt. Davon betroffen sind die Linien S41, 42 und 46. Dort, wo es geht, eine gute Fahrt.
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0: Guck mal an, man lernt nie aus. So, guten Tag erstmal. Wir schalten gleich nach Paris, denn da wird heute zu einem riesigen Freiluft-Karaoke aufgerufen. 10.000 Menschen sind erwartet. Heute in der Nähe des Kanals Saint-Martin. Die sollen da alle aus vollem Herzen die größten Hits von Céline Dion schmettern. Und wenn Sie textsicher sind, können Sie ja gleich mitsingen. Denn wir reden gleich mit unserem Korrespondenten und auch den werde ich natürlich fragen, ob er das alles noch drauf hat. Ja? The Power of Love und so weiter.

0: Heart Failed in the Back of a Taxi wünsche ich Ihnen nicht. Das sind Saint-Étienne hier bei uns. Und so ein bisschen Französisch ist ja auch ganz gut. Denn falls Sie noch ein paar Tage frei haben im September, noch ein bisschen Urlaub machen wollen, Städtetrip planen oder sowas, dann kann ich Ihnen einen Tipp geben. Fahren Sie nicht nach Paris. Die Stadt ist rappelvoll. Die Hotels verlangen Mondpreise. Und das hat viel zu tun mit Céline Dion. Sie wissen schon, My Heart Will Go On, wo man so schön zu weinen kann im Abspann vom Titanic-Film. Céline Dion, die Kanadierin, gibt morgen ihr erstes von insgesamt 16 großen Comeback-Konzerten vor, wenn ich es richtig gelesen habe, jeweils 30.000 Menschen in der größten Halle Europas. Und heute bereits könnten sie da reinstolpern in eine große Karaoke-Aktion in Paris mit ihren größten Hits. Und das wollte sich Paris-Korrespondent Henrik Lesser-Willou nicht entgehen lassen. Bonjour nach Paris, Henrik.
1: Bonjour.
0: Was ist das für eine Aktion?
1: Ja, also das ist ein riesiges, kostenloses Karaoke-Event. Da werden bis zu 10.000 Céline Dion-Fans erwartet. Das findet auf einem öffentlichen Platz statt, organisiert von der Stadt Paris. Weil natürlich sind Paris und ganz Frankreich total heiß auf die Konzerte, seitdem Céline Dion dieses Jahr ihre Comeback-Tour angekündigt hat. Mhm. Aber natürlich haben nicht alle, die wollten, ein Ticket bekommen. Angeblich kamen auf 300.000 Tickets 9 Millionen Voranmeldungen. Und drei ihrer Songs sind in der Top 5 der Karaoke-Charts in Frankreich gelandet für das erste Halbjahr 2026. Und das hat die Stadt Paris offensichtlich dazu inspiriert, dieses Event zu organisieren.
0: Ich guck mal, ob das diese drei sind.

0: Céline Dion.
1: Ja, gehört jetzt nicht unbedingt zum Repertoire von Radio 1, aber du bist bestimmt textsicher, ne? Ich fange mal an. The whispers in the morning of love is sleeping tight. So geht's weiter. Henrik, the power of love. Das ist das Mindeste, was du drauf haben solltest. Morgen bei dem ersten von 16 geplanten Konzerten im September und Oktober, da wirst du auch dabei sein. Es heißt, es soll eine zweistündige Show werden, aber die machen großes Geheimnis drum, was da geplant ist, ne?
2: Genau, so sieht's aus. Also bisher ist noch nicht viel an die Öffentlichkeit gedrungen. Wir wissen, dass es zweistündige Shows werden. Wir wissen, dass es keine Vorbands gibt, aber wir wissen nicht, ob es Gäste gibt. Wir wissen nicht, welche Songs Céline Dion singen wird. Es gibt Gerüchte, beziehungsweise denkt man, dass halt durch den Ort Paris sie einen Fokus auf französischsprachige Songs haben wird. Aber auch da gibt es verschiedene Theorien, weil auch ein Großteil oder ein gewisser Teil aus Nordamerika kommt. Sie ist ja Kanadierin. Und aus den restlichen Ländern Europas. Und da sind englische Songs, die englischsprachigen Songs, auch sehr beliebt. Deswegen gibt es da bisher nur Mutmaßungen.
1: Céline Dion hat sich 2022 verabschiedet von der großen Bühne. Die Fans wissen das, weil sie an einer seltenen Krankheit leidet, am Stiff-Person-Syndrom. Das ist eine chronische Autoimmunerkrankung des Nervensystems. Was schreiben denn die Kollegen so? Ist ihre Gesundheit stabil genug für diese große Anzahl an Konzerten, 16 Stück?
2: Also die Fans hoffen da natürlich drauf. An sich ist das Stiff-Person-Syndrom nicht heilbar. Dion sagt, dass sie und ihre Ärzte die Autoimmunerkrankung aber mittlerweile gut unter Kontrolle haben. Durch ganz viel Sport, Physio- und Stimmtraining, Ballett und Pilates macht sie jetzt, hat sie letztens gesagt. Symptome hat sie, wie gesagt, schon seit vielen Jahren, schon vor 2022. Bei ihr äußert sich das so, dass ihre Muskeln krampfen oder versteifen und Hände und Füße teilweise komplett erstarren. Außerdem kann sie dann teilweise eben nicht mehr singen. Aber der psychische Aspekt, Stress und Angst vor Kontrollverlust, die spielen auch bei dieser Krankheit eben eine Rolle. Sie musste auch schon Konzerte in den letzten Jahren kurz vorher absagen, weil sie wieder einen Schub hatte, hat man dann im Nachhinein erfahren. Ihre Fans hoffen also sehr darauf, dass sie eben dieser riesigen Herausforderung von diesen vielen Konzerten und diesem enormen Druck gewachsen ist.
1: Céline Dion lebt normalerweise bei Las Vegas in den USA. Trockene Wüstenluft tut ihr gut. Jetzt ist sie untergebracht im Hotel Le Royal Monceau Raffles, Paris. Solvente Fans könnten da mit etwas Glück noch vereinzelt Zimmer finden. Diese Woche für, Moment, 3.400 Euro die Nacht. Schläft man denn da ruhig oder ist vor dem Hotel Remi-Demi?
2: Fast so teuer wie ein Resale-Ticket mittlerweile, ne? Nee, also da war viel Remi-Demi und da ist auch immer noch Remi-Demi. Ich habe selber mit Menschen gesprochen, die wirklich mehrere Stunden an verschiedenen Tagen vor dem Hotel gewartet haben, um Céline Dion zu sehen. Es war schon sehr, sehr eindrucksvoll. Viele waren auch gar nicht aus Paris, sondern aus anderen Teilen des Landes. Und irgendwie hatte das Ganze eine interessante Dramaturgie. Also zuerst wurden dann so Absperrungen aufgebaut und immer wieder verschoben. Die Zahl der Leibwächter, der Securities hat zugenommen. Die sind dann auch irgendwann im Publikum gewesen, haben sich so umgeschaut. Limousinen sind beim Hotel vorgefahren und immer mehr Schaulustige, die einen Blick auf sie werfen wollten, sind dazugekommen. Teilweise haben wirklich Leute auf Rollern und auf Fahrrädern haben das gesehen, sind angehalten, haben sich dazu gesellt. Und nach anderthalb Stunden warten, ich musste nicht so lange warten, war es dann soweit. Céline, wie ihre Fans sie nur nennen, kam aus dem Luxushotel heraus, perfekt gestylt wie schon die Tage zuvor. Ihre Looks sind ja teilweise viral gegangen. Im Hintergrund lief ihre Hymne Ne partez pas sans moi. Damit hat sie 1988 den Eurovision Song Contest gewonnen für die Schweiz. Und die Fans, die haben natürlich vor Freude getobt. Ja, ich habe sie gesehen, sagen sie. Es war super. Es hat einfach Riesenspaß gemacht. Sie ist ja nicht jeden Tag in Paris. Es war so cool wie jedes Mal. Ich war gestern schon da und musste heute einfach wiederkommen. Ich kann jetzt hier auf der Stelle sterben. Ich habe Céline Dion gesehen, sagen hier einige Fans. Nach wenigen Minuten war es dann vorbei. Céline Dion hat ein paar Runden vor den Absperrungen gedreht und dann ist sie ins Auto gestiegen und zu den Proben gefahren.
1: Mit ihrem Schoßhündchen Madison, wie ich auch lesen konnte. Du gehst morgen hin zum Eröffnungskonzert beruflich oder bist du Fan?
2: Ich gehe beruflich hin, ich habe Tickets hier über das Studio Paris bekommen, aber ich freue mich schon sehr auf die Show. Man kennt einfach viele Songs, auch noch vielleicht aus der Kindheit, einfach aus dem Radio, und es wird hoffentlich wirklich eine Show, wo die Fans sich sehr lange darauf freuen, dass sie das bekommen, was sie wollen. Und vor allem muss man auch sagen, hoffentlich auch das, was Céline Dion sich erhofft, eben nach dieser langen Krankheit, die sie jetzt hoffentlich unter Kontrolle hat.
1: Genau, wir wünschen ihr für ihre Gesundheit alles Gute. Und ich sage herzlichen Dank an unseren Paris-Korrespondenten Henrik Lesser-Willun vor 16 Céline Dion Comeback-Konzerten in Paris.

das ist doch auch hübsch. Von Belle Cobain, die hier gesungen hat auf dieser Nummer Take My Hand. Das hören Sie in der schönen Woche auf Radio 1. Und das wird abgelöst von Nick Mulvey. Nick Mulvey hier zu hören mit Begin Again.

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11: Bundestag beendet erste Beratung des Bundeshaushalts 2027. DFB will Kosten für Polizeieinsätze an Vereine weitergeben. Das Wetter abends wechselhaft, aber meist trocken. 18 bis 22 Grad. Das war die schöne Woche. Ich bin Stefan Karkowski. Wir hören uns morgen in den Profis wieder. Und jetzt ab 17 Uhr gleich ab 17 Familie Wosch übernimmt. Das hier ist Sepperlot mit My Own Way.

0: 15 Uhr.
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2: Mit Thorsten Altenhöhner. Der Bundestag hat die erste Beratung des Bundeshaushaltes 2027 mit der Schlussdebatte beendet. Redner von Union und SPD verteidigten den Entwurf als Investitionsprogramm für Wirtschaft, Infrastruktur und Sicherheit. AfD, Grüne und Linke kritisierten dagegen die hohe Verschuldung sowie die inhaltlichen Schwerpunkte des Haushaltes. Dietrich Karl-Meurer.
3: Haushaltspolitiker von CDU, CSU und SPD verwiesen in der Schlussrunde auf höhere Ausgaben für Infrastruktur, Digitalisierung, Forschung, Klimaschutz und Sicherheit. Sie seien die Grundlage für Wachstum und einen handlungsfähigen Staat. Die Opposition widersprach. Die AfD kritisierte die hohe Neuverschuldung. Außerdem bezweifelt sie, dass die geplanten Ausgaben Wachstum schaffen. Die Grünen warfen der Bundesregierung vor, Mittel umzuschichten zulasten von Klimaschutz und klimafreundlichen Investitionen. Und die Linke bemängelte Kürzungen bei sozialen Leistungen und die hohen Verteidigungsausgaben.
2: Die Bundesanwaltschaft hat in Berlin Anklage gegen 7 mutmaßliche Mitglieder der islamistischen Terrororganisation Hamas erhoben. Nach Angaben der Ermittler verfolgte die Gruppe bereits konkrete Anschlagspläne. Die Verdächtigen waren in den vergangenen Monaten im In- und Ausland festgenommen worden. Holger Schmidt.
4: Es ist schon das zweite Mal in den vergangenen 2 Jahren, dass die Bundesanwaltschaft eine Terrorzelle der Hamas anklagt. Und diesmal sind es mit 7 Männern fast doppelt so viele wie im ersten Prozess am Kammergericht, der im März mit Verurteilungen endete. Die Ermittler gehen davon aus, dass die Männer einen Anschlag auf jüdische bzw. israelische Menschen in Deutschland geplant haben und dieser Anschlag im zeitlichen Umfeld des Jahrestages des Überfalls der Hamas auf Israel am 7. Oktober hätte stattfinden sollen. Für einen solchen Anschlag habe es bereits Planungen gegeben, mehr als ein Dutzend Schusswaffen und 700 Schuss Munition sollen die Männer besorgt haben. Das Kammergericht Berlin muss nun entscheiden, ob es die Anklage zulässt und das Hauptverfahren gegen die Männer eröffnet.
2: Berlins SPD-Spitzenkandidat Krach hat die Vorwürfe der Staatsanwaltschaft Hannover gegen ihn erneut zurückgewiesen. Sie seien unbegründet, teilte Krach dem RBB mit. Pauline Pieper berichtet.
5: Über seinen Anwalt habe Krach erfahren, dass die Staatsanwaltschaft ein Ermittlungsverfahren gegen ihn führe. Darin gehe es um eine Spende an die Berliner SPD, die er bei 2 Gelegenheiten eingefordert haben soll. Außerdem werfe ihm die Staatsanwaltschaft vor, in einem Vergabeverfahren unzulässigerweise ein Bieterangebot weitergegeben zu haben und damit Geschäftsgeheimnisse verraten zu haben. Zuvor hatte die Staatsanwaltschaft Hannover dem RBB bestätigt, dass sie gegen Steffen Krach ermittelt. Laut einer Sprecherin werde wegen wettbewerbsbeschränkender Absprachen in Tateinheit mit der Verletzung von Geschäftsgeheimnissen ermittelt. Außerdem stehe der Verdacht der Vorteilsannahme in 2 Fällen im Raum.
2: Der Deutsche Fußballbund wird künftig nicht für mögliche Kosten für Polizeieinsätze bei Hochrisikospielen aufkommen. Sollte der Verband mittels eines Gebührenbescheides für entstandene Mehrkosten der Polizei in Anspruch genommen werden, werde er diese zumindest anteilig an den jeweiligen Heimverein weitergeben. Uli Schäfer.
6: DFB-Präsident Bernd Neuendorf betont zugleich, dass er die Erhebung solcher Gebühren weiterhin für den falschen Ansatz hält. Statt über Kosten zu streiten, sollen Politik, Polizei, Verbände und Vereine aus seiner Sicht die Sicherheitslage verbessern und die Zahl der Polizeieinsatzstunden senken. Hintergrund der Entscheidung ist eine vom Bundesverfassungsgericht bestätigte Regelung des Landes Bremen, wonach eine Erhebung von Gebühren im Zusammenhang mit Hochrisikoveranstaltungen grundsätzlich rechtmäßig ist.
2: Die Radio 1 Nachrichten um 17 Uhr und genau 4 Minuten. 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
2: Es bleibt wechselhaft, aber meist trocken heute Abend. Das bei Temperaturen zwischen 18 und 22 Grad. In der kommenden Nacht dann wechselnd bewölkt und meist trocken. Dann bei 12 bis 7 Grad. Morgen teils Sonne, teils dichte Wolken und örtlich leichte Schauer bei 21 bis 23 Grad.
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2: Auf Radio 1 Brandenburg Baustellenstaus gibt es auf der westlichen A10 vor der Havelbrücke in Richtung Havelland dauert es eine halbe Stunde und in Richtung Werder eine Viertelstunde länger. Auf der südlichen A10 dauert es in Richtung Dreieck Spree auch ebenfalls eine Viertelstunde länger in Höhe Ludwigsfelde Ost. A13 in Richtung Dresden zwischen dem Rastplatz Buchgraben und Duben ist die linke Spur nach einem Unfall im Baustellenbereich gesperrt. Dort sollten Sie etwa eine Dreiviertelstunde mehr einplanen. Stadtverkehr Berlin A100 in Richtung Treptow zwischen dem Dreieck Charlottenburg und der Albuinstraße brauchen Sie etwa eine halbe Stunde mehr. Und auch auf der A103 stockt der Verkehr am Kreuz Schöneberg in Richtung Dreieck Neukölln. Der Hinweis zur S-Bahn: bis Sonntag zum Betriebsschluss werden zwischen Halensee und Beusselstraße Busse eingesetzt. Davon betroffen sind die Linien S41, 42 und 46. Eine gute Fahrt wünschen wir.
0: 11. September.
7: Ja, stimmt. Ja. Ja, richtig, heute ist der 11. September. Ah. Hochzeitstag und ja, also.
0: Und 11. September.
7: Guten Morgen, Nachmittag. Also, sag ich nochmal. Fangen wir mal neu an. Fangen wir nicht mal neu an. Also, hallihallo, heute ist der 11. September.
0: Ganz kurz, wir sind heute bei Radio 1 zu hören. Hast du da schon jemals ein freundliches Hallihallo rufen gehört? Also, niemand ruft da Hallihallo.
7: Das ist der Grund, warum ich der beliebteste Radio 1 Moderator bin. Da gibt es ja permanent Umfragen. Und warte mal, machen jetzt erstmal den Anfang und dann werde ich ein bisschen aus diesen Umfragen vorlesen. Also Hallihallo, heute ist der 11. September und in das Logbuch unseres Lebens trage ich heute einfach Hochzeitstag ein.
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0: Abend zusammen, Hochzeitstag. Wie schön, dass ihr dabei seid. Jedenfalls eine Stunde dieses Tages. Naja, zwei.
1: Magst du, während ich habe hier einen O-Ton, der das Geheimnis unserer langen Ehe klug zusammenfasst. Ich suche den, magst du vielleicht

0: denn da kennenzulernen. Mhm. Da hatte ich Vorstellungsgespräch bei Stefan Warbeck und Gabi Beck, ganz liebe Grüße, und die haben gesagt, ja, das ist schön, dass du studierst und alles, aber du kannst hier erst anfangen, wenn du beim privaten Radio 3 Monate ein Praktikum gemacht hast, damit du schon mal was kannst.
1: Ach so, also du hast aber nicht in dem Vorstellungsgespräch gesagt, ich würde gerne hier bei Fritz arbeiten, um Tommy Wosch kennenzulernen.
0: Was hörst du denn hier so? Habe ich gesagt, nein, nicht den Wosch.
1: Aha.
0: Ja gut, dann komm doch her. Dann habe ich da bei Delta Radio ein Praktikum gemacht, dann habe ich dich kennengelernt, dann habe ich bin ich manchmal zu Fritz hingefahren, ja, ist peinlich, ne, und habe an dieser 10.10 Uhr Sitzung teilgenommen, da hat man so Themen besprochen, da waren sowieso alle meine Freunde, die waren da meine Chefs, Janko, Miriam und so weiter. Dann hatte ich 0 Themenvorschläge, also habe ich auch keinen Job an Land gezogen, und dann habe ich gesagt, naja gut, 14 Uhr fährt Tommy ja wieder nach Berlin rein, dann kann ich da wieder mit nach Hause fahren.
1: Ja.
0: Und dann habe ich gesagt, nimmst mich mit? Und hast du gesagt, ja. Und hast dabei telefoniert.
1: Ja.
0: Ja, dann habe ich meine CD da vergessen in deinem Auto und dachte ich, naja, dann muss ich ja wahrscheinlich nochmal dann damit fahren.
1: Mhm.
0: Na, die CD habe ich nie wieder in meinem Leben gesehen. Das war mir noch nicht klar, dass man da Sachen einfach nicht wiederfindet in deinem Auto.
1: Ja.
0: Den Fehler habe ich nicht nochmal gemacht.
1: Also es gibt ja immer, also erstmal vielen Dank für deinen Mut. Gerade in diesen Zeiten sowas so zu berichten.
0: Du meinst wegen peinlich? Ja, schon, ne?
1: So, aber jetzt...
0: Das ist mir scheißegal. Ja. Sage ich hier auch immer zu meinen Kindern, ist mir scheißegal, weil ich wusste, das wird gut, habe ich dafür viel gegeben.
1: Auf was ich eigentlich hinaus will, ist, man sagt ja, wenn ein Mensch lieben kann, dann ist es eine Gabe, ne? Dann kann er das, er kann lieben. Wenn ein Mensch stalken kann, dann kann er das. Also gehe ich mal davon aus, ich bin nicht der Einzige, der gestalkt wurde von
0: Doch.
1: Dir.
0: Der
1: ist es ein Muster? Hast du schon...
0: Niemanden. Ich habe auch neulich überlegt...
1: Jetzt fühle ich mich ja wirklich
0: Wenn mal was ist, ob ich nochmal stalken könnte, könnte ich nicht mehr. Die Kraft würde ich nicht nochmal aufwenden, dann würde ich alleine bleiben.
1: Wenn was ist?
0: Naja, wenn was ist, was weiß ich, in 80 Jahren oder sowas.
1: Ach komm, es wird schon anders gewesen sein. dir ist aufgefallen, dass du irgendeinen Typen toll findest, dachtest, okay, alles klar.
0: Überhaupt nicht.
1: Jetzt müsste ich
0: Nein,
1: den stalken.
0: Stell mein Licht hier nicht wirklich
1: Ey,
0: ins falsche
1: heute am
0: Licht.
1: Hochzeitstag, so ein Geständnis...
0: Du hast mich doch gerade gefragt mit dem Stalken. Ich habe es früher nicht gemacht und ich würde es wahrscheinlich nicht nochmal schaffen.
1: Wahrscheinlich
0: Ich habe meine Lebensenergie darin angewandt und dann sind wir irgendwann zusammengekommen, hatten ja auch eine gemeinsame Sendung.
1: Ja.
0: Und dann hast du mich vor 8 Jahren an deinem Geburtstag gefragt, ob wir heiraten wollen.
1: Ey, das war wirklich so ein
0: Wayne
1: Carpenter.
0: Dann habe ich so meine Hände gerieben und habe gesagt, hat sich gelohnt, ey.
1: Ja, das war so ein Wayne Carpendale-Move, ne? Wir standen gemeinsam im Wasser.
0: Im Tegel.
1: Ja, im Tegeler See.
0: Ja, das war schön.
1: So, und seitdem führen wir eine sehr gesunde und glückliche Ehe. Und
0: du hast mich ja gefragt, wie es jetzt zum 11. September kam. Da habe ich nämlich hier bei uns in Klinike angerufen oder wir zusammen und habe gesagt, na, wie macht man denn so einen Termin? Haben gesagt, na, wir gucken nach freien Terminen. Samstag ist immer schwierig.
1: Ja.
0: Wir sagen, Samstag ist mir scheißegal.
1: Ich muss dazu sagen, wir hatten natürlich auch eine Wunschlocation.
0: Unser Zuhause.
1: Ja, nee, das Rathaus in Mühlenbeck. Das
0: ja, genau. Genau,
1: also
0: nah dran.
1: Wir hatten eine Wundlocation.
0: Dass man an der Aral noch vorher anhalten kann und dann dahin.
1: Ja.
0: Und dann haben die gesagt, naja, wissen Sie, also ein Tag ist wirklich fast komplett, eigentlich ist er komplett frei. Da haben sie freie Auswahl, der 11. September.
1: Nehmen wir.
0: Ja.
1: Nehmen wir sofort und hat uns ehrlich gesagt auch nie, also ich kam jetzt da nie zu emotionalen Konflikten deswegen.
0: Ich auch
1: also
0: nicht. Ich finde, man kann sich den super merken. Einfach super duper. Man wird jedes Jahr ja schon einen Tag vorher dran erinnert. Wenn man wieder sieht, da klatscht ein Flugzeug ins Hochhaus, dann weiß man, morgen ist Hochzeitstag oder vielleicht schon heute.
1: Es ist so, das hast du wirklich schön gesagt, wirklich ganz bezaubernd. Wenn man sieht, da klatscht ein Flugzeug ins Hochhaus, dann weiß man, es ist Hochzeitstag. ein Kalenderspruch.

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0: Und seitdem führen wir eine
1: Denkpause von Katrin Borsch. Ja.
0: Eine sehr, sehr gesunde und gute Ehe. Und ich möchte mal ganz kurz hier einspielen. Also wir haben da eine Mentorin, was dies anbelangt, eine Lehrmeisterin. Und wir haben uns immer daran gehalten, was sie so gesagt hat zum Thema Beziehung und Ehe.
2: Wir haben einmal in der Woche Date Night. Dann sitzen wir und dann gibt's eine Regel. Und das heißt, bei einem romantischen Dinner, der andere darf nicht unterbrechen. Der eine fängt an und sagt, womit habe ich dich letzte Woche total überrascht? Und dann darf der andere antworten, man darf nicht unterbrechen. Die nächste Frage, womit habe ich dich enttäuscht? Der andere darf nicht unterbrechen, wenn geantwortet wird. Und die letzte, was würdest du dir wünschen, was ich verändere? Und das Spiel dann umgekehrt. Und ich sage dir, das ist das Rezept für ewige Liebe.
3: Leider wohl doch nicht für die ewige Liebe. Aber immerhin, stolze 17 Jahre scheint dieses Modell der Wartung gut zu funktionieren. Mit Maschmeyers Söhnen aus erster Ehe und
1: Ferres. Also Veronika Ferres hat ja sowieso den schlimmsten Instagram-Account, den ich mir persönlich vorstellen kann. Wie sie da immer so tut, als würde irgendjemand sie was gefragt haben und dann antwortet sie mit Du-Sätzen da drauf. Es hat sie ja keiner, was sie fragt.
0: Weißt du doch gar nicht.
1: Nein, es hat sie keiner, was
0: sie
1: fragt.
0: Weißt du doch gar nicht.
1: Niemand hat sie, was sie fragt.
0: Woher kommt eigentlich diese Leidenschaft, immer unsere Froni so anzupinkeln?
1: Ja, aber wie kommt man? Das sind nicht, wenn ich das
0: großartige
1: machen würde, würdest
0: Kollegin,
1: du dich trennen.
0: Großartige Kollegin.
1: So, aber es ist
0: tolle
1: ja trotzdem
0: Frau,
1: interessant, dass sie das mit Carsten, der ja jetzt den März sehr angegangen ist. Wo war denn der bei
0: ihr? Ja, also
1: naja,
0: erstmal, jetzt gut, bleiben wir erstmal
1: bei
0: hier,
1: ihr.
0: Erstmal
1: und
0: bei ihr und
1: das
0: ihrem
1: ist
0: Tipp.
1: Ja nicht neu, der Tipp. Den hat sie sich ja nicht ausgedacht, nein, sondern der kommt ja von führenden Beziehungstherapeuten,
0: ja,
1: dass man den anderen, dass man nichts sagen darf. Das finde ich gut.
0: Also
1: aber
0: führende,
1: auch
0: führende Beziehungstherapeuten, AK im normalen Berufsleben gescheiterte. Es ist ja wirklich der absolute Wahnsinn, dass heute, ich weiß nicht, musst du überhaupt ein Wochenendseminar machen?
1: Du kannst, nein.
0: Also ich könnte jetzt
1: du kannst
0: auch
1: es dir, du brauchst noch nicht mal das Ding ausdrucken von der KI lassen. Du kannst es einfach nur sagen, dass du Beziehungstherapeut bist oder Coach.
0: Und nichtsdestotrotz glaube ich, dass manche das ganz sehr ordentlich machen. Also ich wüsste zum Beispiel, ich wäre auch ein super Beziehungstherapeut. Ich wüsste ganz genau, was ich machen würde.
1: Na, was würdest du machen, wenn Carsten und sie jetzt kommen würden und sagen, naja, wir würden es doch nochmal probieren?
0: Da würde ich sagen, also, sie haben ja über lange Jahre diese Date Night gehabt. Die lassen wir jetzt mal komplett weg. Und sie treffen sich einfach rein zufällig. Wenn einer was sagt, quatscht ihm der andere direkt dazwischen.
1: Ja.
0: Naja, es ist wichtig, man muss ja, wenn du immer wieder
1: Grenzen
0: auf demselben
1: abstecken.
0: Naja, wenn du immer wieder auf demselben Weg wandelst, dann kommst du ja immer wieder zu demselben.
1: Es klingt auch so super langweilig, weil ehrlich gesagt weiß ich, dass es sauschwer ist, dem anderen zuzuhören. Weil die Gedanken schweifen ab, man hat vielleicht Hunger, wann fängt die nächste Reality Soap an oder Tennis, US
0: Open.
1: Nee,
0: ich sag dir mal, was das große Problem ist, dass Männer bei diesen Gesprächen grundsätzlich lügen. Also wenn
1: Frauen auch.
0: Naja, aber Männer halt auf eine sehr banale, es tut mir leid, wenn ich jetzt hier sehr rüde werde, aber wenn die Frau sagt, so, oder wenn ihr sagen würde, so Carsten, und jetzt sag mir mal, was du gerne lieber hättest, würde ich natürlich sagen, blasen, blasen, blasen, blasen. So.
1: Aber sagt er ja nicht.
0: Nee. Das ist eine Satire-Sendung hier, ne, Leute? Also blasen, blasen, blasen, sagt er.
1: Ja.
0: Und nee,
1: und
0: denkt
1: sie darf
0: er,
1: nicht
0: denkt
1: sagen.
0: Er, nee, nee, denkt sie blasen.
1: Er denkt es und sagt
0: so, und dann
1: aber,
0: sagt er,
1: dass wir beide gemeinsam was essen und ich dich richtig lange massiere.
0: Nee, er sagt, weißt du, Veronika, diese ständige Bumserei, können wir nicht mal irgendwas außerhalb des Bettes machen? Können wir nicht zum Beispiel mal,
1: dass wir das ein bisschen runterfahren,
0: ins Ballett gehen? Und die ganze Zeit formen sich nur B-Wörter bei ihm die ganze Zeit. Ballett,
1: Blutabnahme.
0: Zur Blutabnahme, so. Aber ja, eigentlich würde er sagen, Bumsen,
1: Blau,
0: Blasen, Busen. So, das würde eigentlich, das geht ihm die ganze Zeit im Kopf vor. Und deswegen kommt es dann zu ganz komischen Verabredungen, zum Beispiel zum Ballett, zum
1: Brathähnchen essen,
0: Ball besuchen mal, ein Brathähnchen essen, Bräuler hinterher schieben und so. Und daran scheitert es eigentlich.
1: Bus fahren, ja. Viele, aber es ist ja auch mal was Neues.
0: So.
1: Also ich glaube, so würdest du die nicht wieder zusammenkriegen.
0: So sind wir, wieso? Wieso? Ich würde ja sagen, mach das nicht. Keine Date Night, keine Wünsche nicht ausreden lassen, überhaupt nicht kritisieren, kein Feedback, sich selber nicht reflektieren, auf alle Fälle den Fehler immer beim anderen suchen Und
1: aber ich glaube bei den beiden schon, das hat die sich ja jetzt nicht ausgedacht, das hat sie ja jemand gefragt. Und ja, dann hat sie sich ja nicht ausgedacht, ach, wie die es gemacht haben. Meinst
0: du? Hm, da wurde sie gefragt. Mhm. Also und Carsten Maschner, das ist ganz richtig gesagt, ist ja auf den Kanzler losgegangen und hat gesagt, er hat voll reingeschissen.
1: Er sieht sich nämlich selber als Kanzler, glaube ich. Das wäre was für ihn.
0: Und damit sind wir ja schon wieder fast bei dem Thema, dass wir die ganze Woche, also wir haben die ganze Woche eigentlich uns im Podcast mit der Sachsen-Anhalt-Wahl beschäftigt. Und ich bin erstmal relativ wütend und klar eingestiegen in die Woche, habe gesagt, es ist gesichert doof, das Bundesland. Und habe dann festgestellt, lag natürlich nicht daran, dass ich das gesagt habe, aber dass so wie immer mit so einem Zwei-Tages-Versatz kamen dann auch die Nächsten um die Ecke, die sich über Sachsen-Anhalt, also die Sachsen-Anhalt abgewertet haben, Ostler abgewertet haben und so weiter.
1: Friedrich Küppersbusch, Florian Schröder.
0: Florian Schröder, wobei ich den Wortbeitrag von Florian Schröder durchaus diskutierenswert finde. Und trotz alledem, interessanterweise hat sich da bei mir so dieses, der Eindruck eingestellt, also ich als Halb-Ossi oder als eigentlich assimilierte Ostler darf das, aber ihr könnt mal schön eure Schnauze halten da
1: in Nordrhein-Westfalen.
0: In Nordrhein-Westfalen, Schöneberg, lasst es mal schön sein, lasst es mal gut stecken. So, und dann habe ich gestern, ich lege meine Quelle offen, Paul Ronsheimer gehört, der wiederum einen, ich glaube, es ist wirklich ein Psychiater. Ne?
1: Ein Psychiater und ein Theologe ist das.
0: Psychiater, Theologe, der tritt ins, also ein Intellektueller. Und dieser Intellektuelle hat mich so ein bisschen nochmal ins Grübeln gebracht. Also grundsätzlich ist uns ja allen klar, dass es nie klug ist, jemanden anderen als doof zu bezeichnen.
1: Mir ist das klar. Ich mache das auch nicht.
0: Ja, aber manchmal muss es halt irgendwie auch raus als Gegenbewegung zu diesem, ah ja, wir verstehen schon, warum ihr so seid, wie ihr seid. Und Mensch, ihr seid abgehängt. Und ja, klar, die Bahn fährt
1: da nicht.
0: Naja,
1: da drückt man dem anderen ja auch wieder was auf, wenn man das so sagt. Manfred Lütz ist übrigens der Psychiater.
0: Ist ja auch so eine oben, von oben herab. Also wenn man dann so sagt, ja, nee, klar, der Osten, die waren halt irgendwie immer Kommunisten und so. Die hatten halt keine Demokratie und dann wurden die bei der Einheit mal so richtig durchgenommen. Und der Frust sitzt tief und so, ist ja auch von oben herab.

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11: Dieser Mann, also dieser Gast von Paul Ronson, hat gesagt, wir fragen uns viel zu sehr nach dem Warum. Warum, warum, warum? Wie konnte es dazu kommen? Warum, wieso, weshalb? Und in der Psychotherapie sagt er, also sein, bei dem er gelernt hat, sein Mentor.
12: Ein systemischer Mentor, glaube ich. Das Systemische geht ja nach vorne und die sagen, ja, ja, ist ja schön, dein Problem, wo das alles herkommt, kann man mal kurz machen,
11: also
12: aber wir
11: Mentor
12: müssen nach vorne gucken.
11: Hat eine Aufstellung gemacht und hat bei dieser Aufstellung festgestellt, dass er zwar schon immer versucht hat zu analysieren, woher kommt das Problem, also keine Ahnung, ist mal ganz banal. Der Patient ist Alkoholiker und dann versucht man in, weiß Gott, was man alles macht, Gesprächstherapie, Hypnose und so, irgendwann kommt raus, dass ihm der Schnuller relativ früh weggenommen wurde und heute säuft er. So, und jetzt hat also dieser andere Therapeut festgestellt, dass die Analyse und die Lösung für das Problem in keinerlei Zusammenhang stehen. Also das, was man klassisch in der Therapie lernt, so nach dem Motto, okay, du hast wenig Selbstwert oder du hast selbstabwertende Tendenzen, wir gehen in deine Kindheit, wir stellen fest, dein Vater hat dir zu wenig Liebe geschenkt. So, und jetzt heilen wir das damit, dass wir dein inneres Kind heilen. Und wie machen wir das? Du stellst jetzt einen anderen Vater vor in derselben Situation und der ist ganz lieb zu dir und dann stellst du fest, ich war nicht falsch, er war falsch und dann hast du es irgendwann nicht nur im Kopf, sondern im Bauch und dann gehst du lachend da raus und dann sagt er, nee, also die Lösung hat mit dem Problem, also wenn jemand hier geheilt rausgegangen ist oder besser drauf war, hatte die Lösung mit der Analyse vom Anfang nie etwas zu tun und hätte sich die eigentlich sparen können. Und was er sagt ist, wenn du ein Problem hast, ganz egal was für ein Problem es ist, musst du an deine Ressourcen rankommen. Und der Therapeut ist dafür da, dass der Patient an seine Ressourcen kommt. Weil jeder hat unterschiedliche Ressourcen und er erklärt das so. Der eine hat zum Beispiel Stress in der Ehe und er kann sich mit Mozart beruhigen. Hat Mozart irgendwas mit der Ehe zu tun oder hat es damit was zu tun, dass er vielleicht einen Ödipuskomplex hat oder dass seine Mutter herrisch war oder was? Nein, überhaupt gar nicht, sondern er hat Stress in der Ehe und die Lösung ist dann, höre Mozart. Ja, dann können sie mit Mozart irgendwie auf die Palme bringen.
12: Das ist eben das Tolle. Ich habe mich ja auch mal ein bisschen intensiver mit systemischer Therapie beschäftigt, weil ich da so ein Seminar gemacht habe. Und es geht immer nach vorne. Es ist individuell und es ist absolut lösungsorientiert. Es ist ja dann auch so, das sagt der Psychiater da, glaube ich, auch, wenn du einen hochdepressiven oder sein Mentor hat einen hochdepressiven Mann da. Und dann könnte man sagen, oh, ist ja auch alles schrecklich und so weiter. Aber hat ihn gefragt, wann hatten sie immer Depressionen? Ja, immer. Hatten Sie letzten Tag, immer, letzten Wochen, ja, die letzten Minuten, die letzten Tage und dann kam irgendwie raus, am Sonntag hat er mal 2 Stunden keine Depressionen gehabt und dann haben die nur noch darüber gesprochen, aha, was war denn da anders und was haben Sie denn da anders gemacht und so weiter und das erstmal ein bisschen zu kultivieren, innerlich auch, ach so, das war auch, wenn es nur 5 Minuten waren, das war auch mal möglich und dann das zu finden als Aufgabe vielleicht für die nächste Woche, das nochmal kurz herzustellen, ohne Druck und es klappt.
11: Und das ist natürlich, wäre dann Auftrag auch an uns Journalisten, da hat sich Paul Ronsheimer nachvollziehbarerweise dann ein bisschen geweigert und hat gesagt, naja gut, wir sind Journalisten, wir sind keine politischen Aktivisten, also wir sollten ja eigentlich darüber berichten. Jetzt bei ihm weiß ich gar nicht so, ob da die Schwelle zum Aktivisten
12: ist. Bei der Bild übrigens auch nicht.
11: Aber wir hier mit unserem kleinen Podcast sind natürlich in erster Linie Aktivisten und nicht Journalisten, also auch wenn ich eine journalistische Ausbildung habe. Und ich habe mir überlegt, also wenn man das jetzt irgendwie anwenden könnte, wenn man jetzt mal sagt, der deutsche Patient und dann gar nicht so sehr auf den Osten, das auf den Osten reduziert, weil die neuesten Zahlen auch hergegeben haben, das wird ein gesamtdeutsches Problem werden. Also der deutsche Patient sagt, ich werde nicht gesehen, ich werde nicht gehört, die Bundesbahn fährt nicht, unsere Wirtschaft ist am Arsch. Hier, die Alice Weidel hat es doch diese Woche gesagt, wir sind praktisch insolvent. Was ein Schwachsinn, ne?
12: Und so. Ich verstehe die Sprache von den Leuten nicht mehr, die da auf dem Marktplatz
11: so,
12: sind.
11: So, dann müsste man ja mit dem Patienten sagen, okay, ja, verstehe ich alles. Ihnen geht es also richtig dreckig, ne? Ja. Und deswegen wählen Sie die AfD. Ja, ja, genau. So, okay, gut, verstehe ich alles. Sie sind ja kein Nazi, ne? Nein, ich bin kein Nazi. Okay. So, dann, wann ging es Ihnen denn das letzte Mal nicht dreckig? So können Sie, schon immer irgendwie, also ging doch direkt mit der Wende los und bla bla. So, und das finde ich jetzt, und da bin ich jetzt noch nicht so richtig weitergekommen, wie würde man mit dem deutschen Patienten, also mit dem westdeutschen Patienten, würde man so ein Fenster schon finden, wo die Leute sagen würden, keine Ahnung, damals unter Helmut Kohl oder so, das war doch eigentlich friedliche Zeiten. Es drohte kein Krieg irgendwie, wir hatten eine super kein wenig Arbeitslose, war da herrlich, wir sind Fußball-Weltmeister geworden, hat der Dicke noch die Einheit klargezogen. Mhm. Das war doch eine geile Zeit. So, was würde man denn, und jetzt mal an dich gefragt, was würde denn der ostdeutsche Patient sagen? Würde er sagen, naja gut, damals in der DDR, da war halt auch nicht alles schlecht, ne? Also irgendwie war das schon...
12: Boah, es ist echt richtig schwer. Ich habe jetzt natürlich meine Patienten auch vor mir. Ich glaube gar nicht, dass die so den Osten nehmen würden. So wohl haben sich die meisten da auch nicht gefühlt. Ich weiß es nicht.
11: Genau, ich weiß es auch nicht. Und jetzt könnte man ja wieder.
12: Aber es ist so interessant, da denken wir mal weiter drüber nach.
11: Ja, aber jetzt könnte man eben den Bogen auch wieder zurückmachen zu dem Warum und vielleicht auch warum im Osten. Vielleicht ist das eben genau das Problem, dass man vielleicht den westdeutschen Patienten da so auf den Topf setzen könnte. Und wir jetzt beim ostdeutschen Patienten, also ich spüre da nicht, ich wüsste jetzt nicht, was der ostdeutsche Patient sagt, an was er sich zurückerinnert und sagt, ja, damals war es eigentlich noch schön. So, und,
12: ja, so kurz nach der Wende vielleicht, so die ersten 5 Jahre würde ich schon sagen. Oder vielleicht die ersten 10, aber naja, komischerweise ist es ja eigentlich immer was sehr Privates. Die Leute, die ich da vor mir habe, ist, da war mein Mann noch nicht so krank, da ging es mir noch besser oder ich war noch nicht geschieden. Und das haben ja eigentlich Westler auch alle genauso.
11: Ich habe jetzt hier mal zwei, wir bleiben jetzt noch kurz politisch, gleiten aber schon so langsam ins Private rüber mit dem folgenden Themenblock. Ich habe mir zwei O-Töne rausgesucht zum Thema Politik und Kinder.
4: Ich bin echt wütend gerade. Ich muss jetzt heute Abend zum Elternabend, 6. Klasse. Und ja, wie geht man damit um, wenn andere Eltern ihre Kinder dazu auffordern, nicht mit meinen Kindern zu spielen, weil ich der böse Nazi bin, so würde der offizielle SPD-Sprech jetzt ja lauten, weil ich als Papa bei der AfD engagiert bin. Das wird heute Abend ein Thema sein, mit dem ich mich dann auf dem Elternabend konkret auseinandersetzen muss. Das erste Mal jetzt, dass ich in die Klasse komme zum Elternabend und dass einige Eltern jetzt wissen, wer ich bin, nämlich der AfD-Direktkandidat Wahlkreis 1 in Berlin-Schöneberg-Nord. Und ja, so große Probleme damit haben, dass sie also in der Vergangenheit angefangen haben, in der jüngsten Vergangenheit damit angefangen haben, geplante Verabredungen unserer Kinder wieder abzusagen. Und was soll das für eine Welt sein, frage ich mich, in der die Superdemokraten oder...
11: Also ich finde es sehr lustig, dass während der redet, also er schiebt einen Kinderwagen durch einen Park und die ganze Zeit kreist dieser Hubschrauber über ihm und dann hört man auch noch so Tatütata.
12: Wahrscheinlich mit so einem Lichtkegel auf ihn und den Kinderwagen gerichtet.
11: Okay.
12: Schöneberger AfD-Direktkandidat. Mhm. Dann, da kannst du nicht, wirst nicht viel Stimmen kriegen, mein Freund.
11: Der Christoph Schröter.

0: Also, aber wir halten jetzt mal fest, wir haben hier einen AfD-Papa.
1: Der sehr gut sprechen kann.
0: Der genervt ist, weil er zum Elternabend muss, verstehe ich jetzt natürlich als Nicht-AfD-Vater auch. Und an diesem Elternabend wird er ein Thema auf die Tagesordnung setzen. Ich bin nicht so bewandert in Elternabend, aber ich schätze mal nicht, dass da auf der Tagesordnung steht Umgang mit den Schröter-Kindern, sondern er geht da wohl eher hin, um dann irgendwann zu sagen, so.
1: Eine Sache noch. Die mich und meine Familie sehr beschäftigt.
0: Hier die Ilse, die Mutter von der Katinka, hat der...
1: Erstmal erzählt er, dass er Politiker ist. Ne? Also für alle, die es noch nicht wissen, da macht er sich erstmal wichtig.
0: So, und also sein Problem ist, dass seine Kinder, das kennt man ja so, da hat sich die kleine Valhalla, hat sich zum Beispiel mit Katinka verabredet und dann kriegt er einen Anruf.
1: Die Schöneberger Eltern.
0: Naja, dann kriegt er einen Anruf aus dem Hort, Valhalla ist noch da, wieso, ich dachte, die geht mit Katinka nach Hause. Und sagen die, nee, die Mutter von Katinka wollte Valhalla nicht mitnehmen. Okay, also dann hole ich sie ab und so weiter und so fort. Also das ist jetzt hier der Mann, also ein AfD-Vater, der anprangert, dass seine Kinder nicht so frei ihre Freizeit oder ihr Leben gestalten können, weil er bei der AfD ist. Jetzt hören wir mal hier rein.
2: Sie haben nach einer Spiegelung gefragt. Ich bin jüdischer Berliner. Ja, ich glaube, man hat mich auch so. Ich bin 74 in Berlin geboren als Jude. Sie wollten eine Spiegelung haben. Unsere Kinder gehen, oder wir bringen zur Beschneidung unsere Kinder in eine vollgeschützte Synagoge. Die Kinder gehen in einen vollgeschützten Kindergarten. Seit 30 Jahren, 40 Jahren. Gehen in eine jüdische Schule, die wie Fort Knox aussieht, seit Jahrzehnten. Die heiraten in einer Synagoge, die voll geschützt ist. Spielen Fußball bei Maccabi. Ich bin im Vorstand bei Maccabi seit 25 Jahren. Wo ich sie gerne mal einladen wollen würde, sonntags früh, wenn wir in Neukölln ein Spiel haben, in die WhatsApp-Gruppe reinzukommen, der Eltern. Wo die erste Frage kommt, wir spielen gegen DJK Neukölln, Auslandsanteil liegt bei 90%, haben wir Polizeischutz? Lassen Sie das.
0: Einfach mal so als Gegenüberstellung, ohne dass man das jetzt kommentiert, aber ich finde es jetzt erstmal schon wirklich auch interessant, ne? Der AfD-Vater, der sagt, ja, ich prangere das an, das ist ja Wahnsinn hier, meine Valhalla, die kann jetzt nachmittags nicht mehr zu Katinka gehen. Und dann eben hier der Vater jüdischer Kinder mit seinen Problemen.
1: Mhm.
0: Und
1: Ist ein Unterschied.
0: Ist ein Unterschied, ja, genau.
1: Aber weißt du was? Ohne Namen zu nennen, hatte ich so eine Situation hier auch schon mal. Da hingen dann hier bei der Brandenburg-Wahl Plakate von einer Mutter, die ich kannte. Es war eine Mutter, die hatte 4 Kinder. Und da habe ich auch unsere Kinder gefragt, sag mal, habt ihr mit denen was zu tun? Nee.
0: Ja, genau. Also ich wollte jetzt auch die Gesprächsrunde damit erstmal aufmachen. Ich glaube, zu dem jüdischen Vater können wir ganz, ganz wenig sagen. Also ich kenne natürlich sehr viele Juden oder jüdische Freunde in Berlin. Da kann ich es jetzt nicht so richtig bestätigen, dass die Kinder so einen harten, ich sag's jetzt mal, psychischen Druck oder Repressionen ausgesetzt sind. Klar, jeder kennt es, zum Beispiel am Wasserturm, die Synagoge und diesen Polizeikäfig davor.
1: In der kleinen Hamburger oder große Hamburger Straße auch, die Schule.
0: Ist absolut richtig. Ob man jetzt irgendwie aus Fußballeltern WhatsApp-Gruppen zitieren muss, um eine tatsächliche Bedrohung abzuleiten, wüsste ich jetzt auch nicht, weil so viel Scheiße, wie in Fußball-WhatsApp-Gruppen geschrieben wird, wird dann so anders geschrieben. Aber dass es natürlich einen weit verbreiteten Antisemitismus gibt in Berlin, in Berlin und überhaupt in ganz Deutschland. Und dass wir eine ganz besondere Verpflichtung haben, da dagegen vorzugehen, uns noch mehr zu sensibilisieren als für andere Probleme, ist ja irgendwie auch klar. Aber jetzt mal zurück zu diesem AfD-Vater. Wie wäre es denn jetzt, wenn Tochter Nummer 2, und ich meine, das kommt ja auf uns zu. Also
1: ich habe es auch schon.
0: Ach so.
1: Ja.
0: Mit einem Funktionär oder nur einfach mit einem Papa, wo du weißt, der ist Nazi?
1: Also unseren Sohn beschäftigt es, seitdem er 6 oder 7 ist. Es ist verrückt. Ja. Bei den Mädchen ist es so mittel, aber unser Sohn ist, das hat er, glaube ich, von dir, obwohl ich ja auch nicht unpolitisch bin, aber es ist sein Thema.
0: Also mal ganz kurz, ich muss mal unsere Töchter hier in Schutz nehmen.
1: Die sind
0: Tochter Nummer 2 sagt auch, sie möchte nicht, dass die AfD an die Macht kommt, weil sonst würde ihre beste Freundin aus Tunesien, müsste dann das Land verlassen.
1: Die das ja will.
0: Dann sagt sie aber auch immer so, obwohl die eigentlich ja gerne dahin will, aber ich will das nicht. Also naja. Da wird es dann geistiges intellektuelles Hochrekturnen.
1: Und unser Sohn hat eigentlich schon, so würde ich sagen, so in der 2., 3. Klasse angefangen, mich zu fragen, immer wenn wir zur Schule gefahren sind oder dann vor 2 Jahren, als auch die Plakate hingen, glaubst du, die Eltern von wählen AfD? Glaubst du, die Eltern von wählen AfD? Und dann habe ich gedacht, naja, bei manchen glaube ich schon, bei manchen gar nicht. Und jetzt erzählt er mir im Internat mit seinem Zimmergenossen, geht er auch ständig durch, was er glaubt, wer in seiner Klasse, ob irgendwelche LehrerInnen, PförtnerInnen, was weiß ich was, Eltern von die AfD wählen. Es ist ein Riesenthema.
0: Dieses Thema wird sich ganz schnell ausschleichen und wird sich dann wieder reduzieren. Nicht mehr, also man wird nicht mehr fragen, wählt ja die AfD, weil wenn 50% das machen oder so, dann braucht man sich diese Gedanken eigentlich gar nicht mehr so großartig machen, sondern dann wieder reduziert. Da ist ja Nazi eigentlich. Was sowieso eine wahrscheinlich gesunde Entwicklung ist, dass man sich wieder denkt, okay, alles klar.
1: Ja, aber der Psychiater zum Beispiel sagt ja, es sind nicht alles Nazis, die AfD wählen.
0: Richtig, das meine ich ja. Also, dass man sich dann wieder nicht fragt, wählt der Vater die AfD, sondern ist der Vater wirklich ein Nazi? Also ist der dann ganz konkret zum Beispiel dagegen, dass es in meiner Fußballmannschaft irgendwie 3 Schwarze gibt und behandelt der die anders? Wenn er dann zum Beispiel Jubelberichte in die WhatsApp-Gruppe schreibt, sind es dann immer wie Wotan und Dinge?
1: Naja, ja, quatsch du immer mit Valhalla und Wotan, daran würde man die ja leicht erkennen. Aber was ich ihm auch immer sage, ist zum Beispiel, wenn welche aus seiner Schule zum Beispiel das N-Wort sagen und so weiter, dann würde ich jetzt auch noch nicht sagen, dass die in der 8. Klasse Nazis sind oder deren Eltern, sondern es ist auch oft echt krass ungebildet, auch wenn man es nicht glaubt und dafür muss eigentlich eine Schule sorgen.

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1: Annie Taylor, das Konzert im Cassiopeia in Berlin-Friedrichshain. Vor kurzem hat die Schweizer Rockband bei unserem Radio 1 Parkfest für beste Stimmung gesorgt. In ihren Songs geht es um komplizierte Beziehungen und intensive Gefühle. Und es geht darum, das Träumen niemals aufzugeben. Die Texte von Annie Taylor sind ehrlich und ungefiltert, mitunter rau. Musikalisch lieben sie das Wechselspiel. Mal treffen verzerrte Gitarren auf wütenden Grunge und dann kommt überraschend ein schon fast ruhiger Song. 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Es ist ein Parcours durch unterschiedliche musikalische Genres. Annie Taylor, das Konzert heute 20 Uhr im Cassiopeia in Berlin-Friedrichshain.
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7: 18 Uhr.
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8: Mit Thorsten Altenhöhner. In New York und in Washington wird heute mit Gedenkfeiern an die Opfer der Anschläge vom 11. September vor 25 Jahren erinnert. Die zentrale Feier findet an dem Ort statt, an dem früher das World Trade Center stand. Aus New York, Martin Ganselmeier.
9: Die Stadt, die sonst niemals schläft, hält heute inne. Während US-Präsident Donald Trump in Washington bleibt und eine Rede am Pentagon hält, kommen alle noch lebenden Ex-Präsidenten zur zentralen Gedenkfeier mit den Opferangehörigen zum 9/11-Mahnmal in Manhattan. Erstmals in diesem Jahr wird auch der mittlerweile mehr als 8000 Opfer gedacht, die an den gesundheitlichen Spätfolgen der eingestürzten Türme gestorben sind. Das hochgiftige Gemisch aus Beton, Glas, Asbest und vielen Schadstoffen hat bei zigtausenden Einsatzkräften und Anwohnern Krebs und Atemwegserkrankungen verursacht.
8: Bundespräsident Steinmeier hat dazu aufgerufen, entschieden gegen Wohnungslosigkeit vorzugehen. Es sei Aufgabe einer solidarischen Gesellschaft und eines sozialen Rechtsstaates, den Betroffenen ein würdevolles Leben zu ermöglichen, sagte Steinmeier. Miriam Berger.
10: Steinmeier erinnerte daran, dass die Bundesregierung einen Aktionsplan mit dem Ziel verabschiedet hat, die Wohnungslosigkeit in Deutschland bis 2030 zu überwinden. Es sei unerlässlich, entschlossen die notwendigen Schritte zu gehen, um dieses Ziel zu erreichen, so der Bundespräsident. Bei der Veranstaltung wurden auch drei Angebote der Wohnungsnotfallhilfe ausgezeichnet. Anlass ist der bundesweite Tag der wohnungslosen Menschen. Auch in Berlin und Brandenburg gibt es etliche Veranstaltungen, um auf das Schicksal von Obdachlosen aufmerksam zu machen.
8: Der Berliner Senat hat eine Anlaufstelle für Betroffene der Cyberattacke auf die Verwaltung eingerichtet. Auf dem Portal berlin.de können sich Bürgerinnen und Bürger, die davon ausgehen, dass ihre Daten abgeflossen sind, informieren, teilte die Senatskanzlei mit. Tobias Mück.
11: Dazu gehören demzufolge Hintergrundinformationen zum Cyberangriff sowie Verhaltenshinweise. Diese Infos würden fortlaufend aktualisiert. Wer konkrete Fragen hat und auf der Internetseite noch keine Antwort findet, kann an eine extra eingerichtete E-Mail-Adresse schreiben. Der Hackerangriff Mitte August hat Teile der Verwaltung tagelang lahmgelegt. Cyberkriminelle wollten den Senat dazu bringen, ein Lösegeld von 2 Millionen Euro in Bitcoins zu zahlen. Der Senat hat das abgelehnt und erklärt, sich nicht erpressen zu lassen. Von dem Vorfall betroffen sind vor allem die Verkehrs- und die Stadtentwicklungsverwaltung.
8: Im Fall einer mutmaßlichen Vergewaltigung in einem Jugendzentrum in Berlin-Neukölln hat eine Untersuchungskommission zahlreiche Fehler von Sozialarbeitern sowie Behördenversagen festgestellt. Das geht aus dem Abschlussbericht hervor, den die unabhängige Kommission heute vorgestellt hat. Mario Bartsch.
12: Eine bewusste Vertuschung mutmaßlicher sexueller Übergriffe habe man dem Bericht zufolge nicht erkennen können. Aus Sicht der Kommission hätte das Jugendamt bei ersten Hinweisen auf Probleme aber ein eigenes Schutzkonzept für Mädchen entwickeln müssen. Auch hätte man dies nicht dem Jugendzentrum überlassen dürfen, hieß es. Mitte März war bekannt geworden, dass eine 16-Jährige in dem Jugendzentrum vergewaltigt und später sexuell bedrängt worden sein soll. Für bundesweites Aufsehen sorgte vor allem, dass weder die Einrichtung noch das zuständige Jugendamt umgehend Anzeige erstattet haben. Es bestand der Verdacht, dass der Vorfall nicht gemeldet wurde, um die mutmaßlichen Täter mit Migrationshintergrund nicht zu stigmatisieren.
8: Die Radio 1 Nachrichten, 18 Uhr und 4 Minuten. 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
8: Heute Abend bleibt es wechselhaft, aber meist trocken bei 18 bis 22 Grad. In der kommenden Nacht wechselnd bewölkt und meist trocken bei 12 bis 7 Grad. Morgen dann erneut teils Sonne, teils dichte Wolken und örtlich auch ein paar leichte Schauer bei 21 bis 23 Grad.
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8: Auf Radio 1, Brandenburg A13 in Richtung Dresden zwischen Starkow und Duben staut es sich nach einem Unfall. Die linke Spur ist blockiert und es dauert bis zu 20 Minuten länger. A24 in Richtung Berlin. Für die Beseitigung von Unfallschäden wird die Autobahn zwischen Mayenburg und Pritzwalk bis 1 Uhr nachts gesperrt. Stadtverkehr Berlin A100 in Richtung Treptow zwischen Schmargendorf und der Albuinstraße brauchen Sie etwa eine Viertelstunde mehr. Der Hinweis zur S-Bahn. Bis Sonntag zum Betriebsschluss werden zwischen Halensee und Beusselstraße Busse eingesetzt. Davon betroffen sind die Linien S41, 42 und 46. Ab 22 Uhr fahren dann auch Busse für die S1 zwischen Schlachtensee und Botanischem Garten. Und zu erheblichen Einschränkungen kommt es außerdem bei S2, 25 und 26. Der Zugverkehr zwischen Südkreuz und Anhalter Bahnhof ist während des Wochenendes unterbrochen. Wir wünschen Ihnen trotz alledem eine gute Fahrt.
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13: Ich möchte es vielleicht auch noch mal ganz kurz relativieren, was ich gerade gesagt habe. Also wenn es halbwegs gut läuft, dann wird man sich die Frage nicht mehr stellen, ist der bei der AfD, sondern wird das wieder reduzieren, ist der Nazi. Es kann natürlich auch ganz anders laufen, dass sich die AfD nämlich weiter radikalisiert und es alles noch viel schlimmer ist als gedacht. Also noch viel, viel schlimmer ist als gedacht. Und auch das war eine interessante Information, die ich da gestern bei Paul Ronzheimer bekommen habe, dass also die von diesem Psychiater eingeschätzt, die AfD schon europaweit die radikalsten und ekelhaftesten Typen sind und selbst eine...
14: Die sich mit den ekelhaften Typen umgeben, ne? Wo andere, Meloni oder wie der heißt, gesagt haben, damit dem Abschaum will ich jetzt nichts zu tun haben.
13: Le Pen oder Meloni würden die nicht mit der Kneifzange anfassen, wohingegen Höcke, habe ich gerade wieder einen Ton gehört, der diese, wie heißt denn die, Sachsen irgendwas, ja, so eine Jugendvereinigung, die abgekürzt SS, naja, und die natürlich vom Verfassungsschutz beobachtet werden und er erzählt, was das für Schlimmes, was junge Menschen, die sich irgendwie
14: für
13: die Politik engagieren, also so genau das, was man will, dass sie mal nicht daddeln, sondern irgendwelche Asylsuchenheime anzünden, so sind weg von der Straße, doch super, es ist eine Tragödie, was mit den armen Jungs jetzt hier gerade passiert. Gut, Wir haben noch ein, zwei politische Sachen haben wir noch, aber ich möchte mal eine Zwischenfrage stellen, ob ich nämlich noch ganz glatt bin. Ich habe jemanden, oder nee, andersrum, ich kann es nicht so genau.

0: Okulski, mit wie ein Kultiger, oder?
1: Okulski.
0: Okulski.
1: Ja, und seitdem ich den Namen gelacht habe, muss ich immer lachen.
0: Das ist schön für ihn, wenn er das jetzt im Radio hört. Ja, da, oder Freunde ihn anrufen und sagen, du bist der Okulski, Tennis-Okulski.
1: Aber was ist denn mit Okulski los?
0: Also das ist ja viele coole Sachen drin. Das ist Kult und cool,
1: Okulski, also ich habe
0: Kinski, da sind viele schöne Sachen drin.
1: Ich habe die Vermutung, es gibt bei Helge Schneider, bei Jagd auf Neil Baxter, glaube ich, der ermittelte auch im Zirkusmilieu. Und da gibt es einen Okulski, der einen Tiger spielt. Also der muss immer als Tiger verkleidet abends in die Maschine. Also ich glaube, dass der hier heißt Okulski oder so ähnlich. Und dann finde ich es halt irgendwie auch wegen Okkult witzig. Und also ich habe Herrn Okulski noch nie gesehen, aber ich weiß genau, wie ich ihn mir vorstelle.
0: Wann spielt ihr denn?
1: Nö, vielleicht nie. Also ich habe ihn ja jetzt nur einmal, mir ist nur einmal der Name aufgefallen, aber ich würde ihn so gerne mal kennenlernen, weil ich so eine klare Vorstellung habe, wie Herr Okulski aussieht. Also der hat so einen Bart wie der eine von Genghis Khan.
0: Ich kann ihn ja googeln. Ich kann ihn jetzt einfach googeln.
1: Nein. Nee.
0: Ganz viele bei Radio 1 googeln ihn jetzt. Tennis Okulski Berlin.
1: Nein, jetzt hört mal auf. Jetzt hätte ich es halt nicht sagen sollen. Aber ich konnte, in dem Fall war ich halt, ohne den Namen kann man es ja nicht sagen.
0: Geht
1: also
0: ja,
1: ich stelle mir vor, wie der sieht so aus wie der von Genghis Khan. Der hat so einen Genghis Khan-Bart, ist so ein bisschen untersetzt, aber auch leicht mehrgewichtig. Und wie er spielt, würde ich sagen, der schnibbelt ganz viel. Mhm. Weil irgendwie Okkult, was ist eigentlich Okkult? Okkult, was heißt denn Okkult? Also Okulski.
0: Na, ich hab ihn.
1: Echt, wa? Sag mal, und?
0: Nee, nicht mit Bild, sondern ich weiß jetzt bloß, wo er spielt und alles.
1: Ah, okay, alles klar. Ja, also ich, lieber Okulski, ich tut mir leid, ich hoffe, du bekommst jetzt nicht, aber...
0: Nein, man kann so, er ist nicht so
1: naja, okay.
0: Im Internet unterwegs anscheinend.
1: So, zurück. Ja, so ist das manchmal. Manchmal ist es nicht, also ist auch nicht
2: aber
1: so.
2: Was an meine Redaktion, an den Sender, an das ZDF... Dass wir diesen Preis heute ein zweites Mal kriegen, hat vor allen Dingen damit zu tun, dass diese Sendung eine großartige redaktionelle Leistung ist. Da arbeiten Leute ganz akribisch und ich sage denen immer wieder, pass auf, das, was auf euren Karten steht, das, was in euren Dossiers steht, in euren Briefings steht, das muss hundertprozentig stimmen. Und ich kann mich immer darauf verlassen. Dafür danke ich euch ganz, ganz herzlich. Bedanke mich beim ZDF, bei Norbert Himmler vor allen Dingen, die uns seit 20 Jahren das Vertrauen schenken. Und würde gerne zum Schluss nur noch eine Sache sagen. Ich erlebe gerade so viele Leute, die sehr unsicher sind, die teils Angst haben. Und ich will deutlich sagen, wir wandern nicht aus. Wir stehen da. Fürchtet euch nicht. Und das, was jetzt gerade kaputt geht, bauen wir irgendwann ganz lässig einfach wieder auf. Dankeschön.
0: Das war leider gar nicht lässig, muss ich sagen.
1: Also da sind so viele Sachen drin. Also erstmal freue ich mich für Markus Lanz, dass er diesen Fernsehpreis ein zweites Mal gewonnen hat. Und ich finde es auch sehr, sehr, sehr, sehr berechtigt.
0: Ja, es ist ja eine Riesenleistung.
1: Und ich finde, dass Markus Lanz, je älter er wird, also er altert gut. Ne? Also aus einem wirklich so lächerlichen Typen wird ein immer weniger lächerlicher Typ. Das war
0: naja, die letzten 10 Sekunden finde ich dann schon wieder lächerlich. Aber gut, darüber lässt sich streiten.
1: Ich finde es auf alle Fälle gut, dass er hier nochmal betont, dass er seinen Redakteuren sagt, wenn ihr mir was auf die Karten schreibt. Das sagt er ihnen immer und immer wieder. Also im Prinzip ist es so.
0: Ich kenne das Gefühl, dass man das hofft bei Redakteuren.
1: So wie Cetero censeo Carthaginem esse delendum. Übrigens ein gutes Beispiel für Gerundiv oder Gerundium, ich weiß es nicht mehr.
0: Mhm.
1: Immer wieder und außerdem möchte ich euch nur sagen, Karthago muss zerstört werden. So, ne? Und genau so sagt Markus Lanz jeden Morgen noch vorm ersten Kaffee, sagt er, Leute, wenn ihr mir was auf die Moderationskarten schreibt, dann muss das stimmen.
0: Aber kannst du dir das nicht genau vorstellen?
1: Gute Idee, Markus, gute Idee, heute machen wir es mal so.
0: Kannst du dir das nicht genau vorstellen, dass du einfach das ständig wieder sagen musst, weil du da als Moderator sitzt, dass das bitte zu stimmen hat?
1: Ja, du, es gibt, klar, also es gibt viele Dinge im Arbeitsleben, die ich immer und immer und immer wieder sagen muss. Aber wenn ich einen Preis entgegennehmen würde, dann würde ich sagen, ich habe eine Bombenredaktion, auf die kann ich mich zu 1000% nicht verlassen, würde nicht sagen, also ich sage denen ja immer wieder, das muss stimmen, was da auf den Karten steht. Und deswegen
0: weil
1: stimmt es.
0: Weil die Trottel selber auch. Kommen die nämlich nicht da drauf, sondern dafür brauchen sie auch noch mich.
1: So, dann bedankt er sich bei Norbert Himmler, die immer hinter ihm standen. Da frage

0: ich mich, also ich kenne Norbert Himmler.
1: Ist einer, oder?
0: Es ist ein Mann und keine zwei Frauen oder wie auch immer. Also das habe ich jetzt nicht so richtig verstanden. Und dann, und jetzt wird es interessant, zum Schluss also die Direktansprache ans Volk.
1: Ja, jetzt nervt mich schon wieder, dass ich jetzt auf dem rumhacke, weil er ist ja nicht ein Schlimmer.
0: Nee, überhaupt nicht schlimm. Aber man kann ja trotzdem, wenn man in der Öffentlichkeit was macht, so, und er sagt, er fürchtet euch nicht. Das kennen wir natürlich aus dem Lukas-Evangelium. Wir alle wissen, die Weihnachtsgeschichte fängt damit an. Und so begab es sich, dass der Stadthalter.
1: Wir alle wissen es übrigens nicht.
2: Ja, falls ihr euch fragt, wie ich durch den Tag komme, ist eigentlich ziemlich.

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Schwester, wie geht's? Ich brauch, wenn ich Stress hab, meistens eigentlich nichts. Vielleicht ein Rosé. Andere rappen von Moe, ja, und das ist schon okay. 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

0: Weg mit Champagner, dieser Scheiß. Sekt darf höchstens 5 Euro kosten, sonst ist das für mich Abschaum. Abschaumwein. Gern's Macker.
1: Sekt vielleicht.
2: Also geht mal damit los, dass sich alle schätzen lassen sollten im Land und so machen sich dann auch Maria und Josef auf den Weg und die Maria ist schwanger, aber nicht von Josef, sondern das ist ja eine unbefleckte Empfängnis und die beiden latschen dann los und kommen in die Nacht und irgendwann mal wird's ungemütlich und der Esel kann die hochschwangere Maria auch nicht mehr tragen. Pause, wann machen wir denn Pause und wie weit ist es denn noch, sagt er, ja. Und Josef so, na gut, dann übernachten wir jetzt hier in diesem Stall. Und dann hat die Maria ja im Stroh das Jesuskind bekommen und dann haben die das Jesuskind in die Krippe gelegt. Und ein heller Stern war auf einmal zu sehen und die Bauern auf dem Feld, die haben sich gefürchtet. Und dann haben sie so, was ist denn jetzt hier los? Da muss man sich vorstellen, wie so ein riesiges Feuerwerk. Und die so, hä, was geht hier ab? Und dann kamen die Erzengel und hatte eine Erzengel, ich weiß nicht, war es vielleicht der Gabriel, ich weiß nicht, hat gesagt, fürchtet euch nicht, euch ist heute der Heiland geboren, ihr könnt da hingehen, ihn euch anschauen und so weiter und so fort und diesen Stern da oben, den haben dann auch die heiligen drei Könige gesehen, der Kasper, der Melchior und der Balthasar, haben sich auf den Weg gemacht mit Geschenken und so weiter und so fort. Und Markus Lanz nimmt hier diese Anleihe und sagt, fürchtet euch nicht. Jetzt ist es aber nicht so, dass wir...
3: aber ganz kurz, weil ich mich wirklich nicht auskenne, ist Markus Lanz ein Erzengel?
2: Nein, jetzt weiß ich nicht. Aber interessanter ist ja, ob er, weiß nicht, also ich finde es interessanter, dass wir ja nicht einen Stern gesehen haben oder irgendein Spektakel am Himmel, sondern die Prognose, also oder halt das Wahlergebnis. Und wenn die Engel sagen, die Engel können ja was Schönes sagen, sie sagen, Mensch, euch ist nichts passiert, da kommt jetzt kein Meteorit auf die Erde runtergesaust und macht irgendwie Hack halb aus euch, sondern es ist euch ist der Christus geboren. Ne? Aber was hat Markus Lanz in der Hand? Also er sagt, naja, es ist jetzt...
3: Also wenn es nicht Markus Lanz wäre, sondern eine Instanz, die ich noch ernster nehmen würde, wenn ich ein Kind wäre, zum Beispiel meine Eltern, finde ich... Das hätte ich auch gerne mal gehört, den Satz, fürchtet euch nicht. Fürchtet ja, also das finde ich schön. Das ist so ein bisschen wie, mögest du getröstet sein. Das ist ja auch in der Meditation. Also dafür finde ich das schon
2: Naja, also gut. Der Hintersinn ist ja dessen, dass es, da können wir jetzt an das anknüpfen, was wir am Anfang gesagt haben. Wie heilt man den deutschen Patienten, indem man
3: fürchtet euch nicht.
2: Positive Botschaften gibt? Ob es jetzt irgendwie, ob man die positive Botschaft mit Furcht verknüpft, weiß ich jetzt nicht.
3: Ich weiß auch gar nicht, wer. Die AfD-Wähler oder die jetzt die Angst vor der AfD haben?
2: Ist es die Frau, die nicht mehr weiß, ob sie in Sachsen-Anhalt ein Kopftuch tragen kann? Oder ist es der Arbeiter mit Migrationshintergrund, der nicht weiß, ob er jetzt wirklich demnächst ausgewiesen wird? Weil die haben ja gesagt, dass er ausgewiesen werden soll.
3: Oder ist es der AfD-Wähler, der Angst hat vor Migration?
2: Ja, also
3: auch nicht fürchten.
2: Das ist so ein allgemeines, fürchtet euch nicht. Und
3: wir bauen das hier lässig wieder auf. Da habe ich auch gedacht, was denn? Bin ich eine Trümmerfrau? Hilfe, warum muss ich was aufbauen? Naja, was ist denn kaputt?
2: Das kann ich schon erklären. Also stell dir nur einfach mal vor, was kann die AfD jetzt wirklich in Sachsen-Anhalt kurzfristig innerhalb von 100 Tagen zum Beispiel erreichen? Sie könnte zum Beispiel, soweit ich das weiß, alle NGOs auflösen, kündigen, kaputt machen. Nicht von heute auf morgen, aber zumindest die zu beseitigen. Und das ist eine ganz wichtige Arbeit, das ist eine ganz wichtige, eine wichtige Institution. Kann man sich ungefähr so vorstellen, wenn jetzt ein anderer käme und würde sagen, ich mache jetzt alle Vereine hier dicht. Also entweder hissen die Vereine alle die Deutschlandflagge oder ich mache die alle dicht hier. So, also die Vorstellung, wenn jetzt alle Vereine in Deutschland dicht gemacht wurden, bis du das wieder aufgebaut hast, es würde ewig dauern, diese Strukturen wieder zu haben. Und da finde ich es dann auch schwierig, also in Bezug darauf wäre es dann auch schwierig zu sagen, das bauen wir hier ganz lässig wieder auf. Aber diese NGOs ist ja nur ein Punkt. Also ich verstehe das schon, dass hier, und ich gehe davon aus, dass hier ganz viel kaputt geht, was dann wieder aufgebaut werden muss. Mach mal weiter mit Investoren, die sagen, Sachsen-Anhalt, ich investieren, brennt euch der Hut, bin euch bescheuert.
3: Ja, aber ich finde, das war nicht gut ausgedrückt. Er hat natürlich auch, die haben da eine Minute, die runtergetickert wird, da muss dann noch Himmler gedankt werden, dann der Redaktion noch einer eingeschenkt.
2: Also Moment mal, Markus Lanz durfte ausreden, der wurde nicht geschnitten, normalerweise wird der ja heftig geschnitten, wer wüsste das besser als ich?
3: Ja, wirklich alles, was du zu mir gesagt hast, weg, rausradiert aus der Geschichte des Fernsehens.
2: Als ich den Fernsehpreis bekommen habe, habe ich zu...
3: 8 Minuten hast du mir eine Rede gehalten, nur für mich. Der Saal hat geweint, danach kamen Leute zu dir und zu mir und haben gesagt, na so ein Mann hätte ich ja, aber gerne.
2: Ja, natürlich war ja ungefähr auch die Zeit, es war kurz vor dem Hochzeitstag, ich hatte noch kein Geschenk, da dachte ich mir, da muss ich aber mindestens noch 8 Minuten hier im ZDF vor mich hinsabbeln. War nichts davon drin, war gar nichts. Also da war Markus Lanz ja im Prinzip noch ungeschnitten. So, und jetzt habe ich hier noch eine, möchte nicht sagen eine Altlast, aber du hast mir zugesandt, eine Hörerin hat geschrieben zu unserer Frühsendung von gestern, oder? Und sie schreibt...
3: Von heute.
2: Ah, okay. Guten Morgen, habe gerade eure Frühsendung gehört. Also, ja, genau. Tommy hat dich gar nicht aussprechen lassen, beziehungsweise ist nicht drauf eingegangen, was ihr macht, wenn der Alarm echt wäre, wo man sich als Familie trifft. Hatte den Eindruck, ihr habt euch da genauso wenig Gedanken gemacht wie ich, aber in der heutigen Zeit wird das vielleicht immer realistischer. Das macht mir echt Angst. Wie seht ihr das? Weiter so, ich liebe eure Sendung und so weiter und so fort. Schönes Wochenende. Dann habe ich gesagt, wie? Dachte ich mal, ich dich nicht ausreden lassen.
3: Das war jetzt das war der Take, den du daraus mitgenommen hast.
2: Ja, also ich dich nicht ausreden lassen, das hört sich ja ungefähr so an. Eine Frau.
3: Nicht drauf eingegangen.
2: Also gestern war ja der, ich habe dich unterbrochen, sagt sie. Und gestern war ja dieser Alarmtag, ne? Um 11 Uhr. So, und darüber haben wir gesprochen. Und wir hören jetzt einfach mal rein in die heutige Morgenshow. Ob ich dich da wirklich unterbrochen habe und ob du als Ehefrau mit deinen Ängsten und Nöten, was die Familienperspektive zu mir gekommen bist.
3: Ja, bin ich auch nochmal gespannt. Ich weiß nicht, wie ich mich gefühlt habe.
2: Und ich dich brutal abgebügelt habe.
3: Hast du was von dem Warnton mitbekommen?
2: Ja.
3: Weil da habe ich gedacht, ey, wenn bei dir der Warnton erscheinen würde, weil... Ich hatte gerade Radio 1 Sendung und bei allen hat ja um 11 Uhr getrötet und dann kamen diverseste Kollegen zu mir in die Sendung und haben gesagt, ja, wir haben als Familie sowieso schon einen Treffpunkt ausgemacht, wo wir uns treffen, wenn mal irgendwas ist. Wie machten ihr das? Euer Sohn ist in Cottbus. Und da habe ich gedacht, ich springe gleich aus dem Fenster. Es war mir nicht so klar, dass dieser Warnton das auslöst. Wo treffen wir uns denn, was ist? Und also warum haben wir keine Glasflaschen Wasser im Keller?
2: Ja, also ich hatte, wir haben, so...
3: Hä, wie, jetzt sagst du jetzt nichts mehr zum Thema?
2: Naja, nee, jetzt, das ist ja der Moment, wo ich dich unterbrochen habe.
3: Naja, ich habe ja schon dich da im Hintergrund.
2: Ach so, ah ja. Also man hört es jetzt nicht, dass ich dich unterbrochen habe, aber du sagst jetzt also quasi so eine Art Making-of.
3: Wie geht's denn jetzt weiter?
2: Nee. Ich frag dich jetzt mal, was wäre denn jetzt hier noch gekommen?
3: Was du jetzt noch sagst?
2: Nee, du, was hier an der Stelle, an die ich dich unterbrochen habe, was wäre denn da jetzt noch gekommen?
3: Ich hätte echt gerne mit dir aber privat mal darüber gesprochen, was ist, wenn da wirklich dieser Warnton losgeht, was wir dann machen. Weil manche haben wirklich Stellen, wo sie sich treffen wollen. Ich frage mich, wie komme ich nach Cottbus? Ich will einfach nur beruhigt werden. Es sind meine sachsen-anhaltinischen Ängste und Nöte. Und wie würde denn der Psychiater dann handeln mit einer Frau wie mir?

0: zurückbleiben, bitte.
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12: Aber pass auf. Also ich bin jetzt der Psychiater.
13: Erstmal bist du und nimmst mich nicht ernst, ja? Aber wenn, dann...
12: Also, ja, es ist ja immer schwierig, weil der Partner sollte ja nicht der Psychiater sein. Das ist der, also...
13: Nee, das ist der, der
12: liebe
13: sagt...
12: Liebe Männer, ihr seid wirklich nicht berufen, eure Frauen zu heilen. Und andersrum natürlich auch nicht.
13: Ich habe ja nicht gesagt heilen, ja, sondern beruhigt mich.
12: Mhm. Also bin ich jetzt dein Partner oder dein Psychiater? Ich werde jetzt gerne erstmal der Psychiater.
13: Nein.
12: Doch,
13: du bist mein Partner. Ich habe einen eigenen Psychiater, ich habe eine Psychologin.
12: Ich darf ich nicht einmal...
13: Nein.
12: Ach, der hätte jetzt so viel Spaß,
13: ja, genau,
12: dran.
13: Weil du fies bist.
12: Nein, gar nicht fies.
13: Doch, dann mach.
12: Ja, okay. Frau Wosch, fühlt sich so an, als wenn sie wirklich
13: bist
12: Angst?
13: Ich hätte gerne einen systemischen Therapeuten, nicht jemand, der da jetzt irgendwo drin rumstochert. Ja. Ich will eine Lösung, haben wir heute auch schon gelernt.
12: Ja, also fühlt sich wirklich so an, als wenn sie Angst
13: hat. Hab ich.
12: Angst. Genau, dann sagen Sie doch mal, was genau, auf was bezieht sich die Angst?
13: Ich habe Angst davor, wenn der Moment kommt, dass irgendwas Schlimmes passiert, dass vielleicht Krieg ausbricht oder dass ich die Kontrolle dadurch verliere. Mhm. Und wie kriege ich meine Familie möglichst schnell zusammen?
12: Ja.
13: Mein Sohn ist in Cottbus, das ist weit weg. Wie kriege ich den zu mir? Kann ich da hinfahren? Und was machen wir dann? Haben wir genug Essen im Keller?
12: Ja.
13: Haben wir nicht.
12: Ja.
13: So, ja, und ich weiß, das ist viele, ne, werden jetzt denken, die ist ja wirklich schwer in den Wechseljahren, die arme Frau.
12: Nein.
13: Mir aber scheißegal.
12: Nein, das ist ja Quatsch. Aber mit den anderen Leuten, die lassen wir hier in unseren...
13: Naja, die hören ja zu.
12: Die lassen wir jetzt hier in unseren geschützten Raum gar nicht rein. Aber was definitiv hilft, ist, wenn Sie mir mal konkret sagen könnten, was Ihnen Angst macht. Also wir sagen Sie mir mal, was glauben Sie löst den, was ist die Ursache für den Alarmton? Also wenn Sie den
13: Krieg
12: hören jetzt. Krieg. Also das ist das, wovor Sie am meisten Angst haben.
13: Ja.
12: Und dann gehen wir da noch konkreter rein. Also
13: ich will nicht in meine Ängste gehen. Bitte nicht. Ich will Lösung.
12: Es geht ja nach,
13: sonst fange ich an zu heulen.
12: Naja, aber die Lösung gibt es nur. Stellen Sie sich mal vor, ich käme zu Ihnen und würde sagen, ich habe unglaubliche Angst, dass mich ein Tier tötet.
13: Ja,
12: dann würden
13: vielleicht
12: Sie
13: eine
12: doch,
13: Schlange.
12: Vielleicht eine Schlange, genau. Dann würden Sie ja das auch spezifizieren. Das haben Sie jetzt gerade auch instinktiv gemacht. Würden sagen, okay, ist eine Schlange. Das ist auch richtig so, weil man muss das schon irgendwo eingrenzen. Es ist ein riesiger Unterschied, ob der Alarmton deswegen trötet, weil das Güllewerk irgendwie in Mühlenberg übergelaufen ist oder weil die Russen vor Berlin stehen. Nicht? Also das müssen wir schon, da müssen wir schon hingucken, um dann spezifisch auch diese Angst auflösen zu können. Da haben Sie total recht. Es geht im Ziel.
13: Kann ich ganz kurz mal da eingreifen?
12: Sehr gern.
13: Ich hätte dich wirklich niemals als Psychiater. Du laberst ja so viel. Warst du schon mal bei einem richtigen. Labern deine alle so viel?
12: Werden Sie jetzt nicht.
13: Das ist ja Horror.
12: Also.
13: Da denkt man so, oh nee, was ist denn jetzt mit ihm und seine Schlagzeilen?
12: Ja, jetzt ist ja witzigerweise, sind Sie ja zu mir gekommen und nicht ich zu Ihnen.
13: Also, das weiß ich jetzt nicht, aber.
12: Wollen Sie mir kurz sagen, wie Sie sich so einen Krieg vorstellen?
13: Wie meinen Sie das?
12: Diese Angst.
13: Ich habe eine Angst, die ich nicht greifen kann. Die ich auch nicht in Worte fassen kann. Sie erlösen mich auch nicht dadurch, dass ich mir jetzt irgendwas erzählen muss.
12: Sie sind gerade.
13: Und Sie sind ja fast noch beleidigt dafür, dass ich jetzt nicht auf Ihre Therapie anspringe.
12: Gar nicht. Ich würde nur dafür werben. Ich mache Ihnen mal ein Beispiel. Wenn jetzt hier in Berlin zum Beispiel eine Atombombe abgeworfen werden würde, hätten Sie hier andere Aufgaben zu bewältigen, als wenn die Russen in Polen einmarschieren?
13: Aha.
12: Ja. Sie haben gefragt nach Wasser im Keller.
13: Ja.
12: Brauchen Sie Wasser im Keller, wenn hier eine Atombombe gefallen ist, oder brauchen Sie Wasser im Keller, wenn die Russen in Polen einmarschieren?
13: Ich brauche das Wasser im Keller, um mich jetzt zu beruhigen.
12: Ja, erwarten Sie noch einfach 2-3 Monate, weil Ihr Mann, dieser Vollidiot, hat ja immer noch den Boden nicht abgedichtet. Also da wird schon
13: Trinkwasser.
12: Wasser. Ach, Trinkwasser.
13: Ja, Trinkwasser.
12: Also, okay.
13: Ja. Ich würde jetzt gerne mit meinem Mann sprechen.
12: Ja, nee, aber das wäre schon jetzt die Antwort, die ich dir auch privat geben sollte. Man kann natürlich sich in seinen Ängsten auch man kann sich da einrichten und das dann im Abstrakten auch lassen. Oder man sagt halt, und das mache ich übrigens auch ganz oft, oder dann setze ich mich auch an den Computer und versuche mal rauszufinden, was ist denn, wenn jetzt hier zum Beispiel in Berlin eine Atombombe runtergeht? Sollen wir in den Keller gehen? Sollen wir uns in unser Auto setzen, an die Ostsee brausen? Und klar, was ist mit unserem Sohn, der in Cottbus ist? Was würden wir dem raten? Und übrigens, da kann man sich wirklich ganz gut informieren. Das ist gar nicht so falsch. Also, und in der Regel, wenn man also im näheren Umkreis ist, dann soll man sich nicht ins Auto setzen oder irgendwas, sondern soll man sich in der Tat in den Keller setzen und dann einfach mal einen halben Tag da verbringen. Aber
13: das ist lebensbejahend jetzt.
12: Was denn?
13: Wo wir angekommen sind an diesem Freitag.
12: Du also, hast doch dieses Thema aufgemacht.
13: Ich habe es heute Morgen aufgemacht, du hast es zugemacht und jetzt hast du es wieder aufgemacht.
12: Naja,
13: weil du dich angegriffen fühlst davon, dass eine Frau geschrieben hat, dass du mich unterbrochen hast.
12: Nein. Also wenn ich mich angegriffen fühlen würde, dann hieße das ja, dass du da einen Treffer gelandet hast. Ich gehe halt einfach so in der Regel nicht durchs Leben. Und du schon. Und das eine ist genauso richtig wie das andere, mein Schatz. Am heutigen Hochzeitstag. So.
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1: Hast du denn noch was Lebensbejahendes?
2: Oh, was Lebensbejahendes? Ja, ich wollte noch mal darüber sprechen, warum Männer an Puff gehen.
1: Wieso?
2: Haben wir heute Morgen in der Frühsendung gesagt, dass wir da noch mal weiter drauf eingehen.
1: Woher soll ich denn das wissen? Also, okay, die Geschichte der Puffgängerei kurz zusammengefasst.
2: Mhm.
1: Ist jeder oder fast alle Männer oder zumindest meiner Generation kommen irgendwann mal in ein Alter, wo ein Puffbesuch eine Art Mutprobe ist.
2: Ah ja, das kenne ich von Freunden von mir auch. Hackenvoll.
1: So, und Mutprobe und dann vielleicht manchmal sogar auch damit verbunden, dass man das erste Mal Sex hat, was dann eine doppelte Mutprobe ist. Gibt's wirklich. Mhm. Und das ist eigentlich der Puffbesuch, auf den fast jeder, also zwei von drei Männern würden ehrlicherweise wohl zugeben, dass sie schon mal im Puff waren. Und das ist dann genau dieses Alter, so mit 19, 20, 21, 22. So. Und ich glaube, dass da vielleicht möglicherweise dann schon erste Weichen gestellt werden. Also ist das ein schöner Besuch gewesen? Bei den meisten nicht, aber ich könnte mir vorstellen, bei denen es schön war, dass die sich denken, ach, siehste, also so funktioniert ja ein Mensch. Das ist ja hübsch, hier. Da.
2: Unkompliziert.
1: So, und andere machen halt dann die Erfahrung, dass sie sich da irgendwo hinlegen müssen in ein scheiß Zimmer, dann soll man sich waschen, dann kriegt man eine Ansage,
2: man muss sich waschen, das ist ja wirklich ekelhaft.
1: Ja, dann kriegst du eine Ansage, was du machen darfst und was nicht. Und es ist einfach eine sehr, sehr unfreundliche Dienstleisterin, die vielleicht auch gar nicht so aussieht, wie der junge Mann sich das so vorgestellt hat. Und die erzieht ihn einfach die ganze Zeit nur und so. Und dann geht er irgendwann mal gedemütigt raus, ist sein Huni losgefahren und denkt sich, das ist eine Scheiße, brauche ich nie wieder. Und dann hat sich das meistens dann auch lebenslang
2: erlebt. Ja, ist er dann eigentlich, ja, okay.
1: Also ungefähr so, wie wenn der Vater sagt, um seinem Sohn das Rauchen, also quasi, das hat man früher so gemacht, da hat man die Kinder so geholt, und sagt, so, pass mal auf hier, heute rauchen wir mal zusammen eine Zigarre. Also haben wirklich viele Väter so gemacht oder Onkel.
2: Ich kann
1: oder
2: das
1: Opas.
2: Mit dem Saufen. Mit
1: heute Jungs. Rauchen wir mal eine Zigarre. Und dann hast du zugeguckt, wie der Junior grün wird und sich irgendwann übergibt. Und dann gehst du zur Frau und sagst so, der wird nie rauchen.
2: Mhm.
1: Und wer weiß, vielleicht so.
2: Übrigens, ich wollte dir noch was erzählen, weil wir jetzt langsam
1: Puff ist
2: zum
1: durch,
2: Ende
1: das Thema?
2: Puff ist durch.
1: Zum ist aber Ende nicht alles müssen. Zum Thema Puff, ne?
2: Nee? Naja, ist ja auch scheißegal. Wir sind ja nicht auf Vollständigkeit bedacht. Wenn ich früher von Seehausen, meiner Heimatstadt, nach Salzwedel gefahren bin.
1: Ja.
2: Salzwedel ist, da kommt der Salzwedler Baumkuchen her und Ingmar Stadelmann. Und da war auch noch früher so ein guter Indie-Club für unsere Gegend, ne?
1: Ja.
2: Und dann habe ich mich immer gefreut, weil man fährt erstmal durch Ritze.
1: Ja, klar.
2: Dann durch Ritzleben und dann durch Binde.
1: Ah ja.
2: Also habe ich mich auf der Hinfahrt gefreut und dann rückwärts auch wieder Binde, Ritzleben, Ritze. War immer schön.
1: Ja.
2: Und da wurde jetzt ein Elch gesichtet.
1: In Ritze?
2: In Binde.
1: Ach, in Binde.
2: Mhm. In Binde gibt es, also in Sachsen-Anhalt sind jetzt Elche angekommen. Eine kleine Freundin von mir, die ist 12, die hat mir auch ein Foto geschickt von dem Elch, den sie auch gesehen hat, als sie durch Binde gefahren ist.
1: Ja.
2: Und es ist doch schon toll, weil viele sich jetzt so fürchten in Sachsen-Anhalt, weil da wieder was Fremdes ist, was da nicht hingehört. Aber ich finde, also wenn ihr die nicht wollt, schickt die nach Brandenburg. Ich hätte hier gerne einen.
1: Ja, also
2: die machen doch nichts.
1: Die Elche?
2: Ja, die fressen also halt oben die Blätter ab.
1: Da kann ich nur sagen, jetzt mal AfD-Perspektive, die größten Kritiker der Elche waren früher selber welche, nicht?
2: Mhm.
1: Da sagst du jetzt eigentlich immer, diesen Spruch habe ich immer noch nicht verstanden.
2: Verstehe ich auch nicht.
1: Ja, das gibt's doch jetzt nicht, sei nicht dein Ernst.
2: Sonst würde ich es nicht sagen, das sage ich dir jetzt auch schon tausendmal. Wenn ich das nicht ernst meinen würde, würde ich es nicht sagen.
1: Bleiben wir beim Puffgänger, wenn jetzt irgendwie ein Mann erfährt, dass der andere in Puff geht und da tierisch loswettert und sagt, das gibt's doch wohl nicht, das ist doch frauenverachtend und so, man weiß doch gar nicht so, dann kann man davon ausgehen, dass er selber mal ein Puffgänger war. Die größten Kritiker der Elche waren früher selber welche.
2: Ach so, so Leute, die ewig viel geraucht haben. Und
1: ja,
2: dann
1: und dann, ich kann das nicht, ich muss hier raus. So.
2: Ja. Okay.
1: Die größten Kritiker der Elche waren früher selber.
2: Würde ich trotzdem niemals
1: sagen. Ja, Gratulation an alle Menschen in Binde. Es gibt eine neue Form der politischen Auseinandersetzung, die ich eigentlich ganz witzig finde. Und da hilft natürlich die KI. Und zwar werden gerade so kleine Comics gefertigt. Mhm. In dem Fall ein Comic, das spiele ich jetzt gleich mal ab. Es ist gezeichnet, sieht ganz stylisch aus. Und das ist überschrieben mit normales Gespräch mit Alice Weidel.
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1: So, mit diesen Gedanken entlassen wir euch jetzt ins Wochenende.
2: Mit dem Gedanken, das A steht für Analplug?
1: Zum Beispiel und vielen anderen auch. Es hat Spaß gemacht, zu euch zu sprechen. Wir hören uns am Montagmorgen wieder. Und insbesondere den HörerInnen von Radio 1 sage ich jetzt hier an der Stelle, vielen Dank fürs Zuhören. Ist ja nochmal ein anderes Commitment, nicht? Man denkt ja immer, nee, die Podcast-Hörer, das wäre das höchste Commitment. Finde ich aber nicht. Das höchste Commitment ist eigentlich, sind die RadiohörerInnen, die zum Beispiel im Auto sitzen, das hören, dann im Auto sitzen bleiben. Ja. Oder, wird uns oft geschrieben, dann bin ich da eine halbe Stunde sitzen geblieben. Oder die dann schnell eine Musik abwarten, hochrennen, oben in der Küche das Radio wieder anmachen. Dann kommen die Kinder, sagen, die Fresse halten. Mutti kocht jetzt und hört ab 17 und so weiter und so fort. Also vielen herzlichen Dank dafür und eine gute Zeit, ein schönes Wochenende.
2: Und freut euch nicht zu spät.
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2: Die Fußball-Bundesliga. Heute Abend der 1. FC Union Berlin empfängt den FC Schalke 04. Vergangenen Samstag waren die Unioner bei der 0:4 Auswärtsniederlage in Leverkusen chancenlos. Die mitgereisten Fans feierten trotzdem ihre Mannschaft. Gegen Aufsteiger Schalke 04 will das Team von Trainer Lustrinelli nun den ersten Heimsieg der Saison einfahren. Die Königsblauen bejubelten ihr 0:0 am zweiten Spieltag gegen Rekordmeister Bayern wie einen Sieg und wollen diesen Schwung nach Köpenick mitnehmen. Der direkte Vergleich beider Teams ist ausgeglichen. Union und Schalke konnten in der Bundesliga jeweils einmal gegeneinander gewinnen, bei 4 Unentschieden. Es verspricht also, ein spannendes und stimmungsvolles Duell zu werden. Heute Abend Flutlichtspiel, der 1. FC Union Berlin gegen den FC Schalke 04. Anstoß im Stadion an der Alten Försterei ist um 20.30 Uhr. 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
0: Mit Thorsten Altenhöhner. In New York und in Washington wird heute mit Gedenkfeiern an die Opfer der Anschläge vom 11. September vor 25 Jahren erinnert. Die zentrale Feier findet an dem Ort statt, an dem früher das World Trade Center stand. Aus New York, Martin Ganselmeier.
2: Die Stadt, die sonst niemals schläft, hält heute inne. Während US-Präsident Donald Trump in Washington bleibt und eine Rede am Pentagon hält, kommen alle noch lebenden Ex-Präsidenten zur zentralen Gedenkfeier mit den Opferangehörigen zum 9/11-Mahnmal in Manhattan. Erstmals in diesem Jahr wird auch der mittlerweile mehr als 8000 Opfer gedacht, die an den gesundheitlichen Spätfolgen der eingestürzten Türme gestorben sind. Das hochgiftige Gemisch aus Beton, Glas, Asbest und vielen Schadstoffen hat bei zigtausenden Einsatzkräften und Anwohnern Krebs und Atemwegserkrankungen verursacht.
0: Bundespräsident Steinmeier hat dazu aufgerufen, entschieden gegen Wohnungslosigkeit vorzugehen. Es sei Aufgabe einer solidarischen Gesellschaft und eines sozialen Rechtsstaates, den Betroffenen ein würdevolles Leben zu ermöglichen, sagte Steinmeier. Miriam Berger.
3: Steinmeier erinnerte daran, dass die Bundesregierung einen Aktionsplan mit dem Ziel verabschiedet hat, die Wohnungslosigkeit in Deutschland bis 2030 zu überwinden. Es sei unerlässlich entschlossen, die notwendigen Schritte zu gehen, um dieses Ziel zu erreichen, so der Bundespräsident. Bei der Veranstaltung wurden auch drei Angebote der Wohnungsnotfallhilfe ausgezeichnet. Anlass ist der bundesweite Tag der wohnungslosen Menschen. Auch in Berlin und Brandenburg gibt es etliche Veranstaltungen, um auf das Schicksal von Obdachlosen aufmerksam zu machen.
0: Der Berliner Senat hat eine Anlaufstelle für Betroffene der Cyberattacke auf die Verwaltung eingerichtet. Auf dem Portal berlin.de können sich Bürgerinnen und Bürger, die davon ausgehen, dass ihre Daten abgeflossen sind, informieren, teilte die Senatskanzlei mit. Tobias Mück.
4: Dazu gehören demzufolge Hintergrundinformationen zum Cyberangriff sowie Verhaltenshinweise. Diese Infos würden fortlaufend aktualisiert. Wer konkrete Fragen hat und auf der Internetseite noch keine Antwort findet, kann an eine extra eingerichtete E-Mail-Adresse schreiben. Der Hackerangriff Mitte August hat Teile der Verwaltung tagelang lahmgelegt. Cyberkriminelle wollten den Senat dazu bringen, ein Lösegeld von 2 Millionen Euro in Bitcoins zu zahlen. Der Senat hat das abgelehnt und erklärt, sich nicht erpressen zu lassen. Von dem Vorfall betroffen sind vor allem die Verkehrs- und die Stadtentwicklungsverwaltung.
0: Im Fall einer mutmaßlichen Vergewaltigung in einem Jugendzentrum in Berlin-Neukölln hat eine Untersuchungskommission zahlreiche Fehler von Sozialarbeitern sowie Behördenversagen festgestellt. Das geht aus dem Abschlussbericht hervor, den die unabhängige Kommission heute vorgestellt hat. Mario Bartsch.
5: Eine bewusste Vertuschung mutmaßlicher sexueller Übergriffe habe man dem Bericht zufolge nicht erkennen können. Aus Sicht der Kommission hätte das Jugendamt bei ersten Hinweisen auf Probleme aber ein eigenes Schutzkonzept für Mädchen entwickeln müssen. Auch hätte man dies nicht dem Jugendzentrum überlassen dürfen, hieß es. Mitte März war bekannt geworden, dass eine 16-Jährige in dem Jugendzentrum vergewaltigt und später sexuell bedrängt worden sein soll. Für bundesweites Aufsehen sorgte vor allem, dass weder die Einrichtung noch das zuständige Jugendamt umgehend Anzeige erstattet haben. Es bestand der Verdacht, dass der Vorfall nicht gemeldet wurde, um die mutmaßlichen Täter mit Migrationshintergrund nicht zu stigmatisieren.
0: Soweit die Radio 1 Nachrichten, 19 Uhr und 4 Minuten. 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
0: In der Nacht ist es wechselnd bewölkt und meist trocken bei 12 bis 7 Grad. Morgen dann teils Sonne, teils dichte Wolken und örtlich leichte Schauer bei 21 bis maximal 23 Grad.
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0: Auf Radio 1, Brandenburg A2 in Richtung Magdeburg zwischen Brandenburg und dem Rastplatz Wendgräben befindet sich Öl auf der Fahrbahn. Stadtverkehr Berlin A100 in Richtung Treptow zwischen Schmargendorf und Albuinstraße brauchen Sie etwa eine Viertelstunde mehr. Und auch in Richtung Wedding stockt der Verkehr zwischen Schmargendorf und Spandauer Damm. Der Hinweis zur S-Bahn: bis Sonntag zum Betriebsschluss werden zwischen Halensee und Beusselstraße Busse eingesetzt. Davon betroffen sind die Linien S41, 42 und 46. Ab 22 Uhr fahren dann auch Busse für die S1 zwischen Schlachtensee und Botanischem Garten. Und zu erheblichen Einschränkungen kommt es außerdem bei S2, 25 und 26. Der Zugverkehr zwischen Südkreuz und Anhalter Bahnhof ist während des Wochenendes unterbrochen. Ihnen eine gute Fahrt.
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6: Einen wunderschönen guten Freitagabend. Herzlich willkommen an den Radiogeräten und aber auch hier in unserem plüschigen Studio 1 im Bikini Berlin. Was haben wir wieder für tolle Gäste? Natürlich hier auf der Tribüne, aber gleich auch auf der Bühne. Die Musiker und Produzentin Isha spielt heute zwei exklusive Live-Sets für uns. Und das darf ich Ihnen schon mal sagen, das wird sehr funky und sehr, sehr cool. Der Schauspieler Martin Brettschneider, den Sie zum Beispiel aus dem Film Das Wunder von Bern kennen, stellt uns sein neues Theaterstück vor. Und auch das spielt vordergründig in der Welt des Fußballs, aber holt uns ganz schnell mitten hinein in große gesellschaftliche und auch politische Debatten. Morgen feiert das Stück Needs, Kritik der Bedürfnisse, Premiere. Und wir sprechen gleich drüber. Und die Bestseller-Autorin und Kulturjournalistin Miriam Stein kommt. Und sie hat im Gepäck ihr brandneues Buch Die unverschämte Frau. Das ist eine große Anstrengung dazu, auf keinen Fall bescheiden, sittsam und rein wie das Veilchen im Moose zu sein, sondern sie möchte uns daran erinnern, dass dieser Poesiealbumspruch dringend abgeschafft gehört. Und Ladies, wir werden gleich rausfinden, warum es Zeit ist, eine stolze Rose zu werden. Miriam Stein erklärt, warum und wie das geht. Sie hören, wir haben einiges vor. Wie toll, dass Sie alle da sind. Herzlich willkommen.

0: Lavender, Musik der österreichischen Band Nils war das hier bei Radio 1. Und wir hier im Studio 1 rollen jetzt den roten Teppich aus für unseren ersten Studiogast. Sie ist in Amsterdam geboren, aber lebt inzwischen seit 3 Jahren in London. Sie ist noch nicht mal Mitte 20 und schon eine umwerfende Bassistin, Singer-Songwriterin und eine der spannendsten queeren Produzentinnen der aktuellen Indie-Pop-Szene. Nächste Woche am 18. September erscheint ihr Debütalbum Feel at Home. Das ist eine Platte, die sie von der ersten Note bis zum letzten Mix komplett eigenständig geschrieben, produziert und gestaltet hat. Welcome to Radio 1. Hier ist Isha. So nice to have you here. Welcome. Ja, also erstmal interessiert mich natürlich brennend. Bisher hat sie schon mit ganz vielen interessanten Leuten zusammengespielt, war auf vielen Tourneen mit. Und jetzt also dieses ganz, ganz eigenständig produzierte Album. Den Weg dahin würde ich sehr, sehr gerne wissen. So you've played as a bassist, as a singer and performer together with many different artists. You supported acts like Frank Moody, for example, Adi Oasis. How did your journey lead to this taking 100% control of your own sound for this debut album?
1: I mean, I've done many things, but I'm predominantly a producer, so I make all my songs in my bedroom by myself. And that's also why I've kind of got this setup, and I loop everything so I can play all the instruments. So I play the bass, I play a bit of keys, and I sing. And yeah, like you said, I've opened for many amazing artists, but it's so cool, it's so special to be able to play your own songs, and that's why I've written this debut album as well. And you know, I've tried to step away from collaborative sessions and do everything myself, because I think especially as a female producer, that's so important to show, because there's not enough female producers in the scene right now.
0: So true. Also Isha erzählt gerade, es war im Grunde schon immer voll ihr Ding, ihre eigenen Sachen zu machen. Natürlich hat sie viele, viele Künstler unterstützt, aber dieses alleine ihre Sachen produzieren, und deswegen hat sie hier auch dieses Setup mitgebracht mit dieser Möglichkeit, Musik zu loopen, alles wirklich selbst zu produzieren, selbst einzustimmen. Das macht ihr einfach wahnsinnig Spaß, und das war jetzt einfach mal Zeit, dieses erste Album auch rauszubringen. Und sie sagt, es ist auch wirklich insofern nochmal besonders, weil sie eben eine der wenigen Frauen ist, die das alles alleine auf die Ketten kriegt, und nach wie vor gibt es viel zu wenige Frauen, die auch als Producer tätig sind. So when you look back at your childhood, I just told the people that you grew up in the Netherlands. What kind of music was playing in your home? So which artists or genres made you fall in love with the idea of playing music yourself?
1: Many different artists. My mom used to listen to Snoop Dogg a lot.
2: Oh.
1: Hip hop.
0: Right.
1: My dad listens to a lot of different songs, but he can never seem to remember any of the titles. And I think in Amsterdam there's a lot of electronic music. Yeah. As you might know. So I kind of started out DJing. I got a DJ set from our neighbor, and that's what got me into producing, because I wanted to play
0: the songs. At what age was that?
1: 15.
0: All right.
1: So 10 years ago.
0: Yeah. Wahnsinn. Also genau, vor

0: 10 Jahren war es, da hat Isha von ihrem Nachbarn so ein DJ-Set geschenkt bekommen. Also das ist jetzt war im Grunde der Anfang, selbst aufzulegen. Und wie wir ja möglicherweise auch wissen, also sind die Niederlande berühmt und gerade Amsterdam und auch Rotterdam für die große elektronische Musikszene. Bei ihr zu Hause war es die Mutter, die gerne Hip-Hop gehört hat, Snoop Dogg zum Beispiel, und der Vater so allerlei, aber der hatte die Spezialität, dass er sich meistens nicht an die Titel der Songs erinnern konnte. Also das war aber so ungefähr die frühe Sozialisation, wenn man so will. You are an incredible bassist as well as a singer. Were there specific bass players or like groove-heavy artists who made you pick up this specific instrument at the first place?
1: Well, I love funk music, and obviously bass is the most important component in funk music. So there's many different bassists, like Bino Palladino or Bootsy Collins. My mom also used to listen to Sly and the Family Stone, great funk band. And I used to listen to Frank Moody, who I played with as well. So they were big inspirations, and yeah, I really wanted my music to be funky and danceable.
0: Ja, also wir werden gleich hören, wie sehr Isha Funk liebt und auch von Funk beeinflusst ist. Und der Bass ist einfach das Instrument, wenn es um Funkmusik geht. Und deswegen war das wahrscheinlich auch der Grund, warum sie sich dafür entschieden hat, vor allen Dingen wirklich Bass ordentlich zu lernen. So, you were born in the Netherlands and then you made your way to London. What prompted that decision to move to the UK? I mean, London has a vibrant music scene, but would you say like it is, at the same time, it is a bit hectic, it is a bit rough. In which respect does London shape your music, maybe?
1: I think I just wanted a change of scenery. I'd lived in Amsterdam all my life, so I wanted to explore and be a new person, which is what my album is about as well. So I think London just made the most sense musically because there's so much going on and it was just very exciting to be there. So I think that was the main reason.
0: Also ich wollte von Isha wissen, wie es kam, dass sie von Amsterdam nach London gegangen ist. Und sie hat gesagt, also das machte eigentlich einfach total Sinn, auch wenn London möglicherweise hektischer ist und ein bisschen rougher. Also es ist aber trotzdem, wenn es um Musik geht, immer noch die weit interessantere Stadt. So you just said your album is a bit about becoming the person you are right now. You're gonna play two sets tonight. Maybe you can tell us a bit more about what this album is about what these songs are about.
1: Yes. Well, the album, it touches on a lot of big themes. It touches on identity, evolving relationships around me, me evolving, and that influences, you know, lots of other things. It's about finding a new place and sense of home in yourself, but also in a place. That's why the title track is also called Feel at Home, which we're going to play tonight. And hopefully, you know, I think it's a celebration about growth. And I hope that you can feel this in the set as well. So we're really excited to play it here. And tomorrow we're also going to be playing an album show at Rough Trade Berlin at 8 p.m. As a little preview.
0: Okay. Do you think that there are still places available at Rough Trade?
1: Yes, yeah. It's a free showcase, so please come along.
0: Okay, also Isha hat gerade nochmal erzählt, dieses Album dreht sich wirklich vor allem darum, sich als Person zu entwickeln, sich als Person zu der Person zu werden, die man ist. Es geht um Freundschaften, um Beziehungen, darum, wie man mit diesen Freunden und Beziehungen gemeinsam wächst. Und sie wünscht sich sehr, dass wir mögen, was sie jetzt spielt. Und morgen um 8 Uhr gibt es einen kleinen Showcase by Rough Trade. Do you remember the address? I'm gonna pick it up anyhow. I'm gonna look it up.
1: I know they just moved.
0: Und wir merken uns ansonsten, Feel at Home heißt dieses neue Album. Maybe you could go on stage right now. Und wir freuen uns jetzt ganz, ganz doll auf Isha und ihr neues Album Feel at Home. Das ist der erste von zwei Sets, die wir heute Abend hören werden. Morgen, wie gesagt, das Showcase bei Rough Trade. Ich werde sofort nachreichen, wo Rough Trade jetzt zu Hause sind. Hier ist Isha. Einen dicken Applaus nochmal.

Wow. Isha, live im Studio 1 im Bikini Berlin. Thank you so much. Ich habe inzwischen auch nachgeguckt. Also das Rough Trade findet sich in der Ganghofer Straße 10. Es ist unweit vom Klunkerkranich. Und morgen um 20 Uhr gibt es also da einen kleinen Showcase. Und das tolle neue Album Feel at Home, das Debütalbum, erscheint nächste Woche am 18. September. Und wir können uns total freuen, dass Maxi Cheer an den Drums und Isha in einer Stunde nochmal ihr zweites Set bei uns spielen werden. Thank you so much.

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2: Ja, und hier geht das Schlag auf Schlag. Ein Highlight jagt das nächste. Unser nächster Gast ist seit, ja, ich glaube, über 25 Jahren inzwischen auf großen Theaterbühnen zu Hause, ob am Schauspielhaus Graz, am Bochumer Schauspielhaus, am Theater in der Josefstadt in Wien. Einem Millionenpublikum wurde er 2003 im Kinohit Das Wunder von Bern als Fußballnationalspieler Hans Schäfer bekannt. Er ermittelt aber auch als Dr. Klaas Steinebach bei den blutigen Anfängen. Das hat er mal gemacht und jetzt aktuell spielt er in der ZDF-Reihe Neuer Wind im alten Land. Heute ist er aber vor allem hier in seiner Rolle als Produzent, Autor und Theatermacher, denn morgen Abend, da feiert sein neues Stück Premiere in der kleinen Arena des Tempodroms hier in Berlin. Herzlich willkommen im Studio 1. Hier ist Martin Brettschneider. Juhu, nimm Platz. Sehr schön. Ja, Mensch, also dieses Stück, das hat diesen Namen Needs, Kritik der Bedürfnisse. Das klingt schon ein bisschen auch theorielastiger, wird es auch, darüber werden wir sprechen. Aber das hat entwickelt deine freie Theatergruppe Team Sisyphos und der Ausgangspunkt klingt erstmal erfrischend ungewöhnlich. Da ist so ein Amateurfußballverein, der bereitet seine Jubiläumsfeier vor und am Ende zerlegen die sich alle komplett in Streit und Grabenkämpfen. Wie viel von deinen eigenen Erfahrungen steckt da drin? Du bist auch, glaube ich, Fußballer, Jugendtrainer, stimmt das?
3: Ja, das stimmt. Genau, da steckt ganz viel von meinen und unseren eigenen Erfahrungen drin. Wir haben das Stück in einem Fußballverein produziert und wir engagieren uns auch da. Also meine beiden Kollegen Felix und Adre, die morgen auf der Bühne stehen und auch im Publikum sitzen.
2: Ah, willkommen.
3: Die sind, wie ich, seit Kindertagen Mitglied in diesem Fußballverein. Ach, und inzwischen, okay. Adre ist Trainer der ersten Herrenmannschaft des SJC Hövelriegel in der Kreisliga in Paderborn.
2: Hier, die Fankurve.
3: Ja.
2: Wer hätte das gedacht?
3: Und Felix ist Trainer der zweiten Herrenmannschaft und wir haben in dem Stück so ein bisschen vereinsinterne Diskurse, Kontroversen auf die Bühne gebracht, in eine dramatische Form gebracht.
2: Ja, sehr, sehr spannend. Ich habe mir das auch mal von einer Freundin erzählen lassen, die deren beide Söhne spielen hier in Berlin Fußball und die konnte mir immer so eindrucksvoll erzählen, wie im Grunde auch auf den Tribünen also wirkliche Kämpfe stattfinden, weil auch bei vielen, so Helikoptermüttern, die sind dann irgendwie sauer, wenn der Schiedsrichter gegen ihren kleinen Sonnenschein ausgeteilt hat. Und auf der anderen Seite sind aber auch viele, die, wo klar ist, über Bildung wird es bei uns wahrscheinlich irgendwie nicht ganz nach oben gehen, deswegen vielleicht über Sport und Fußball. Und da hat das, der Sport auch fast was Existenzielles und das alles trifft sich dann irgendwie in dieser Manege. Und ihr oder du, ihr habt ja auch wirklich jetzt eine Menge Theorie herangezogen. Also Herbert Marcuse, Marx, Adorno, und ich habe nur gelesen, also Marcuse im eindimensionalen Mensch sagt, dass wir Exzesskonsum als Entschädigung für die entfremdete Arbeit nutzen. Jetzt frage ich mich natürlich, wie man solche dann doch anspruchsvollen Gedanken auf den Sportplatz übersetzt, ohne dass es trocken wird.
3: Ja, es ging so ein bisschen von der Kritik am Konsum aus, beziehungsweise erst wollten wir recherchieren, ob man ökologisch nachhaltig konsumieren kann, auch in einem Fußballverein. In einem ostwestfälischen Fußballverein gehört die Mantaplatte immer zum Fußball dazu. Das ist ja die Currywurst, Pommes rot-weiß. Ne? Die muss immer dabei sein. Und wir haben dann mal gedacht, kann man das auch ändern? Geht das auch anders? Oder gibt es noch andere Möglichkeiten, nachhaltiger Amateursport zu machen? Zum Beispiel, kann man mit dem Fahrrad zum Auswärtsspiel fahren? Das waren so ein bisschen satirische Fragen am Anfang. Wir haben aber recherchiert und ja, man kann durchaus alternativ Alternativen anbieten, aber Gewohnheiten zu verändern sind schwer. Und dann kamen wir über die Frage, haben wir uns weiter beschäftigt mit der Frage, ist überhaupt eine Veränderung der Klimakrise möglich über individuellen Konsum? Und dann haben wir angefangen, uns mit Marcuse zu beschäftigen und kamen dann eben zu dem tollen Gedanken oder zum spannenden Gedanken, dass wir massenhaft konsumieren und deswegen auch massenhaft produzieren, weil wir eben entfremdet arbeiten. Das ist seine These aus den 60er Jahren. Und ich glaube, da ist was dran. Und ja, fanden wir spannend.
2: Aber wie übersetzt du das jetzt auf die Bühne? Oder wie habt ihr das gemeinsam jetzt in ein Stück transferiert? Kannst du vielleicht doch noch mal so zwei, drei Sätze zu dem eigentlichen Plot sagen?
3: Ja, wir haben uns ausgedacht, etwas, was immer wieder auch vorkommt. Beziehungsweise vor 3 Jahren hatte der SJC Riegel sein 50-jähriges Jubiläum. Und da haben wir einfach die Situation genommen. Wir haben das Stück auch, das feierte im September 2024 Premiere. Und dann haben wir gedacht, 3 Vereinsverantwortliche sitzen an der Theke ihrer verrauchten Vereinskneipe. Das wird immer mal wieder noch geraucht zu später Stunde. Darf man gar keinem verraten, aber ist so. Und die überlegen sich, was machen wir zur Jubiläumsfeier? Und üblicherweise sind so, es gibt so eine Dia-Show und Musik und Essen und dann Party und manchmal auch Alkohol unter Umständen. Doch,
2: ja,
3: habe ich gehört.
2: Ja, habe ich auch schon mal gehört, ja.
3: Ja. Und die wollen aber mehr, weil die leiden auch so ein bisschen unter einer Erscheinungsform, die, glaube ich, viele Amateursportvereine haben. Die sind abhängig von ehrenamtlichem Engagement und da gibt es eine große Erschöpfung, da gibt es eine große Müdigkeit. Und auch das findet im SJC Riegel statt, also TrainerInnen zu finden, ist gar nicht so leicht, Spieler und Spielerinnen auch nicht. Und wie kann man noch mal so eine Aufbruchsstimmung nach 50 Jahren Vereinsbestehen kreieren? Und was können Visionen sein für so einen kleinen Verein, der in der Kreisliga spielt?
2: Ich habe ja jetzt irgendwie dem Material entnommen, dass es aber auch ganz schön, also es ist wirklich, dass es auch einen heftigen Streit gibt, oder?
3: Es gibt, auf dem Theater machen ja heftige Streits. Ich überlege gerade. Also es sind sehr vereinsinterne Diskurse können auch zu heftigen Streits werden. Ja, das ist meine Erfahrung. Das stimmt.
2: Und es geht auch ganz viel um das patriarchale System, um die Tatsache, dass die erste Herrenmannschaft immer irgendwie den Fame nach Hause bringt und die Kinder und Jugend und Damen irgendwie so ein bisschen hinten runterfallen. Das ist auch ein Thema, ne?
3: Ja, das wurde dann auch Thema, weil es ging nur nicht nur um ökologische, sondern auch um soziale Nachhaltigkeit. Und dann ist es ja so im Fußball, das ist ja nur eine sehr männlich dominierte Sphäre, da sind in ganz vielen Vereinen, fast allen Vereinen sind Männer, die ganz viel Erfahrung haben, ganz viel gemacht haben und die deswegen auch einfach oft sagen, wo es lang geht. Und es gibt in progressiven Institutionen gibt es junge Menschen, oft junge Frauen, die mal eine andere Idee haben, die auch mal sagen, oh, ich möchte auch mal so viel Redezeit haben wie Onkel Heinz und ich möchte auch mal, dass mir jemand so zuhört und dass sich mich jemand mal fragt, wie ich denn über Dinge denke. Und diese Gespräche haben wir in unserem Verein in den letzten Jahren immer wieder gehabt und es ist wirklich nicht einfach und die haben wir dann auch in das Stück einfließen lassen und das sehen ganz viele Menschen ganz gerne und denken, oh krass, das kenne ich aus meinem Verein auch.
2: Spannend. Und jetzt ist ja auch interessant, dass dieses Stück morgen eben in der kleinen Arena des Tempodroms aufgeführt wird. Und zwar veranstaltet vom Bezirkssportbund Friedrichshain-Kreuzberg in Kooperation mit Bündnissen für fairen Handel und Pink Stings. Also das ist ja eine dolle Verbindung. Wie kam diese Allianz zwischen Breitensport und kritischem Theater zustande?
3: Also der Bezirkssportbund Friedrichshain-Kreuzberg hat gerade ein starkes Interesse an Nachhaltigkeit. Und die hatten das Thema eh auf der Agenda. Und dann haben die über Social Media unser Stück entdeckt. Und dann haben die mich angesprochen, insbesondere eine Person, Nina Rose. Und die hat sich wahnsinnig da reingehängt, dass wir zu einer Ehrung von Ehrenamtlichen in Kreuzberg, Friedrichshain, dieses Stück spielen. Die wollten mal was ganz anderes machen als die übliche Ehrung und haben sich gedacht, oh, guck mal, da gibt es Fußballverein im Theater, da gibt es Sport und Kultur und das holen wir jetzt mal nach Berlin und dafür haben wir jetzt lange vorbereitet und die haben dann keine Kosten und Mühen gescheut und haben uns in die kleine Arena des Tempodrom eingeladen.
2: Wir wollen unbedingt gleich noch weiterreden und machen an dieser Stelle aber einen kleinen Punkt. Wir wollen unbedingt noch mehr über dich hören, zum Beispiel, warum du als Schauspieler immer wieder auch diesen Weg ins freie, risikoreiche Theater suchst. Martin Brettschneider ist unser Gast. Wir hören Musik erstmal von The Human League. Danke fürs Hierher.
3: Sehr gerne.

0: Sie hören Radio 1 live aus dem Studio 1 im Bikini Berlin und nach wie vor ist bei mir der Schauspieler und aber auch Theatermacher Martin Brettschneider. Hallo nochmal.
1: Hallo.
0: Martin, wir haben gerade geklärt, dass wir so ungefähr, also nicht so weit entfernt voneinander aufgewachsen sind, aber du hast dann studiert, auch nach der Schule zunächst in Bielefeld, und zwar Germanistik, Anglistik, Philosophie. Das ist jetzt nicht so unbedingt das, was Schauspieler in ihrem ersten Leben gemacht haben. Also letzten Endes hast du dich erst um die schönen inneren Werte gekümmert, um dann die Hülle besser ausfüllen zu können. War es das?
1: Genau so war es.
0: Ja? Nein, aber tatsächlich, also würdest du sagen, dieser geisteswissenschaftliche Hintergrund hat dir geholfen, Stücke jetzt auch wie Needs so schreiben zu können, wie du sie geschrieben hast?
1: Also, es hat mir geholfen, aber ich muss dazu sagen, ich war dort an der Uni Bielefeld sehr viel in freien Theatergruppen unterwegs während meines Studiums und fast mehr als in Veranstaltungen. Ich hatte schon da ein starkes Interesse an Theater. Ich habe aber auch ein bisschen Interesse an Germanistik und Anglistik und Philosophie. Also da komme ich ja gerade so ein bisschen wieder hin. Ich beschäftige mich jetzt gerade mit der kritischen Theorie, oder wir haben das gemacht. Es macht mir auch Freude. In meinem ersten Stück, was ich mit Team Sisyphos produziert habe, haben wir uns sehr stark mit Albert Camus beschäftigt. Das war auch eine ganz tolle Erfahrung. Und insofern hat es mir nicht geschadet.
0: Und apropos Schaden oder Nicht-Schaden, du hast eben, habe ich auch eingangs schon erzählt, klar, 2003 in Das Wunder von Bern mitgespielt. Man kann wahrscheinlich schon sagen, das war so der Durchbruch. Verfolgt einen so einen Kultfilm dann eigentlich ein Leben lang, auch im positiven Sinne, auch wenn man so über Theater und Fußball immer wieder spricht?
1: Also das würde ich jetzt nicht so sagen, dass er mich verfolgt. Es ist eine tolle, fantastische Erfahrung gewesen, wirklich eine ganz tolle Erfahrung, und es ist schon natürlich verrückt, dass sich die Kombination von Fußball und Kultur oder Fußball und Schauspiel so ein bisschen durchzieht in meinem Leben. Also beides interessiert mich halt total. Ich habe wie ein verrückter Amateurfußball gespielt mit meinen beiden Brüdern zusammen, mit Freunden, und wir waren ganz, ganz engagiert. Darüber sprechen wir morgen auch in dem Stück. Und habe dann aber auch Wege gefunden, das Ganze künstlerisch zu bearbeiten, und das ist natürlich ein Glück.
0: Und man kann sich das so vorstellen, also dass diese Arbeit beim Fernsehen, da machst du ja auch wirklich viel, also dieser neue Wind im alten Land, das ist läuft ja nach wie vor sehr, sehr erfolgreich, dass das eine vielleicht auch so eine Art Ausgleich ist zu dem anderen, oder machst du beides gleichermaßen gern? Wie teilt sich das auf?
1: Ja, das will ich genauso sagen. Das ist, also ich mache das beides gleichermaßen gern. Ich finde beides toll. Es ist eine tolle Art, tolle zwei verschiedene Wege zu arbeiten. Und es ist auch ein Ausgleich. Also man ist natürlich, wenn man das Glück hat, selber Theaterstücke zu produzieren und schreiben zu können, dann ist das einfach sehr, sehr erfüllend für mich. Und es ist eine gute Abwechslung zu dem, was wir im Fernsehen machen.
0: Euer Stück Needs, das wurde auch ausgewählt aus über 300 Bewerbungen, habe ich gelesen, für dieses renommierte Favoritenfestival in Nordrhein-Westfalen. Am 9. Oktober spielt ihr dann gleich zweimal im Deutschen Fußballmuseum in Dortmund.
1: Genau.
0: Was bedeutet dir die Auszeichnung?
1: Also das ist für uns auch ein fantastischer Ritterschlag, sage ich jetzt mal. Also wir sind ja wirklich aus einem 800-Seelendorf. Und meine beiden Kollegen, die wurden dort auch, und meine Kollegin Gaia Mutluay, die hier auch sitzt, die kommt aus Bielefeld, die haben wir für das Stück Needs dazugeholt, und die wird auch hoffentlich in unserem nächsten Stück mitspielen. Und dass wir ja mit Needs nach Berlin und nach Dortmund fahren dürfen, ist natürlich eine tolle Auszeichnung.
0: Vielleicht kannst du uns auch schon so einen Hauch verraten über das neue Stück. An was arbeitet ihr da gerade?
1: Also wir planen das für 2027, und wir denken gerade sehr viel darüber nach, weil wir professionelle kulturelle Produktion mit kultureller Vermittlung verbinden, denken wir viel über die Situation von KulturvermittlerInnen nach, was wir auch sind. Also wir bieten auch Workshops an, und ich mache auch ein Theaterprojekt mit neurodivergenten Kindern gerade.
0: Das musst du vielleicht auch nochmal genau erklären. Wie sieht das konkret aus, wenn du so ein Projekt machst? Also das heißt, das sind Kinder landläufig mit einem Inklusionsstatus oder von Förderschulen, genau, oder so?
1: Nein, das sind in dem Fall sind das Kinder, die haben eine Diagnose, also im Autismus-Spektrum oder ADHS oder Hochbegabung, also oder Hochsensibilität. Und wir bieten den Theater an, an unserem Kulturort, dem interkulturellen Zentrum Hövelriege. Und das ist eines von vielen Teilhabeprojekten oder Kulturprojekten, die es dort gibt. Und gleichzeitig sind wir, also das Team Sisyphos, eben auch ProduzentInnen professionellen Theaters. Und die Situation von Kulturschaffenden, das ist in NRW nicht ganz anders als in Berlin, die ist
0: prekär.
1: Immer wieder prekär, ja, genau. Ja. Die ist immer wieder prekär. Man muss gucken, dass man Förderung bekommt. Man muss gucken, dass man, viele Leute müssen gucken, dass sie Jobs bekommen. Und das ist natürlich dann auch oft zum Nachteil jener, die diese Teilhabeprojekte dringend brauchen.
0: Ja, und das ist tatsächlich ein Bereich, in dem jetzt auch gerade natürlich zuerst gespart wird. Ich glaube, eine Förderung habt ihr schon, zwei braucht ihr noch, ne?
1: So ist es.
0: Also genau. Wenn jetzt da draußen noch jemand mit sehr, sehr viel Geld hier dem Martin Brettschneider und seiner Kompanie was Gutes tun will, jetzt wäre der Moment. Martin, ganz, ganz herzlichen Dank für deinen Besuch hier im Studio 1 und ja, für alle, die dieses großartige Spektakel aus Sport, Philosophie und auch Comedy, kann man sagen, anschauen
1: Auf
0: möchten.
1: Auf jeden Fall, es wird lustig.
0: Morgen ist also die Berlin-Premiere in der kleinen Arena des Tempodroms, veranstaltet vom Bezirkssportbund Friedrichshain-Kreuzberg, und am 9. Oktober nochmal für alle Hörerinnen und Hörer im Raum Dortmund das Festival im Deutschen Fußballmuseum. Vielen, vielen Dank. Tickets und Infos gibt es also auch auf der Website des Bezirkssportbunds und auch auf Radio 1. Vielen Dank.
1: Vielen Dank.

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2: 20 Uhr.
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3: Mit Thorsten Altenhöhner. In New York wurde heute an die Opfer der Terroranschläge vom 11. September erinnert. Mehrere Islamisten hatten heute vor 25 Jahren 4 Passagierflugzeuge in ihre Gewalt gebracht. 2 steuerten sie in das World Trade Center, eines ins Pentagon in Washington. Das 4. stürzte in Pennsylvania ab. Schätzungen zufolge kamen mehr als 3000 Menschen ums Leben. Samuel Jakisch.
4: Zu den Ehrengästen beim Gedenken in Manhattan gehören die ehemaligen US-Präsidenten Bush, Obama und Biden. Auch der amtierende Vizepräsident J.D. Vance ist anwesend. Erstmals gibt es in New York auch eine eigene Schweigeminute für tausende Feuerwehrleute, Einsatzkräfte, Helfer und Bauarbeiter, die nach ihrer Arbeit in den Trümmern von 9/11 erkrankt und gestorben sind. Zahlreiche Fälle von Krebs- und Atemwegserkrankungen sind auf ihren Einsatz am schadstoffbelasteten Ground Zero zurückzuführen. Erst Anfang dieser Woche veröffentlichte die Stadt New York neue Unterlagen zur verheerenden Luftqualität damals direkt nach den Anschlägen.
3: Die Bauminister der Länder kritisieren Pläne der EU-Kommission, europaweite Kriterien für Kurzzeitvermietungen zu schaffen. Brüssel will damit die Möglichkeiten für Airbnb und andere Anbieter einschränken. Die zuständigen Minister der Bundesländer halten EU-Regeln aber für unnötig. Martin Polanski.
5: Die angedachten EU-Regeln könnten bereits bestehende Vorgaben in deutschen Städten für Airbnb und Co. aushöhlen, warnt Hamburgs Stadtentwicklungssenatorin Pein. Viele Kommunen hätten bereits Regeln gegen die Zweckentfremdung von Wohnraum, die über die EU-Pläne hinausgingen, so die SPD-Politikerin. Berlins Stadtentwicklungssenator Gebler, ebenfalls SPD, sieht die Gefahr, dass hiesige Kommunen durch EU-Regeln sogar eingeschränkt werden könnten. Nordrhein-Westfalens Bauministerin Scharrenbach von der CDU hält Brüssel bei diesem Thema für nicht zuständig. Die Pläne würden zeigen, dass die EU-Kommission den deutschen Wohnungsmarkt nicht versteht, kritisierte Scharrenbach im Anschluss an die Bauministerkonferenz in Berlin.
3: Die AfD hat ihre Forderung nach einem Punktesystem für die Wohnungsvergabe bei den landeseigenen Wohnungsbaugesellschaften in Berlin bekräftigt. Ihre Spitzenkandidatin Brinker sagte im RBB, Menschen, die schon länger in Berlin leben und in bestimmten Berufen arbeiten, sollten bevorzugt werden. Jan Menzel.
6: Als Kriterien für die Vergabe nannte Brinker die Anzahl der Jahre, die jemand bereits in Berlin lebt, bestimmte Berufe, aber auch Sozialkriterien. Wie genau das Punktesystem aussehen könnte, ließ sie offen. Das werde noch ausgearbeitet. Herkunft, versicherte Brinker, solle keine Rolle spielen. Das Prinzip sei, wer die meisten Punkte auf sich vereine, habe so wörtlich am ehesten Anspruch auf eine Wohnung. Darüber hinaus setzte sich die AfD für den Neubau von Wohnungen ein. Als weiteren Baustein der Wohnungspolitik nannte Brinker Privatisierung. Sie sprach sich dafür aus, Wohnungen aus dem Bestand der landeseigenen Wohnungsbaugesellschaften an Mieter zu verkaufen.
3: Der neue Bahnhof Fangschleuse nahe dem Tesla-Werk in Grünheide ist offiziell eröffnet worden. Mit längeren Bahnsteigen und neuen Gleisen sei er deutlich leistungsfähiger als die frühere Station, teilte die Deutsche Bahn mit. Jola Jordans.
7: 2 Gleise sind schon befahrbar, in beide Richtungen. Auch das große Bahnhofsschild wurde heute enthüllt. Der alte Bahnhof war ein paar hundert Meter weiter entfernt. Noch ist der neue Bahnhof allerdings eine ziemliche Baustelle. Was schon steht? Die 2 Gleise, der Bahnhofsvorplatz, der Busbahnhof und Parkplätze. 16.000 Reisende pro Tag sollen hier künftig unterwegs sein. Ende Dezember sollen alle Bahnsteige fertig sein, auch für den Güterverkehr. Der Güterbahnhof soll dann perspektivisch 2.400 Lkw-Fahrten pro Tag ersetzen. Das Projekt kostet insgesamt rund 260 Millionen Euro. Der Hauptteil kommt vom Bund.
3: Soweit die Radio 1 Nachrichten um 20 Uhr und gleich 4 Minuten. 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
3: Wechselnd bewölkt ist es in der Nacht und es bleibt aber meist trocken bei 12 bis 7 Grad. Morgen teils Sonne, teils dichte Wolken. Örtlich leichte Schauer bei 21 bis 23 Grad.
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3: Auf Radio 1 Brandenburg A2 in Richtung Magdeburg. Zwischen Brandenburg und dem Rastplatz Wendgräben befindet sich Öl auf der Fahrbahn. Dort ist die Feuerwehr im Einsatz. A10 nördlicher Berliner Ring in Richtung Dreieck Havelland. Zwischen Kreuz Oranienburg und Oberkrämer gibt es Behinderungen durch ein liegen gebliebenes Fahrzeug. A24 in Richtung Berlin. Wegen der Beseitigung von Unfallschäden kommt es zwischen Mayenburg und Pritzwalk bis etwa 1 Uhr nachts zu Einschränkungen. Stadtverkehr Berlin, der Hinweis zur S-Bahn. Bis Sonntag zum Betriebsschluss werden zwischen Halensee und Beusselstraße Busse eingesetzt. Davon betroffen sind die Linien S41, 42 und 46. Ab 22 Uhr fahren dann auch Busse für die S1 zwischen Schlachtensee und Botanischem Garten. Und zu erheblichen Einschränkungen kommt es außerdem bei S2, 25 und 26. Der Zugverkehr zwischen Südkreuz und Anhalter Bahnhof ist während des Wochenendes unterbrochen. Eine gute Fahrt wünschen wir Ihnen.
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8: Das stimmt, da sind wir wieder. Schön, dass Sie auch dabei sind. Willkommen zur zweiten Runde. Los geht's hier mit Musik von Hannah Wu, Parking Lot.

0: Sie hören Radio 1 live aus dem Studio 1 im Bikini Berlin und wir erwarten unsere nächste Gästin. Sie hat mit ihrem Besser die gereizte Frau grandios das Tabu zerlegt, das sich nach wie vor gesellschaftlich rund um die Wechseljahre spinnt. Sie ist Kulturjournalistin, sie ist Aktivistin und sie ist besonders klug und analytisch, wenn es darum geht, gesellschaftliche Rollenbilder zu sezieren. Vorgestern, am 9. September, ist ihr neues Buch erschienen, Die unverschämte Frau, vom Ende falscher Scham. Begrüßen Sie ganz herzlich mit mir Miriam Stein. Hallo Miriam, wie schön. Herzlichen Glückwunsch zum neuen Buch. Ich gratuliere. Du schreibst, Scham ist eigentlich ein nützlicher Schutzmechanismus für das Zusammenleben, aber während Männer oft etwas mehr Scham möglicherweise vertragen könnten, vergiften viele, viele Frauen ihr Leben ja mit so einer vielleicht auch oft falsch verstandenen Scham. Hast du mal vielleicht ein, zwei Beispiele, wo dir das aufgefallen ist?
1: Ich glaube, es ist einfach für erstmal, alle Menschen schämen sich, auch Männer, alle Menschen schämen sich auch für ihren Körper. Aber tatsächlich ist die Scham bei Frauen im Körper anders verortet, weil traditionell unser Ruhm und unsere Ehre ja auch eher am Körper verortet ist. Wenn man sich überlegt, wo liegt der Ruhm von Männern? Das kennt ihr alles, mein Haus, mein Auto, mein Boot, ne? Und bei Frauen war es halt über viele, viele, viele Jahrhunderte
0: die Optik.
1: Die Optik und die Enthaltsamkeit und so weiter und so fort. Und deswegen liegt es halt im Körper. Und das ist tatsächlich nicht ganz fair verteilt. Da gibt es sogar Forschung zu. Alle Menschen schämen sich, aber die Art und Weise, wie Mann und Frau sich schämen, ist geschlechtsspezifisch. Und ich glaube, bei mir persönlich hat das wirklich sehr viel jetzt auch mit dem Älterwerden zu tun. Ich bin jetzt 49, jetzt werde ich sehr jung gelesen, muss ich sagen, aber trotzdem weiß ich ja, wie alt ich bin. Ich kriege jetzt hier vorne so ein bisschen graue Punkte und so weiter. Und ich habe mir einfach nur gedacht, Gesa, und das ist so ein bisschen der Punkt, ich stehe jetzt als eigentlich aufgeklärt und ich würde auch unverschämterweise sagen, als emanzipierte Frau zu Hause vorm Spiegel und mache mir Gedanken über diese drei grauen Haare. Ja. Während durchaus Menschen in großen verantwortlichen Positionen lügen, betrügen und Dinge tun, die ich für sehr, sehr schämenswert halte. Und die scheinen da überhaupt keine Zeit mit zu verbringen. Während ich hier, ne, die drei Dinger da oben. Und das fand ich irgendwie nicht ganz richtig. Und wenn man sich so als Frau, und du hast ja eben erzählt, dass ich ein Buch über die Wechseljahre geschrieben habe, das ist für viele Frauen immer noch ein schambehaftetes Thema. Ich war sehr viel in Deutschland unterwegs und habe sehr viel gerade auch im ländlichen und provinziellen Raum mit Frauen gesprochen. Und mein Gott, die schämen sich in Grund und Boden. Und mein erster Instinkt war natürlich zu sagen, weg mit der Scham, was soll der Scheiß?
0: Ja, und da machst du so eine richtige Bestandsaufnahme. Du guckst dir die unterschiedlichen Schauplätze an, wo Scham eine richtig große Rolle spielt und sezierst dann wirklich, ist diese Form der Scham, muss die weg, kann die bleiben, ist die nötig? Aber bevor wir dazu kommen, vielleicht auch noch mal ganz kurz, und das fand ich doch auch sehr, sehr schlüssig, wo uns das Wort Scham zum letzten Mal auch wirklich, wirklich groß und prominent unterkam. Das war, als Gisèle Pelicot gesagt hat, die Scham muss die Seiten wechseln. Das wurde ja wirklich zu so einem internationalen Kampfruf. Und du sagst, du forderst nicht nur, dass die Scham die Seiten wechseln soll, sondern dass sie sich auch gerechter verteilen muss. So kann man das, glaube ich, interpretieren, was dieses Buch möchte. Du steigst ein mit deiner eigenen Geschichte und das ist im Grunde erstmal eine, ja, die klingt fast so ein bisschen nach Komik. Du bist 11 Jahre alt und auf einer Chorfahrt im Jahr 1988. Und zwar wolltest du da unbedingt zu den angesagten Girls mit in den Schlafsaal und hast es geschafft. Und am nächsten Morgen hast du dann aber die anderen über dich flüstern hören, boah, die Miriam Stein, die schnarcht wie ein Bauarbeiter. Und du schreibst, dass die Scham dich genau da im Grunde zum ersten Mal so richtig bewusst verschlungen hat wie eine Schlange eine Maus. Warum war ausgerechnet dieses vermeintlich banale Schnarchen der Moment, wo du das Gefühl hattest, also dein Frauenleben ist ruiniert, bevor es angefangen hat.
1: Ja, du lachst. Also ehrlich gesagt, bei all den Geschichten, die ich über meine persönliche Scham erzähle, ich mache ja wie gesagt eine Bestandaufnahme meiner eigenen Schamhistorie und viele Geschichten, die ich erzähle, sind objektiv

0: krasser, aber für mich ist das die schlimmste Geschichte von allen. Das war die, die mich am meisten Kraft gekostet hat, weil, um deine Frage zu beantworten, für mich war halt damals, ich war so, heute würde man sagen präpubertär, ne? Also noch nicht wirklich pubertär, hatte noch keine Periode, war aber auch kein Kind mehr. Das heißt, man fängt an, sich von außen zu betrachten. Und ich hatte halt das Gefühl, ein Mädchen, auch aufgrund der kulturellen Prägung, der Geschichten, der Bilderbücher, der Zeitschriften, die ich bei meiner Schwester gefunden habe, dass ein Mädchen halt in erster Linie süß sein soll. Und zwar immer. Wie Dornröschen auf dem Kissen. Wunderschön auch beim Schlafen. Keine Speichelfäden, kein offener Mund. Und dann kommen halt diese Übernachtungspartys und man ist in dem Alter ja gnadenlos. Ja? Das heißt, da werden einfach Schlafende, heute bestimmt auch gefilmt, Gott sei Dank gab es das damals noch nicht, also es gibt keine Dokumentation von damals, aber natürlich auch harsch, wie man heute sagt, gejudged. Und ich hatte einfach das Gefühl, dass mein Status als attraktive, begehrenswerte und liebe Frau in dem Moment zerstört wurde. Und das Schlimmste war, dass ich es nicht kontrollieren konnte. Weil ich kann ja wenig essen, ich kann mich auch schminken, ich kann mir auch schöne Klamotten anziehen, aber ich kann ja nichts tun, wenn ich schnarche. Heute kann man Sachen machen, aber das war schon ein Einschnitt. Ich habe mich da so für geschämt, so sehr. Und es
1: als es so in die Pubertät so volle Kraft vorausging, da schreibst du auch sehr schön, dass du dann irgendwie versuchst, dann in so eine rebellische Pose zu kommen. Mit 13 bist du erstmal so Punk und hast dir so einen Schutzpanzer zugelegt, rauchen, Bier trinken, laute Gitarren. Wir waren in derselben Diskothek. Ich weiß genau, was du meinst. Und gleichzeitig stand aber im Poesiealbum immer dieser schöne Spruch: Sei wie das Veilchen im Moose, bescheiden, sittsam und rein und nicht wie die stolze Rose, die immer bewundert will sein. Warum funktioniert dieses komische Poesiealbendiktat bis heute bei emanzipierten Frauen?
0: Das werde ich übrigens mir mal ausleihen, das Wort Poesiealbendiktat. Ich werde dich zitieren, das finde ich sehr schön. Poesiealben sind eigentlich nichts Schlimmes. Ich möchte auch gar nicht sagen, dass Bescheidenheit was Schlechtes ist. Ich will aber sagen, dass natürlich das Betragen von Frauen, ich glaube, gerade in unserer Generation eine große Nummer war. Und das Veilchen im Moose, das ist natürlich eins, das nicht aufmuckt, das auch keine Meinungen für sich in Anspruch nimmt, nicht laut wird und brav bleibt. Und das hat, glaube ich, und weil das ist ja früher, die Poesiealben, wann war das? In der Grundschule, ne? Das heißt, das ist bevor man pubertiert. Ja. Das heißt, das prägt noch eine andere Phase. Und für mich war letztendlich diese Kreuzung aus diesen Sprüchen, es gibt ja auch also diese ganz absurden, so lebe lustig, lebe froh wie der Mops im Haferstroh. Auch so möchte ich nicht leben und ich möchte auch nicht, dass in allen vier Ecken Liebe drin stecken mag. Aber für mich, der Charmoment für mich mit den Poesiealben war das Schreiben, weil ich keine schöne Handschrift habe. Ich schreibe wie eine Ärztin, ja, wurde mir dann bestenfalls gesagt. Und meine Mutter hat mich dann so Bleistiftlinien vorziehen lassen. Und ich musste da so ganz lang schreiben. Ich habe einen Krampf nach dem anderen bekommen. Ich bin bis heute, wenn du mich fragst, wann ich mich das letzte Mal geschämt habe, ich hatte Buchpremiere vor 2 Tagen und hier, ich habe es wirklich geschafft, alle meine Bücher wegzugeben. Deswegen habe ich ein Buch mitgebracht, was ich für meine Freundin, meine Nachbarin signiert habe, was ich mir jetzt eben schnell geholt habe, damit ich es euch zeigen kann. Und jedes Mal, wenn ich ein Buch signiere, zittert meine Hand, weil ich solche Angst habe, dass ich den Namen falsch schreibe. Und das sind halt so Sachen. Und da komme ich genau zurück an meinen Schreibtisch als 8-jährige Poesiealbum, Sei wie das Veilchen im Moose.
1: Ja, das sind alles Teile, die wahrscheinlich doch auch sehr biografisch sind, aber ich finde dann auch wiederum sehr eindrucksvoll, wenn es auch um grundsätzliche Unterschiede zwischen Männlein und Weiblein geht. Du beschreibst zum Beispiel, wie du, ich glaube mit 25 doch das erste Mal so richtig in so eine finanzielle Schieflage geraten bist, einen großen Berg Schulden angesammelt hattest und wie dir dann auch doch klar wurde, dass also Geldscham auch bei Frauen ein viel größerer Posten ist. Also, dass Frauen als unorganisiert gebrandmarkt werden, verschuldete arme Frauen, so wirklich so als, die hat's wirklich nicht gebracht. Während das eben, wie du auch anfangs schon sagtest, bei Politikern, wenn die Milliardenverluste oder weiß ich wie fabriziert haben, dann wird das mit so einem Achselschultern quittiert, Scheitern als Chance. Man kann nicht erfolgreich sein, wenn man nicht auch mal richtig den Karren in den Dreck, also dass da so total mit zweierlei ausgemessen wird.
0: Also ich werde jetzt mal in den Raum schmeißen, wir wollen hier heute Abend keine Namen nennen, weil wir niemanden beschämen wollen. Aber ich sage eins, wenn eine Frau ein Start-up gegründet hätte, das Raketen in den Weltraum schießt, ja, und die ersten 3 bis 9 davon in der Luft explodiert wären, es wäre nicht zum 10. Start gekommen. Ja, da wäre sie vorher disqualifiziert worden. Der Typ, wie wir alle wissen, hat es dann geschafft ich weiß jetzt nicht genau, in welchem Anlauf. Ich will damit nur sagen, dass die Art und Weise, wie wir funktionieren und wie eben Verantwortung und eben gerade finanzielle Verantwortung bei Frauen verortet wird, ist eine andere. Interessanterweise verwalten aber weltweit die Frauen das sogenannte Haushaltsgeld. Das heißt, die wirklich, ich kann das nicht sagen, Trillionen von Haushaltsgeld auf der ganzen Welt gehen durch Frauenhände, ja. Und gleichzeitig werden Frauen beschämt, sie könnten nicht mit Geld umgehen. Es gibt diese schöne Bezeichnung, die hier aus Berlin kommt, die sogenannte Milchmädchenrechnung. Mhm. Gleichzeitig hat unsere ehemalige Kanzlerin ja immer wieder die schwäbische Hausfrau als Vorbild, als sparendes Vorbild gesehen. Die schwäbische Hausfrau, muss man aber sagen, bei allem Respekt zur ehemaligen Bundeskanzlerin, die hat ja nicht ihr eigenes Geld verwaltet.
1: Ja, sehr schön. Miriam Stein, wir müssen gleich unbedingt noch weitersprechen über das neue Buch Die unverschämte Frau. Und da werden wir dann hoffentlich auch den Weg finden, den güldenen Weg zur echten Unverschämtheit. Vielen Dank fürs Hierher.

0: Siren Reprise Austria und Patrick Holland aus Toronto waren das hier auf Radio 1. Und wir sind nach wie vor im Gespräch mit der Schriftstellerin, Autorin Miriam Stein zu ihrem neuen Buch Die unverschämte Frau vom Ende falscher Scham. Und Miriam, wir haben gerade ganz kurz auch nochmal darüber gesprochen. Also sehr, sehr anrührend finde ich auch wirklich deine eigene ganz persönliche Geschichte. Du bist 1977 in Südkorea als Neugeborenes an einer Straßenecke wirklich richtig gehend ausgesetzt worden und bist dann bei einer deutschen Adoptivfamilie aufgewachsen. Und du zitierst da den Psychoanalytiker Leon Wurnser, der von so einer Urscham spricht, dem tiefen Schmerz des vermeintlich Liebesunwerten. Wie viel von dieser Scham oder auch von der Verarbeitung dieser Scham steckt vielleicht auch in überhaupt diesem Projekt, diesem Buchprojekt?
1: Ich glaube, es ist eigentlich der Anfang des Projekts gewesen. Das war mir aber nicht klar. Es ging wirklich erstmal um diese Körperscham, die halt Frauen gerade im mittleren und höheren Alter erreicht, weil ich nicht verstanden habe, warum das so ein Thema ist und warum gerade Frauen sich so wahnsinnig schämen, dafür älter zu werden. Und wie gesagt, der erste Instinkt war weg mit der Scham. Und dann fiel mir eigentlich auf, dass viele Dinge, die mich so in meinem Leben bewegt haben, glaube ich, genau mit dieser Scham nämlich zu tun haben. Diesem Gefühl, ist nicht wertvoll genug für die eigenen Eltern gewesen zu sein. Und dahin zu gucken, ist nicht so einfach. Mir hat dann vor ein paar Jahren ein toller Therapeut gesagt, vielleicht war das die erste Emotion, die du überhaupt kennengelernt hast, weil sich deine Mama mitunter schon während der Schwangerschaft geschämt hat.
0: Boah, das ist ja diese Idee der Epigenetik, dass sich solche Gefühle wirklich auch noch gerade vererben können. Ja, ein viel, viel diskutiertes Phänomen. Jetzt aber doch auch nochmal den erfreulichen Teil zur Befreiung. Wie lernt man sich zu entschämen? Wie geht das?
1: Ich glaube einfach, indem man sagt, ich schäme mich. Und Scham ist wahnsinnig unpopulär, gerade im Augenblick. Weil früher hätte man so gefragt, gehört sich das? Gehört sich das jetzt zum Beispiel, eine dreistellige Millionensumme zu veruntreuen? Und heute stellt sich eher die Frage, lohnt sich das? Habe ich da was von? Ja. Und deswegen ist Scham was gesellschaftlich nicht gerne besprochen wird. Und Scham fühlt sich nicht schön an. Das ist ja sehr, sehr unangenehm.
0: Aber das finde ich so interessant. Also du sagst, es gibt eben, da zitierst du auch die Hirnforscherin Lisa Feldman-Barrett, die sagt, also dass im Grunde Gefühle nicht davor programmiert sind, sondern in unserem Gehirn so situativ konstruiert werden. Also Herzrasen, Zittern, rote Wangen müssen nicht Scham bedeuten. Kann auch Aufregung, Wut, Energie einfach so sein.
1: Zu viel Kaffee.
0: Aber wie schafft man das so im Alltag, dann diese physische Erregung neu zu deuten, neu zu labeln, vielleicht auch so als Kraftstoff zu nehmen?
1: Ich glaube, das ist nicht einfach, aber ich habe das jetzt ein paar Mal probiert, weil es ist, und es ist genau richtig, das Gehirn funkt Alarm. Das ist einfach so, das wird man auch nicht wegkriegen. Das hat viele auch sehr positive Gründe und dann steigt eben dieses Gefühl auf. Und Lisa Feldman-Barrett sagt halt im Gegensatz zu Leon Wurmser und den wirklich auch großen und von mir sehr verehrten Psychoanalytikern des letzten Jahrhunderts, dass wer sagt denn eigentlich, dass es diese Urscham oder diese Urgefühle gibt? Man ist ja ein Baby und hat keine Sprache. Ja. Und wieso können wir das nicht umdeuten? In genau das, was du sagst, in Aufregung oder gar in Energie. Das heißt, wenn ich jetzt hier sitze und wie gesagt, ich reagiere sehr physisch auf Scham, ich fange auch an zu zittern und so. Und ich habe irgendwann mal festgestellt, dass das ja auch Energie sein kann. Das wird durchaus auch als sauer und wütend gelesen. Und ich glaube, das ist eigentlich ganz gut. Man muss sich dem gar nicht so ausliefern. Und das fand ich einen schönen Gedanken.
0: Ich finde aber auch schön, das lernen wir eben auch in deinem Buch, dass man die Scham überhaupt erstmal als solche identifiziert, dass man sie spürt. Und das ist auch gar nicht so leicht, weil sie auch wirklich in Verkleidung daherkommt. Also sie hat so Abwehrpfade, Rückzug, Vermeidung, Selbstverletzung oder gern auch den anderen anzugreifen. Also wirklich dieses Angriffe als Verteidigung. Und ich meine, du bist jetzt Scham-Profi, aber kannst du das heute viel, viel besser bei dir selbst benennen? Also würdest du sagen, oder gibt es auch immer wieder so Fallen, wo du merkst, ich habe es einfach nicht kapiert, dass es vielleicht Scham ist?
1: Ich schäme mich immer noch total viel, aber ich weiß es jetzt und kann es deswegen in Worte fassen. Und was ich ganz schön finde, auch die Frage, wie werden wir die jetzt eigentlich los? Ich habe mich mal mit dem Pfeilchen auseinandergesetzt.
0: Das ist so schön.
1: Und weil ich habe am Anfang, wie gesagt, gedacht, weg mit der Scham, blödes Pfeilchen, bin kein Veilchen, weg damit. Und dann habe ich mal gelesen, ich weiß nicht, ob hat irgendjemand hier, haben wir Botaniker und Botanikerinnen im Garten, im Publikum, weiß jemand?
0: Wahrscheinlich nur so Hobbygärtner, ne? Maximal, Balkonkasten sehe ich.
1: Also Veilchen wachsen bis zu 3000 Meter in der Höhe. Veilchen gibt es überall auf der Welt. Hildegard
0: von Bingen. Sie können in Beton wachsen.
1: Hat total viele wirklich tolle Medikamente daraus gebraut und können durch Beton wachsen, genau, in der Stadt. Also das könnt ihr hier in Berlin auch sehen. Ich habe in diesem Frühjahr zum ersten Mal in meinem Leben überall in allen möglichen Städten nur Veilchen gesehen.
0: Also man kann eine unverschämte Frau sein und gleichzeitig ein Veilchen im Beton. Das merken wir uns. Die unverschämte Frau vom Ende falscher Scham von Miriam Stein ist ganz frisch erschienen im Goldmann Verlag, hat 208 Seiten und kostet 18 Euro. Ich freue mich sehr, dass du heute hier warst. Miriam Stein, Dankeschön.
1: Danke für die Einladung.

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2: Wir freuen uns sehr, jetzt ankündigen zu können, dass es wieder sehr, sehr funky wird. Wir freuen uns total auf das zweite Live-Set von Isha hier im Studio 1. Los geht's.

Isha, live. Was für ein fantastischer Auftritt. Das Debütalbum von Isha, Feel at Home, erscheint am kommenden Freitag, also am 18. September. Es gibt eine große Europatournee mit Stationen bei Festivals wie dem Great Escape, dem Montreux Jazz Residency und morgen Abend um 8 Uhr bei Rough Trade in Neukölln ein kleines Showcase. Es soll noch Karten geben. Was soll ich sagen? Kaufen Sie sich diese Platte, gehen Sie zu diesem Konzert. Thank you so much, Isha und Maxi Cheer an den Drums. Fantastisch. Danke.

0: Sie sind nach wie vor bei Radio 1. Wir senden live aus dem Studio 1 in Bikini Berlin. Und so ganz, ganz langsam kann ich hier gleich schon meine Plünnen zusammensammeln, weil Andreas Müller übernimmt mit dem Soundcheck, dem musikalischen Quartett, das er heute moderieren wird. Tag, Andreas, Abend.
1: Hallo.
0: Ja, ihr habt große Dinge vor. Eine sehr illustre, aber auch jetzt nicht wahnsinnig prominente die Gäste sind natürlich prominent, aber die Alben, die ihr diskutiert, die sind es nur so halb. Du musst mir mal schildern.
1: Ja, du zum Beispiel. Ich spricht da schon wieder Gen X aus dir. Du bist zu alt, um das zu verstehen.
0: Gut, also du machst jedenfalls zum Beispiel Sylvan Esso.
1: Ja,
0: kann ich mir sagen lassen.
1: Kannst du das noch kennen?
0: Ja, doch, natürlich. Also, sag doch nochmal.
1: Ja, Sylvan Esso ist ein Duo, Mann und Frau inzwischen auch, die aus den USA kommen, in North Carolina arbeiten. Also es ist ja nun jetzt nicht unbedingt ein Ort, wo man sagt, da entsteht Hochkultur. BMW lässt da Autos bauen, da erkennt man das vielleicht noch.
0: Okay.
1: Und die haben 2014, glaube ich, sowas angefangen oder 2012 und machen halt so netten Elektropop. Mhm. Und so, dass sie auch schon Grammy nominiert waren, was ich ganz interessant finde, weil so aufregend war das immer alles nicht, aber es schien ganz gut zu laufen. Jetzt haben sie halt eine neue Platte mit dem merkwürdigen Titel OW, unendlich, und das steht für AU. Endlessly, also endlos Hour.
0: Und es nimmt wahrscheinlich Bezug auf das, was uns hier alle gerade so umgibt. Lass mich raten.
1: Ja, ein bisschen schon.
0: Naturkatastrophen,
1: also, genau.
0: Kriege.
1: Sie haben lange dran gearbeitet und wurden tatsächlich von einem Hurricane vor 2 Jahren aus dem Studio gespült. Und haben gesagt so, oh, Klimakrise, guck mal. Ja, und dementsprechend ist das für mich auch ihre interessanteste und beste Platte, weil sie jetzt ihr Pop können mit so ein bisschen, sie haben so ein bisschen so Schrauben und Muttern in den Motor geworfen, also es knirscht so ein bisschen. Finde ich erstaunlich, dass so ein Projekt, das schon so lange unterwegs ist, echt nochmal was Neues macht.
0: Klingt aber auch gleichzeitig sehr, sehr anspruchsvoll, aber.
1: Nee, anspruchsvoll nicht.
0: Nee.
1: Okay. Entschuldige, ich und anspruchsvoll.
0: Ja, nee, stimmt. So gesehen.
1: Nein, aber es ist halt dieser Elektropop mit ein bisschen interessanter, das meinte ich.
0: Wir haben ja den Soundcheck auch immer gemeinsam mit unserem Kooperationspartner, dem Tagesspiegel, und da kommt heute Christian Schröder zu Gast und Christine Franz und Oliver Schwesig sind an Bord. Die sitzen hier auch schon. Grüße gehen raus. Sagen uns mal ganz kurz, was für Alben habt ihr noch heute im Köcher?
1: Ja, dann gibt es Bonobo. Das geht ja weit zurück in der Zeit, bis in die 90er Jahre. Bonobo mit Distance in Static, das ist ein neues Album. Dann haben wir dieses Projekt aus England.
0: Ibibio Sound Machine.
1: Genau, mit Chopping Mountain. Das ist so diese Fusion aus Afrobeat und London Sounds, kann man sagen. Und dann ein Künstler, der mir total neu war, aber gerade so ein bisschen durchs Dorf getrieben wird. This is Lorelei. Schon mal gehört?
0: Nee,
1: ich auch nicht. Was ein bisschen dumm ist, weil er schon 18 Alben veröffentlicht hat.
0: Oh.
1: Als Solokünstler.
0: Wie, aber jetzt kommt der Durchbruch.
1: Jetzt kommt endlich
0: durch den Soundcheck auf Radio 1.
1: Nee, jetzt endlich ein richtiges Label. Ich glaube, die anderen sind alle selbst gebrannt. Aber er hat auch noch eine Band. Die haben auch noch irgendwie einen Haufen Platten gemacht. Und ich hätte mal gedacht, so gut, aus den 18 oder 19 hätte er vielleicht 2 machen können, dann wäre auf dem Album vielleicht ein bisschen mehr Substanz, aber anyway.
0: Aber das ist dann schon auch eher so eine Art rohes Indie-Experiment.
1: Nö, das ist los. Wie nennt man denn sowas heute? Es ist so eine Art Singer-Songwriter mit ganz, kann ein bisschen was so. Erzählt ganz tolle Geschichten in seinen Songs.
0: Also ich höre euch
1: aber nie auf die Texte.
0: Ich höre eure Texte jeweils schrecklich gerne und ich freue mich schon drauf, gleich auf dem Weg nach Hause euch im Ohr zu haben. Ich wünsche ein großartiges, entspanntes Miteinander. Streitet euch nicht zu sehr. Der Soundcheck auf Radio 1 gleich nach 21 Uhr. Und ich würde sagen an dieser Stelle, schön war es mal wieder mit Ihnen. Machen Sie sich ganz gemütlich. Wir hören uns am Montag schon wieder. Und bis dahin eine schöne Zeit für Sie. Alles Gute.

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3: Um 21 Uhr mit Thorsten Altenhöhner. Guten Abend. In New York wurde heute an die Opfer der Terroranschläge vom 11. September erinnert. Mehrere Islamisten hatten heute vor 25 Jahren 4 Passagierflugzeuge in ihre Gewalt gebracht. 2 steuerten sie in das World Trade Center, eines ins Pentagon in Washington. Das 4. stürzte in Pennsylvania ab. Samuel Jakisch.
4: Erstmals gibt es in New York auch eine eigene Schweigeminute für tausende Feuerwehrleute, Einsatzkräfte, Helfer und Bauarbeiter, die nach ihrer Arbeit in den Trümmern von 9/11 erkrankt und gestorben sind. Zahlreiche Fälle von Krebs- und Atemwegserkrankungen sind auf ihren Einsatz am schadstoffbelasteten Ground Zero zurückzuführen.
3: Die Bauminister der Länder kritisieren Pläne der EU-Kommission, europaweite Kriterien für Kurzzeitvermietungen zu schaffen. Brüssel will damit die Möglichkeiten für Airbnb und andere Anbieter einschränken. Die zuständigen Minister der Bundesländer halten EU-Regeln aber für unnötig. Martin Polanski.
5: Die angedachten EU-Regeln könnten bereits bestehende Vorgaben in deutschen Städten für Airbnb und Co. aushöhlen, warnt Hamburgs Stadtentwicklungssenatorin Pein. Viele Kommunen hätten bereits Regeln gegen die Zweckentfremdung von Wohnraum, die über die EU-Pläne hinausgingen, so die SPD-Politikerin. Berlins Stadtentwicklungssenator Gebler, ebenfalls SPD, sieht die Gefahr, dass hiesige Kommunen durch EU-Regeln sogar eingeschränkt werden könnten. Nordrhein-Westfalens Bauministerin Scharrenbach von der CDU hält Brüssel bei diesem Thema für nicht zuständig. Die Pläne würden zeigen, dass die EU-Kommission den deutschen Wohnungsmarkt nicht versteht, kritisierte Scharrenbach im Anschluss an die Bauministerkonferenz in Berlin.
3: Der neue Bahnhof Fangschleuse nahe dem Tesla-Werk in Grünheide ist offiziell eröffnet worden. Mit längeren Bahnsteigen und 9 Gleisen sei er deutlich leistungsfähiger als die frühere Station, teilte die Deutsche Bahn mit. Jola Jordans.
6: 2 Gleise sind schon befahrbar, in beide Richtungen. Auch das große Bahnhofsschild wurde heute enthüllt. Der alte Bahnhof war ein paar hundert Meter weiter entfernt. Noch ist der neue Bahnhof allerdings eine ziemliche Baustelle. Was schon steht? Die 2 Gleise, der Bahnhofsvorplatz, der Busbahnhof und Parkplätze. 16.000 Reisende pro Tag sollen hier künftig unterwegs sein. Ende Dezember sollen alle Bahnsteige fertig sein, auch für den Güterverkehr. Der Güterbahnhof soll dann perspektivisch 2.400 Lkw-Fahrten pro Tag ersetzen. Das Projekt kostet insgesamt rund 260 Millionen Euro. Der Hauptteil kommt vom Bund.
3: In der Fußball-Bundesliga spielt Union Berlin heute Abend gegen Schalke 04. Nach etwas mehr als einer halben Stunde liegt Union mit 0:1 zurück. Soweit die Nachrichten. 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Das Wetter in der Nacht ist es wechselnd bewölkt und meist trocken bei 12 bis 7 Grad. Morgen teils Sonne, teils dichte Wolken und örtlich leichte Schauer bei 21 bis 23 Grad.
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7: Ja, hallo, wunderbar, dass Sie da sind, eingeschaltet haben oder uns das Ganze sich als Podcast später anhören in der Aufzeichnung. Auf jeden Fall gibt es jetzt den Soundcheck hier auf Radio 1 mit heute Abend von unserem Medienpartner, der Kollege Christian Schröder. Hallo, herzlich willkommen.
8: Ja, hallo, guten Abend.
7: Dann die einzigartige Christine Franz, hallo.
9: Hallo.
7: Der noch einzigartige, das geht ja gar nicht. Einzigartig ist einzigartig. Oliver Schwesig, grüße dich.
10: Grüße aus Weißensee, hallo.
7: Ja, dann nach langer Zeit die Ehre, der Oberthomas Redlich ist heute an den Regeln, ewig nicht mehr gemacht. Ich habe schon gedacht, der vermeidet mich oder so.
10: Klingt gleich
8: viel besser.
7: Ja, mein Name ist Andreas Müller. Es geht heute um 4 Platten. This is Lorelei. Ibibio, Ibibio Sound Machine.
8: Ibibio Sound Machine und genau. Bonobo.
7: Und Bonobo, nicht Bibio, Bonobo. Und Sylvan Esso sind mit dabei. Bevor wir damit anfangen, gibt es Musik von Party Dozen, Eurostomper.

0: Ja, sehr hübsch. Eurostomper, ein Partystomper von Party Dozen hier am Anfang vom Soundcheck. Und jetzt geht's los mit This is Lorelei und dem neuen Album The Singer in My Band. Christine, bitte.
1: Ja, also eigentlich sollte dieses Projekt mein Geheimnis bleiben, sagte Nate Amos von alias This is Lorelei. Deshalb ist er der Legende nach wohl auch total ausgeflippt, als sein Manager Aufnahmen an potenzielle Labels rausgeschickt hat. Denn normalerweise ist er eine Hälfte des Art-Rock-Duos Water From Your Eyes. Das kennt vielleicht der ein oder andere. Und sein Solo-Bedroom-Recording neben Spaßprojekt This is Lorelei behandelt er deshalb so ein bisschen wie so ein super exzessives Experimentierfeld. So eine Art kreative Sandbox. Seit so ja 2012, 2014 kamen so die ersten Sachen raus. Da passiert eben alles, was gerade so durch seinen musikalischen Kopf kommt. Ein manischer Output, hunderte von Bandcamp-Uploads, alles Mögliche zwischen Lo-Fi, Indie bis Hyperpop, Dutzende EPs,

das ist entstanden unterwegs auf Tour, in Tourbussen, Backstage-Räumen, Hotelzimmern. Mental kehrt er damals allerdings in seine musikalische Heimat zurück, denn aufgewachsen ist er in Virginia und seine Jugend verbrachte er in Vermont. Sein Vater Bob Amos trat mit seiner Schwester als Bluegrass-Act auf und Nate selber hat sich im Homestudio der Familie damals die nötigen Producer-Skills drauf geschafft. So, also neues zweites Album, This Is Lorelei, und das erste auf dem Traditionslabel Matador, also der Heimat von Pavement und Sonic Youth. Ich finde, das Album ist wie so eine Art, ja, staubiger amerikanischer Roadmovie, also so eine Art Alternative Country Album, das man schon fast so ein bisschen zeitlos nennen könnte. Und in rockigeren Momenten erinnert mich das zumindest an früh R.E.M., so ein bisschen War on Drugs auch manchmal. Aber er kehrt eben auch immer wieder zu diesen Bluegrass-Wurzeln seiner Familie zurück. Sein Vater und seine Schwester sind sogar auch auf einem Song kurz zu hören. Es ist ein Album, ziemlich warm, flüchtige Begegnungen, schräge Charaktere, Heimweh-Momente, und im Eröffnungsstück heißt es I'm not yearning for some kind of yonder, und also yonder, dieses Weite, diese Sehnsucht, die man nicht genau definieren kann, aber genau das ist es eigentlich. Aber er sagt, kann auch sein, dass es einfach jetzt nur so eine Phase ist. Es ist einfach meine Alternative Country Phase. Und ja, in die hören wir doch einfach mal rein. Erster Song, den ich ausgesucht habe, ist das Titelstück The Singer in My Band.

0: This is Lorelei, das Titelstück der Platte The Singer in My Band, hier im Soundcheck auf Radio 1 zum RBB. Christina hat ja eben seine Veröffentlichungszahl genannt, 67. Was seine Alben angeht, in Anführungsstrichen, ist, glaube ich, jetzt von entweder Nummer 18 oder 19 die Rede. Guckt man aber genauer hin, sprechen wir über Mixtapes. Also wahrscheinlich wird es als gebrannte CD dann beim Konzert mal verkauft oder so. Übrigens, heute Abend spielt er in New York City. Wer noch hin möchte.
1: Wer uns gerade zuhört in New York,
0: genau.
1: Sind ja viele.
0: Ja, ich sag gleich am Anfang, es wäre eigentlich schön, wenn er sich ein bisschen verdichten würde vielleicht und nicht immer irgendwas raushaut, weil hier hört man viel Schönes, aber eben auch vieles, viel Generisches, würde ich mal sagen.
1: Ich finde, also den Song,

0: wir gerade gehört haben, der war ja ganz klassisch. Also das ist ja so 30er Jahre, 40er Jahre Vibes. Also die Bluegrass soll ja zwischen 1937 und 1945 in den Bergen von Kentucky und Tennessee entstanden sein. Und das hat diesen schwungvollen Rhythmus, dieses tolle Banjo. Das ist so eine Musik, wo es um Tramps und Hobos geht. Das ist natürlich auch eine Welt, die eigentlich völlig verschwunden ist. Aber ich finde es interessant, also weil er ja auch aus dieser Tradition kommt, die Eltern haben das gemacht und vielleicht sogar die Großeltern, keine Ahnung. Also so verbunden zu sein mit dieser Musik. Es kann so, also auch bayerische Blasmusik kann ja ganz toll sein. Aber ich würde Andreas auch zustimmen, dass es ein paar Längen hat, dieses Album.
1: Also er hat ja in einem Interview gesagt, dieses Bandprojekt ist das komplette Gegenteil von Water from Your Eyes. Die haben ja ganz verrückten Art-Pop gemacht. So habe ich ihn überhaupt erst kennengelernt. Ich finde, das, glaube ich, das vorletzte Album von Water from Your Eyes ist hängen geblieben bei mir. Und das ist wirklich jetzt was ganz, ganz, ganz anderes. Und er hat, du hast es ja gesagt, Christine, dass er auf Tour die Sachen komponiert hat und hat gesagt, da war mal wenig Zeit. Ich hatte keine Studiozeit und hatte überhaupt wenig Zeit zum Schreiben und Komponieren. Das musste deshalb alles sehr kompakt passieren. Und das war für ihn irgendwie wichtig. Dass das jetzt nochmal, also er sagte in einem Interview, also bei Water from Your Eyes soll die Leute durcheinander bringen, dies hier ist nun der Gegenentwurf. Und dann habe ich in einem anderen Zusammenhang auch nochmal gelesen, dass er eigentlich zu den Leuten gehört, die eher zu diesen, es gibt offenbar eine liberale Alternative Country Szene und diese Fahne hält er ein bisschen hoch. Ich finde das erstmal alles sehr schön gespielt und interpretiert. Ich weiß nicht, ob ich das auf Albumlänge brauche. Ich finde aber doch auch trotzdem, wie du gesagt hast, Christian, dass er sehr versiert sich in dieses Erbe eingehört hat, sicherlich auch durch seine Familiengeschichte und damit sehr, sehr gut umgeht. Und da finde ich einen schönen, tollen Update hat, der komplett frei ist von irgendwelchen Red, White and Blue Gesängen sozusagen.
2: Ja, also was ich einfach bemerkenswert finde, also Water from Your Eyes, also ich habe vorhin auch nochmal so reingehört, so in diese früheren Sachen. Also das ist ja schon auch zum Teil mega kantig, mega auf die 12, so, ja, was schon, so, was hieß das nicht mal, Math Rock auch? Und dann kommt er jetzt mit sowas um die Ecke und einfach, was für eine Bandbreite einfach. Und das hat er ja anscheinend von Anfang an auf diesen hunderten Uploads, die er da gemacht hat. Also irgendwann dachte er, die Plattform wohl auch, er sei ein Bot, weil er so viel hochgeladen hat. Aber das ist doch, also ich finde das genial. Also ich meine, deswegen hatte ich auch gesagt, ah, Stevie Moore, weil der hat das ja auch gemacht. Der hat einen unfassbaren Output. Und also völlig genial. Also er hat ja auch gesagt, er musste halt auch die ganze Zeit Songs schreiben, weil er da auch so ein bisschen von seiner Drogensucht runtergekommen ist und für ihn dieses Songschreiben auch so eine
3: Art. Er raucht jetzt nur noch Marihuana.
2: Nee, ich dachte das jetzt auch nicht mehr, hatte ich gelesen. Also ich dachte jetzt nur noch Zigaretten und.
3: Ach so, ja, stimmt, genau.
2: Und Liegestütze und Songschreiben. Ich glaube, das war so das.
3: Er raucht Zigarette.
1: Und dabei macht er Liegestütze.
2: So war die Reihenfolge.
1: Und dann seines Lebens.
3: Dann ist er high.
2: Der Song. Und dann
3: davon wird er high.
2: Genau, und dann kommt der Song.
3: Liegestütze mit Kippe. Toll. Ja, du sagst genial. Ich finde gut, du hast eben diese, gibt es ein paar Akkorde, die du in Reihe bringen musst, um so einen Song hinzustellen. Er weiß, wie das geht. Aber let's face it, viel hängen bleibt nicht wirklich. Also bei diesem, gerade Christian hat es gesagt, in der musikalischen Geste der 40er Jahre, wo dann im Model T Ford oder was weiß ich, Buick durch die Gegend gefahren wird, aber es ist halt Crystal Meth und was weiß ich im Kofferraum und nicht gestohlene Schweinehälften oder so. Das ist dann nochmal irgendwie ganz witzig, aber wie ich schon sagte, also vielleicht sollte er mal alles, was er hat, sammeln und wie durch so eine Spaghetti-Eispresse jagen und gucken, was dann hinten rauskommt.

0: Billy Came Back, das war This is Lorelei aus seinem neuen Album The Singer in My Band. Ich habe gerade noch mal ein bisschen überlegt und nachgedacht, was also die Zahl des Outputs angeht und so weiter und die Akkorde, die ich da eben erwähnte. Das ist ja das eine, aber er muss ja auch Texte schreiben, das ist irgendwie, was für viele ja ganz schwierig ist. Irgendwie, aber der findet ja auch irgendwie immer noch Texte, ne?
1: Ja, dafür, dass der so manisch produziert, klingt das ja eigentlich alles sehr entspannt. Also gerade bei diesem Song. Mhm. Und das ist auch so ein klassisches Thema. Billy is back, der war irgendwie in Seattle. Und jetzt hat er wieder seine Cowboy-Boots an und steht da im Staub oder keine Ahnung. Das ist ja auch so ein bisschen Country-Klischee, aber irgendwie sehr schön. Und das ist, finde ich, wahnsinnig gut gebaut als Song. Also man kann verstehen, warum der viel gecovert wird. Kann sein, wenn irgendwie, also aus dem Material könnte man bestimmt auch noch was viel Besseres machen. Aber der Gesang ist zum Beispiel super, also in dem Stück, auch so ganz sonor. Und dann kommt ja noch so eine zweite Stimme dazu, eine weibliche Stimme. Ne? Ja. Das ist perfekter auch Radiosong, würde ich sagen. Ja.
2: Also ich finde auch, das ist echt so das Highlight eigentlich auf dem Album. Aber irgendwie habe ich gedacht, ja, wann kommt denn eigentlich mal wieder was um War on Drugs? Und tatsächlich, demnächst ist es wohl wieder soweit. Da kommt was Neues. Und insofern...
3: Ich bin über irgendein Zitat von ihm nochmal gestoßen, dass er das alles irgendwie nie so richtig ernst genommen hat. Dadurch, dass der Output so groß ist, hat er sich wahrscheinlich dann auch nie um selbst dann auch so einen Fokus auf die Alben gelegt. Und er erzählte dann irgendwann, er hat in dem berühmten Moss Club in London zweimal hintereinander gespielt und das war ausverkauft. Und er stand dann da als This is Lorelei, alle konnten die Texte mitsingen und hat sich dann schon gewundert als New Yorker, oh, wie kommt das? Und irgendwer sagte aus seinem näheren Umfeld, ich glaube, es war die Managerin, ja, man muss den Mann schon irgendwie als Genie bezeichnen durch diesen hohen Output und dass er sich um diesen ganzen anderen Kram gar nicht so sehr kümmert. Das spricht ja sehr dafür, aber Christian, ich muss dir zustimmen, das war jetzt die erste Single und bei der bin ich auch hängen geblieben. Die zweite, die war schon gleich wieder ein bisschen nicht ganz so toll, aber das war wirklich ein ganz perfekter, toll gemachter Amerikaner-Sound und nochmal, das ist für mich ein moderner Entwurf und ich weiß nicht, ob ich jetzt noch eine weitere neue Platte brauche von ihm. Das ist jetzt auch ein Momentum und ein Hype. Der ist ja dann beim nächsten Album, fühlt er sich dann nicht mehr so toll an. Aber für den Moment jetzt finde ich das toll gemacht. Und es hat eben für mich nichts miefig-konservatives irgendwie aus den Appalachen.
1: Was ist eigentlich mit dem Namen Lorelei? Also das hat das eine Verbindung zu den Sirenen am Rhein?
3: Nee, ich glaube, davon wusste
1: Heinrich
3: er auch
1: Heine,
3: gar nichts. Davon
1: wusste, nee. Also einfach nur, weil es so schön klingt.
3: Der Name ist ja auch ein Vorname in Amerika. Und aber in dieser Sage, glaube ich, das hat ihm jemand erklärt, aber das wusste er nicht.
0: Ich finde das interessant, diese Geschichte, die du aus London erzählt hast, Oliver, weil... Es kann ja sein, es gibt ja immer so Phänomene, die man selber gar nicht so mitbekommt. Warum auch immer. Also ich habe sicherlich auch genug Beispiele von Clubabenden in Berlin, wo ich davon ausging, vielleicht mit fünf anderen oder so in dem Ding zu stehen und dann ist die Hütte voll. Ich denke so, wie kann das denn sein? Weil es eben diese Linien gibt, dass irgendjemand irgendwo was findet und dann frisst sich das so durch. Und in Zeiten des Internets und überhaupt gibt es dann die Chance dafür. Das finde ich schon mal irgendwie ganz spannend. Interessant ist aber offensichtlich diese Figur, die offenbar gar keine Anbindung hat zu dem, was sie tut. Das kommt so aus ihr raus. Also es kommt was rein, dann kommt was raus. Und das finde ich... Ich will nicht sagen frustrierend, dafür ist mir diese Musik dann auch zu egal, muss ich sagen. Aber Christian hat es eben schon angedeutet, was wäre denn wenn? Also wenn da mal einer mal drüber gucken würde und oder noch was an die Seite stellen würde, was käme dabei raus? Ne? Aber die Stimme, wie gesagt, ist toll, da sind auch interessante Texte, gute Ansätze. Aber alles in allem bleibt es in so einer Geistwelt, habe ich das Gefühl. Unstofflich.
3: Unstofflich, echt so hart, ja. Also ich kannte den Typen ja nur von Water From Your Eyes und das war natürlich eine riesen Überraschung für mich, weil dieser Art, der Math Rock von den beiden, ist schon echt was ganz Abseitiges. Und hier
0: aber
3: so,
0: du merkst schon, dass
3: so
0: wir mehr klar fast über diese Band reden, als über
3: ja, das stimmt auch. Aber dass er jetzt so klar definiert und aufgeräumt spielen kann auch, das fand ich schon sehr beeindruckend.

0: So heißt dieses Stück, The Kid with the Crown von This is Lorelei. The Singer in My Band ist das Album, das ist die Wertung.
1: Hit. Geht in Ordnung, geht in Ordnung, geht in Ordnung.
0: Oliver Schwesig zog den Hit.
2: Jawohl.
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0: Ja, weiter geht's. Nächstes Album kommt von Bonobo und heißt Distance in Static.
4: Bonobo sind Zwergschimpansen, die kleine Version des gemeinen Schimpansen. Sie gelten als Lebewesen, die dem Homo sapiens, also uns, biologisch am nächsten stehen. Bonobos leben in Großgruppen. Ihr Sozialverhalten unterscheidet sich von den Großschimpansen dadurch, dass sie von Weibchen angeführt werden und Konflikte friedlicher und weniger aggressiv lösen. Zur Aussöhnung schmusen sie gern und machen oft Liebe. Halbironisch werden sie, Fickaffen genannt. Das alles weiß sicher auch Simon Charles Green. Sein Künstlername lautet Bonobo, ein DJ, Musiker und Produzent, geboren 1976 in Brighton, der seit der Jahrtausendwende sehr erfolgreich elektronische Musik veröffentlicht. Er lebt inzwischen in den Hügeln von Los Angeles, Bezirk Echo Park, und tritt weltweit in großen Hallen vor bis zu 10.000 Besuchern auf, aber auch in kleineren Intimclubs vor 600 Leuten. Seine letzten beiden Alben Migration und Fragments erreichten 2017 und 2022 Platz 3 der britischen Albumcharts. In den USA stand Migration auf Platz 1 der Dancecharts. Bekannt wurde er auch als Resident DJ in der Royal Albert Hall. In London hat Bonobo lange gelebt. Dort ist auch sein Label, das legendäre Label Ninja Tune, ansässig. Migration ist ein gutes Stichwort. Bonobo nimmt Elemente aus vielen Kulturen in seiner Musik auf. Sein 8. Studioalbum Distance in Static, das heute erscheint, hat er in London, LA und Tokio aufgenommen, jeweils zusammen mit dort lebenden MusikerInnen. Den Albumtitel Distance in Static konnte man mit Abstand im Rauschen übersetzen. Bonobo beschreibt seine Arbeitsweise als, Zitat, Suchen nach einem fernen Signal, im Rauschen etwas zu finden, Zitat Ende. Der Star-DJ mischt House, Minimal Techno und Ambient Music zu einer sanften, entspannenden Clubmusik. Man kann dazu genauso gut träumen wie tanzen. Bonobo betont, dass seine Stücke organisch entstehen. Damit sie nicht zu perfekt klingen, baut er kleine Fehler etwa in den Rhythmus ein. Distance in Static markiert zwei Jubiläen. Einmal Bonobos 50. Geburtstag und seine 25 Jahre als Profimusiker. Dieses Album ist einerseits eine Art DJ-Set und andererseits ein sorgfältig durchkonstruiertes Konzeptalbum. Am Anfang steht eine orchestrale Ouvertüre, anschließend wechseln sich Instrumentaltracks mit Songs ab, in denen Sängerinnen ihre selbstgeschriebenen Lyrics vortragen, manchmal zweisprachig. Darunter sind die amerikanisch-pakistanische Komponistin Aroy Aftab, die britisch-türkische Singer-Songwriterin Nilüfer Yanya und die japanische Folklore-Virtuosin Ichiko Aoba. Aber jetzt hören wir Joy Cooks, eine britische R&B-Sängerin mit Wurzeln in Bangladesch. Das Stück heißt Always on Your Side.

0: Bonobo und das war das Stück Always on Your Side featuring Joy Crook aus diesem Album Distance in Static, das uns ja weit zurückführt in der Zeit. Nicht bis in die 90er, wo ja die Originals vom Ninja Tune Label sind, aber doch immerhin zum Beginn der Nullerjahre. Du hast es gesagt, Christian, das legendäre Ninja Tune Label. Wo ich sagen muss, ja, seit wie vielen Jahren ist da eigentlich nichts Interessantes mehr erschienen, wenn man ehrlich ist. Also das sind ja auch diese Kulturen, die von dem Echo noch leben, dass dann irgendwann mal der große Knall erzeugt, von dem großen Knall erzeugt wurde vor vielen, vielen Jahren. Und so geht's mir mit dieser Platte auch. Also sie führt halt irgendwie in so eine komische Down-Tempo-Zeit zurück. Er findet gar nichts neu und befriedigt sozusagen en Detail alles, was man von dieser Ästhetik verlangt und langweilt damit ins nächste Quartal sozusagen.
1: Also ich weiß gar nicht, ob wir den jetzt gleich noch hören, den Song mit Aruj Aftab. Ich glaube nicht, ne? Ja. Das war so ein bisschen mein Highlight auf der Platte. Aber ansonsten habe ich gedacht, sorry, aber das klingt für mich echt so wie das, was so im Liquid Room läuft, wenn man da mal so auf dem Freitagabend hingeht. Also
2: funktionale Musik so ein bisschen. Oder Klangtapete. Hat mich auch erinnert an dieses Label K7 und die DJ-Kicks, also Kruder, Dorfmeister. Eigentlich auch damals tolle Musik, aber es geht halt in Richtung Easy Listening, endlose Klangtapete. Bei ihm, finde ich, hat das auch noch so was leicht Esoterisches. Also auch genau, mit diesem... Ja. Das nächste Stück, das wir hören, heißt Shukufi und das ist persisch für Blüte, also ein Mädchenname. Also er präsentiert sich eben so als der Mensch, der, also DJ, Jetsetter, der in der ganzen Welt sich auskennt. Und was ich gut finde, ist, dass er dann tatsächlich mit MusikerInnen da zusammenarbeitet, die zum Teil, also diese Japanerin singt dann auch auf Japanisch, weil das nur Zahlen sind. Die singt immer von 1 bis 10. Aber man kriegt schon so ein bisschen so einen Eindruck oder so eine vielleicht klischeehafte Vorstellung von Japan und von anderen Orten.
3: Ja, mir ging es ähnlich. Also merkwürdigerweise, immer dann, wenn jemand singt, habe ich einen Zugang. Also dieser Joy Crooks Track, der ist jetzt gar nicht so repräsentativ für das, worüber wir uns jetzt unterhalten, über dieses Ambient-Sound, die den weitaus größten Teil dieses Albums prägen. Und immer dann, wenn er eine Sängerin oder einen Sänger dabei hat, dann kriegt es plötzlich eine Struktur und dann habe ich auch einen Zugang. Und dann kann ich mit diesem Mischung, das ist ja sehr geschmeidig gemacht natürlich zwischen Electronic und Folk, auch was anfangen. Aber in dem Moment, wo dann eben niemand dabei ist, dann plätschert das so vor sich hin. Ich glaube, vor 15 oder 18 Jahren habe ich ihn mal live gesehen. Und seitdem hat sich nichts verändert. Es war beeindruckend, weil das damals für mich was Neues war, diese Mischung aus, die kluge Mischung aus Electronic und Folk mit einer tollen Lightshow. Aber seitdem hat sich eben nichts geändert. Was mich wirklich wundert, ist, dass er, wie du gesagt hast, jetzt zwischen London, Hollywood und da eine offenbar sehr hochkarätige oder lukrative Karriere hingelegt hat mit diesen Sounds.
0: Aber das ist, wenn ich da kurz was zu sagen kann, das existiert nach wie vor. Es gibt diese DJs auch noch. Und nur weil eben nicht großartig darüber berichtet wird, heißt es ja nicht, dass diese Kultur nicht irgendwo stattfindet. Und es ist nach wie vor so, dass auch Leute aus unserer schönen Stadt, wenn es sie da nochmal packt und das Angebot groß genug ist, sich in den Flieger nach Dubai oder sonst wo setzen oder Tokio, um dort nochmal einen Abend zu gestalten. Das Geld wird da noch bezahlt. Das existiert nach wie vor. Nur es findet irgendwo in den uns bekannten Medien nicht mehr statt. Was willst du auch darüber erzählen? Es ist ja irgendwie letztlich egal, Mumpe, ob da DJ so und so nochmal in Dings auflegt oder ob hier diese Platte erscheint. Interessante ist ja, das war ja mal eine ganz wichtige Kultur im Sinne, das war quasi das Aufatmen nach dem Lärm der ganze, also wir muss ja vorstellen, kurz vorher polterte der Big Beat, wo es ja nur auf die 12 gab und in der Zeit entwickelte sich ja auch schon längst diese Ästhetik, die dann aber eben natürlich, so Big Beat wird heute, glaube ich, gerade nicht mehr produziert, aber das kannst du ja ewig und stets in die Playlisten, in die was weiß ich wo jagen und in jeder Zahnarztpraxis funktioniert das großartig.
2: Im Aufzug auch.
1: Ja, aber das ist es ja, das klingt ja wie GEMA-freie Musik oder also oder seht ihr das anders? Also das ist ja fürchterlich beliebig, sorry.

0: Ja, das war das Lied von der Blüte. Persisch, Shokushev oder so ähnlich. GEMA-freie Musik.
1: Ja, also sagen. Du hast jetzt auch die besseren Sachen rausgesucht, aber so dieser ganze Rest von dem Album, I don't know.
2: Sie hat man
1: aber,
2: dann schon so ein Album also, bekommen, ne, mit so einem seichten.
1: Ja, ich weiß nicht.
3: Also der Ansatz, der ist ja interessant, habe ich ja schon gesagt. Also unterwegs zu sein in der Welt, was kennenzulernen, das auch zu integrieren in die Musik. Andreas hat eben noch im Off interessante Dinge erzählt über diesen DJ Jet Set, also wo man, weiß nicht, wo die dann 20.000, 30.000 Dollar in Dubai für einen Auftritt bekommen.
0: Was ja noch nicht mal monstermäßig viel
3: ja,
0: ist.
3: Ja, also ein bisschen wie die Fußballer, die dann da eben den Lebensabend verbringen. Ja, das ist so völlig nichts sagen natürlich, diese Musik. Also man weiß nicht genau, was will der eigentlich, außer dass es so schön klingen soll und man kann ja in die Sauna gehen. Oder
1: naja, aber das war doch auch mal, korrigiert mich, aber das war doch schon auch mal ein bisschen more edgy und ein bisschen innovativer. Also der hat ja auch mit coolen Leuten gearbeitet, ne? Also Eric Abadou, Damon Albarn, genau, Gorillaz war doch auch irgendwas, glaube ich, ne? Irgendwie, also da höre ich jetzt hier aber eben auf diesem Album gar nichts mehr. Und dann hat er doch aber, was hatten wir, das war ja völlig absurd, in Neil Youngs Broken Arrow Ranch Studio aufgenommen.
2: Stimmt.
1: Und hat dann da auf das Bild von Crosby, Stills, Nash & Young geguckt, die dann alle mit oberkörperfrei in ihren 20ern da gespielt und gejammt haben. Und das hat ihn sehr inspiriert. Also ja, okay, cool, aber
2: nichts zu hören von.
1: Wo ist das geblieben?
0: Gut, das sind aber Leute, die eben viele Jahrzehnte schon eigentlich ihren Weg gehen und auch ihre eigenen Produzenten sind. Da kommt auch nicht irgendwie jemand ran, würde ich mal sagen. Er könnte dir wahrscheinlich exakt erklären, was alles so brillant und großartig an dieser Musik ist, die mich jetzt gar nicht so sehr nervt, muss ich ehrlich sagen. Das kann man alles irgendwie machen. Das ist auch ordentlich gemacht. Das ist jetzt für mich keine Niete, kann ich jetzt schon mal sagen. Das Interessante ist eben wirklich, wie das funktioniert nach wie vor. Also das kann der auch in 20 Jahren noch machen. Das spielt überhaupt keine Rolle. Sein Zeitgenosse Fink, der damals auch immer so im gleichen Atemzug fast genannt wurde, weil es ja auch früher diese Folk-Bezüge bei beiden natürlich gab.
2: Beide Ninja Tune, ne?
0: Ja, beide auch Ninja Tune. Und der viel, viel kreativer ist, der viel, viel, also Fink, aber natürlich dann nicht den Erfolg hat. Also der größte Erfolg von Fink ist, glaube ich, dass er in diesem Jahr, es ist dieses Jahr zweimal die Columbia-Halle, zweimal das Metropol voll macht. Ne? Mhm. So, da würde ein Herr Bonobo drüber lachen, weil der würde in der Uber Eats spielen oder so. Müssen wir mal gucken, es beginnt demnächst der Vorverkauf für die Shows Anfang nächsten Jahres für Bonobo in Berlin.
3: Die Welttournee.
0: Ja.
1: Aber das ist ja dann auch wieder so dieser Klassiker. Letztendlich redet man dann eher über das Phänomen. Und das ist ja zugegebenermaßen auch super interessant. Ja? Als jetzt über diese Platte, Christian, du hast ja vorhin gesagt, er baut dann auch absichtlich noch so eine Fehler ein. Also da habe ich jetzt nicht so viel
3: von. Sind mir auch nicht aufgefallen. Es ist ja easy listening. Also James Last, Max Greger, die Ray Conniff Singers, Montavani, die eben in den, was ich 60er, 70er Jahren auch so Fahrstuhlmusik gemacht haben, die zum Teil natürlich mit tollen Orchestern eingespielt, die Songs nachgespielt haben. Die sind auch getourt, die hatten auch ihre Fans, die, also James Last hatte zum Beispiel ganz viele britische Fans, die ihm immer nachgereist sind. Also es ist so eine Blase. Und das ist ja vielleicht vergleichbar mit diesen Mega-DJs, die auch so ein Fanpublikum haben und die das alles toll finden und sich irgendwie beruhigen oder entspannen können.
0: Ich glaube auch, dass er in der Kategorie unterwegs ist. Also das ist eigentlich egal, ob der als Live-Band-Act auftritt oder ob der irgendwo bei einem Festival als DJ Bonobo ist. Die Leute finden es alles super und gehen in Massen hin. Wie gesagt, nächstes Jahr, Anfang nächsten Jahres live in Berlin dann auch in einem ziemlich großen Laden. Vorverkauf beginnt demnächst und wir hören noch einen Track. Und der heißt
3: Equinoctial mit der Japanerin, die toll verschiedene Instrumente spielt.

0: Ja, wir haben mitgezählt. Stimmt ja alles, japanisch 1 bis 10 hier bei diesem Track von Bonobo zusammen mit Ichiko Aoba. Das ist die Wertung für diese Platte.
1: Geht in Ordnung, geht in Ordnung. Niete, Niete.
0: Ja, harte Wertung. Hier im Soundcheck wird aber natürlich die Fans nicht davon abhalten, dieses Jahr zum Konzert zu rennen.
2: Wir haben ja gerade beschlossen, entweder alle zusammen nach Japan zu fliegen oder ins Likodrom zu gehen.
0: Genau.
3: Ich bin für Japan.
4: Ja, ich auch.
0: Bis dahin gibt es jetzt Musik aus Vietnam. Saigon Soul Revival, neue Platte. John Tave, ich weiß, dass man es auch so ausspricht, weil im Anschluss an die Promos, die rumgeschickt wurden, gibt es Aussprachen.
3: Ein Track, wo die alle ganz aussprechen.
0: Den Titel spare ich mir.

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2: Um 22 Uhr mit Ida Leinfelder, guten Abend. Die USA haben mit mehreren Gedenkveranstaltungen an die Opfer der Terroranschläge vom 11. September 2001 erinnert. In New York wurden die Namen der mehr als 3000 Menschen vorgelesen, die bei den Angriffen vor 25 Jahren getötet wurden. Aus Washington, Samuel Jakisch.
3: Erstmals gibt es in New York auch eine eigene Schweigeminute für tausende Feuerwehrleute, Einsatzkräfte, Helfer und Bauarbeiter, die nach ihrer Arbeit in den Trümmern von 9/11 erkrankt und gestorben sind. Zahlreiche Fälle von Krebs- und Atemwegserkrankungen sind auf ihren Einsatz am schadstoffbelasteten Ground Zero zurückzuführen.
2: Der Bundestag hat die erste Runde seiner Beratungen über den Haushalt 2027 abgeschlossen. Er sieht Ausgaben von 555 Milliarden Euro vor, so viel wie noch nie. 200 Milliarden sind neue Schulden oder sogenanntes Sondervermögen, das auch schuldenfinanziert ist. Redner der schwarz-roten Koalition verteidigten den Finanzplan als Investitionsprogramm für Wirtschaft, Infrastruktur und Sicherheit. AfD, Grüne und Linke kritisierten dagegen die hohe Verschuldung, die zudem falsche Schwerpunkte setze. Die Bundesanwaltschaft hat 7 mutmaßliche Mitglieder der palästinensischen Terrororganisation Hamas angeklagt. 3 der Verdächtigen sind vor knapp einem Jahr in Berlin festgenommen worden. ARD-Terrorismusexperte Holger Schmidt.
4: Die Ermittler gehen davon aus, dass die Männer einen Anschlag auf jüdische bzw. israelische Menschen in Deutschland geplant haben und dieser Anschlag im zeitlichen Umfeld des Jahrestages des Überfalls der Hamas auf Israel am 7. Oktober hätte stattfinden sollen. Für einen solchen Anschlag habe es bereits Planungen gegeben. Mehr als ein Dutzend Schusswaffen und 700 Schuss Munition sollen die Männer besorgt haben. Das Kammergericht Berlin muss nun entscheiden, ob es die Anklage zulässt und das Hauptverfahren gegen die Männer eröffnet.
2: In der Nähe von Brandenburg an der Havel ist ein Segelflugzeug abgestürzt. Nach Angaben der Polizei wurden 2 Menschen im Alter von 16 und 49 Jahren leicht verletzt. Das Flugzeug war demnach bei den Jugendflugspielen unterwegs und stürzte aus noch unbekannten Gründen auf einen Acker. Die Bundesstelle für Flugunfalluntersuchungen hat die Ermittlungen aufgenommen. Der neue Bahnhof Fangschleuse nahe dem Tesla-Werk in Grünheide ist heute offiziell eröffnet worden. Mit längeren Bahnsteigen und neuen Gleisen sei er deutlich leistungsfähiger als die frühere Station, teilte die Deutsche Bahn mit. Bereits seit einem Monat halten dort Züge der Linie RE1. Dafür stehen 2 Gleise zur Verfügung. Soweit die Nachrichten. 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Das Wetter. Heute Nacht wechselnd bewölkt. Die Temperaturen sinken auf 12 bis 8 Grad. Zurzeit in Berlin-Tempelhof 16 und in Cottbus 13 Grad. Morgen teils sonnig, teils bewölkt mit vereinzelten Schauern. Die Zeit, es ist 22.03 Uhr.
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5: So ist es, hallo. Schön, dass Sie wieder oder noch oder neu dabei sind. 4 Menschen sprechen über neue Platten, 2 stehen noch an. Die Menschen sind Christian Schröder, Christine Franz, Oliver Schwesig, mein Name ist Andreas Müller, Germer-Redlich, genannt Obertonmeister Redlich, macht die Technik. Und vor den nächsten beiden Platten gibt es Musik von Wishy. Das Stück heißt Sensational.

0: Wishy mit Sensational hier im Soundcheck auf Radio 1 vom RBB. Weiter geht's mit einer ganz anderen Musik. London ist the home turf für Ibibio Sound Machine. Chopping Mountains, das Album. Bitteschön, Oliver.
1: Genau. It's Burning in Lagos, It's Nighttime in London. Das ist gleich die allererste Zeile des allerersten Tracks auf diesem Album. Und da macht die charismatische, sympathische Sängerin Ina Williams gleich klar, worum es geht. Nach wie vor bei ihrer Band, die BBO Sound Machine. Sie hat nigerianische Wurzeln und singt auch in Ibibio. Aber sie lebt eben musikalisch zwischen diesen beiden Orten, zwischen Nigeria und London. Und sagt aber, das ist kein Konflikt, ich bin auch nicht zerrissen zwischen diesen beiden Welten, sondern ganz im Gegenteil. Das Ganze befruchtet sich in meiner Musik und ich finde das unglaublich toll. Ich habe die Musik meiner Heimat mitgenommen und in London Gleichgesinnte gefunden, die mit mir einen ganz geschmeidigen Elektrosound zu diesem Highlife und Afrobeat gezimmert haben. Und das ist sozusagen die Formel von Ibibio Sound Machine schon seit einigen Alben. Und dann ist das große, große Dauerthema Liebe, Freude, Hoffnung auch immer wieder dabei. Bei diesem Album natürlich auch. Interessant. Interessanterweise erscheint es bei einem amerikanischen Indie, Merch Records. Und der Titel des Albums, Chopping Mountains, ich habe sie letzte Woche interviewt, hat sie ungefähr so erklärt, es ist wie wenn man einen Kieselstein ins Wasser wirft, dann gibt es die kleinen Ringe, die sich da drumherum durchs Wasser ziehen und diese Kraft, sagt sie, wird immer größer im Laufe der Zeit und damit meint sie die Liebe, die Hoffnung und die Freude und irgendwann ist diese Kraft so groß, dass wir damit ganze Berge umhauen können. Chopping Mountain. Worum geht es musikalisch auf dieser Platte? Natürlich auch wieder um diese beiden Pole, die westafrikanische Highlife, die kosmopolitischen Sounds aus London verbinden sich auch auf diesem Album zu einem tollen, tollen, flirrenden Sound. Ibibio Sound Machine ist keine Band im klassischen Sinne, sondern ein Kollektiv. Sie haben angefangen als Bedroom-Projekt und sie hatte damals vor ein paar Jahren, als sie begonnen haben, Gleichgesinnte gesucht und dann irgendwann auf die Frage nach dem Sound hat sie mir geantwortet im Interview, ach, das war alles gar nicht klar, wir haben einfach angefangen und dann ging es nur darum, jeder bringt seinen Teil dazu, trägt dazu bei und dann irgendwann war dieser Ibibio-Sound fertig und dann kam ihre Großmutter, die ihr dann irgendwann gesagt hat, sag mal, du erzählst doch auch mit mir immer in Ibibio und hast alte Geschichten, sing doch mal bitte auf Ibibio. Und dann war für sie klar, auch wenn ihr das nicht versteht im Westen, es zählt genau zu diesem Ibibio Sound Machine Sound, das eben auch in dieser Sprache

trotzdem uns wie irgendwie zusammenfinden für eine höhere, größere Idee und auf eine Sache einigen können. Das ist sozusagen das, worum es ihr geht mit der Band. Und das ist die große, große, große Botschaft nach wie vor von Ibibio Sound Machine. Am Sound hat sich wenig geändert. Es ist so wie immer tolle, kühle Elektro-Sounds mit dem Afro-Beat gemischt. Und wir fangen mal gleich an mit dem ersten Stück, Burning in Lagos.

0: Bibio Sound Machine, Chopping Mountain ist das Album und das ist der, glaube ich, erste Track sogar auf der Platte, ne? Burning in Lagos.
1: Nighttime in London.
0: Für mich immer ganz schön, endlich mal dann wieder zu hören, dass diese Stadt, die ja nicht die Hauptstadt von Nigeria ist, korrekt ausgesprochen wird. Weil in Deutschland sagen immer alle Lagos. Könnte ich mich aufregen. Es heißt Lagos.
2: Ich habe verstanden, it's burning in Vegas. und Nighttime in London. Da habe ich sofort Shirley Bassey vor mir gesehen in den 60er Jahren mit diesen Bläsern, die dann so einen Soundtrack-artigen Auftritt hat, irgendeine Treppe runterkommt und das klingt ja so ein bisschen nach 60s, Pomp und Orchester und natürlich ist doch schon, natürlich ist es auch modern, aber also ich hatte die Assoziation und es ist natürlich ein super, super Song. Also.
0: Für mich ist, das sind eben wirklich für mich dann die Schwäche oder wirklich schwachen Momente für dieser Platte. Weil erstens kann ich Afrobeat nicht mehr ertragen, egal ob jetzt im Original oder nachgespielt. Ich kann es nicht mehr hören. Und wir haben eine Band, die auch gar nicht befugt ist, meine ich, diese Musik zu spielen, als sie eben aus allen möglichen Ecken der Welt zusammengetragen ist. Und das ist hier für mich so eine Karnevalstruppe dann an dem Moment. Also es ist so ja, guck mal hier, was wir lustige Klamotten wir anhaben und überhaupt. Ich finde sie immer dann gut und spannend, wenn es eben tatsächlich in den genuinen urbanen Sound von London, England geht. Da wird es dann für mich interessanter, aber ansonsten kann ich nur sagen, lass das doch bitte mal mit diesem Afrobeat. Davon gibt es genug.
2: Kannst du auch Fela Kuti nicht mehr hören?
0: Oder? Kann ich nicht mehr hören, nein.
2: Schade.
0: Ich weiß nicht, 40 Fela Kuti LPs oder so. Ich kann es nicht mehr hören. Aber gut, das ist natürlich mein Problem, aber ich finde eben, das hier ist auch schon wieder fast generisch, um dieses schöne Wort nochmal zu benutzen. Interessant ist eben, wenn der Clash wirklich richtig rumpelt und spürbar wird.
1: Christine, ja.
3: Ja, nett.
2: Ich bin sprachlos.
3: Ja, also, ja.
1: Nein, das stimmt schon.
3: Ja, aber sag mal, du hattest doch, Oliver, gesagt, du hattest sie interviewt und das ging doch auch so ein bisschen um diese These, die Kraft des Kollektivs, ne? Auch gerade so genau. Mit Astra Collective und
0: der in LP heute auch übrigens erschienen ist.
3: Ja. Genau, und wie heißen die nochmal aus Newcastle? Nets, ne?
1: Nets, vorne genau. Mit K, genau.
3: Also was ist denn das mit diesen Kollektiven? Weil das scheint ja...
1: Na, es gibt da keinen Anführer. Also es ist halt immer so, Femi Colioso hat mir erzählt, also wenn ich irgendwas schreibe und dann es meinem Bassisten, meinem Trompeter gebe, dann macht er daraus eine Ezra-Melodie oder ein Ezra-Groove. Und es ist ganz wichtig, dass jeder sich da auch auf den anderen einlässt. Ich habe irgendein Feeling heute, Freude, das trifft meinen Bassisten aber nicht. Und ich muss mit dem trotzdem irgendwie sympathisieren und rausfinden, wie sind die alle drauf. So, und dann muss man irgendwie demokratischen Sound finden. Und da ist keiner, der irgendwie sagt, ich habe hier ein paar Kompositionen, wie das in einer normalen Band ist und spielt das mal bitte nach oder was habt ihr da für einen Input, sondern das sind immer, jeder gibt das Gleiche dazu. Und sie hat mir das so erklärt, es gibt halt eine größere Idee von einem Sound und von in diesem Fall auch dieser großen Botschaft mit Liebe und das wird nicht aufhören und die Hoffnung und so weiter und dem ordnet sich das dann alles unter und wenn ich das richtig verstanden habe, streiten die auch.
0: Ja, für mich ist das alles Mumpitz, also so dieses Geschwätz, was du da eben, diese schöne Geschichte, man schmeißt einen Stein ins Wasser und dann gibt es da diesen Kreis. Und ich denke mir so, ja, das ist eine Welle, die sich halt ausbreitet und die irgendwann verschwindet. Weil die Energie dieses Steines ist irgendwann weg. Und ich habe es überhaupt nicht verstanden, wie man aus dieser Energie irgendwelche Mountains choppen will.
3: Der Romantiker Andreas Müller.
2: Bisschen wie der Schmetterlingseffekt, ne? Ja, den es genau. Auch gibt, denn irgendwo in...
0: Ja, aber es ist doch Quatsch. Also das ist doch totaler Quatsch. Das
1: im Bild. In Zeiten wie heute, die Hoffnung und die Freude propagieren, ja. Gerade hier in unserem Land fällt das den Leuten sehr schwer. Das hätte ich ihr gern auch gesagt, dass das sozusagen die in England ein bisschen mehr Glück haben, weil das da eigentlich viel leichter ist zu machen. Also wenn man heute genau diese Botschaften fand, ich werde ja regelmäßig dafür ausgelacht und geradezu beleidigt, wenn ich jetzt in Situationen wie diesen sage, ich bleibe bei der Hoffnung. Da brauche ich gar nicht weit gucken. Da lachen sie. Also, sind also genau. Beleidigt. Wie kannst du nur? Und ich finde, das ist ein tolles Konzept. Das muss man auch erstmal bringen. So, aber Andreas, du hast vollkommen recht. In dem Moment, wo die kalten Beats kommen, kriegen sie mich auch ein bisschen.
0: Hören wir doch mal vielleicht.
3: Also ganz kurz, was ich aber sagen wollte, also letztendlich mit diesem Kollektiv bei denen, also richtig stimmt das doch eigentlich auch nicht, weil sie ist doch wirklich so eine klassische Frontfrau auch. Also das ist ja gar nicht so Collective eigentlich, oder?
0: Alles Mumpitz. Hören wir lieber Musik.

0: Ja, das war doch ganz hübsch. Concept of Love, EBBU Sound Machine. Live übrigens, ich kann es gerne schon verraten, für alle, die Vorverkauf hat gerade begonnen, für das Konzert am 12. Februar nächsten Jahres, EBBU Sound Machine live im Gretchen. Gretchen heißt der Club. Man kann aber jetzt schon Tickets kaufen.
1: Alle gucken mich an, weil ich diese Band verteidigen muss.
2: Nein, das ist schon.
1: Ich bleibe dabei. Auch. Also, das ist, genau, Andreas, du hast recht. In dem Moment, wo die kalten Beats dazukommen, packt es mich auch am allermeisten. Und ich bin ein optimistischer Mensch. Mich macht diese Botschaft von Freude, Liebe und das macht mich total an. Und die bleiben da stoisch dabei. Und das finde ich einen tollen Akt der Resilienz. Sie verweisen dann natürlich auch immer auf den großen Ort der Freiheit, den größten, der Dancefloor. Und das in solchen Tracks natürlich am besten zu spüren.
2: Ja, es sind ja so ganz so leicht trashige Neo-80s-Synthi-Sounds, ne? Mhm. Also die sich auch so ein bisschen so reinbeißen ins Ohr, ne? Die so ein bisschen giftig klingen und ein bisschen Euro-Trash oder so, ja. Aber ja, ich finde es toll. Man kann dazu sich super bewegen, auch wenn man hier nur so im Sessel sitzt, dann kann man so schön wippen und die Nackenmuskulatur entspannen.
0: Das Interessante dabei ist eben, die können noch das, was ein Bonobo vielleicht gerne hätte in seinem Sound, aber eben nicht mehr hinkriegt. Ne? Das ist eben, die schaffen, weil die haben dann noch eine andere Herangehensweise. Schichten aber natürlich, wenn du so willst, Klischee auf Klischee. Manchmal funktioniert es oder man hat den entsprechenden Anschlussstecker oder wie auch immer. Manchmal eben vielleicht aber auch nicht so.
2: Bonobo ist viel mehr Klischee. Also das ist so, das ist wirklich die Touristenperspektive. Japan, die Geisha, die dann da ihre komische Gitarre zupft und auch so Afrika-Klischee so ein bisschen. Und das ist ja,
0: ja, es klingt
2: schon halt, auch irgendwie authentisch oder halt authentischer.
0: Anders. Nee, das ist doch nicht authentisch. Also dieses
2: Ding. Ist, ja, gut, ist halt nicht authentisch, aber es hat da seine Wurzel.
0: Also ich würde mal so sagen, wenn du das in Lagos vorspielst, die Leute würden sich totlachen.
1: Nee, ich hab sie auch gefragt, ob sie schon mal da waren und sagten, ja, das haben wir noch nicht gemacht. Und das ist halt das Problem in dem Moment, wo diese Elektrosounds dazukommen, dann gucken die uns ein bisschen komisch an. Sie müssen sich dann für die dann so eine Tour, die haben sie auch vor, noch einen anderen Sound zulegen.
0: Aber, da passieren ja ganz andere Sachen. Das sind ja völlig extremistische Klänge, die ja zusammengebastelt werden, von denen wir nicht mal ahnen, dass es sie gibt. Mit den Klischees meinte ich einfach, dass wir hier so ein Kompaktpaket bekommen. Wir kriegen hier vom Kollektiv erzählt, von Liebe. Wenn ich noch einmal höre, dass der Dancefloor der Ort der Freiheit ist, muss ich, glaube ich, mich draußen in so einen dieser Aschenbecher übergeben. dieses Geschwätz, weißt du, so diese Safe Spaces, das ist doch alles Bullshit inzwischen. Der Dancefloor ist auch längst verkommen, seit Jahrzehnten schon zu einer Profitmaximierungsmaschine, egal wo. Und ich glaube denen kein Wort. Dennoch ist das ordentlich gemacht. Ich find das völlig okay und reiht sich ein in einige dieser Bands aus London. Wo aber, gut, Ezra Collective ist vielleicht ein bisschen jazziger, hat nicht ganz so viel damit zu tun.
1: Die Idee ist ähnlich, ja.
0: Ja, aber ja, nett. Kann man machen.
2: Aber was ist der Originalsound aus Lagos?
0: Keine Ahnung. Aber es wird nicht das sein. Vielleicht ganz sicherlich nicht.
2: Ein Hip-Hop oder keine Ahnung.
0: Vielleicht.
2: Aber Techno, ja. Vielleicht auch.
0: Fragen wir
2: mal. Weiß man nicht.
0: Burna Boy.
2: Müssen wir auch mal hinfliegen.
0: Burna Boy weiß es.

0: Ja, hier schon mal ein bisschen ausgeblendet. When You Want to Dance, Ibibio Sound Machine aus dem Album Chopping Mountain. Wie gesagt, im Februar ist es soweit, 12. Februar live, 2027 natürlich live in Berlin. Und gehört und befunden hier im Soundcheck mit dieser Wertung.
1: Hit, Hit. Geht in Ordnung, geht in Ordnung.
0: Schwesig und Schröder zogen die Hits.
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0: Man muss ja sagen, also, oder ich muss sagen, ich bin ja nicht mehr so der ganz Jüngste und habe schon viel, viel gehört. Jahrzehnte sind an mir vorbeigezogen an Musikentwicklung und natürlich Jahrzehnte, die ich retromäßig mir erschlossen habe, weil ich noch die Zeit dazu hatte als junger Mensch. Und so ist dann vielleicht die Vorstellung, dass eine Band 2012 oder 2014 anfängt, für mich so, als wäre das vorgestern gewesen, irgendwie gefühlt. Und man denkt dann so, ach ja, klar, Sylvan Esso, natürlich. Da hat man irgendwie so eine Vorstellung, eine Idee, einen Klang. Aber als ich mich ein bisschen mit ihm beschäftigt habe, war ich erstaunt, mindestens 2 Grammy-Nominierungen für ihre Produkte. Ich dachte so, solche Musik wird für Grammys nominiert? Also, weil die beiden ja inzwischen auch schon ein Ehepaar, nämlich Nick Sanborn und Amelia Math, die haben immer einen sehr netten Elektropop hergestellt. Und das jetzt nicht irgendwie in Bristol, Brighton oder London oder New York oder Los Angeles, sondern in North Carolina. Das ist ein Ort, der jetzt nicht laut Kultur schreit oder für... Ja, da kriege ich schon hier natürlich die Universitätsstädte Raleigh, Tröd und was weiß ich. Und natürlich BMW baut dort Autos. Oder was in South Carolina?
3: Das weiß ich nicht, aber Durham ist ein riesengroßer kultureller... Nee.
0: Ja, ich war da. Ich weiß, wie es da abgeht. Also es ist sicherlich nicht the centerpiece of Pop Music. Aber da sind sie und da haben sie immer gearbeitet und... In ihrer letzten oder jetzt neuesten Platte, die den komischen Titel OW, Unendlichkeitszeichen, oder ausgesprochen Au Endlessly, Au tatsächlich als Aua, also unendliches Aua trägt, haben 4 Jahre gearbeitet. Mit vielen, vielen Gastleuten, das ist auch etwas Neues wohl gewesen, und tatsächlich der Konfrontation mit Krisen, das kriegt man dann ja auch mit, dass es da so Kriege gibt und natürlich die Klimakatastrophe. Nicht zuletzt spülte sie ein Hurricane mehr oder weniger aus dem Studio und da mussten sie merken, die Welt ist eine andere und das hat Spuren hinterlassen. Wie ich finde, in bester Weise, denn die Musik ist viel, viel diverser und experimenteller und hat trotzdem so eine spontane Popfrische, die mir total gefällt. Viele Gesangstracks, habe ich gelesen, sollen First Takes gewesen sein. Das finde ich interessant. Man arbeitet 4 Jahre an der Platte und gesungen wird dann so, zack, ein Take, fertig. Spannend irgendwie. Ja, dass die auch nach so langer Zeit neue Kreativräume aufschließen, finde ich auch gut. Und vielleicht ist das die beste Platte ihrer Karriere. Wir können das hier mal gleich befinden und steigen einfach mal ein mit einem ersten Track.

0: Concrete Glen, Sylvan Esso, aus der Platte Ow Endlessly. Und das muss man dazu sagen, hier hören wir einen Sigur Rós Sample. Das steht im Info. Ich kenne mich mit dem Werk von Sigur Rós nicht aus, aber es muss wichtig sein, dass die hier gesampelt wurden.
1: Man muss auch dazu sagen, dass diese Musik nicht gestreamt wird. Also bei Spotify gibt es nur ein Stück. Man kann aber Kassetten kaufen, Vinylalben und CDs. Und ich glaube, es gibt auch so diverse Anspielungen, also auf diesen kämpferischen Antikapitalismus gegen die großen Konzerne. Das erste Lied heißt Entertainment Coca-Cola, also so Kulturkritik, also Unterhaltung ist wie Coca-Cola. Und das letzte, das ist so ein kinderliedartiges, ja, wie so ein Abzählreim, Plastic Sword. Und da geht es darum, dass sie träumt davon, mit dem Plastikschwert so um sich zu schlagen und dann auch gegen die Kings, gegen den König zu kämpfen. Und da habe ich gleich an Royalties gedacht, also die Santiemen, die sie jetzt haben wollen, und die sollen eben nicht die großen Konzerne, die Tech-Konzerne kriegen.
0: Ja, ist auch auf einem eigenen Label erschienen, was sie jetzt, glaube ich, extra gegründet haben.
1: Und das finde ich schon bewundernswert auch.
2: Ja. Ja, super. Also ich weiß nicht, erinnert ihr euch vielleicht noch an Tune Yards?
0: Ja.
2: Also für mich geht das so in diese Richtung. Also ein bisschen so dieser Weird Pop, alles so ein bisschen schräg. Da sind die Fehler von denen.
0: Obwohl, die können es. Tune Yards konnte es nicht, finde ich.
2: Och, also, das war doch...
0: Ich fand sie, ich habe die katastrophale Band.
2: Echt jetzt? Ja, okay.
0: Live jedenfalls.
2: Okay. Nee, total toll. Also einfach dieses also ich meine, gut, Kapitalismuskritik, weiß ich nicht, kann ich da jetzt auch nicht so rauslesen, aber einfach toller, zeitgemäßer Indie-Pop mit Ecken, Kanten, allem drum und dran, was man eigentlich will, oder?
0: Und das nach all den Jahren, denn das hat mich ja so überrascht, dass irgendwie dieses... Dass das dann einfach nochmal so was Neues aufgemacht wird.
2: Ach ja, und 6 Drummer, ne? Oder?
0: Ja.
2: Mit 6, wie geht das eigentlich?
1: Gleichzeitig?
2: Nee, aber ja.
0: Ja, die haben, glaube einfach auch, wie das heute so ist, ne? Die haben Leute dazugeholt, zugeschaltet, sich Sachen schicken lassen. Aber ich weiß, auf einem Track sind tatsächlich dann gleichzeitig 3 Schlagzeuger zu hören. Ich habe es jetzt nicht auswendig, aber teilweise auch irgendwie, also lauter renommiertes Volk, was da mit zugange ist.
3: Also ich habe das Album heute intensiver gehört und habe es anders in Erinnerung. Das, was ich jetzt eben gehört habe, ich teile das, was ihr gesagt habt, aber ich habe hier ganz andere Dinge mir notiert. Also sie hat gesagt bei dem Amalia Math, es heißt, glaube ich, Awe Infinity. Ne? Das ist ja das Unendlich. Und sie sagte dann, was sie gerne macht, sie produziert irgendwas und lässt immer ein Drittel weg. Und das ist wahrscheinlich diese Kompaktheit, von der du vorhin gesprochen hast, das Chaos als Grundhaltung dieses Art-Pops. Aber im ersten Moment dachte ich, dieser klapprige, kleinteilige Sound, der hat es mir erstmal schwer gemacht, da Zugang zu finden. Und dann irgendwie auf Strecke fand ich ihre Stimme dann doch auch dieses kieksige, teenagerhafte, gesäuselt. Das hat mich total, das war mir auch ein bisschen zu artsy. Und ich kenne von Sylvain Esso nichts weiter, nur der Name, jetzt als ersten Zugang hatte ich heute irgendwie Probleme da reinzukommen. Und ich kann vollkommen verstehen, das, was du erzählt hast über die Bandgeschichte und dass das auch ein reifer Sound ist, der ein paar Jahre auf dem Buckel hat. Das ist jetzt nichts, was irgendwie College-Studenten sich ausgedacht haben. Aber trotzdem finde ich nicht rein.
1: Ich habe das bestimmt 3-4 Mal gehört und fand, dass es eigentlich jedes Mal besser wird. Also für mich die beste Platte heute Abend. Ja, es ist auch dieser säuselnde Gesang, das hat so was Schwebendes. Das gefällt mir total gut. Und ich war geflasht irgendwie.
0: Was ich auch noch spannend finde, ist, dass ich überhaupt keine geografische Anbindung finde. Also es klingt für mich überhaupt nicht US-amerikanisch. Es klingt für mich gar nicht nach dieser, wobei, Oliver hat eben gesagt, da gibt es ja ganz viel Kultur da in diesem Dreieck, Raleigh,
3: Chapel Hill und ja.
0: Und so, und aber das ist so, da, wo man was stattfinden lässt, aber wo ich finde, nichts entsteht. Und insofern haben sie da vielleicht einfach die Ruhe, ihren Kram zu machen, keine Ahnung. Aber ich finde das irre, wie man so sowas herstellen kann, insbesondere in diesem, wenn man so will, ja Elektropop-Feld und aber nicht geografisch verortbar ist, finde ich spannend. Und früher hat man gesagt, eine abwechslungsreiche Platte, das darf man ja gar nicht sagen, aber ist so.
1: Passt in keine Schublade.
0: doch, ich glaube, ich fürchte, ja, das sieht die Schublade. Aber wir hören jetzt mal, glaube ich, die Verarbeitung des traumatischen Erlebnisses. Hier geht es um die Flood Season.

0: So hört das Stück plötzlich und abrupt auf. Eigentlich ja ein Zugeständnis an die Streaming-Liste, wo ja alle Stücke so aufhören, dass das nächste direkt dran geklatscht werden kann. Aber wir wissen ja, wir können es nicht streamen. Das war das Stück Flood Season von Sylvan Esso.
1: Man kann es aber mitschneiden jetzt bei Radio 1 oder nach einem Podcast. Mit dem Kassettenrekorder.
0: Genau.
1: Da hat man drei Titel schon. Also mehr als Spotify. Dreimal so viel wie Spotify.
2: Ja. Ja, jetzt wo ich das höre, das ist mir alles... Nein, das ist mir zu kieksig und das ist mir zu K-popig und das ist irgendwie, diese elektronische Dauer, das hängt mir zum Hals aus, diese veränderten Stimmen, die dann irgendwie was ganz Besonderes bedeuten sollen und ich finde da keinen richtigen Zugang. Ich kann das total verstehen, was ihr meint, aber mein Herz schlägt da irgendwie nicht und ich weiß nicht,
1: Du bist doch nicht bereit dafür.
2: Das, vielleicht, gib mir noch ein paar Jahre, aber jetzt gerade in diesem Moment, heute Abend hier, 11. September, no.
3: Also ich fand's super. Enough said.
0: Nee, enough said geht nicht. Wir haben noch ein paar Minuten zu füllen.
2: Okay, also dann frage ich, wenn sich jemand mit dem Frühwerk auskennt, wie steht denn diese Platte im Vergleich zu dem, was ihr früher gemacht habt?
0: Ich kenne mich nicht wirklich aus. So. Ich habe das im Ohr und war immer so, ich dachte, ja, na klar, das sind halt die mit diesen fluffigen, netten Geschichten. Diese, das hatten sie immer schon, sie konnten Pop, sage ich mal. Und das hier ist, ich will jetzt nicht sagen, eine radikale Abkehr, aber das ist, ich finde, viel, viel interessanter, für mich auch viel ansprechender, allein auch schon durch die Sounds, auch durch dieses Experimentieren, machen ja viel zu wenige. Wen hatten wir denn hier letztens vor 2 Wochen? Mensch, der Dings, weißt du? Der jetzt in Wales wieder lebt. Oh Gott, mein Gehirn.
1: Kann man googeln. Die Hörer können das googeln.
0: Ja, genau.
1: Lebt jetzt wieder und vor 2 Wochen.
0: Auch so ein Elektropop-Experte, der mit Boys Noise gearbeitet hat. Und wo auch klar ist, du musst da irgendwelche komischen Sachen reinschmeißen. Ein bisschen Sand ins Getriebe, sonst ist es nicht interessant. Dementsprechend, so steht das, wenn man so will, zu dem Frühwerk. Und
2: wie alt sind die beiden?
0: Mitte 30, würde ich sagen.
1: Ende noch so jung. Geboren, ja. 88.
2: Ach, doch so jung.
0: Doch,
1: Ende 30. So. Und interessant ist, also das heißt ja, O und dann das Unendlichkeitszeichen, also diese liegende 8. Jetzt am 9. Oktober kommt das neue Bilderbuchalbum raus und das heißt Unendlich, also auch die liegende 8, plus 1. Also noch weiter als die Unendlichkeit.
2: Wir haben sich abgesprochen.
1: Unvorstellbar, das ist Dimension, also das geht über das Weltall hinaus.
0: Tourdaten kann ich hier nicht anbieten für Sylvan Esso. Weil ich sie nicht habe, sozusagen sie jetzt verraten. Aber wir haben noch einen Song und der heißt Back Again.

0: Sylvan Esso, Back Again, einer von vielen tollen Songs auf dieser Platte, Au Infinity, die mir persönlich wahnsinnig gut gefällt und ein paar anderen auch.
1: Hit, Hit, Hit. Geht in Ordnung.
0: Ja, das geht in Ordnung, kam von Oliver Schwesig an dieser Stelle.
2: Gerne.
0: Ja.
3: Nicht auf der Longlist.
0: Nee,
2: das hab ich euch jetzt versaut.
3: Ja, genau.
0: Nee, das ist
4: ja. Aber vielleicht doch, oder? Wir hatten doch auch schon welche mit drei.
0: Es gibt die Overrule-Regel seit ein paar Jahren.
3: Man kann ihn noch überstimmen dann.
0: Na, nur die Hosts können sagen.
3: Ach so, okay.
0: Das ist quasi der VAR, sagt, nein, es war kein Foul. Aber sehe ich auch nicht in der Longlist, ganz ehrlich gesagt.
3: Na gut.
0: Bislang ohnehin tatsächlich ein schwaches Jahr, teilweise. Mhm. Also,
4: Findest du?
0: Ja. Also mit dem, was ich hier verhandelt habe.
4: Okay.
0: Ja.
4: Und kommt denn noch was, wo wir uns Hoffnung machen können, überlege ich gerade?
0: Keine Ahnung.
3: Neil Young kommt wohl jetzt bald.
4: Ja.
0: Was kommen wird, allerdings erst im November, glaube ich, ist ein neues Album der Manhattan Street Band aus New York. Und das Schöne ist, dass die mit einer absoluten Megalegende zusammenarbeiten und gearbeitet haben und ihn auch begleitet haben, nämlich Arthur Verocai, so spricht man ihn wahrscheinlich aus. Brasilianischer Komponist und Spieler, der Anfang der 70er Jahre eine der meistgesuchten Platten überhaupt veröffentlicht hat, also sein eigentlich einziges Album, das, wie sagt mein Plattenhändler, als ich mal meinte, ich hätte es für 3.500 bei Discogs gesehen und sagte, dafür würde ich sie auch nehmen. Sag ich, wie bitte? Ja. Weil dann könnte ich sie für 5.000 weiterverkaufen. Also da über sowas sprechen wir. Aber die haben halt da irgendwie Connections. Ich weiß noch nicht genau, wieso, weshalb, warum. Aber tolle Geschichte. Ich bedanke mich bei unserem Obertonmeister Germa Redlich, Oliver Schwesig, Christine Franz, Christian Schröder. Danke, dass ihr da wart.
2: Gerne.
3: Danke auch.
4: Danke.
0: Tolles Wochenende wünsche ich euch. Mein Name ist Andreas Müller und es gibt jetzt tatsächlich noch Musik von der Manhattan Street Band, Palace of Illusions.

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2: Um 23 Uhr mit Ida Leinfelder. Guten Abend. In New York wurde heute der Opfer der Anschläge vom 11. September vor 25 Jahren gedacht. Die zentrale Feier hat auf dem Platz stattgefunden, auf dem früher die Zwillingstürme des World Trade Centers gestanden haben. Dabei wurden die Namen der fast 3000 Todesopfer verlesen. Erstmals wurde auch der Menschen gedacht, die an den Spätfolgen gestorben sind. Viele von ihnen waren nach dem Einsturz der Zwillingstürme giftigen Staubwolken ausgesetzt. Die Bundesanwaltschaft hat 7 mutmaßliche Mitglieder der palästinensischen Terrororganisation Hamas angeklagt. 3 der Verdächtigen sind vor knapp einem Jahr in Berlin festgenommen worden. ARD-Terrorismusexperte Holger Schmidt.
3: Die Ermittler gehen davon aus, dass die Männer einen Anschlag auf jüdische bzw. israelische Menschen in Deutschland geplant haben und dieser Anschlag im zeitlichen Umfeld des Jahrestages des Überfalls der Hamas auf Israel am 7. Oktober hätte stattfinden sollen. Für einen solchen Anschlag habe es bereits Planungen gegeben. Mehr als ein Dutzend Schusswaffen und 700 Schuss Munition sollen die Männer besorgt haben. Das Kammergericht Berlin muss nun entscheiden, ob es die Anklage zulässt und das Hauptverfahren gegen die Männer eröffnet.
2: Die Pläne der Bundesregierung zum Schutz von Kindern und Jugendlichen im Internet nehmen Gestalt an. Familienministerin Prien hat dazu ein Sofortprogramm angekündigt, das bis Ende des Jahres kommen soll. Hauptstadtkorrespondentin Feline Elster.
4: Die Basis dafür? 56 Handlungsempfehlungen der eingesetzten Expertenkommission. Die Vorschläge reichen von Handyverboten bis zur 7. Klasse bis hin zu einem KI-Seepferdchen für Grundschüler. Prien legt sich fest und will eine Altersgrenze für Social Media ab 13 Jahren. Bis Oktober sollen Eckpunkte für das Gesetz stehen. Konkreter wird Prien nicht.
2: Der BUND geht gerichtlich dagegen vor, dass in Lingen in Niedersachsen eine Firma Brennelemente für Atomkraftwerke russischer Bauart herstellen darf. Die Klage richtet sich gegen das Land Niedersachsen, das die Produktion genehmigt hat. Der BUND warnt vor geopolitischen Risiken. Der russische Staatskonzern Rosatom erhalte Informationen über kritische Infrastruktur in Deutschland. Das Land argumentiert, es habe den Antrag nach dem Atomgesetz nicht ablehnen können. In der Fußball-Bundesliga hat am Abend Union Berlin zu Hause 1:3 gegen Schalke 04 verloren. Beiden Teams gelang in der Nachspielzeit noch ein Treffer. Damit konnten sich die Köpenicker zum Auftakt des 3. Spieltages nicht gegen den Aufsteiger aus Gelsenkirchen durchsetzen und stehen derzeit auf Tabellenrang 15. Soweit die Nachrichten. 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Das Wetter. Heute Nacht wechselnd bewölkt. Die Temperaturen sinken auf 12 bis 8 Grad. Zurzeit in Berlin-Wannsee 14 und in Wusterwitz 12 Grad. Morgen teils sonnig, teils bewölkt mit vereinzelten Schauern 20 bis 23 Grad. Die Zeit, es ist 23.03 Uhr.
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5: Schönen guten Abend.

Blockparty und Stories zu Beginn der heutigen Ausgabe von Sounds and Stories. Noch einmal herzlich willkommen. Schwerpunkt ist natürlich das heute veröffentlichte 7. Studioalbum der Band aus London. Blockparty mit Anatomy of a Brief Romance. Stories hatte also zu erzählen der Sänger von Blockparty, Kelly Okereke. Und es ist eigentlich immer die Geschichte der Liebe, die sein ganzes Schaffen, sein ganzes bisheriges Leben begleitet, vom Debütalbum Silent Alarm aus dem Jahr 2005, wo es da hieß This Modern Love, und er handelt davon, dass Kelly Okereke mit der Liebe heutzutage nicht zurechtkommt. Er empfindet sie als zu oberflächlich. Er hat offenbar auch immer Pech in der Liebe. Im zweiten Album auf dem Track Kreuzberg, wenn Sie sich erinnern, gab es ja auch schon die Klage, dass aus einer für ihn wichtigen Begegnung nichts mehr wurde als eine flüchtige. Und diesmal hat er quasi ein Konzeptalbum umgesetzt. Anatomy of a Brief Romance ist also wirklich ein Album, das sich komplett um die enttäuschte Liebe von Kelly Okereke kümmert. Es ist ein Album, das zigfach die Anbahnung dieser Romanze, dieser kurzen Romanze beschreibt, und das ganze Album zieht sich dann bis zum Ende, wenn ein Track da lautet Moving On. Es geht weiter, aber jede Geschichte hat auch einen Anfang, und bei Kelly Okereke ist dieser Anfang dieser kurzen Romanze genau benannt, und zwar mit dem Track, der das Album eröffnet, 22. Januar 2022.

Blockparty und Coming On Strong vom neuen Album, heute veröffentlicht. Das 7. Studioalbum der Band aus London, Anatomy of a Brief Romance. Und mit diesem Album ziehen sie dann auch ein in die Uber Arena am 11. November, präsentiert von Radio 1 beim Double Billing Concert, also gleichberechtigtes Konzert mit ihren Freunden von Interpol. Auch die haben ja vor kurzem ein neues Album veröffentlicht. Und mein Fazit zum Blockparty-Album ziehe ich erst in der zweiten Stunde. Dann auch mehr zu diesem von Radio 1 präsentierten Konzert von Blockparty und Interpol. Dann hören wir bestimmt auch nochmal rein in das neue Interpol-Album. Aber zunächst widme ich mich hier und heute Anatomy of a Brief Romance. Denn das ist schon sehr überraschend. Es ist ein Album, das wirklich auf der Grundlage einer Beziehung entstanden ist, die dann auch endet. Sie wird hier chronologisch vom Sänger und Songschreiber von Blockparty, von Kelly Okereke, erzählt. Wir haben gerade den Beginn dieser Romanze schon festgehalten, beziehungsweise er hat das getan, hat den Track 22. Januar 2022 benannt, als man sich das erste Mal begegnete, und erzählt das, wie gesagt, sehr chronologisch und sehr detailreich und auch sehr, man kann es gut verstehen, das ist sehr akzentuiert, sein Gesang, und ich mag seine Stimme natürlich sehr. Ich mag die Art und Weise, wie er sie einsetzt, und das macht er eben sehr detailliert und sehr explizit, so dass man wirklich, wenn man das Album hört, dann hört man sich die Geschichte seiner letzten Beziehung an, die natürlich, ich apostrophiere, wieder offenbar unglücklich geendet ist. Hier haben wir gerade Coming On Strong gehört, da singt er I feel happy as a pig, ja, also glücklich wie ein kleines Schweinchen. Was das so bei ihm auslöst, eine Beziehung, dass er da aufs Schwein gekommen ist, das weiß ich nicht, denn die nachfolgende Single hieß ja dann auch Pickwick, und das ist ein Schweinchen. Also offenbar, wenn er sich glücklich fühlt in einer Beziehung, und darüber, ne, gibt es natürlich auch Songs auf diesem Album, weil es ist ja die ganze Geschichte: kennenlernen, glücklich sein, dann entlieben, wieder trennen. Wenn er sich glücklich

0: glücklich fühlt, Kelly Okereke, dann vergleicht er das gerne mit einem Schweinchen, das dann glücklich sich dahin suhlt. So denke ich mir das, ja. Ich würde ein anderes Bild finden, aber happy as a pig, warum nicht, ja?
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Blockparty aus dem Jahr 2007 vom zweiten Studioalbum A Weekend in the City, I Still Remember. Ja, in den Nullerjahren, gerade in den frühen Nullerjahren, da waren Blockparty und Interpol die beiden Bands, die dann am 11. Februar in der Uber Arena gemeinsam rocken. Meine absoluten Lieblingsbands. Es waren die Bands, die Post-Punk zelebriert haben und dazu eben dieses Soft-Dark-Feeling, dieses melancholische Gefühl mit treibenden Gitarren gemeinsam transportiert haben. Das liebe ich eigentlich am meisten, diese Kombination. Und Interpol waren natürlich die ersten, die mit diesem auch Neo-New-Wave-Sound gestartet sind. Interpol im Jahr 2002 mit Turn on the Bright Lights. Das war für viele schon das beste Album. Für mich war es das zweite, Antics mit Abstand aus dem Jahr 2004 und auch noch wirklich sehr, sehr gut Our Love to Admire im Jahr 2007. Danach ging es bergab mit Interpol und bei Blockparty war es eigentlich genauso. Im Grunde genommen haben die eben nur zwei großartige Alben veröffentlicht. Silent Alarm, wirklich eins der besten Debütalben, die ich kenne. Ein Album aus einem Guss und zwei Jahre später dann parallel zum dritten Interpol-Album, das zweite Album von Blockparty, A Weekend in the City. Und während Kelly Okereke sich in Sachen Liebe auf Silent Alarm, dem Debütalbum, zurückgehalten hat, da gab es eigentlich, wie gesagt, nur den Track This Modern Love, wo er Kritik an der Oberflächlichkeit der Liebe heutzutage äußert. Bei A Weekend in the City war das schon anders. Da hat er aus seinem Herzen keine Mördergrube mehr gemacht und unter anderem eine Geschichte aus unserer Hauptstadt erzählt, nämlich aus dem Stadtbezirk Kreuzberg, wo er eine Zeit lang gelebt und geliebt hat, aber wieder mal unglücklich.

Bird and the Serpent, das sind Interpol von ihrem aktuellen Album. This Mirror Weighs a Ton ist natürlich noch relativ neu, wird dann eben auch die Basis sein, neben vielen alten Hits für ihr gemeinsames Konzert mit Block Party am 11. November in der Uber Arena. Es ist einer der besseren, also es ist ein richtig guter Song, finde ich, aus dem neuen Album von Interpol, Bird and the Serpent. Mein Fazit unter dieses Album habe ich ja schon gezogen. Es lautet überdurchschnittlich, also es ist sicherlich das beste Album der letzten Jahre, aber es reicht dann letztlich nicht heran an die großen Alben Antics oder Our Love to Admire. Da hatten Interpol einfach noch Carlos Dengler am Bass, ganz entscheidende Personalie und mehr Biss. Dieses Album ist halt schon sehr atmosphärisch und elegisch und melancholisch, was Interpol immer ausgezeichnet hat, aber eben da fehlen dann die beißenden Gitarren und der Antrieb, ja, der Melancholie. Mal gucken, wie das bei Block Party dann aussieht. In der zweiten Stunde werde ich mein Fazit ziehen. Nicht, dass das so wichtig wäre, aber ich möchte bei der Gelegenheit darauf hinweisen, dass wir natürlich zurückkommen auf das neue Block Party Album Anatomy of a Short Romance und bis dahin neue Singles präsentieren. Unter anderem die wunderbare erste neue Single von Fountains DC, Marianne. Das Konzert, das wir auch auf unserer Homepage angekündigt hatten, am 2. November in der Max-Schmeling-Halle war innerhalb von 2-3 Tagen ausverkauft. Fountains DC haben jetzt nachgelegt und versprechen uns eine Rückkehr im Sommer. Am 18. August spielen sie in der Wuhlheide. Fountains DC, da gibt es jetzt auch noch Karten, dann am 18. August in der Parkbühne Wuhlheide. Denken Sie dran, dort kann man nicht mehr mit Bargeld bezahlen. Das ist wichtig zu wissen und darauf müssen wir jetzt noch ein paar Mal aufmerksam machen, weil unter anderem ich stand da ziemlich blöd da beim The Cure-Konzert. Hier ist also diese wunderbare neue Single Marianne, Fountains DC, und danach gleich die wunderbare neue Single von Dive, die heißt Kid.

Live lieben Shoegaze und kultivieren diesen Sound auch auf ihrer neuen Single. Sehr schön finde ich. Kit heißt die. Dive schreibt man übrigens mit Doppel-I und ohne E hinten. Und atmosphärisch passt dazu wunderbar Kaputte Speaker. Das stammt aus dem neuen Album, letzte Woche veröffentlicht. Smogstar der österreichischen Formation, angeführt von Sophie Löw. Kalk, Kaputte Speaker.

in diesem Jahr einer der erfolgreichsten Ohrwürmer, zumindest in meinen Gehörgängen, The Rush von den Editors vom neuen Album. Das wird das 8. sein, das am 30. Oktober veröffentlicht wird und den Titel tragen Surface, Echo and Sound. Am 11. Februar nächsten Jahres sind dann die Editors in der Columbia-Halle und sie sind ja immer so als Trittbrettfahrer verlacht worden oder kritisiert worden zu Beginn ihrer Karriere, weil sie einfach nach Block Party und vor allem nach Interpol kamen. Aber ich denke, sie haben über die lange Zeit, 2 Jahrzehnte, wie gesagt, das neue Album wird schon das 8. sein, bewiesen, dass sie eine großartige Band sind und vor allem auch kontinuierlich gute Songs schreiben können, wie gerade zuvor gehört, The Rush. Eine große Überraschung war natürlich dagegen das Solo-Debüt von Flea, dem Bassisten der Red Hot Chili Peppers. Ich liebe dieses Album, ist ein ganz sicherer Top-10-Kandidat in diesem Jahr für mich. Honorar heißt es und hat 2 wunderbare gemeinsame Songs, einmal mit Tom York und einmal mit Nick Cave zu bieten. Darüber hinaus aber 2 absolut überzeugende und wirklich mitreißende Adaptionen von Frank Ocean, Thinking About You und danach bis zu den Nachrichten noch das legendäre Maggot Brain von Funkadelic hier in einer neuen Bearbeitung von Flea.

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2: Um 0 Uhr mit Juliette Groß. In den USA ist an die Opfer der Terroranschläge vom 11. September erinnert worden. Vor 25 Jahren hatten islamistische Terroristen Passagierflugzeuge entführt und in das World Trade Center in New York und das Pentagon in Washington gesteuert. Fast 3000 Menschen starben. Aus der NDR-Nachrichtenredaktion Jan Busche.
3: Am Ground Zero in New York haben Angehörige die Namen der dort Getöteten verlesen. An der Gedenkfeier nahmen die vier noch lebenden Ex-US-Präsidenten Clinton, Bush, Obama und Biden teil. Der amtierende Präsident Trump blieb New York fern und hielt eine Rede bei der Gedenkfeier am Verteidigungsministerium in Washington. Dort bezeichnete er den Krieg im Iran als alternativlos. Der 11. September werde niemals vergessen und deshalb kämpften US-Soldaten heute, sagte Trump. Es gebe keine Wahl und könne nur den Sieg geben.
2: Die mit dem Iran verbündeten jemenitischen Houthi-Rebellen sind weiter vorgerückt. Nach Angaben der jemenitischen Regierung haben sie inzwischen alle Inseln in der Meerenge Bab el-Mandab erobert und die strategisch wichtige Wasserstraße unter ihre Kontrolle gebracht. Die Meerenge verbindet das Rote Meer mit dem Indischen Ozean. Sie ist für die Schifffahrt eine wichtige Alternative zur Straße von Hormus, die durch den Iran-Krieg weitgehend blockiert ist. In Nordfrankreich ist ein Regionalzug entgleist. Laut Staatsanwaltschaft wurden 44 Menschen verletzt. In dem Zug saßen etwa 180 Passagiere. Er war auf dem Weg in der Normandie zwischen den Städten Rouen und Caen. Die Rettungskräfte sind mit einem Großaufgebot vor Ort. Warum der Zug entgleist ist, ist unklar. In der Fußball-Bundesliga hat Aufsteiger Schalke den ersten Saisonsieg gefeiert. Die Schalker gewannen bei Union Berlin mit 3:1. Aus der Sportredaktion Marcel Stober.
4: In der ersten Halbzeit war Schalke klar besser, in der zweiten Hälfte dann rettete man den Sieg über die Zeit. Kurz nach Wiederanpfiff lagen die Schalker mit 2:0 in Führung, Unions Anschlusstreffer fiel erst in der Nachspielzeit. Doch als es nochmal spannend wurde, konterte Schalkes Wöber zum 3:1 Endstand. In der zweiten Liga ist Nürnberg erst einmal an die Tabellenspitze gesprungen. Gegen Hannover gewannen die Franken mit 2:1 und sind nun saisonübergreifend 10 Ligaspiele ungeschlagen. Darmstadt 98 hingegen durchbrach eine richtige Negativserie und holte beim umjubelten 2:1 gegen Bielefeld den ersten Sieg seit einem halben Jahr.
2: Das waren die Nachrichten. Das Wetter in Deutschland. Nach letzten Schauern zeitweise bewölkt und örtlich Nebel, Tiefstwerte 15 bis 4 Grad. Tagsüber Wechsel von Sonne und Wolken und vereinzelt Schauer. Ab dem späten Nachmittag im Nordwesten etwas Regen. Höchstwerte 18 Grad im Erzgebirge bis 28 Grad in der Oberpfalz. Am Sonntag ganz im Süden länger freundlich, sonst regnerisch, bei 16 bis 26 Grad. Es ist 0.
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5: Hallo, herzlich willkommen zurück.

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Warriors aus Dublin stehen ganz hoch im Kurs bei mir mit Approachable. Von ihrem zweiten Album Nobody's Coming to Save You erscheint in 14 Tagen. Natürlich gibt es dann ein Special zu dieser noch recht jungen Band, 2020 gegründet. Das neue Album Nobody's Coming to Save You ist erst das zweite seiner Art. Und die Warriors hatten sicherlich Fountains D.C. zum Vorbild, vor allem deren Biss zu Beginn ihrer Karriere. Und den führen für mich in diesem Jahr die Warriors weiter. Am 24. November spielen sie im Franz Club in Berlin. Schönhauser Allee muss man eigentlich gesehen haben. Wird man nicht mehr so nah dran kommen. Diese Band, denke ich, hat eine ähnliche Karriere wie Fountains D.C. vor sich, weil sie dann eben auch die ganze Sache mit Gefühl angehen können und nicht nur mit Härte. Das zeichnet auch Fountains D.C. aus. Und der beste Beleg ist die heute veröffentlichte vierte Single der Warriors aus dem kommenden Album. Sie heißt Pins.

Nobody's Coming to Save You, das Titelstück des zweiten Gorillaz-Album, erscheint in 14 Tagen. Dann gibt es ein Special zu dieser jungen Band aus Dublin und natürlich zum zweiten Album. Und dann kann ich vielleicht auch noch ein bisschen näher auf das neue Album der Blood Red Shoes eingehen. Das erscheint ja schon nächste Woche. Es wird heißen Stay Lonely, aber nächste Woche gibt es hier den alljährlichen Ausflug nach Australien, das Down Under Special mit Martin Rabbitz von Trinity Music. Von daher muss ich dann erst eine Woche später nach VÖ auf das neue Album Stay Lonely der Blood Red Shoes zurückkommen. Hier zu hören mit Get Back Into Myself.

am 13. Oktober live in Berlin und zwar genauer gesagt im Festsaal Kreuzberg die Blood Red Shoes mit ihrem neuen Album Stay Lonely. Erscheint nächste Woche Freitag und ja, wird dann eben 2 Wochen später hier in Sounds and Stories noch ein bisschen ausführlicher gewürdigt. Nächste Woche gehen wir Down Under. Start to End hieß dieser Track und davor gehört Get Back Into Myself. Apropos live, die Hives sind wieder da. The Hives war ja eine der The Bands, die damals diese Rückkehr zum Artikel kultiviert hat. The Hives werden am 23. Oktober eine limitierte Live-EP veröffentlichen, eine 10-Inch. Der Andrang ist jetzt schon sehr groß, aber die Songs wird es dann schon auch digital geben. Es wird also, wie gesagt, eine Live-EP sein, die in Mexiko aufgenommen wurde. Und wie die Hosen haben auch The Hives legendäre heimische Musiker mit auf die Bühne genommen. So zum Beispiel den Sänger der mexikanischen Band Molotov, Milky Udobro. Und mit dem gemeinsam haben sie folgendes Lied zum Besten gegeben. Legalize Living The Hives.

This Modern Love Block Party vom bahnbrechenden Debütalbum Silent Alarm aus dem Jahr 2005. Es gibt nicht wenig Bands, die mit dem Debütalbum den Großteil ihres Pulvers verschießen bzw. verschossen haben. Block Party, denke ich mal, gehören dazu. Sie haben einfach mit diesem Debütalbum, das ich zu den besten aller in der Musikgeschichte von Pop und Rock zähle, einfach alles auf den Punkt gebracht. Da ist eine Perle nach der anderen, das ist ein Hit nach dem anderen, das ist das beste Post-Punk oder besser gesagt Post-New Wave-Album, das ich kenne. Und danach gab es, wie gesagt, noch ein tolles Album. Und dann wurde Kelly Okereke ja immer experimenteller. Er ging immer mehr in den elektronischen Bereich, veröffentlichte zwischendurch Solo-Sachen, hatte nicht mehr richtig Bock auf die Band. Das hat dazu geführt, dass eben auch zwei Original-Band-Mitglieder nicht mehr dabei sind. Aber letztlich muss ich sagen, es gilt dasselbe wie für das neue Interpol-Album. Das Album von Block Party, das gestern erschienen ist, das 7. Studioalbum der Londoner Band Anatomy of a Brief Romance, ist überdurchschnittlich. Es ist das Beste, denke ich, seit dem 2. Album von Block Party. Sie knüpfen also halbwegs an die frühen Erfolge bzw. an die Stilsicherheit und auch an den Schmiss im positiven Sinne an, aber es gelingt natürlich nicht auf allen Songs, zumal Kelly Okereke sein elektronisches Steckenpferd auch weiter reitet. Gibt's halt elektronisch versetzte Songs im Mittelteil des Albums, aber dann später finden Block Party zurück zur alter Stärke. Inhaltlich ist es ja ein Album, ich habe es erzählt in der ersten Stunde, das ein Konzeptalbum eigentlich darstellt zum Thema Liebe bzw. zum Thema unglückliche Liebe. Wieder mal ist es eine kurze Romanze gewesen für Kelly Okereke, die 2022 startete und ich weiß nicht, wann sie ausgelaufen ist. Moving On ist ein Stück, das wir gleich zum Schluss des kleinen Specials hier in Sounds and Stories hören werden. Zunächst aber ein Track, der wirklich groß ist, der anknüpft an die großen Songs von Block Party. Er ist zwar nicht post-punkig, sondern eben auch eher atmosphärisch und melancholisch, aber wunderschön. Lagoon Blue. Blue.

Blockparty und Rotherhithe und das zuvor gehörte Lagoon Blue, beide hätten gut gepasst auf das zweite Blockparty-Album Weekend in the City. Stilistisch wie auch atmosphärisch Silent Alarm wäre zu schnell gewesen für diese beiden sehr schönen Lieder, wie ich finde. Und naja, das wird ja dann auch alles am 11. November präsentiert von Radio 1 nochmal in der Uber Arena, dargeboten Blockparty gemeinsam mit Interpol. Blockparty, klar, bestehen nur noch aus Kili Okereke und Russell Lissack seit 2015 spätestens, als auch der Bassist Gordon Mokes ausgestiegen ist, 2 Jahre zuvor der wunderbare, rhythmisch perfekte Schlagzeuger Matt Tong. Da gab es Unstimmigkeiten. Inzwischen haben alle Bandmitglieder im Netz darüber geredet, wer wem vorgeworfen hat, drogenabhängig und nicht zuverlässig zu sein. Da will ich jetzt gar nicht in dieser schmutzigen Wäsche rühren. Ich freue mich, dass Blockparty mit dem neuen Album Net Me of a Brief Romance sich selbst, was die letzten Jahre betrifft, übertroffen haben, also ein überdurchschnittlich gutes Album veröffentlicht haben, dass sie live kommen, dass sie nochmal auf der großen Bühne stehen, dass wir es präsentieren, und wenn ich Freikarten kriege, dann gibt es sicherlich noch einmal ein Special vor dem 11. November. Ansonsten sind sie aber jetzt gut informiert. Es gab ja auch schon ein kleines Special zu Interpol, und Kili Okereke und Russell Lissack haben letztlich Blockparty gegründet. Der Sänger, Songschreiber und der Gitarrist zusammen, da kann man schon sagen, das sind immer noch Blockparty, die sich jetzt verabschieden hier aus Sounds and Stories mit dem programmatischen Titel Moving On, denn wir haben auf den letzten beiden Songs schon mitbekommen, da gibt es Schmerzen bei Kili Okereke, da ist wieder von Abschied von einem guten Freund die Rede, und was kommt danach? Na klar, es geht weiter, Moving On.

Interpol und Ever the Actor vom diesjährigen, vom neuen Album This Mirror Weighs a Ton. Zum Abschluss der heutigen Sendung von Sounds and Stories hören wir das Titelstück dieses Albums von Interpol und danach zum Abschluss Rest My Chemistry vom zweiten, für mich zweiten großen, nicht dritten großen Interpol-Album Our Love to Admire, wo dann der Protagonist Paul Banks seine Chemie hinterfragt, die körpereigene und die von außen und naja, die Frage, ob man nicht mal eine Pause machen soll, immer eine gute Idee, wenn Sie mich fragen. Und dann bis nächste Woche. Gehen wir gemeinsam nach Australien, checken wie immer einmal im Jahr Down Under die australische Musikszene und mein Gast ist wie immer Martin Rabitz, freue ich mich drauf. Kommen Sie gut durch die Woche und haben Sie zunächst ein schönes Wochenende. Bis nächsten Freitag. Tschüss, sagt Imze Lücke.

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3: Um 1 Uhr mit Ida Leinfelder. Die Pläne der Bundesregierung zum Schutz von Kindern und Jugendlichen im Internet nehmen Gestalt an. Familienministerin Prien hat dazu ein Sofortprogramm angekündigt, das bis Ende des Jahres kommen soll. Hauptstadtkorrespondentin Feline Elster.
4: Die Basis dafür? 56 Handlungsempfehlungen der eingesetzten Expertenkommission. Die Vorschläge reichen von Handyverboten bis zur 7. Klasse bis hin zu einem KI-Seepferdchen für Grundschüler. Prien legt sich fest und will eine Altersgrenze für Social Media ab 13 Jahren. Bis Oktober sollen Eckpunkte für das Gesetz stehen. Konkreter wird Prien nicht.
3: Die AfD will weiter die Wohnungen von landeseigenen Immobiliengesellschaften nach einem Punktesystem vergeben. Spitzenkandidatin Brinker sagte im RBB, damit sollen Menschen bevorzugt werden, die schon länger in Berlin leben und in bestimmten Berufen arbeiten. Jan Menzel, RBB 24 Landespolitik.
5: Die Herkunft, versicherte Brinker, solle keine Rolle spielen. Darüber hinaus setzte sich die AfD für den Neubau von Wohnungen ein. Als weiteren Baustein der Wohnungspolitik nannte Brinker Privatisierungen. Sie sprach sich dafür aus, Wohnungen aus dem Bestand der landeseigenen Wohnungsbaugesellschaften an Mieter zu verkaufen.
3: Bundespräsident Steinmeier hat dazu aufgerufen, entschieden gegen Wohnungslosigkeit vorzugehen. Es sei Aufgabe einer solidarischen Gesellschaft und eines sozialen Rechtsstaates, den Betroffenen ein würdevolles Leben zu ermöglichen, sagte Steinmeier. Miriam Berger, RBB 24.
6: Steinmeier erinnerte daran, dass die Bundesregierung einen Aktionsplan mit dem Ziel verabschiedet hat, die Wohnungslosigkeit in Deutschland bis 2030 zu überwinden. Anlass ist der bundesweite Tag der wohnungslosen Menschen. Auch in Berlin und Brandenburg gibt es etliche Veranstaltungen, um auf das Schicksal von Obdachlosen aufmerksam zu machen.
3: Der BUND geht gerichtlich dagegen vor, dass in Lingen in Niedersachsen eine Firma Brennelemente für Atomkraftwerke russischer Bauart herstellen darf. Die Klage richtet sich gegen das Land Niedersachsen, das die Produktion genehmigt hat. Der BUND warnt vor geopolitischen Risiken. Der russische Staatskonzern Rosatom erhalte Informationen über kritische Infrastruktur in Deutschland. Das Land argumentiert, es habe den Antrag nach dem Atomgesetz nicht ablehnen können. In der Fußball-Bundesliga hat am Abend Union Berlin zu Hause 1:3 gegen Schalke 04 verloren. Beiden Teams gelang in der Nachspielzeit noch ein Treffer. Damit stehen die Köpenicker zum Auftakt des dritten Spieltages auf Tabellenrang 15. Soweit die Nachrichten. 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Das Wetter. Heute Nacht wechselnd bewölkt. Die Temperaturen sinken auf 12 bis 8 Grad. Zurzeit in Berlin Adlershof 15 und in Templin 10 Grad. Heute am Freitag teils sonnig, teils bewölkt mit vereinzelten Schauern. 20 bis 23 Grad.
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7: Ich begrüße Sie. Von meiner vergangenen musikalischen Woche gibt es einiges zu berichten, aber auch von den kommenden Tagen einige Konzertempfehlungen. Johnny Braxton hat ein neues Album. Wir beginnen erstmal mit einem älteren, recht stürmischen Stück aus dem herrlichen Album Central Market.

Neue Musik war das von Brett Mehldau. Den habe ich gesehen in der vergangenen Woche am Dienstag in Dresden. Und ich war wieder begeistert, wieder, weil ich ihn einige Male gehört habe, seit er 1995 mit seinem ersten Album Introducing Brett Mehldau auf der Bildfläche erschien. Und seitdem hat er nicht nur das Klaviertrio zu höchster Verfeinerung und neuen Klängen getrieben, sondern sich auch mit klassischen Komponisten beschäftigt. Und jetzt steht ein neues Soloalbum an mit Kompositionen von ihm. Ich freue mich darauf. Das war ein erstes Stück daraus, was wir schon live hören durften am Dienstag. Das lag in der Vergangenheit vor mir. Legt ein Konzert, bei dem ich selbst dabei sein werde, am 20. September in Berlin im Delphi-Theater. Dort gibt es eine neue Ausgabe der Berliner Konzertreihe Berlin Confidential, gemeinsam mit dem Deutschen Kammerorchester Berlin und vielen anderen tollen Musikern, sehr schöner Musik. Eine Uraufführung wird es geben und ein längeres Stück von mir, einen kleinen Ausschnitt, hören wir daraus gleich im nächsten Set. Wenn Sie hinkommen möchten, am Sonntag, den 20. September, ins Delphi-Theater. Dann können Sie mir schreiben. Ich habe noch ein paar Plätze auf meiner Gästeliste und dann schreibe ich Sie gerne drauf an sven.helbig@svenhelbig.com müssten Sie schreiben. sven.helbig@svenhelbig.com. Ein winziger Ausschnitt aus dem, was Sie dort unter anderem hören können. Und dann noch einmal Brett Mehldau, alt und neu, Riverman mit seinem Trio und noch ein Stück von dem Album, was bald erscheinen wird, Fantasy and Reveries.

Brad Mehldau war das ein Vorbote seiner bevorstehenden Albumveröffentlichung und davor ein winziger Ausschnitt aus Tres Momentos, das Sie in voller Länge hören könnten, wenn Sie möchten, am 20. September im Delphi-Theater. Und ich habe da, wie gesagt, ein paar Gästekarten, wenn Sie vorbeikommen möchten. Sie müssten mir schreiben an sven.helbig@svenhelbig.com. Dann schreibe ich Sie gerne auf meine Gästeliste, solange da noch Platz ist. Brad Mehldau hat sich nicht nur mit sich selbst beschäftigt, sondern auch zum Beispiel mit dem Komponisten Gabriel Fauré. Und es gibt hier dieses schöne Nocturne auf seinem Album Après Fauré, ein Stück, das Gabriel Fauré zumindest beendet hat in der Zeit, als sein engster Freund und Mentor Saint-Saëns gestorben ist. Eine 60-jährige enge Freundschaft hatte sich aus dem ursprünglichen Lehrer-Schüler-Verhältnis entwickelt. Danach ein Stück von T.I. Braxtons neuem Album, auf dem tatsächlich mal niemand anders zu hören ist als er selbst. Es waren immer viele klassische Instrumente geschichtet in seinen Kompositionen. Das neue Album hat er allein eingespielt. Da hören wir mal rein und vorher das schöne Nocturne Nummer 13.

ein Choral vom Mondena Quartett war das am Ende dieses Sets. Mit dem Ensemble hatte ich die Freude, einige Male zu musizieren, live, aber auch im Studio. Jetzt ist gerade ihr neues eigenes Album erschienen, Drifting heißt es. Und ich habe uns noch ein Stück davon herausgesucht. Und das Mondena Quartett könnten Sie sehen, wenn Sie in der Nähe von Dresden wohnen. Am 17. September spielen Sie dort im Panometer. Fractions hören wir von dem neuen Album.

Bibio und Dorian Concept haben ein neues Album aufgenommen. Zwei Stücke gibt es schon davon und ich denke noch sehr gern zurück, als Dorian Concept bei unserer Schöne Töne Live-Veranstaltung zu Gast war. Und Schöne Töne Live wird es auch wieder geben, allerdings erst im nächsten Jahr, im April. Das ist noch eine Weile hin. Bis dahin hören wir uns hier in der Sendung. Und im nächsten Set hören wir noch ein Stück aus dem anstehenden Album von Bibio und Dorian Concept und einen weiteren Griff von Brett Mehldau nach den klassischen Namen. Ein Bach-Album gibt es auch von ihm. After Bach heißt das. Das eröffnet das nächste und letzte Set dieser ersten Stunde der Schönen Töne. Und dann freue ich mich in der zweiten Hälfte auf ein ausgezeichnetes Album und hoffe, Sie sind dann auch wieder mit dabei.

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2: Um 2 Uhr mit Ida Leinfelder. Die Pläne der Bundesregierung zum Schutz von Kindern und Jugendlichen im Internet nehmen Gestalt an. Familienministerin Prien hat dazu ein Sofortprogramm angekündigt, das bis Ende des Jahres kommen soll. Hauptstadtkorrespondentin Feline Elster.
3: Die Basis dafür? 56 Handlungsempfehlungen der eingesetzten Expertenkommission. Die Vorschläge reichen von Handyverboten bis zur 7. Klasse bis hin zu einem KI-Seepferdchen für Grundschüler. Prien legt sich fest und will eine Altersgrenze für Social Media ab 13 Jahren. Bis Oktober sollen Eckpunkte für das Gesetz stehen. Konkreter wird Prien nicht.
2: Saudi-Arabien hat nach einem Drohnenangriff eine wichtige Ölpipeline vorsorglich abgeschaltet. Der Drohnenangriff sei aus dem Irak gestartet, teilte das Außenministerium mit. Mehrere Menschen wurden demnach verletzt, außerdem entstand Sachschaden. Wer hinter dem Angriff steckt, ist unklar. Die mehr als 1200 Kilometer lange Ost-West-Pipeline verbindet den Persischen Golf mit dem Roten Meer und umgeht damit die blockierte Straße von Hormus. Menschen, die schon länger in Berlin leben und in bestimmten Berufen arbeiten, sollen nach den Vorstellungen der AfD bei der Wohnungsvergabe bevorzugt werden. AfD-Spitzenkandidatin Brinker bekräftigte im RBB die Forderung nach einem entsprechenden Punktesystem bei den landeseigenen Wohnungsbaugesellschaften. Darüber hinaus sprach sie sich für Neubauten und Privatisierungen aus. So sollten Wohnungen der landeseigenen Gesellschaften an die Mieter verkauft werden. Die erste lange Nacht des Parlaments im Brandenburger Landtag gestern Abend war nach Einschätzung von Landtagspräsidentin Liedtke ein Erfolg. Über 1000 Brandenburgerinnen und Brandenburger besuchten dafür den Landtag. Landtagspräsidentin Liedtke sagte dem RBB:
4: Die Idee ist vollkommen aufgegangen. Ich freue mich sehr über dieses riesige Interesse an dem Gebäude, an dem Landtagsgebäude, an unserem ganzen parlamentarischen Prozess. Denn es sind ja die Fraktionen, die sich vorstellen und die Ausschüsse und sehr viel, was politischen Inhalt hat. Das ist doch großartig, dass es so ein Interesse am Landtag Brandenburg gibt.
2: Die Präsidentin des Brandenburgischen Landtags, Ulrike Liedtke, SPD. In der Fußball-Bundesliga hat am Abend Union Berlin zu Hause 1:3 gegen Schalke 04 verloren. Beide Teams gelangen in der Nachspielzeit noch ein Treffer. Damit konnten sich die Köpenicker zum Auftakt des dritten Spieltages nicht gegen den Aufsteiger aus Gelsenkirchen durchsetzen und stehen derzeit auf Tabellenrang.